Drittes Kapitel. Es war da einer von den Pharisäern namens Nikodemus, ein führender Mann unter den Juden. Der suchte Jesus bei Nacht auf und sagte zu ihm: Rabbi, wir wissen, du bist ein Lehrer von Gott gekommen, denn niemand kann die Zeichen tun, die du tust, wenn nicht Gott mit ihm ist. Jesus antwortete ihm: Amen, Amen, ich sage dir, wenn jemand nicht von oben geboren wird, kann er das Reich Gottes nicht sehen. Nikodemus entgegnete ihm: Wie kann ein Mensch, der schon alt ist, geboren werden? Kann er etwa in den Schoß seiner Mutter zurückkehren und noch einmal geboren werden? Jesus antwortete: Amen, Amen, ich sage dir, wenn jemand nicht aus dem Wasser und dem Geist geboren wird, kann er nicht in das Reich Gottes kommen. Was aus dem Fleisch geboren ist, das ist Fleisch. Was aber aus dem Geist geboren ist, das ist Geist. Wundere dich nicht, dass ich dir sagte, ihr müsst von oben geboren werden. Der Wind weht, wo er will. Du hörst sein Brausen, weißt aber nicht, woher er kommt und wohin er geht. So ist es mit jedem, der aus dem Geist geboren ist. Nikodemus erwiderte ihm: Wie kann das geschehen? Jesus antwortete: Du bist der Lehrer Israels und verstehst das nicht? Amen, Amen, ich sage dir, was wir wissen, davon reden wir, und was wir gesehen haben, das bezeugen wir, und doch nehmt ihr unser Zeugnis nicht an. Wenn ich zu euch über irdische Dinge gesprochen habe und ihr nicht glaubt, wie werdet ihr glauben, wenn ich zu euch über himmlische Dinge spreche? Und niemand ist in den Himmel hinaufgestiegen, außer dem, der vom Himmel herabgestiegen ist, der Menschensohn. Und wie Mose die Schlange in der Wüste erhöht hat, so muss der Menschensohn erhöht werden, damit jeder, der glaubt, in ihm ewiges Leben hat. Denn Gott hat die Welt so sehr geliebt, dass er seinen einzigen Sohn hingab, damit jeder, der an ihn glaubt, nicht verloren geht, sondern ewiges Leben hat. Denn Gott hat seinen Sohn nicht in die Welt gesandt, damit er die Welt richtet, sondern damit die Welt durch ihn gerettet wird. Wer an ihn glaubt, wird nicht gerichtet. Wer nicht glaubt, ist schon gerichtet, weil er nicht an den Namen des einzigen Sohnes Gottes geglaubt hat. Denn darin besteht das Gericht. Das Licht kam in die Welt, doch die Menschen liebten die Finsternis mehr als das Licht, denn ihre Taten waren böse. Jeder, der Böses tut, hasst das Licht und kommt nicht zum Licht, damit seine Taten nicht aufgedeckt werden. Wer aber die Wahrheit tut, kommt zum Licht, damit offenbar wird, dass seine Taten in Gott vollbracht sind. Darauf kam Jesus mit seinen Jüngern nach Judäa. Dort hielt er sich mit ihnen auf und taufte. Aber auch Johannes taufte damals, und zwar in Änon bei Salim, weil dort viel Wasser war, und die Leute kamen und ließen sich taufen. Johannes war nämlich noch nicht ins Gefängnis geworfen worden. Da kam es zwischen den Jüngern des Johannes und einem Juden zum Streit über die Frage der Reinigung. Sie kamen zu Johannes und sagten zu ihm: Rabbi, der Mann, der auf der anderen Seite des Jordan bei dir war und für den du Zeugnis abgelegt hast, der tauft jetzt und alle kommen zu ihm. Johannes antwortete: Kein Mensch kann etwas nehmen, wenn es ihm nicht vom Himmel gegeben ist. Ihr selbst seid meine Zeugen, dass ich gesagt habe, ich bin nicht der Christus, sondern nur vor ihm hergesandt. Wer die Braut hat, ist der Bräutigam. Der Freund des Bräutigams aber, der dabei steht und ihn hört, ist voller Freude über die Stimme des Bräutigams. Diese Freude hat sich nun bei mir vollendet. Er muss wachsen, ich aber geringer werden. Er, der von oben kommt, steht über allen. Wer von der Erde stammt, ist irdisch und redet irdisch. Er, der aus dem Himmel kommt, steht über allen. Was er gesehen und gehört hat, bezeugt er, doch niemand nimmt sein Zeugnis an. Wer sein Zeugnis annimmt, hat besiegelt, dass Gott wahrhaftig ist. Denn der den Gott gesandt hat, spricht die Worte Gottes. Denn ohne Maß gibt er den Geist. Der Vater liebt den Sohn und hat alles in seine Hand gegeben. Wer an den Sohn glaubt, hat das ewige Leben. Wer aber dem Sohn nicht gehorcht, wird das Leben nicht sehen, sondern Gottes Zorn bleibt auf ihm.

Viertes Kapitel. Jesus erfuhr, dass die Pharisäer gehört hatten, er gewinne und taufe mehr Jünger als Johannes. Allerdings taufte nicht Jesus selbst, sondern seine Jünger. Daraufhin verließ er Judäa und ging wieder nach Galiläa. Er musste aber den Weg durch Samarien nehmen. So kam er zu einer Stadt in Samarien, die Sychar hieß, und nahe bei dem Grundstück lag, das Jakob seinem Sohn Josef vermacht hatte. Dort befand sich der Jakobsbrunnen. Jesus war müde von der Reise und setzte sich daher an den Brunnen. Es war um die sechste Stunde. Da kam eine Frau aus Samarien, um Wasser zu schöpfen. Jesus sagte zu ihr: Gib mir zu trinken. Seine Jünger waren nämlich in die Stadt gegangen, um etwas zum Essen zu kaufen. Die Samariterin sagte zu ihm: Wie kannst du als Jude mich, eine Samariterin, um etwas zu trinken bitten? Die Juden verkehren nämlich nicht mit den Samaritern. Jesus antwortete ihr: Wenn du wüsstest, worin die Gabe Gottes besteht und wer es ist, der zu dir sagt, gib mir zu trinken, dann hättest du ihn gebeten und er hätte dir lebendiges Wasser gegeben. Sie sagte zu ihm: Herr, du hast kein Schöpfgefäß und der Brunnen ist tief. Woher hast du also das lebendige Wasser? Bist du etwa größer als unser Vater Jakob, der uns den Brunnen gegeben und selbst daraus getrunken hat, wie seine Söhne und seine Herden? Jesus antwortete ihr: Wer von diesem Wasser trinkt, wird wieder Durst bekommen. Wer aber von dem Wasser trinkt, das ich ihm geben werde, wird niemals mehr Durst haben. Vielmehr wird das Wasser, das ich ihm gebe, in ihm zu einer Quelle werden, deren Wasser ins ewige Leben fließt. Da sagte die Frau zu ihm: Herr, gib mir dieses Wasser, damit ich keinen Durst mehr habe und nicht mehr hierher kommen muss, um Wasser zu schöpfen. Er sagte zu ihr: Geh, ruf deinen Mann und komm wieder her. Die Frau antwortete: Ich habe keinen Mann. Jesus sagte zu ihr: Du hast richtig gesagt, ich habe keinen Mann. Denn 5 Männer hast du gehabt, und der, den du jetzt hast, ist nicht dein Mann. Damit hast du die Wahrheit gesagt. Die Frau sagte zu ihm: Herr, ich sehe, dass du ein Prophet bist. Unsere Väter haben auf diesem Berg Gott angebetet, ihr aber sagt, in Jerusalem sei die Stätte, wo man anbeten muss. Jesus sprach zu ihr: Glaube mir, Frau, die Stunde kommt, zu der ihr weder auf diesem Berg noch in Jerusalem den Vater anbeten werdet. Ihr betet an, was ihr nicht kennt. Wir beten an, was wir kennen. Denn das Heil kommt von den Juden. Aber die Stunde kommt und sie ist schon da, zu der die wahren Beter den Vater anbeten werden. Im Geist und in der Wahrheit, denn so will der Vater angebetet werden. Gott ist Geist, und alle, die ihn anbeten, müssen im Geist und in der Wahrheit anbeten. Die Frau sagte zu ihm: Ich weiß, dass der Messias kommt, der Christus heißt. Wenn er kommt, wird er uns alles verkünden. Da sagte Jesus zu ihr: Ich bin es, der mit dir spricht. Inzwischen waren seine Jünger zurückgekommen. Sie wunderten sich, dass er mit einer Frau sprach, doch keiner sagte: Was suchst du oder was redest du mit ihr? Die Frau ließ ihren Wasserkrug stehen, kehrte zurück in die Stadt und sagte zu den Leuten: Kommt her, seht, da ist ein Mensch, der mir alles gesagt hat, was ich getan habe. Ist er vielleicht der Christus? Da gingen sie aus der Stadt heraus und kamen zu ihm. Währenddessen baten ihn seine Jünger: Rabbi, iss! Er aber sagte zu ihnen: Ich habe eine Speise zu essen, die ihr nicht kennt. Da sagten die Jünger zueinander: Hat ihm jemand etwas zu essen gebracht? Jesus sprach zu ihnen: Meine Speise ist es, den Willen dessen zu tun, der mich gesandt hat, und sein Werk zu vollenden. Sagt ihr nicht: Noch 4 Monate dauert es bis zur Ernte? Sieh, ich sage euch, erhebt eure Augen und seht, dass die Felder schon weiß sind zur Ernte.
Schon empfängt der Schnitter seinen Lohn und sammelt Frucht für das ewige Leben, sodass sich der Sämann und der Schnitter gemeinsam freuen. Denn hier hat das Sprichwort recht: Einer sät und ein anderer erntet. Ich habe euch gesandt zu ernten, wofür ihr euch nicht abgemüht habt. Andere haben sich abgemüht und euch ist ihre Mühe zugute gekommen. Aus jener Stadt kamen viele Samariter zum Glauben an Jesus, auf das Wort der Frau hin, die bezeugt hatte: Er hat mir alles gesagt, was ich getan habe. Als die Samariter zu ihm kamen, baten sie ihn, bei ihnen zu bleiben. Und er blieb dort 2 Tage. Und noch viel mehr Leute kamen zum Glauben an ihn aufgrund seiner eigenen Worte. Und zu der Frau sagten sie: Nicht mehr aufgrund deiner Rede glauben wir, denn wir haben selbst gehört und wissen, er ist wirklich der Retter der Welt. Nach diesen 2 Tagen ging er von dort nach Galiläa. Jesus selbst hatte nämlich bezeugt: Ein Prophet wird in seiner eigenen Heimat nicht geehrt. Als er nun nach Galiläa kam, nahmen ihn die Galiläer auf, weil sie alles gesehen hatten, was er in Jerusalem auf dem Fest getan hatte, denn auch sie waren zum Fest gekommen. Jesus kam wieder nach Kana in Galiläa, wo er das Wasser in Wein verwandelt hatte. In Kapharnaum lebte ein königlicher Beamter, dessen Sohn war krank. Als er hörte, dass Jesus von Judäa nach Galiläa gekommen war, suchte er ihn auf und bat ihn, herabzukommen und seinen Sohn zu heilen, denn er lag im Sterben. Da sagte Jesus zu ihm: Wenn ihr nicht Zeichen und Wunder seht, glaubt ihr nicht. Der Beamte bat ihn: Herr, komm herab, ehe mein Kind stirbt. Jesus erwiderte ihm: Geh, dein Sohn lebt. Der Mann glaubte dem Wort, das Jesus zu ihm gesagt hatte, und machte sich auf den Weg. Noch während er hinabging, kamen ihm seine Diener entgegen und sagten: Dein Junge lebt. Da fragte er sie genau nach der Stunde, in der die Besserung eingetreten war. Sie antworteten: Gestern in der 7. Stunde ist das Fieber von ihm gewichen. Da erkannte der Vater, dass es genau zu der Stunde war, als Jesus zu ihm gesagt hatte: Dein Sohn lebt. Und er wurde gläubig mit seinem ganzen Haus. So tat Jesus sein 2. Zeichen, nachdem er von Judäa nach Galiläa gekommen war.

Fünftes Kapitel: Die Selbstoffenbarung Jesu vor seinem Volk. Danach war ein Fest der Juden und Jesus ging hinauf nach Jerusalem. In Jerusalem gibt es beim Schaftor einen Teich, zu dem 5 Säulenhallen gehören. Dieser Teich heißt auf Hebräisch Bethesda. In diesen Hallen lagen viele Kranke, darunter Blinde, Lahme und Verkrüppelte. Dort lag auch ein Mann, der schon 38 Jahre krank war. Als Jesus ihn dort liegen sah und erkannte, dass er schon lange krank war, fragte er ihn: Willst du gesund werden? Der Kranke antwortete ihm: Herr, ich habe keinen Menschen, der mich, sobald das Wasser aufwallt, in den Teich trägt. Während ich mich hinschleppe, steigt schon ein anderer vor mir hinein. Da sagte Jesus zu ihm: Steh auf, nimm deine Liege und geh. Sofort wurde der Mann gesund, nahm seine Liege und ging. Dieser Tag war aber ein Sabbat. Da sagten die Juden zu dem Geheilten: Es ist Sabbat, du darfst deine Liege nicht tragen. Er erwiderte ihnen: Der mich gesund gemacht hat, sagte zu mir: Nimm deine Liege und geh. Sie fragten ihn: Wer ist denn der Mensch, der zu dir gesagt hat: Nimm deine Liege und geh? Der Geheilte wusste aber nicht, wer es war. Jesus war nämlich weggegangen, weil dort eine große Menschenmenge zugegen war. Danach traf ihn Jesus im Tempel und sagte zu ihm: Sieh, du bist gesund geworden. Sündige nicht mehr, damit dir nicht noch Schlimmeres zustößt. Der Mann ging fort und teilte den Juden mit, dass es Jesus war, der ihn gesund gemacht hatte. Daraufhin verfolgten die Juden Jesus, weil er das an einem Sabbat getan hatte. Jesus aber entgegnete ihnen: Mein Vater wirkt bis jetzt und auch ich wirke. Darum suchten die Juden noch mehr, ihn zu töten, weil er nicht nur den Sabbat brach, sondern auch Gott seinen Vater nannte und sich damit Gott gleich machte. Jesus aber sagte zu ihnen: Amen, Amen, ich sage euch, der Sohn kann nichts von sich aus tun, sondern nur, wenn er den Vater etwas tun sieht. Was nämlich der Vater tut, das tut in gleicher Weise der Sohn. Denn der Vater liebt den Sohn und zeigt ihm alles, was er tut.

tut. Und noch größere Werke wird er ihm zeigen, so dass ihr staunen werdet. Denn wie der Vater die Toten auferweckt und lebendig macht, so macht auch der Sohn lebendig, wen er will. Auch richtet der Vater niemanden, sondern er hat das Gericht ganz dem Sohn übertragen, damit alle den Sohn ehren, wie sie den Vater ehren. Wer den Sohn nicht ehrt, ehrt auch den Vater nicht, der ihn gesandt hat. Amen, Amen, ich sage euch, wer mein Wort hört und dem glaubt, der mich gesandt hat, hat das ewige Leben. Er kommt nicht ins Gericht, sondern ist aus dem Tod ins Leben hinübergegangen. Amen, Amen, ich sage euch, die Stunde kommt, und sie ist schon da, in der die Toten die Stimme des Sohnes Gottes hören werden, und alle, die sie hören, werden leben. Denn wie der Vater das Leben in sich hat, so hat er auch dem Sohn gegeben, das Leben in sich zu haben. Und er hat ihm Vollmacht gegeben, Gericht zu halten, weil er der Menschensohn ist. Wundert euch nicht darüber, die Stunde kommt, in der alle, die in den Gräbern sind, seine Stimme hören und herauskommen werden. Die das Gute getan haben, werden zum Leben auferstehen. Die das Böse getan haben, werden zum Gericht auferstehen. Von mir selbst aus kann ich nichts tun. Ich richte, wie ich es vom Vater höre. Und mein Gericht ist gerecht, weil ich nicht meinen Willen suche, sondern den Willen dessen, der mich gesandt hat. Wenn ich über mich selbst Zeugnis ablege, ist mein Zeugnis nicht wahr. Ein anderer ist es, der über mich Zeugnis ablegt. Und ich weiß, das Zeugnis, das er über mich ablegt, ist wahr. Ihr habt zu Johannes geschickt, und er hat für die Wahrheit Zeugnis abgelegt. Ich aber nehme von keinem Menschen ein Zeugnis an, sondern ich sage dies nur, damit ihr gerettet werdet. Jener war die Lampe, die brennt und leuchtet, doch ihr wolltet euch nur eine Zeit lang an ihrem Licht erfreuen. Ich aber habe ein gewichtigeres Zeugnis als das des Johannes. Die Werke, die mein Vater mir übertragen hat, damit ich sie zu Ende führe, diese Werke, die ich vollbringe, legen Zeugnis dafür ab, dass mich der Vater gesandt hat. Auch der Vater selbst, der mich gesandt hat, hat über mich Zeugnis abgelegt. Ihr habt weder seine Stimme je gehört, noch seine Gestalt gesehen. Und auch sein Wort bleibt nicht in euch, weil ihr dem nicht glaubt, den er gesandt hat. Ihr erforscht die Schriften, weil ihr meint, in ihnen das ewige Leben zu haben. Gerade sie legen Zeugnis über mich ab. Und doch wollt ihr nicht zu mir kommen, um das Leben zu haben. Ehre von Menschen nehme ich nicht an. Ich habe euch jedoch erkannt, dass ihr die Liebe zu Gott nicht in euch habt. Ich bin im Namen meines Vaters gekommen, und ihr nehmt mich nicht an. Wenn aber ein anderer in seinem eigenen Namen kommt, dann werdet ihr ihn annehmen. Wie könnt ihr zum Glauben kommen, wenn ihr eure Ehre voneinander annehmt, nicht aber die Ehre sucht, die von dem einen Gott kommt? Denkt nicht, dass ich euch beim Vater anklagen werde. Mose klagt euch an, auf den ihr eure Hoffnung gesetzt habt. Wenn ihr Mose glauben würdet, müsstet ihr auch mir glauben, denn über mich hat er geschrieben. Wenn ihr aber seinen Schriften nicht glaubt, wie könnt ihr dann meinen Worten glauben?

Sechstes Kapitel. Danach ging Jesus an das andere Ufer des Sees von Galiläa, der auch See von Tiberias heißt. Eine große Menschenmenge folgte ihm, weil sie die Zeichen sahen, die er an den Kranken tat. Jesus stieg auf den Berg und setzte sich dort mit seinen Jüngern nieder. Das Pascha, das Fest der Juden, war nahe. Als Jesus aufblickte und sah, dass so viele Menschen zu ihm kamen, fragte er Philippus: Wo sollen wir Brot kaufen, damit diese Leute zu essen haben? Das sagte er aber nur, um ihn auf die Probe zu stellen, denn er selbst wusste, was er tun wollte. Philippus antwortete ihm: Brot für 200 Denare reicht nicht aus, wenn jeder von ihnen auch nur ein kleines Stück bekommen soll. Einer seiner Jünger, Andreas, der Bruder des Simon Petrus, sagte zu ihm: Hier ist ein kleiner Junge, der hat 5 Gerstenbrote und 2 Fische. Doch was ist das für so viele? Jesus sagte: Lass die Leute sich setzen. Es gab dort nämlich viel Gras. Da setzten sie sich. Es waren etwa 5000 Männer. Dann nahm Jesus die Brote, sprach das Dankgebet und teilte an die Leute aus, so viel sie wollten. Ebenso machte er es mit den Fischen. Als die Menge satt geworden war, sagte er zu seinen Jüngern: Sammelt die übrig gebliebenen Brocken, damit nichts verdirbt. Sie sammelten und füllten 12 Körbe mit den Brocken, die von den 5 Gerstenbroten nach dem Essen übrig waren. Als die Menschen das Zeichen sahen, das er getan hatte, sagten sie: Das ist wirklich der Prophet, der in die Welt kommen soll. Da erkannte Jesus, dass sie kommen würden, um ihn in ihre Gewalt zu bringen und zum König zu machen. Daher zog er sich wieder auf den Berg zurück, er allein. Als es aber Abend geworden war, gingen seine Jünger zum See hinab, bestiegen ein Boot und fuhren über den See auf Kapernaum zu. Es war schon dunkel geworden und Jesus war noch nicht zu ihnen gekommen. Da wurde der See durch einen heftigen Sturm aufgewühlt. Als sie etwa 25 oder 30 Stadien gefahren waren, sahen sie, wie Jesus über den See kam und sich dem Boot näherte. Und sie fürchteten sich. Er aber rief ihnen zu: Ich bin es, fürchtet euch nicht. Sie wollten ihn zu sich in das Boot nehmen, aber schon war das Boot am Ufer, das sie erreichen wollten. Am nächsten Tag stand die Menge am anderen Ufer des Sees. Sie hatten gesehen, dass nur ein Boot dort gewesen war und dass Jesus nicht mit seinen Jüngern ins Boot gestiegen war, sondern dass seine Jünger allein abgefahren waren. Von Tiberias her kamen andere Boote in die Nähe des Ortes, wo sie nach dem Dankgebet des Herrn das Brot gegessen hatten. Als die Leute sahen, dass weder Jesus noch seine Jünger dort waren, stiegen sie in die Boote, fuhren nach Kapernaum und suchten Jesus. Als sie ihn am anderen Ufer des Sees fanden, fragten sie ihn: Rabbi, wann bist du hierher gekommen? Jesus antwortete ihnen: Amen, Amen, ich sage euch, ihr sucht mich nicht, weil ihr Zeichen gesehen habt, sondern weil ihr von den Broten gegessen habt und satt geworden seid. Müht euch nicht ab für die Speise, die verdirbt, sondern für die Speise, die für das ewige Leben bleibt und die der Menschensohn euch geben wird. Denn ihn hat Gott der Vater mit seinem Siegel beglaubigt. Da fragten sie ihn: Was müssen wir tun, um die Werke Gottes zu vollbringen? Jesus antwortete ihnen: Das ist das Werk Gottes, dass ihr an den glaubt, den er gesandt hat. Sie sagten zu ihm: Welches Zeichen tust du denn, damit wir es sehen und dir glauben? Was für ein Werk tust du? Unsere Väter haben das Manna in der Wüste gegessen, wie es in der Schrift heißt: Brot vom Himmel gab er ihnen zu essen. Jesus sagte zu ihnen: Amen, Amen, ich sage euch, nicht Mose hat euch das Brot vom Himmel gegeben, sondern mein Vater gibt euch das wahre Brot vom Himmel. Denn das Brot, das Gott gibt, kommt vom Himmel herab und gibt der Welt das Leben. Da baten sie ihn:
Herr, gib uns immer dieses Brot. Jesus antwortete ihnen, ich bin das Brot des Lebens. Wer zu mir kommt, wird nie mehr hungern, und wer an mich glaubt, wird nie mehr Durst haben. Aber ich habe euch gesagt, ihr habt gesehen, und doch glaubt ihr nicht. Alles, was der Vater mir gibt, wird zu mir kommen. Und wer zu mir kommt, den werde ich nicht abweisen. Denn ich bin nicht vom Himmel herabgekommen, um meinen Willen zu tun, sondern den Willen dessen, der mich gesandt hat. Das aber ist der Wille dessen, der mich gesandt hat, dass ich keinen von denen, die er mir gegeben hat, zugrunde gehen lasse, sondern dass ich sie auferwecke am jüngsten Tag. Denn das ist der Wille meines Vaters, dass jeder, der den Sohn sieht und an ihn glaubt, das ewige Leben hat und dass ich ihn auferwecke am jüngsten Tag. Da murrten die Juden gegen ihn, weil er gesagt hatte, ich bin das Brot, das vom Himmel herabgekommen ist. Und sie sagten, ist das nicht Jesus, der Sohn Josefs, dessen Vater und Mutter wir kennen? Wie kann er jetzt sagen, ich bin vom Himmel herabgekommen? Jesus sagte zu ihnen, murrt nicht. Niemand kann zu mir kommen, wenn nicht der Vater, der mich gesandt hat, ihn zieht. Und ich werde ihn auferwecken am jüngsten Tag. Bei den Propheten steht geschrieben, und alle werden Schüler Gottes sein. Jeder, der auf den Vater hört und seine Lehre annimmt, wird zu mir kommen. Niemand hat den Vater gesehen, außer dem, der von Gott ist. Nur er hat den Vater gesehen. Amen, Amen, ich sage euch, wer glaubt, hat das ewige Leben. Ich bin das Brot des Lebens. Eure Väter haben in der Wüste das Manna gegessen und sind gestorben. So aber ist es mit dem Brot, das vom Himmel herabkommt. Wenn jemand davon isst, wird er nicht sterben. Ich bin das lebendige Brot, das vom Himmel herabgekommen ist. Wer von diesem Brot isst, wird in Ewigkeit leben. Das Brot, das ich geben werde, ist mein Fleisch für das Leben der Welt. Da stritten sich die Juden und sagten, wie kann er uns sein Fleisch zu essen geben? Jesus sagte zu ihnen, Amen, Amen, ich sage euch, wenn ihr das Fleisch des Menschensohnes nicht esst und sein Blut nicht trinkt, habt ihr das Leben nicht in euch. Wer mein Fleisch isst und mein Blut trinkt, hat das ewige Leben und ich werde ihn auferwecken am jüngsten Tag. Denn mein Fleisch ist wahrhaft eine Speise und mein Blut ist wahrhaft ein Trank. Wer mein Fleisch isst und mein Blut trinkt, der bleibt in mir und ich bleibe in ihm. Wie mich der lebendige Vater gesandt hat und wie ich durch den Vater lebe, so wird jeder, der mich isst, durch mich leben. Dies ist das Brot, das vom Himmel herabgekommen ist. Es ist nicht wie das Brot, das die Väter gegessen haben. Sie sind gestorben. Wer aber dieses Brot isst, wird leben in Ewigkeit. Diese Worte sprach Jesus, als er in der Synagoge von Kapharnaum lehrte. Viele seiner Jünger, die ihm zuhörten, sagten, diese Rede ist hart. Wer kann sie hören? Jesus erkannte, dass seine Jünger darüber murrten und fragte sie, daran nehmt ihr Anstoß? Was werdet ihr sagen, wenn ihr den Menschensohn aufsteigen seht, dorthin, wo er vorher war? Der Geist ist es, der lebendig macht. Das Fleisch nützt nichts. Die Worte, die ich zu euch gesprochen habe, sind Geist und sind Leben. Aber es gibt unter euch einige, die nicht glauben. Jesus wusste nämlich von Anfang an, welche es waren, die nicht glaubten und wer ihn ausliefern würde. Und er sagte, deshalb habe ich zu euch gesagt, niemand kann zu mir kommen, wenn es ihm nicht vom Vater gegeben ist. Daraufhin zogen sich viele seiner Jünger zurück und gingen nicht mehr mit ihm umher. Da fragte Jesus die 12, wollt auch ihr weggehen? Simon Petrus antwortete ihm, Herr, zu wem sollen wir gehen?
Du hast Worte des ewigen Lebens. Wir sind zum Glauben gekommen und haben erkannt. Du bist der Heilige Gottes. Jesus erwiderte: Habe ich nicht euch die 12 erwählt? Und doch ist einer von euch ein Teufel. Er sprach von Judas, dem Sohn des Simon Iskariot, denn dieser sollte ihn ausliefern, einer der 12.

Siebtes Kapitel. Danach zog Jesus in Galiläa umher, denn er wollte sich nicht in Judäa aufhalten, weil die Juden ihn zu töten suchten. Das Laubhüttenfest der Juden war nahe. Da sagten seine Brüder zu ihm: Geh von hier fort und zieh nach Judäa, damit auch deine Jünger die Taten sehen, die du vollbringst. Denn niemand wirkt im Verborgenen, wenn er öffentlich bekannt sein möchte. Wenn du dies tust, offenbare dich der Welt. Auch seine Brüder glaubten nämlich nicht an ihn. Jesus sagte zu ihnen: Meine Zeit ist noch nicht gekommen. Für euch aber ist immer die rechte Zeit. Euch kann die Welt nicht hassen. Mich aber hasst sie, weil ich bezeuge, dass ihre Taten böse sind. Geht ihr nur hinauf zum Fest. Ich gehe nicht zu diesem Fest hinauf, weil meine Zeit noch nicht erfüllt ist. Das sagte er zu ihnen, und er blieb in Galiläa. Als aber seine Brüder zum Fest hinaufgegangen waren, zog auch er hinauf, jedoch nicht öffentlich, sondern im Verborgenen. Die Juden suchten beim Fest nach ihm und sagten: Wo ist er? Und in der Volksmenge wurde viel über ihn hin und her geredet. Die einen sagten: Er ist ein guter Mensch. Andere sagten: Nein, er führt das Volk in die Irre. Aber niemand redete öffentlich über ihn aus Furcht vor den Juden. Schon war die Hälfte der Festwoche vorüber, da ging Jesus zum Tempel hinauf und lehrte. Die Juden wunderten sich und sagten: Wie kann der die Schrift verstehen, ohne dafür ausgebildet zu sein? Darauf antwortete ihnen Jesus: Meine Lehre stammt nicht von mir, sondern von dem, der mich gesandt hat. Wer bereit ist, den Willen Gottes zu tun, wird erkennen, ob diese Lehre von Gott stammt oder ob ich von mir aus spreche. Wer von sich aus spricht, sucht seine eigene Ehre. Wer aber die Ehre dessen sucht, der ihn gesandt hat, der ist wahrhaftig und in ihm ist keine Ungerechtigkeit. Hat Mose euch nicht das Gesetz gegeben? Aber keiner von euch befolgt das Gesetz. Warum sucht ihr mich zu töten? Die Menge antwortete: Du bist von einem Dämon besessen. Wer sucht dich denn zu töten? Jesus entgegnete ihnen: Ich habe nur ein einziges Werk vollbracht und ihr alle wundert euch darüber. Mose hat euch die Beschneidung gegeben. Sie stammt freilich nicht von Mose, sondern von den Vätern. Und ihr beschneidet einen Menschen auch am Sabbat. Wenn ein Mensch am Sabbat die Beschneidung empfangen darf, damit das Gesetz des Mose nicht missachtet wird, warum zürnt ihr mir? Weil ich am Sabbat einen Menschen als Ganzen gesund gemacht habe? Urteilt nicht nach dem Augenschein, sondern urteilt gerecht. Da sagten einige Leute aus Jerusalem: Ist das nicht der, den sie zu töten suchen? Und doch redet er in aller Öffentlichkeit und man lässt ihn gewähren. Sollten die Oberen wirklich erkannt haben, dass er der Christus ist? Aber von dem hier wissen wir, woher er stammt. Wenn jedoch der Christus kommt, weiß niemand, woher er stammt. Während Jesus im Tempel lehrte, rief er: Ihr kennt mich und wisst, woher ich bin. Aber ich bin nicht von mir ausgekommen, sondern er, der mich gesandt hat, ist wahrhaftig. Ihr kennt ihn nur nicht. Ich kenne ihn, weil ich von ihm komme und weil er mich gesandt hat. Da suchten sie, ihn festzunehmen, doch keiner legte Hand an ihn, denn seine Stunde war noch nicht gekommen. Aus der Menge kamen viele Leute zum Glauben an ihn. Sie sagten: Wird der Christus, wenn er kommt, mehr Zeichen tun, als dieser getan hat? Die Pharisäer hörten, was die Leute heimlich über ihn redeten. Da schickten die Hohepriester und die Pharisäer Gerichtsdiener aus, um ihn festnehmen zu lassen. Jesus aber sagte: Ich bin nur noch kurze Zeit bei euch, dann gehe ich fort zu dem, der mich gesandt hat. Ihr werdet mich suchen und ihr werdet mich nicht finden. Denn wo ich bin, dorthin könnt ihr nicht gelangen.
Da sagten die Juden zueinander: Wohin will er denn gehen, dass wir ihn nicht finden können? Will er etwa in die Diaspora der Griechen gehen und die Griechen lehren? Was bedeutet es, wenn er gesagt hat: Ihr werdet mich suchen, aber nicht finden, denn wo ich bin, dorthin könnt ihr nicht gelangen? Am letzten Tag des Festes, dem großen Tag, stellte sich Jesus hin und rief: Wer Durst hat, komme zu mir und es trinke, wer an mich glaubt. Wie die Schrift sagt: Aus seinem Inneren werden Ströme von lebendigem Wasser fließen. Damit meinte er den Geist, den alle empfangen sollten, die an ihn glauben. Denn der Geist war noch nicht gegeben, weil Jesus noch nicht verherrlicht war. Einige aus dem Volk sagten, als sie diese Worte hörten: Dieser ist wahrhaftig der Prophet. Andere sagten: Dieser ist der Christus. Wieder andere sagten: Kommt denn der Christus aus Galiläa? Sagt nicht die Schrift: Der Christus kommt aus dem Geschlecht Davids und aus dem Dorf Bethlehem, wo David lebte? So entstand seinetwegen eine Spaltung in der Menge. Einige von ihnen wollten ihn festnehmen, doch keiner legte Hand an ihn. Als die Gerichtsdiener zu den Hohepriestern und den Pharisäern zurückkamen, fragten diese: Warum habt ihr ihn nicht hergebracht? Die Gerichtsdiener antworteten: Noch nie hat ein Mensch so gesprochen. Da entgegneten ihnen die Pharisäer: Habt auch ihr euch in die Irre führen lassen? Ist etwa einer von den Oberen oder von den Pharisäern zum Glauben an ihn gekommen? Dieses Volk jedoch, das vom Gesetz nichts versteht, verflucht ist es. Nikodemus aber, einer aus ihren eigenen Reihen, der früher einmal Jesus aufgesucht hatte, sagte zu ihnen: Verurteilt etwa unser Gesetz einen Menschen, bevor man ihn verhört und festgestellt hat, was er tut? Sie erwiderten ihm: Bist du vielleicht auch aus Galiläa? Lies doch nach und siehe, aus Galiläa kommt kein Prophet. Dann gingen alle nach Hause.

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1: Achtes Kapitel. Jesus aber ging zum Ölberg. Am frühen Morgen begab er sich wieder in den Tempel. Alles Volk kam zu ihm. Er setzte sich und lehrte es. Da brachten die Schriftgelehrten und die Pharisäer eine Frau, die beim Ehebruch ertappt worden war. Sie stellten sie in die Mitte und sagten zu ihm: Meister, diese Frau wurde beim Ehebruch auf frischer Tat ertappt. Mose hat uns im Gesetz vorgeschrieben, solche Frauen zu steinigen. Was sagst du? Mit diesen Worten wollten sie ihn auf die Probe stellen, um einen Grund zu haben, ihn anzuklagen. Jesus aber bückte sich und schrieb mit dem Finger auf die Erde. Als sie hartnäckig weiterfragten, richtete er sich auf und sagte zu ihnen: Wer von euch ohne Sünde ist, werfe als erster einen Stein auf sie. Und er bückte sich wieder und schrieb auf die Erde. Als sie das gehört hatten, ging einer nach dem anderen fort, zuerst die Ältesten. Jesus blieb allein zurück mit der Frau, die noch in der Mitte stand. Er richtete sich auf und sagte zu ihr: Frau, wo sind Sie geblieben? Hat dich keiner verurteilt? Sie antwortete: Keiner, Herr. Da sagte Jesus zu ihr: Auch ich verurteile dich nicht. Geh und sündige von jetzt an nicht mehr. Als Jesus ein andermal zu ihnen redete, sagte er: Ich bin das Licht der Welt. Wer mir nachfolgt, wird nicht in der Finsternis umhergehen, sondern wird das Licht des Lebens haben. Da sagten die Pharisäer zu ihm: Du legst über dich selbst Zeugnis ab. Dein Zeugnis ist nicht wahr. Jesus erwiderte ihnen: Auch wenn ich über mich selbst Zeugnis ablege, ist mein Zeugnis wahr. Denn ich weiß, woher ich gekommen bin und wohin ich gehe. Ihr aber wisst nicht, woher ich komme und wohin ich gehe. Ihr urteilt, wie Menschen urteilen. Ich urteile über niemanden. Wenn ich aber urteile, ist mein Urteil wahrhaftig, denn ich bin nicht allein, sondern ich und der Vater, der mich gesandt hat. Und in eurem Gesetz steht geschrieben: Das Zeugnis von zwei Menschen ist wahr. Ich bin es, der über mich Zeugnis ablegt, und auch der Vater, der mich gesandt hat, legt über mich Zeugnis ab. Da fragten sie ihn: Wo ist dein Vater? Jesus antwortete: Ihr kennt weder mich noch meinen Vater. Würdet ihr mich kennen, dann würdet ihr auch meinen Vater kennen. Diese Worte sagte er, als er im Tempel bei der Schatzkammer lehrte. Aber niemand nahm ihn fest, denn seine Stunde war noch nicht gekommen. Ein andermal sagte Jesus zu ihnen: Ich gehe fort, und ihr werdet mich suchen, und ihr werdet in eurer Sünde sterben. Wohin ich gehe, dorthin könnt ihr nicht gelangen. Da sagten die Juden: Will er sich etwa umbringen? Warum sagt er sonst: Wohin ich gehe, dorthin könnt ihr nicht gelangen? Er sagte zu ihnen: Ihr stammt von unten, ich stamme von oben. Ihr seid aus dieser Welt, ich bin nicht aus dieser Welt. Ich habe euch gesagt, ihr werdet in euren Sünden sterben, denn wenn ihr nicht glaubt, dass ich es bin, werdet ihr in euren Sünden sterben. Da fragten sie ihn: Wer bist du denn? Jesus antwortete: Warum rede ich überhaupt noch mit euch? Ich hätte noch viel über euch zu sagen und viel zu richten, aber er, der mich gesandt hat, ist wahrhaftig, und was ich von ihm gehört habe, das sage ich der Welt. Sie verstanden nicht, dass er damit den Vater meinte. Da sagte Jesus zu ihnen: Wenn ihr den Menschensohn erhöht habt, dann werdet ihr erkennen, dass ich es bin. Ihr werdet erkennen, dass ich nichts von mir aus tue, sondern nur das sage, was mich der Vater gelehrt hat. Und er, der mich gesandt hat, ist bei mir. Er hat mich nicht allein gelassen, weil ich immer das tue, was ihm gefällt. Als Jesus das sagte, kamen viele zum Glauben an ihn. Da sagte er zu den Juden, die zum Glauben an ihn gekommen waren: Wenn ihr in meinem Wort bleibt, seid ihr wahrhaft meine Jünger. Dann werdet ihr die Wahrheit erkennen und die Wahrheit wird euch befreien. Sie erwiderten ihm: Wir sind Nachkommen Abrahams und sind noch nie Sklaven gewesen. Wie kannst du sagen, ihr werdet frei werden? Jesus antwortete ihnen: Amen, Amen. Ich sage euch, wer die Sünde tut, ist Sklave der Sünde. Der Sklave aber bleibt nicht für immer im Haus, nur der Sohn bleibt für immer. Wenn euch also der Sohn befreit, dann seid ihr wirklich frei. Ich weiß, dass ihr Nachkommen Abrahams seid, doch ihr sucht mich zu töten, weil mein Wort in euch keine Aufnahme findet. Ich sage, was ich beim Vater gesehen habe, und ihr tut, was ihr von eurem Vater gehört habt. Sie antworteten ihm: Unser Vater ist Abraham. Jesus sagte zu ihnen: Wenn ihr Kinder Abrahams wärt, würdet ihr die Werke Abrahams tun. Jetzt aber sucht ihr mich zu töten, einen Menschen, der euch die Wahrheit verkündet hat, die ich von Gott gehört habe. So hat Abraham nicht gehandelt. Ihr vollbringt die Werke eures Vaters. Sie entgegneten ihm: Wir stammen nicht aus Unzucht, sondern wir haben nur den einen Vater, Gott. Jesus sagte zu ihnen: Wenn Gott euer Vater wäre, würdet ihr mich lieben. Denn von Gott bin ich ausgegangen und gekommen. Ich bin nicht von mir ausgekommen, sondern er hat mich gesandt. Warum versteht ihr nicht, was ich sage? Weil ihr nicht imstande seid, mein Wort zu hören. Ihr habt den Teufel zum Vater und ihr wollt das tun, wonach es euren Vater verlangt. Er war ein Mörder von Anfang an und er steht nicht in der Wahrheit, denn es ist keine Wahrheit in ihm. Wenn er lügt, sagt er das, was aus ihm selbst kommt, denn er ist ein Lügner und ist der Vater der Lüge. Mir aber glaubt ihr nicht, weil ich die Wahrheit sage. Wer von euch kann mir eine Sünde nachweisen? Wenn ich die Wahrheit sage, warum glaubt ihr mir nicht? Wer aus Gott ist, hört die Worte Gottes. Ihr hört sie deshalb nicht, weil ihr nicht aus Gott seid. Da antworteten ihm die Juden: Sagen wir nicht mit Recht, du bist ein Samariter und von einem Dämon besessen? Jesus erwiderte: Ich bin von keinem Dämon besessen, sondern ich ehre meinen Vater, ihr aber schmäht mich. Ich suche nicht meine Ehre, doch es gibt einen, der sie sucht und der richtet. Amen, Amen, ich sage euch, wenn jemand an meinem Wort festhält, wird er auf ewig den Tod nicht schauen. Da sagten die Juden zu ihm: Jetzt wissen wir, dass du von einem Dämon besessen bist. Abraham und die Propheten sind gestorben. Du aber sagst, wenn jemand an meinem Wort festhält, wird er auf ewig den Tod nicht erleiden. Bist du etwa größer als unser Vater Abraham? Er ist gestorben und die Propheten sind gestorben. Für wen gibst du dich aus? Jesus antwortete: Wenn ich mich selbst verherrliche, ist meine Herrlichkeit nichts. Mein Vater ist es, der mich verherrlicht, er, von dem ihr sagt, er ist unser Gott. Doch ihr habt ihn nicht erkannt, ich aber kenne ihn. Und wenn ich sagen würde, ich kenne ihn nicht, so wäre ich ein Lügner wie ihr. Aber ich kenne ihn und halte an seinem Wort fest. Euer Vater Abraham jubelte, weil er meinen Tag sehen sollte. Er sah ihn und freute sich. Die Juden entgegneten: Du bist noch keine 50 Jahre alt und willst Abraham gesehen haben? Jesus erwiderte ihnen: Amen, Amen, ich sage euch, noch ehe Abraham wurde, bin ich. Da hoben sie Steine auf, um sie auf ihn zu werfen. Jesus aber verbarg sich und verließ den Tempel.

Neuntes Kapitel. Unterwegs sah Jesus einen Mann, der seit seiner Geburt blind war. Da fragten ihn seine Jünger: Rabbi, wer hat gesündigt, er selbst oder seine Eltern, sodass er blind geboren wurde? Jesus antwortete: Weder er noch seine Eltern haben gesündigt, sondern die Werke Gottes sollen an ihm offenbar werden. Wir müssen, solange es Tag ist, die Werke dessen vollbringen, der mich gesandt hat. Es kommt die Nacht, in der niemand mehr wirken kann. Solange ich in der Welt bin, bin ich das Licht der Welt. Als er dies gesagt hatte, spuckte er auf die Erde, dann machte er mit dem Speichel einen Teig, strich ihn dem Blinden auf die Augen und sagte zu ihm: Geh und wasch dich in dem Teich Schiloach, das heißt übersetzt der Gesandte. Der Mann ging fort und wusch sich, und als er zurückkam, konnte er sehen. Die Nachbarn und jene, die ihn früher als Bettler gesehen hatten, sagten: Ist das nicht der Mann, der da saß und bettelte? Einige sagten: Er ist es. Andere sagten: Nein, er sieht ihm nur ähnlich. Er selbst aber sagte: Ich bin es. Da fragten sie ihn: Wie sind deine Augen geöffnet worden? Er antwortete: Der Mann, der Jesus heißt, machte einen Teig, bestrich damit meine Augen und sagte zu mir: Geh zum Schiloach und wasch dich. Ich ging hin, wusch mich und konnte sehen. Sie fragten ihn: Wo ist er? Er sagte: Ich weiß es nicht. Da brachten sie den Mann, der blind gewesen war, zu den Pharisäern. Es war aber Sabbat, an dem Tag, als Jesus den Teig gemacht und ihm die Augen geöffnet hatte. Auch die Pharisäer fragten ihn, wie er sehend geworden sei. Er antwortete ihnen: Er legte mir einen Teig auf die Augen und ich wusch mich und jetzt sehe ich. Einige der Pharisäer sagten: Dieser Mensch ist nicht von Gott, weil er den Sabbat nicht hält. Andere aber sagten: Wie kann ein sündiger Mensch solche Zeichen tun? So entstand eine Spaltung unter ihnen. Da fragten sie den Blinden noch einmal: Was sagst du selbst über ihn? Er hat doch deine Augen geöffnet. Der Mann sagte: Er ist ein Prophet. Die Juden aber wollten nicht glauben, dass er blind gewesen und sehend geworden war. Daher riefen sie die Eltern des von der Blindheit Geheilten und fragten sie: Ist das euer Sohn, von dem ihr sagt, dass er blind geboren wurde? Wie kommt es, dass er jetzt sieht? Seine Eltern antworteten: Wir wissen, dass er unser Sohn ist und dass er blind geboren wurde. Wie es kommt, dass er jetzt sieht, das wissen wir nicht. Und wer seine Augen geöffnet hat, das wissen wir auch nicht. Fragt doch ihn selbst, er ist alt genug und kann selbst für sich sprechen. Das sagten seine Eltern, weil sie sich vor den Juden fürchteten. Denn die Juden hatten schon beschlossen, jeden, der ihn als den Christus bekenne, aus der Synagoge auszustoßen. Deswegen sagten seine Eltern: Er ist alt genug, fragt ihn selbst. Da riefen die Pharisäer den Mann, der blind gewesen war, zum zweiten Mal und sagten zu ihm: Gib Gott die Ehre. Wir wissen, dass dieser Mensch ein Sünder ist. Er antwortete: Ob er ein Sünder ist, weiß ich nicht. Nur das eine weiß ich, dass ich blind war und jetzt sehe. Sie fragten ihn: Was hat er mit dir gemacht? Wie hat er deine Augen geöffnet? Er antwortete ihnen: Ich habe es euch bereits gesagt, aber ihr habt nicht gehört. Warum wollt ihr es noch einmal hören? Wollt etwa auch ihr seine Jünger werden? Da beschimpften sie ihn: Du bist ein Jünger dieses Menschen, wir aber sind Jünger des Mose. Wir wissen, dass zu Mose Gott gesprochen hat, aber von dem da wissen wir nicht, woher er kommt. Der Mensch antwortete ihnen: Darin liegt ja das Erstaunliche, dass ihr nicht wisst, woher er kommt. Dabei hat er doch meine Augen geöffnet. Wir wissen, dass Gott Sünder nicht erhört.
Wer aber Gott fürchtet und seinen Willen tut, den erhört er. Noch nie hat man gehört, dass jemand die Augen eines Blindgeborenen geöffnet hat. Wenn dieser nicht von Gott wäre, dann hätte er gewiss nichts ausrichten können. Sie entgegneten ihm: Du bist ganz und gar in Sünden geboren und du willst uns belehren? Und sie stießen ihn hinaus. Jesus hörte, dass sie ihn hinausgestoßen hatten, und als er ihn traf, sagte er zu ihm: Glaubst du an den Menschensohn? Da antwortete jener und sagte: Wer ist das, Herr, damit ich an ihn glaube? Jesus sagte zu ihm: Du hast ihn bereits gesehen, er, der mit dir redet, ist es. Er aber sagte: Ich glaube, Herr, und er warf sich vor ihm nieder. Da sprach Jesus: Um zu richten bin ich in diese Welt gekommen, damit die Nichtsehenden sehen und die Sehenden blind werden. Einige Pharisäer, die bei ihm waren, hörten dies, und sie fragten ihn: Sind etwa auch wir blind? Jesus sagte zu ihnen: Wenn ihr blind wärt, hättet ihr keine Sünde. Jetzt aber sagt ihr: Wir sehen. Darum bleibt eure Sünde.

Zehntes Kapitel. Amen, Amen, ich sage euch, wer in den Schafstall nicht durch die Tür hineingeht, sondern anderswo einsteigt, der ist ein Dieb und ein Räuber. Wer aber durch die Tür hineingeht, ist der Hirt der Schafe. Ihm öffnet der Türhüter, und die Schafe hören auf seine Stimme. Er ruft die Schafe, die ihm gehören, einzeln beim Namen und führt sie hinaus. Wenn er alle seine Schafe hinausgetrieben hat, geht er ihnen voraus, und die Schafe folgen ihm, denn sie kennen seine Stimme. Einem Fremden aber werden sie nicht folgen, sondern sie werden vor ihm fliehen, weil sie die Stimme der Fremden nicht kennen. Dieses Gleichnis erzählte ihnen Jesus, aber sie verstanden nicht den Sinn dessen, was er ihnen gesagt hatte. Weiter sagte Jesus zu ihnen: Amen, Amen, ich sage euch, ich bin die Tür zu den Schafen. Alle, die vor mir kamen, sind Diebe und Räuber, aber die Schafe haben nicht auf sie gehört. Ich bin die Tür, wer durch mich hineingeht, wird gerettet werden. Er wird ein- und ausgehen und Weide finden. Der Dieb kommt nur, um zu stehlen, zu schlachten und zu vernichten. Ich bin gekommen, damit sie das Leben haben und es in Fülle haben. Ich bin der gute Hirt. Der gute Hirt gibt sein Leben hin für die Schafe. Der bezahlte Knecht aber, der nicht Hirt ist und dem die Schafe nicht gehören, sieht den Wolf kommen, lässt die Schafe im Stich und flieht. Und der Wolf reißt sie und zerstört sie. Er flieht, weil er nur ein bezahlter Knecht ist und ihm an den Schafen nichts liegt. Ich bin der gute Hirt. Ich kenne die Meinen und die Meinen kennen mich, wie mich der Vater kennt und ich den Vater kenne. Und ich gebe mein Leben hin für die Schafe. Ich habe noch andere Schafe, die nicht aus diesem Stall sind. Auch sie muss ich führen, und sie werden auf meine Stimme hören. Dann wird es nur eine Herde geben und einen Hirten. Deshalb liebt mich der Vater, weil ich mein Leben hingebe, um es wiederzunehmen. Niemand entreißt es mir, sondern ich gebe es von mir aus hin. Ich habe Macht, es hinzugeben, und ich habe Macht, es wiederzunehmen. Diesen Auftrag habe ich von meinem Vater empfangen. Wegen dieser

Da umringten ihn die Juden und fragten ihn: Wie lange hältst du uns noch hin? Wenn du der Christus bist, sag es uns offen. Jesus antwortete ihnen: Ich habe es euch gesagt, aber ihr glaubt nicht. Die Werke, die ich im Namen meines Vaters vollbringe, legen Zeugnis für mich ab. Ihr aber glaubt nicht, weil ihr nicht zu meinen Schafen gehört. Meine Schafe hören auf meine Stimme. Ich kenne sie und sie folgen mir. Ich gebe ihnen ewiges Leben. Sie werden niemals zugrunde gehen und niemand wird sie meiner Hand entreißen. Mein Vater, der sie mir gab, ist größer als alle. Und niemand kann sie der Hand meines Vaters entreißen. Ich und der Vater sind eins. Da hoben die Juden wiederum Steine auf, um ihn zu steinigen. Jesus hielt ihnen entgegen: Viele gute Werke habe ich im Auftrag des Vaters vor euren Augen getan. Für welches dieser Werke wollt ihr mich steinigen? Die Juden antworteten ihm: Wir steinigen dich nicht wegen eines guten Werkes, sondern wegen Gotteslästerung. Denn du bist nur ein Mensch und machst dich selbst zu Gott. Jesus erwiderte ihnen: Steht nicht geschrieben in eurem Gesetz: Ich habe gesagt, ihr seid Götter? Wenn er jene Menschen Götter genannt hat, an die das Wort Gottes ergangen ist, und wenn die Schrift nicht aufgehoben werden kann, dürft ihr dann von dem, den der Vater geheiligt und in die Welt gesandt hat, sagen, du lästerst Gott, weil ich gesagt habe, ich bin Gottes Sohn? Wenn ich nicht die Werke meines Vaters vollbringe, dann glaubt mir nicht. Aber wenn ich sie vollbringe, dann glaubt wenigstens den Werken, wenn ihr mir nicht glaubt. Dann werdet ihr erkennen und einsehen, dass in mir der Vater ist und ich im Vater bin. Wieder suchten sie, ihn festzunehmen, er aber entzog sich ihrem Zugriff. Dann ging Jesus wieder weg, auf die andere Seite des Jordan, an den Ort, wo Johannes zuerst getauft hatte. Und dort blieb er. Viele kamen zu ihm. Sie sagten: Johannes hat kein Zeichen getan, aber alles, was Johannes über diesen gesagt hat, erwies sich als wahr. Und viele kamen dort zum Glauben an ihn.

Elftes Kapitel. Jesus auf dem Weg in die Passion. Ein Mann war krank, Lazarus, aus Bethanien, dem Dorf der Maria und ihrer Schwester Martha. Maria war jene, die den Herrn mit Öl gesalbt und seine Füße mit ihren Haaren abgetrocknet hatte. Deren Bruder Lazarus war krank. Daher sah

verkündeten die Schwestern Jesus die Nachricht: Herr, sieh, der, den du liebst, er ist krank. Als Jesus das hörte, sagte er: Diese Krankheit führt nicht zum Tod, sondern dient der Verherrlichung Gottes. Durch sie soll der Sohn Gottes verherrlicht werden. Jesus liebte aber Martha, ihre Schwester und Lazarus. Als er hörte, dass Lazarus krank war, blieb er noch 2 Tage an dem Ort, wo er sich aufhielt. Danach sagte er zu den Jüngern: Lasst uns wieder nach Judäa gehen. Die Jünger sagten zu ihm: Rabbi, eben noch suchten dich die Juden zu steinigen, und du gehst wieder dorthin? Jesus antwortete: Hat der Tag nicht 12 Stunden? Wenn jemand am Tag umhergeht, stößt er nicht an, weil er das Licht dieser Welt sieht. Wenn aber jemand in der Nacht umhergeht, stößt er an, weil das Licht nicht in ihm ist. So sprach er. Dann sagte er zu ihnen: Lazarus, unser Freund, schläft, aber ich gehe hin, um ihn aufzuwecken. Da sagten die Jünger zu ihm: Herr, wenn er schläft, dann wird er gesund werden. Jesus hatte aber von seinem Tod gesprochen, während sie meinten, er spreche von dem gewöhnlichen Schlaf. Darauf sagte ihnen Jesus unverhüllt: Lazarus ist gestorben. Und ich freue mich für euch, dass ich nicht dort war, denn ich will, dass ihr glaubt. Doch wir wollen zu ihm gehen. Da sagte Thomas, genannt Didymus, zu den anderen Jüngern: Lasst uns mit ihm gehen, um mit ihm zu sterben. Als Jesus ankam, fand er Lazarus schon 4 Tage im Grab liegen. Bethanien war nahe bei Jerusalem, etwa 15 Stadien entfernt. Viele Juden waren zu Martha und Maria gekommen, um sie wegen ihres Bruders zu trösten. Als Martha hörte, dass Jesus komme, ging sie ihm entgegen. Maria aber blieb im Haus sitzen. Martha sagte zu Jesus: Herr, wärst du hier gewesen, dann wäre mein Bruder nicht gestorben. Aber auch jetzt weiß ich, alles, worum du Gott bittest, wird Gott dir geben. Jesus sagte zu ihr: Dein Bruder wird auferstehen. Martha sagte zu ihm: Ich weiß, dass er auferstehen wird bei der Auferstehung am jüngsten Tag. Jesus sagte zu ihr: Ich bin die Auferstehung und das Leben. Wer an mich glaubt, wird leben, auch wenn er stirbt. Und jeder, der lebt und an mich glaubt, wird auf ewig nicht sterben. Glaubst du das? Martha sagte zu ihm: Ja, Herr, ich glaube, dass du der Christus bist, der Sohn Gottes, der in die Welt kommen soll. Nach diesen Worten ging sie weg, rief heimlich ihre Schwester Maria und sagte zu ihr: Der Meister ist da und lässt dich rufen. Als Maria das hörte, stand sie sofort auf und ging zu ihm. Denn Jesus war noch nicht in das Dorf gekommen, er war noch dort, wo ihn Martha getroffen hatte. Die Juden, die bei Maria im Haus waren und sie trösteten, sahen, dass sie plötzlich aufstand und hinausging. Da folgten sie ihr, weil sie meinten, sie gehe zum Grab, um dort zu weinen. Als Maria dorthin kam, wo Jesus war, und ihn sah, fiel sie ihm zu Füßen und sagte zu ihm: Herr, wärst du hier gewesen, dann wäre mein Bruder nicht gestorben. Als Jesus sah, wie sie weinte und wie auch die Juden weinten, die mit ihr gekommen waren, war er im Innersten erregt und erschüttert. Er sagte: Wo habt ihr ihn bestattet? Sie sagten zu ihm: Herr, komm und sieh. Da weinte Jesus. Die Juden sagten: Seht, wie lieb er ihn hatte. Einige aber sagten: Wenn er dem Blinden die Augen geöffnet hat, hätte er dann nicht auch verhindern können, dass dieser hier starb? Da wurde Jesus wiederum innerlich erregt und er ging zum Grab. Es war eine Höhle, die mit einem Stein verschlossen war. Jesus sagte:
Nehmt den Stein weg. Martha, die Schwester des Verstorbenen, sagte zu ihm: Herr, er riecht aber schon, denn es ist bereits der vierte Tag. Jesus sagte zu ihr: Habe ich dir nicht gesagt, wenn du glaubst, wirst du die Herrlichkeit Gottes sehen? Da nahmen sie den Stein weg. Jesus aber erhob seine Augen und sprach: Vater, ich danke dir, dass du mich erhört hast. Ich wusste, dass du mich immer erhörst, aber wegen der Menge, die um mich herumsteht, habe ich es gesagt, damit sie glauben, dass du mich gesandt hast. Nachdem er dies gesagt hatte, rief er mit lauter Stimme: Lazarus, komm heraus! Da kam der Verstorbene heraus. Seine Füße und Hände waren mit Binden umwickelt und sein Gesicht war mit einem Schweißtuch verhüllt. Jesus sagte zu ihnen: Löst ihm die Binden und lasst ihn weggehen. Viele der Juden, die zu Maria gekommen waren und gesehen hatten, was Jesus getan hatte, kamen zum Glauben an ihn. Aber einige von ihnen gingen zu den Pharisäern und sagten ihnen, was er getan hatte. Da beriefen die Hohepriester und die Pharisäer eine Versammlung des Hohen Rates ein. Sie sagten: Was sollen wir tun? Dieser Mensch tut viele Zeichen. Wenn wir ihn gewähren lassen, werden alle an ihn glauben. Dann werden die Römer kommen und uns die heilige Stätte und das Volk nehmen. Einer von ihnen, Kaiaphas, der Hohepriester jenes Jahres, sagte zu ihnen: Ihr versteht nichts? Ihr bedenkt nicht, dass es besser für euch wäre, wenn ein einziger Mensch für das Volk stirbt, als wenn das ganze Volk zugrunde geht. Das sagte er nicht aus sich selbst, sondern weil er der Hohepriester jenes Jahres war, sagte er aus prophetischer Eingebung, dass Jesus für das Volk sterben werde. Aber er sollte nicht nur für das Volk sterben, sondern auch um die versprengten Kinder Gottes wieder zu sammeln. Von diesem Tag an waren sie entschlossen, ihn zu töten. Jesus ging von nun an nicht mehr öffentlich unter den Juden umher, sondern zog sich von dort in die Gegend nahe der Wüste zurück, zu einer Stadt namens Ephraim. Dort blieb er mit seinen Jüngern. Das Pascha-Fest der Juden war nahe, und viele zogen schon vor dem Pascha-Fest aus dem ganzen Land nach Jerusalem hinauf, um sich zu heiligen. Sie suchten Jesus und sagten zueinander, während sie im Tempel zusammenstanden: Was meint ihr? Er wird wohl kaum zum Fest kommen. Die Hohepriester und die Pharisäer hatten nämlich angeordnet, wenn jemand wisse, wo er sich aufhält, solle er es melden, damit sie ihn festnehmen könnten.

Zwölftes Kapitel. 6 Tage vor dem Pascha-Fest kam Jesus nach Bethanien, wo Lazarus war, den er von den Toten auferweckt hatte. Dort bereiteten sie ihm ein Mahl. Martha bediente und Lazarus war unter denen, die mit Jesus bei Tisch waren. Da nahm Maria ein Pfund echtes kostbares Nardenöl, salbte Jesus die Füße und trocknete sie mit ihren Haaren. Das Haus wurde vom Duft des Öls erfüllt. Doch einer von seinen Jüngern, Judas Iskariot, der ihn später auslieferte, sagte: »Warum hat man dieses Öl nicht für 300 Denare verkauft und den Erlös den Armen gegeben?« Das sagte er aber nicht, weil er ein Herz für die Armen gehabt hätte, sondern weil er ein Dieb war. Er hatte nämlich die Kasse und veruntreute die Einkünfte. Jesus jedoch sagte: »Lass sie, damit sie es für den Tag meines Begräbnisses aufbewahrt. Die Armen habt ihr immer bei euch, mich aber habt ihr nicht immer.« Eine große Menge der Juden hatte erfahren, dass Jesus dort war, und sie kamen, jedoch nicht nur um Jesu willen, sondern auch um Lazarus zu sehen, den er von den Toten auferweckt hatte. Die Hohepriester aber beschlossen, auch Lazarus zu töten, weil viele Juden seinetwegen hingingen und an Jesus glaubten. Am Tag darauf hörte die große Volksmenge, die sich zum Fest eingefunden hatte, Jesus komme nach Jerusalem. Da nahmen sie Palmzweige, zogen hinaus, um ihn zu empfangen und riefen: »Hosanna, gesegnet sei er, der kommt im Namen des Herrn, der König Israels.« Jesus fand einen jungen Esel und setzte sich darauf, wie es in der Schrift heißt: »Fürchte dich nicht, Tochter Zion, siehe, dein König kommt, er sitzt auf dem Fohlen einer Eselin.« Das alles verstanden seine Jünger zunächst nicht. Als Jesus aber verherrlicht war, da wurde ihnen bewusst, dass es so über ihn geschrieben stand und dass man so an ihm gehandelt hatte. Die Menge, die bei Jesus gewesen war, als er Lazarus aus dem Grab rief und von den Toten auferweckte, legte Zeugnis für ihn ab. Eben deshalb war die Menge ihm entgegengezogen, weil sie gehört hatte, er habe dieses Zeichen getan. Die Pharisäer aber sagten zueinander: »Ihr seht, dass ihr nichts ausrichtet, alle Welt läuft ihm nach.« Unter den Pilgern, die beim Fest Gott anbeten wollten, gab es auch einige Griechen. Diese traten an Philippus heran, der aus Bethsaida in Galiläa stammte, und baten ihn: »Herr, wir möchten Jesus sehen.« Philippus ging und sagte es Andreas. Andreas und Philippus gingen und sagten es Jesus. Jesus aber antwortete ihnen: »Die Stunde ist gekommen, dass der Menschensohn verherrlicht wird. Amen, Amen, ich sage euch, wenn das Weizenkorn nicht in die Erde fällt und stirbt, bleibt es allein. Wenn es aber stirbt, bringt es reiche Frucht. Wer sein Leben liebt, verliert es. Wer aber sein Leben in dieser Welt gering achtet, wird es bewahren bis ins ewige Leben. Wenn einer mir dienen will, folge er mir nach. Und wo ich bin, dort wird auch mein Diener sein. Wenn einer mir dient, wird der Vater ihn ehren. Jetzt ist meine Seele erschüttert. Was soll ich sagen? Vater, rette mich aus dieser Stunde? Aber deshalb bin ich in diese Stunde gekommen. Vater, verherrliche deinen Namen.« Da kam eine Stimme vom Himmel: »Ich habe ihn schon verherrlicht und werde ihn wieder verherrlichen.« Die Menge, die dabei stand und das hörte, sagte: »Es hat gedonnert.« Andere sagten: »Ein Engel hat zu ihm geredet.« Jesus antwortete und sagte: »Nicht mir galt diese Stimme, sondern euch. Jetzt wird Gericht gehalten über diese Welt. Jetzt wird der Herrscher dieser Welt hinausgeworfen werden. Und ich, wenn ich über die Erde erhöht bin, werde alle zu mir ziehen.
Das sagte er, um anzudeuten, auf welche Weise er sterben werde. Die Menge jedoch hielt ihm entgegen: Wir haben aus dem Gesetz gehört, dass der Christus bis in Ewigkeit bleiben wird. Wie kannst du sagen, der Menschensohn müsse erhöht werden? Wer ist dieser Menschensohn? Da sagte Jesus zu ihnen: Nur noch kurze Zeit ist das Licht bei euch. Geht euren Weg, solange ihr das Licht habt, damit euch nicht die Finsternis überrascht. Wer in der Finsternis geht, weiß nicht, wohin er gerät. Solange ihr das Licht bei euch habt, glaubt an das Licht, damit ihr Söhne des Lichts werdet. Dies sagte Jesus, und er ging fort und verbarg sich vor ihnen. Obwohl Jesus so viele Zeichen vor ihren Augen getan hatte, glaubten sie nicht an ihn. So sollte sich das Wort erfüllen, das der Prophet Jesaja gesprochen hat: Herr, wer hat unserer Botschaft geglaubt? Und der Arm des Herrn, wem wurde seine Macht offenbar? Denn sie konnten nicht glauben, weil Jesaja an einer anderen Stelle gesagt hat: Er hat ihre Augen blind gemacht und ihr Herz hart, damit sie mit ihren Augen nicht sehen und mit ihrem Herzen nicht zur Einsicht kommen, damit sie sich nicht bekehren und ich sie nicht heile. Das sagte Jesaja, weil er Jesu Herrlichkeit gesehen hatte. Über ihn nämlich hat er gesprochen. Dennoch kamen sogar von den führenden Männern viele zum Glauben an ihn. Aber wegen der Pharisäer bekannten sie es nicht offen, um nicht aus der Synagoge ausgestoßen zu werden. Denn sie liebten die Ehre der Menschen mehr als die Ehre Gottes. Jesus aber rief aus: Wer an mich glaubt, glaubt nicht an mich, sondern an den, der mich gesandt hat. Und wer mich sieht, sieht den, der mich gesandt hat. Ich bin als Licht in die Welt gekommen, damit jeder, der an mich glaubt, nicht in der Finsternis bleibt. Wer meine Worte nur hört und sie nicht befolgt, den richte nicht ich. Denn ich bin nicht gekommen, um die Welt zu richten, sondern um die Welt zu retten. Wer mich verachtet und meine Worte nicht annimmt, der hat schon seinen Richter. Das Wort, das ich gesprochen habe, wird ihn richten am jüngsten Tag, denn ich habe nicht von mir aus gesprochen, sondern der Vater, der mich gesandt hat, hat mir aufgetragen, was ich sagen und reden soll. Und ich weiß, dass sein Auftrag ewiges Leben ist. Was ich also sage, sage ich so, wie es mir der Vater gesagt hat.

13. Kapitel. Der Abschied Jesu. Es war vor dem Pascha-Fest. Jesus wusste, dass seine Stunde gekommen war, um aus dieser Welt zum Vater hinüberzugehen. Da er die Seinen liebte, die in der Welt waren, liebte er sie bis zur Vollendung. Es fand ein Mahl statt, und der Teufel hatte Judas, dem Sohn des Simon Iskariot, schon ins Herz gegeben, ihn auszuliefern. Jesus, der wusste, dass ihm der Vater alles in die Hand gegeben hatte und dass er von Gott gekommen war und zu Gott zurückkehrte, stand vom Mahl auf, legte sein Gewand ab und umgürtete sich mit einem Leinentuch. Dann goss er Wasser in eine Schüssel und begann den Jüngern die Füße zu waschen und mit dem Leinentuch abzutrocknen, mit dem er umgürtet war. Als er zu Simon Petrus kam, sagte dieser zu ihm: »Du, Herr, willst mir die Füße waschen?« Jesus sagte zu ihm: »Was ich tue, verstehst du jetzt noch nicht, doch später wirst du es begreifen.« Petrus entgegnete ihm: »Niemals sollst du mir die Füße waschen.« Jesus erwiderte ihm: »Wenn ich dich nicht wasche, hast du keinen Anteil an mir.« Da sagte Simon Petrus zu ihm: »Herr, dann nicht nur meine Füße, sondern auch die Hände und das Haupt.« Jesus sagte zu ihm: »Wer vom Bad kommt, ist ganz rein und braucht sich nur noch die Füße zu waschen. Auch ihr seid rein, aber nicht alle.« Er wusste nämlich, wer ihn ausliefern würde. Darum sagte er: »Ihr seid nicht alle rein.« Als er ihnen die Füße gewaschen, sein Gewand wieder angelegt und Platz genommen hatte, sagte er zu ihnen: »Begreift ihr, was ich an euch getan habe? Ihr sagt zu mir Meister und Herr, und ihr nennt mich mit Recht so, denn ich bin es. Wenn nun ich, der Herr und Meister, euch die Füße gewaschen habe, dann müsst auch ihr einander die Füße waschen. Ich habe euch ein Beispiel gegeben, damit auch ihr so handelt, wie ich an euch gehandelt habe. Amen, Amen, ich sage euch, der Sklave ist nicht größer als sein Herr und der Abgesandte ist nicht größer als der, der ihn gesandt hat. Wenn ihr das wisst, selig seid ihr, wenn ihr danach handelt. Ich sage das nicht von euch allen. Ich weiß wohl, welche ich erwählt habe, aber das Schriftwort muss sich erfüllen. Der mein Brot isst, hat seine Ferse gegen mich erhoben. Ich sage es euch schon jetzt, ehe es geschieht, damit ihr, wenn es geschehen ist, glaubt, ich bin es. Amen, Amen, ich sage euch, wer einen aufnimmt, den ich senden werde, nimmt mich auf. Wer aber mich aufnimmt, nimmt den auf, der mich gesandt hat.« Nach diesen Worten wurde Jesus im Geiste erschüttert und bezeugte: »Amen, Amen, ich sage euch, einer von euch wird mich ausliefern.« Die Jünger blickten sich ratlos an, weil sie nicht wussten, wen er meinte. Einer von den Jüngern lag an der Seite Jesu. Es war der, den Jesus liebte. Simon Petrus nickte ihm zu, er solle fragen, von wem Jesus spreche. Da lehnte sich dieser zurück an die Brust Jesu und fragte ihn: »Herr, wer ist es?« Jesus antwortete: »Der ist es, dem ich den Bissen Brot, den ich eintauche, geben werde.« Dann tauchte er das Brot ein, nahm es und gab es Judas, dem Sohn des Simon Iskariot. Als Judas den Bissen Brot genommen hatte, fuhr der Satan in ihn. Jesus sagte zu ihm: »Was du tun willst, das tue bald.« Aber keiner der Anwesenden verstand, warum er ihm das sagte. Weil Judas die Kasse hatte, meinten einige, Jesus wolle ihm sagen: »Kaufe, was wir zum Fest brauchen«, oder Jesus trage ihm auf, den Armen etwas zu geben.
Als Judas den Bissen Brot genommen hatte, ging er sofort hinaus. Es war aber Nacht. Als Judas hinausgegangen war, sagte Jesus: Jetzt ist der Menschensohn verherrlicht, und Gott ist in ihm verherrlicht. Wenn Gott in ihm verherrlicht ist, wird auch Gott ihn in sich verherrlichen, und er wird ihn bald verherrlichen. Meine Kinder, ich bin nur noch kurze Zeit bei euch. Ihr werdet mich suchen, und was ich den Juden gesagt habe, sage ich jetzt auch euch. Wohin ich gehe, dorthin könnt ihr nicht gelangen. Ein neues Gebot gebe ich euch. Liebt einander, wie ich euch geliebt habe, so sollt auch ihr einander lieben. Daran werden alle erkennen, dass ihr meine Jünger seid, wenn ihr einander liebt. Simon Petrus fragte ihn: Herr, wohin gehst du? Jesus antwortete ihm: Wohin ich gehe, dorthin kannst du mir jetzt nicht folgen. Du wirst mir aber später folgen. Petrus sagte zu ihm: Herr, warum kann ich dir jetzt nicht folgen? Mein Leben will ich für dich hingeben. Jesus entgegnete: Du willst für mich dein Leben hingeben? Amen, Amen, ich sage dir, noch ehe der Hahn kräht, wirst du mich dreimal verleugnen.

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1: 14. Kapitel. Euer Herz lasse sich nicht verwirren. Glaubt an Gott und glaubt an mich. Im Haus meines Vaters gibt es viele Wohnungen. Wenn es nicht so wäre, hätte ich euch dann gesagt, ich gehe, um einen Platz für euch vorzubereiten? Wenn ich gegangen bin und einen Platz für euch vorbereitet habe, komme ich wieder und werde euch zu mir holen, damit auch ihr dort seid, wo ich bin. Und wohin ich gehe, den Weg dorthin kennt ihr. Thomas sagte zu ihm, Herr, wir wissen nicht, wohin du gehst. Wie können wir dann den Weg kennen? Jesus sagte zu ihm, ich bin der Weg und die Wahrheit und das Leben. Niemand kommt zum Vater außer durch mich. Wenn ihr mich erkannt habt, werdet ihr auch meinen Vater erkennen. Schon jetzt kennt ihr ihn und habt ihn gesehen. Philippus sagte zu ihm, Herr, zeig uns den Vater, das genügt uns. Jesus sagte zu ihm, schon so lange bin ich bei euch und du hast mich nicht erkannt, Philippus? Wer mich gesehen hat, hat den Vater gesehen. Wie kannst du sagen, zeig uns den Vater? Glaubst du nicht, dass ich im Vater bin und dass der Vater in mir ist? Die Worte, die ich zu euch sage, habe ich nicht aus mir selbst. Der Vater, der in mir bleibt, vollbringt seine Werke. Glaubt mir doch, dass ich im Vater bin und dass der Vater in mir ist. Wenn nicht, dann glaubt aufgrund eben dieser Werke. Amen, Amen, ich sage euch, wer an mich glaubt, wird die Werke, die ich vollbringe, auch vollbringen, und er wird noch größere als diese vollbringen, denn ich gehe zum Vater. Alles, um was ihr in meinem Namen bitten werdet, werde ich tun, damit der Vater im Sohn verherrlicht wird. Wenn ihr mich um etwas in meinem Namen bitten werdet, werde ich es tun. Wenn ihr mich liebt, werdet ihr meine Gebote halten. Und ich werde den Vater bitten, und er wird euch einen anderen Beistand geben, der für immer bei euch bleiben soll. Den Geist der Wahrheit, den die Welt nicht empfangen kann, weil sie ihn nicht sieht und nicht kennt. Ihr aber kennt ihn, weil er bei euch bleibt und in euch sein wird. Ich werde euch nicht als Waisen zurücklassen. Ich komme zu euch. Nur noch kurze Zeit, und die Welt sieht mich nicht mehr. Ihr aber seht mich, weil ich lebe und auch ihr leben werdet. An jenem Tag werdet ihr erkennen, ich bin in meinem Vater, ihr seid in mir und ich bin in euch. Wer meine Gebote hat und sie hält, der ist es, der mich liebt. Wer mich aber liebt, wird von meinem Vater geliebt werden und auch ich werde ihn lieben und mich ihm offenbaren. Judas, nicht der Iskariot, fragte ihn, Herr, wie kommt es, dass du dich nur uns offenbaren willst und nicht der Welt? Jesus antwortete ihm, Wenn jemand mich liebt, wird er mein Wort halten. Mein Vater wird ihn lieben und wir werden zu ihm kommen und bei ihm Wohnung nehmen. Wer mich nicht liebt, hält meine Worte nicht. Und das Wort, das ihr hört, stammt nicht von mir, sondern vom Vater, der mich gesandt hat. Das habe ich zu euch gesagt, während ich noch bei euch bin. Der Beistand aber, der Heilige Geist, den der Vater in meinem Namen senden wird, der wird euch alles lehren und euch an alles erinnern, was ich euch gesagt habe. Frieden hinterlasse ich euch, meinen Frieden gebe ich euch. Nicht wie die Welt ihn gibt, gebe ich ihn euch. Euer Herz beunruhige sich nicht und verzage nicht. Ihr habt gehört, dass ich zu euch sagte, ich gehe fort und komme wieder zu euch. Wenn ihr mich liebtet, würdet ihr euch freuen, dass ich zum Vater gehe, denn der Vater ist größer als ich. Jetzt schon habe ich es euch gesagt, bevor es geschieht, damit ihr, wenn es geschieht, zum Glauben kommt. Ich werde nicht mehr viel zu euch sagen, denn es kommt der Herrscher der Welt. Über mich hat er keine Macht, aber die Welt soll erkennen, dass ich den Vater liebe und so handle, wie es mir der Vater aufgetragen hat. Steht auf, wir wollen von hier weggehen.

15. Kapitel. Ich bin der wahre Weinstock, und mein Vater ist der Winzer. Jede Rebe an mir, die keine Frucht bringt, schneidet er ab. Und jede Rebe, die Frucht bringt, reinigt er, damit sie mehr Frucht bringt. Ihr seid schon rein, Kraft des Wortes, das ich zu euch gesagt habe. Bleibt in mir und ich bleibe in euch. Wie die Rebe aus sich keine Frucht bringen kann, sondern nur, wenn sie am Weinstock bleibt, so auch ihr, wenn ihr nicht in mir bleibt. Ich bin der Weinstock, ihr seid die Reben. Wer in mir bleibt und in wem ich bleibe, der bringt reiche Frucht. Denn getrennt von mir könnt ihr nichts vollbringen. Wer nicht in mir bleibt, wird wie die Rebe weggeworfen und er verdorrt. Man sammelt die Reben, wirft sie ins Feuer und sie verbrennen. Wenn ihr in mir bleibt und meine Worte in euch bleiben, dann bittet um alles, was ihr wollt. Ihr werdet es erhalten. Mein Vater wird dadurch verherrlicht, dass ihr reiche Frucht bringt und meine Jünger werdet. Wie mich der Vater geliebt hat, so habe auch ich euch geliebt. Bleibt in meiner Liebe. Wenn ihr meine Gebote haltet, werdet ihr in meiner Liebe bleiben, so wie ich die Gebote meines Vaters gehalten habe und in seiner Liebe bleibe. Dies habe ich euch gesagt, damit meine Freude in euch ist und damit eure Freude vollkommen wird. Das ist mein Gebot, dass ihr einander liebt, so wie ich euch geliebt habe. Es gibt keine größere Liebe, als wenn einer sein Leben für seine Freunde hingibt. Ihr seid meine Freunde, wenn ihr tut, was ich euch auftrage. Ich nenne euch nicht mehr Knechte, denn der Knecht weiß nicht, was sein Herr tut. Vielmehr habe ich euch Freunde genannt, denn ich habe euch alles mitgeteilt, was ich von meinem Vater gehört habe. Nicht ihr habt mich erwählt, sondern ich habe euch erwählt und dazu bestimmt, dass ihr euch aufmacht und Frucht bringt und dass eure Frucht bleibt. Dann wird euch der Vater alles geben, um was ihr ihn in meinem Namen bittet. Dies trage ich euch auf, dass ihr einander liebt. Wenn die Welt euch hasst, dann wisst, dass sie mich schon vor euch gehasst hat. Wenn ihr von der Welt stammen würdet, würde die Welt euch als ihr Eigentum lieben, aber weil ihr nicht von der Welt stammt, sondern weil ich euch aus der Welt erwählt habe, darum hasst euch die Welt. Denkt an das Wort, das ich euch gesagt habe. Der Sklave ist nicht größer als sein Herr. Wenn sie mich verfolgt haben, werden sie auch euch verfolgen. Wenn sie an meinem Wort festgehalten haben, werden sie auch an eurem Wort festhalten. Doch dies alles werden sie euch um meines Namens willen antun, denn sie kennen den nicht, der mich gesandt hat. Wenn ich nicht gekommen wäre und nicht zu ihnen gesprochen hätte, wären sie ohne Sünde. Jetzt aber haben sie keine Entschuldigung für ihre Sünde. Wer mich hasst, hasst auch meinen Vater. Wenn ich bei ihnen nicht die Werke vollbracht hätte, die kein anderer vollbracht hat, wären sie ohne Sünde. Jetzt aber haben sie die Werke gesehen und doch haben sie mich und meinen Vater gehasst. Aber das Wort sollte sich erfüllen, das in ihrem Gesetz geschrieben steht. Ohne Grund haben sie mich gehasst. Wenn aber der Beistand kommt, den ich euch vom Vater aus senden werde, der Geist der Wahrheit, der vom Vater ausgeht, dann wird er Zeugnis für mich ablegen. Und auch ihr legt Zeugnis ab, weil ihr von Anfang an bei mir seid.

16. Kapitel. Das habe ich euch gesagt, damit ihr keinen Anstoß nehmt. Sie werden euch aus der Synagoge ausstoßen. Ja, es kommt die Stunde, in der jeder, der euch tötet, meint, Gott einen heiligen Dienst zu leisten. Das werden sie tun, weil sie weder den Vater noch mich erkannt haben. Ich habe es euch aber gesagt, damit ihr euch, wenn die Stunde kommt, daran erinnert, dass ich es euch gesagt habe. Das habe ich euch nicht gleich zu Anfang gesagt, denn ich war ja bei euch. Jetzt aber gehe ich zu dem, der mich gesandt hat, und keiner von euch fragt mich, wohin gehst du? Vielmehr hat Trauer euer Herz erfüllt, weil ich euch das gesagt habe. Doch ich sage euch die Wahrheit, es ist gut für euch, dass ich fortgehe. Denn wenn ich nicht fortgehe, wird der Beistand nicht zu euch kommen. Gehe ich aber, so werde ich ihn zu euch senden. Und wenn er kommt, wird er die Welt der Sünde überführen und der Gerechtigkeit und des Gerichts. Der Sünde, weil sie nicht an mich glauben. Der Gerechtigkeit, weil ich zum Vater gehe und ihr mich nicht mehr seht. Des Gerichts, weil der Herrscher dieser Welt gerichtet ist. Noch vieles habe ich euch zu sagen, aber ihr könnt es jetzt nicht tragen. Wenn aber jener kommt, der Geist der Wahrheit, wird er euch in der ganzen Wahrheit leiten. Denn er wird nicht aus sich selbst herausreden, sondern er wird reden, was er hört, und euch verkünden, was kommen wird. Er wird mich verherrlichen, denn er wird von dem, was mein ist, nehmen und es euch verkünden. Alles, was der Vater hat, ist mein. Darum habe ich gesagt, er nimmt von dem, was mein ist, und wird es euch verkünden. Noch eine kurze Zeit, dann seht ihr mich nicht mehr, und wieder eine kurze Zeit, dann werdet ihr mich sehen. Da sagten einige von seinen Jüngern zueinander, was meint er damit, wenn er zu uns sagt, noch eine kurze Zeit, dann seht ihr mich nicht mehr, und wieder eine kurze Zeit, dann werdet ihr mich sehen. Und ich gehe zum Vater. Sie sagten, was heißt das, wenn er sagt, eine kurze Zeit? Wir wissen nicht, wovon er redet. Jesus erkannte, dass sie ihn fragen wollten und sagte zu ihnen, ihr macht euch untereinander Gedanken darüber, dass ich euch gesagt habe, noch eine kurze Zeit, dann seht ihr mich nicht mehr und wieder eine kurze Zeit, dann werdet ihr mich sehen. Amen, Amen, ich sage euch, ihr werdet weinen und klagen, aber die Welt wird sich freuen. Ihr werdet traurig sein, aber eure Trauer wird sich in Freude verwandeln. Wenn die Frau gebären soll, hat sie Trauer, weil ihre Stunde gekommen ist. Aber wenn sie das Kind geboren hat, denkt sie nicht mehr an ihre Not über der Freude, dass ein Mensch zur Welt gekommen ist. So habt auch ihr jetzt Trauer. Aber ich werde euch wiedersehen. Dann wird euer Herz sich freuen und niemand nimmt euch eure Freude. An jenem Tag werdet ihr mich nichts mehr fragen. Amen, Amen, ich sage euch, was ihr den Vater in meinem Namen bitten werdet, das wird er euch geben. Bis jetzt habt ihr noch um nichts in meinem Namen gebeten. Bittet, und ihr werdet empfangen, damit eure Freude vollkommen ist. Dies habe ich in Bildreden zu euch gesagt. Es kommt die Stunde, in der ich nicht mehr in Bildreden zu euch sprechen, sondern euch offen vom Vater künden werde. An jenem Tag werdet ihr in meinem Namen bitten, und ich sage euch nicht, dass ich den Vater für euch bitten werde. Denn der Vater selbst liebt euch, weil ihr mich geliebt und weil ihr geglaubt habt, dass ich von Gott ausgegangen bin. Ich bin vom Vater ausgegangen und in die Welt gekommen. Ich verlasse die Welt wieder und gehe zum Vater. Da sagten seine Jünger, siehe, jetzt redest du offen und sprichst nicht mehr in Bildreden. Jetzt wissen wir, dass du alles weißt und von niemandem gefragt zu werden brauchst. Darum glauben wir, dass du von Gott ausgegangen bist. Jesus erwiderte ihnen, glaubt ihr jetzt? Siehe, die Stunde kommt und sie ist schon da, in der ihr versprengt sein werdet, jeder in sein Haus und mich allein lassen werdet. Aber ich bin nicht allein, denn der Vater ist bei mir. Dies habe ich zu euch gesagt, damit ihr in mir Frieden habt.
In der Welt seid ihr in Bedrängnis. Aber habt Mut, ich habe die Welt besiegt.

17. Kapitel. Dies sprach Jesus. Und er erhob seine Augen zum Himmel und sagte: Vater, die Stunde ist gekommen. Verherrliche deinen Sohn, damit der Sohn dich verherrlicht. Denn du hast ihm Macht über alle Menschen gegeben, damit er allen, die du ihm gegeben hast, ewiges Leben schenkt. Das aber ist das ewige Leben, dass sie dich, den einzig wahren Gott, erkennen und den du gesandt hast, Jesus Christus. Ich habe dich auf der Erde verherrlicht und das Werk zu Ende geführt, das du mir aufgetragen hast. Jetzt verherrliche du mich, Vater, bei dir mit der Herrlichkeit, die ich bei dir hatte, bevor die Welt war. Ich habe deinen Namen den Menschen offenbart, die du mir aus der Welt gegeben hast. Sie gehörten dir, und du hast sie mir gegeben, und sie haben dein Wort bewahrt. Sie haben jetzt erkannt, dass alles, was du mir gegeben hast, von dir ist. Denn die Worte, die du mir gabst, habe ich ihnen gegeben, und sie haben sie angenommen. Sie haben wahrhaftig erkannt, dass ich von dir ausgegangen bin, und sie sind zu dem Glauben gekommen, dass du mich gesandt hast. Für sie bitte ich, nicht für die Welt bitte ich, sondern für alle, die du mir gegeben hast, denn sie gehören dir. Alles, was mein ist, ist dein, und was dein ist, ist mein. In ihnen bin ich verherrlicht. Ich bin nicht mehr in der Welt, aber sie sind in der Welt, und ich komme zu dir, heiliger Vater. Bewahre sie in deinem Namen, den du mir gegeben hast, damit sie eins sind wie wir. Solange ich bei ihnen war, bewahrte ich sie in deinem Namen, den du mir gegeben hast. Und ich habe sie behütet. Und keiner von ihnen ging verloren, außer dem Sohn des Verderbens, damit sich die Schrift erfüllte. Aber jetzt komme ich zu dir und rede dies noch in der Welt, damit sie meine Freude in Fülle in sich haben. Ich habe ihnen dein Wort gegeben, und die Welt hat sie gehasst, weil sie nicht von der Welt sind, wie auch ich nicht von der Welt bin. Ich bitte nicht, dass du sie aus der Welt nimmst, sondern dass du sie vor dem Bösen bewahrst. Sie sind nicht von der Welt, wie auch ich nicht von der Welt bin. Heilige sie in der Wahrheit. Dein Wort ist Wahrheit.

geben, die du mir gegeben hast, damit sie eins sind, wie wir eins sind, ich in ihnen und du in mir. So sollen sie vollendet sein, in der Einheit, damit die Welt erkennt, dass du mich gesandt hast und sie ebenso geliebt hast, wie du mich geliebt hast. Vater, ich will, dass alle, die du mir gegeben hast, dort bei mir sind, wo ich bin. Sie sollen meine Herrlichkeit sehen, die du mir gegeben hast, weil du mich schon geliebt hast vor Grundlegung der Welt. Gerechter Vater, die Welt hat dich nicht erkannt, ich aber habe dich erkannt und sie haben erkannt, dass du mich gesandt hast. Ich habe ihnen deinen Namen kundgetan und werde ihn kundtun, damit die Liebe, mit der du mich geliebt hast, in ihnen ist und ich in ihnen bin.

18. Kapitel. Die Stunde Jesu, Leiden, Tod und Auferstehung. Nach diesen Worten ging Jesus mit seinen Jüngern hinaus, auf die andere Seite des Baches Kidron. Dort war ein Garten, in den ging er mit seinen Jüngern hinein. Auch Judas, der ihn auslieferte, kannte den Ort, weil Jesus dort oft mit seinen Jüngern zusammengekommen war. Judas holte die Soldaten und die Gerichtsdiener der Hohepriester und der Pharisäer und kam dorthin mit Fackeln, Laternen und Waffen. Jesus, der alles wusste, was mit ihm geschehen sollte, ging hinaus und fragte sie: »Wen sucht ihr?« Sie antworteten ihm: »Jesus von Nazareth.« Er sagte zu ihnen: »Ich bin es.« Auch Judas, der ihn auslieferte, stand bei ihnen. Als er zu ihnen sagte: »Ich bin es«, wichen sie zurück und stürzten zu Boden. Er fragte sie noch einmal: »Wen sucht ihr?« Sie sagten: »Jesus von Nazareth.« Jesus antwortete: »Ich habe euch gesagt, dass ich es bin. Wenn ihr also mich sucht, dann lasst diese gehen.« So sollte sich das Wort erfüllen, das er gesagt hatte: »Ich habe keinen von denen verloren, die du mir gegeben hast.« Simon Petrus, der ein Schwert bei sich hatte, zog es, traf damit den Diener des Hohepriesters und

hieb ihm das rechte Ohr ab. Der Diener aber hieß Malchus. Da sagte Jesus zu Petrus: Steck das Schwert in die Scheide. Der Kelch, den mir der Vater gegeben hat, soll ich ihn nicht trinken? Die Soldaten, der Hauptmann und die Gerichtsdiener der Juden nahmen Jesus fest, fesselten ihn und führten ihn zuerst zu Hannas. Er war nämlich der Schwiegervater des Kaiaphas, der in jenem Jahr Hohepriester war. Kaiaphas aber war es, der den Juden den Rat gegeben hatte: Es ist besser, dass ein einziger Mensch für das Volk stirbt. Simon Petrus und ein anderer Jünger folgten Jesus. Dieser Jünger war mit dem Hohepriester bekannt und ging mit Jesus in den Hof des Hohepriesters. Petrus aber blieb draußen am Tor stehen. Da kam der andere Jünger, der Bekannte des Hohepriesters, heraus. Er sprach mit der Pförtnerin und führte Petrus hinein. Da sagte die Pförtnerin zu Petrus: Bist nicht auch du einer von den Jüngern dieses Menschen? Er sagte: Ich bin es nicht. Die Knechte und die Diener hatten sich ein Kohlenfeuer angezündet und standen dabei, um sich zu wärmen, denn es war kalt. Auch Petrus stand bei ihnen und wärmte sich. Der Hohepriester befragte Jesus über seine Jünger und über seine Lehre. Jesus antwortete ihm: Ich habe offen vor aller Welt gesprochen. Ich habe immer in der Synagoge und im Tempel gelehrt, wo alle Juden zusammenkommen. Nichts habe ich im Geheimen gesprochen. Warum fragst du mich? Frag doch die, die gehört haben, was ich zu ihnen gesagt habe. Siehe, sie wissen, was ich geredet habe. Als er dies sagte, schlug einer von den Dienern, der dabei stand, Jesus ins Gesicht und sagte: Antwortest du so dem Hohepriester? Jesus entgegnete ihm: Wenn es nicht recht war, was ich gesagt habe, dann weise es nach. Wenn es aber recht war, warum schlägst du mich? Da schickte ihn Hannas gefesselt zum Hohepriester Kaiaphas. Simon Petrus aber stand da und wärmte sich. Da sagten sie zu ihm: Bist nicht auch du einer von seinen Jüngern? Er leugnete und sagte: Ich bin es nicht. Einer von den Knechten des Hohepriesters, ein Verwandter dessen, dem Petrus das Ohr abgehauen hatte, sagte: Habe ich dich nicht im Garten bei ihm gesehen? Wieder leugnete Petrus, und gleich darauf krähte ein Hahn. Von Kaiaphas brachten sie Jesus zum Prätorium. Es war früh am Morgen. Sie selbst gingen nicht in das Gebäude hinein, um nicht unrein zu werden, sondern das Paschalamm essen zu können. Deshalb kam Pilatus zu ihnen heraus und fragte: Welche Anklage erhebt ihr gegen diesen Menschen? Sie antworteten ihm: Wenn er kein Übeltäter wäre, hätten wir ihn dir nicht ausgeliefert. Pilatus sagte zu ihnen: Nehmt ihr ihn doch und richtet ihn nach eurem Gesetz. Die Juden antworteten ihm: Uns ist es nicht gestattet, jemanden hinzurichten. So sollte sich das Wort Jesu erfüllen, mit dem er angedeutet hat, welchen Tod er sterben werde. Da ging Pilatus wieder in das Prätorium hinein, ließ Jesus rufen und fragte ihn: Bist du der König der Juden? Jesus antwortete: Sagst du das von dir aus oder haben es dir andere über mich gesagt? Pilatus entgegnete: Bin ich denn ein Jude? Dein Volk und die Hohepriester haben dich an mich ausgeliefert. Was hast du getan? Jesus antwortete: Mein Königtum ist nicht von dieser Welt. Wenn mein Königtum von dieser Welt wäre, würden meine Leute kämpfen, damit ich den Juden nicht ausgeliefert würde. Nun ist aber mein Königtum nicht von hier. Da sagte Pilatus zu ihm: Also bist du doch ein König? Jesus antwortete: Du sagst es, ich bin ein König. Ich bin dazu geboren und dazu in die Welt gekommen, dass ich für die Wahrheit Zeugnis ablege. Jeder, der aus der Wahrheit ist, hört auf meine Stimme. Pilatus sagte zu ihm: Was ist Wahrheit? Nachdem er das gesagt hatte, ging er wieder zu den Juden hinaus und sagte zu ihnen:
Ich finde keine Schuld an ihm. Ihr seid aber gewohnt, dass ich euch zum Pascha-Fest einen freilasse. Wollt ihr also, dass ich euch den König der Juden freilasse? Da schrien sie wieder, nicht diesen, sondern Barabbas. Barabbas aber war ein Räuber.

19. Kapitel. Darauf nahm Pilatus Jesus und ließ ihn geißeln. Die Soldaten flochten einen Kranz aus Dornen, den setzten sie ihm auf das Haupt und legten ihm einen purpurroten Mantel um. Sie traten an ihn heran und sagten: Sei gegrüßt, König der Juden, und sie schlugen ihm ins Gesicht. Pilatus ging wieder hinaus und sagte zu ihnen: Seht, ich bringe ihn zu euch heraus. Ihr sollt wissen, dass ich keine Schuld an ihm finde. Jesus kam heraus. Er trug die Dornenkrone und den purpurroten Mantel. Pilatus sagte zu ihnen: Seht, der Mensch. Als die Hohepriester und die Diener ihn sahen, schrien sie: Kreuzige ihn, kreuzige ihn! Pilatus sagte zu ihnen: Nehmt ihr ihn und kreuzigt ihn, denn ich finde keine Schuld an ihm. Die Juden entgegneten ihm: Wir haben ein Gesetz, und nach dem Gesetz muss er sterben, weil er sich zum Sohn Gottes gemacht hat. Als Pilatus das hörte, fürchtete er sich noch mehr. Er ging wieder in das Prätorium hinein und fragte Jesus: Woher bist du? Jesus aber gab ihm keine Antwort. Da sagte Pilatus zu ihm: Du sprichst nicht mit mir? Weißt du nicht, dass ich Macht habe, dich freizulassen, und Macht, dich zu kreuzigen? Jesus antwortete ihm: Du hättest keine Macht über mich, wenn es dir nicht von oben gegeben wäre. Darum hat auch der eine größere Sünde, der mich dir ausgeliefert hat. Daraufhin wollte Pilatus ihn freilassen, aber die Juden schrien: Wenn du diesen freilässt, bist du kein Freund des Kaisers. Jeder, der sich zum König macht, lehnt sich gegen den Kaiser auf. Auf diese Worte hin ließ Pilatus Jesus herausführen, und er setzte sich auf den Richterstuhl an dem Platz, der Litostrotos, auf Hebräisch Gabbata heißt. Es war Rüsttag des Pascha-Festes, ungefähr die 6. Stunde. Pilatus sagte zu den Juden: Seht, euer König. Sie aber schrien: Hinweg, hinweg, kreuzige ihn! Pilatus sagte zu ihnen: Euren König soll ich kreuzigen? Die Hohepriester antworteten: Wir haben keinen König, außer dem Kaiser. Da lieferte er ihnen Jesus aus, damit er gekreuzigt würde. Sie übernahmen Jesus, und er selbst trug das Kreuz und ging hinaus zur sogenannten Schädelstätte, die auf Hebräisch Golgotha heißt. Dort kreuzigten sie ihn und mit ihm zwei andere, auf jeder Seite einen, in der Mitte aber Jesus. Pilatus ließ auch eine Tafel anfertigen und oben am Kreuz befestigen. Die Inschrift lautete: Jesus von Nazareth, der König der Juden. Diese Tafel lasen viele Juden, weil der Platz, wo Jesus gekreuzigt wurde, nahe bei der Stadt lag. Die Inschrift war hebräisch, lateinisch und griechisch abgefasst. Da sagten die Hohepriester der Juden zu Pilatus: Schreib nicht, der König der Juden, sondern dass er gesagt hat: Ich bin der König der Juden. Pilatus antwortete: Was ich geschrieben habe, habe ich geschrieben. Nachdem die Soldaten Jesus gekreuzigt hatten, nahmen sie seine Kleider und machten vier Teile daraus, für jeden Soldaten einen Teil und dazu das Untergewand. Das Untergewand war aber ohne Naht von oben ganz durchgewoben. Da sagten sie zueinander: Wir wollen es nicht zerteilen, sondern darum losen, wem es gehören soll. So sollte sich das Schriftwort erfüllen: Sie verteilten meine Kleider unter sich und warfen das Los um mein Gewand. Dies taten die Soldaten. Bei dem Kreuz Jesu standen seine Mutter und die Schwester seiner Mutter, Maria, die Frau des Klopas, und Maria von Magdala. Als Jesus die Mutter sah und bei ihr den Jünger, den er liebte, sagte er zur Mutter: Frau, siehe dein Sohn. Dann sagte er zu dem Jünger: Siehe deine Mutter. Und von jener Stunde nahm sie der Jünger zu sich. Danach, da Jesus wusste, dass nun alles vollbracht war, sagte er, damit sich die Schrift erfüllte: Mich dürstet. Ein Gefäß voll Essig stand da.
Sie steckten einen Schwamm voll Essig auf einen Üsopzweig und hielten ihn an seinen Mund. Als Jesus von dem Essig genommen hatte, sprach er: Es ist vollbracht. Und er neigte das Haupt und übergab den Geist. Weil Rüsttag war und die Körper während des Sabbats nicht am Kreuz bleiben sollten, dieser Sabbat war nämlich ein großer Feiertag, baten die Juden Pilatus, man möge ihnen die Beine zerschlagen und sie dann abnehmen. Also kamen die Soldaten und zerschlugen dem ersten die Beine, dann dem anderen, der mit ihm gekreuzigt worden war. Als sie aber zu Jesus kamen und sahen, dass er schon tot war, zerschlugen sie ihm die Beine nicht, sondern einer seiner Soldaten stieß mit der Lanze in seine Seite, und sogleich floss Blut und Wasser heraus. Und der es gesehen hat, hat es bezeugt, und sein Zeugnis ist wahr. Und er weiß, dass er Wahres sagt, damit auch ihr glaubt. Denn das ist geschehen, damit sich das Schriftwort erfüllte: Man soll an ihm kein Gebein zerbrechen. Und ein anderes Schriftwort sagt: Sie werden auf den blicken, den sie durchbohrt haben. Josef aus Arimathäa war ein Jünger Jesu, aber aus Furcht vor den Juden nur im Verborgenen. Er bat Pilatus, den Leichnam Jesu abnehmen zu dürfen, und Pilatus erlaubte es. Also kam er und nahm den Leichnam ab. Es kam auch Nikodemus, der früher einmal Jesus bei Nacht aufgesucht hatte. Er brachte eine Mischung aus Myrrhe und Aloe, etwa 100 Pfund. Sie nahmen den Leichnam Jesu und umwickelten ihn mit Leinenbinden, zusammen mit den wohlriechenden Salben, wie es beim jüdischen Begräbnis Sitte ist. An dem Ort, wo man ihn gekreuzigt hatte, war ein Garten, und in dem Garten war ein neues Grab, in dem noch niemand bestattet worden war. Wegen des Rüsttages der Juden und weil das Grab in der Nähe lag, setzten sie Jesus dort bei.

20. Kapitel. Am ersten Tag der Woche kam Maria von Magdala früh morgens, als es noch dunkel war, zum Grab und sah, dass der Stein vom Grab weggenommen war. Da lief sie schnell zu Simon Petrus und dem anderen Jünger, den Jesus liebte, und sagte zu ihnen: Sie haben den Herrn aus dem Grab weggenommen, und wir wissen nicht, wohin sie ihn gelegt haben. Da gingen Petrus und der andere Jünger hinaus und kamen zum Grab. Sie liefen beide zusammen, aber weil der andere Jünger schneller war als Petrus, kam er als erster ans Grab. Er beugte sich vor und sah die Leinenbinden liegen, ging jedoch nicht hinein. Da kam auch Simon Petrus, der ihm gefolgt war, und ging in das Grab hinein. Er sah die Leinenbinden liegen und das Schweißtuch, das auf dem Haupt Jesu gelegen hatte. Es lag aber nicht bei den Leinenbinden, sondern zusammengebunden daneben an einer besonderen Stelle. Da ging auch der andere Jünger, der als erster an das Grab gekommen war, hinein. Er sah und glaubte. Denn sie hatten noch nicht die Schrift verstanden, dass er von den Toten auferstehen müsse. Dann kehrten die Jünger wieder nach Hause zurück. Maria aber stand draußen vor dem Grab und weinte. Während sie weinte, beugte sie sich in die Grabkammer hinein. Da sah sie zwei Engel in weißen Gewändern sitzen, den einen dort, wo der Kopf, den anderen dort, wo die Füße des Leichnams Jesu gelegen hatten. Diese sagten zu ihr: Frau, warum weinst du? Sie antwortete ihnen: Sie haben meinen Herrn weggenommen, und ich weiß nicht, wohin sie ihn gelegt haben. Als sie das gesagt hatte, wandte sie sich um und sah Jesus dastehen, wusste aber nicht, dass es Jesus war. Jesus sagte zu ihr: Frau, warum weinst du? Wen suchst du? Sie meinte, es sei der Gärtner, und sagte zu ihm: Herr, wenn du ihn weggebracht hast, sag mir, wohin du ihn gelegt hast, dann will ich ihn holen. Jesus sagte zu ihr: Maria. Da wandte sie sich um und sagte auf Hebräisch zu ihm: Rabuni, das heißt Meister. Jesus sagte zu ihr: Halte mich nicht fest, denn ich bin noch nicht zum Vater hinaufgegangen. Geh aber zu meinen Brüdern und sag ihnen: Ich gehe hinauf zu meinem Vater und eurem Vater, zu meinem Gott und eurem Gott. Maria von Magdala kam zu den Jüngern und verkündete ihnen: Ich habe den Herrn gesehen. Und sie berichtete, was er ihr gesagt hatte. Am Abend dieses ersten Tages der Woche, als die Jünger aus Furcht vor den Juden bei verschlossenen Türen beisammen waren, kam Jesus, trat in ihre Mitte und sagte zu ihnen: Friede sei mit euch. Nach diesen Worten zeigte er ihnen seine Hände und seine Seite. Da freuten sich die Jünger, als sie den Herrn sahen. Jesus sagte noch einmal zu ihnen: Friede sei mit euch. Wie mich der Vater gesandt hat, so sende ich euch. Nachdem er das gesagt hatte, hauchte er sie an und sagte zu ihnen: Empfangt den Heiligen Geist. Denen ihr die Sünden erlasst, denen sind sie erlassen. Denen ihr sie behaltet, sind sie behalten. Thomas, der Didymus genannt wurde, einer der Zwölf, war nicht bei ihnen, als Jesus kam. Die anderen Jünger sagten zu ihm: Wir haben den Herrn gesehen. Er entgegnete ihnen: Wenn ich nicht das Mal der Nägel an seinen Händen sehe, und wenn ich meinen Finger nicht in das Mal der Nägel und meine Hand nicht in seine Seite lege, glaube ich nicht. 8 Tage darauf waren seine Jünger wieder drinnen versammelt und Thomas war dabei. Da kam Jesus bei verschlossenen Türen, trat in ihre Mitte und sagte: Friede sei mit euch. Dann sagte er zu Thomas: Streck deinen Finger hierher aus und sieh meine Hände. Streck deine Hand aus und leg sie in meine Seite und sei nicht ungläubig, sondern gläubig. Thomas antwortete und sagte zu ihm: Mein Herr und mein Gott. Jesus sagte zu ihm: Weil du mich gesehen hast, glaubst du. Selig sind, die nicht sehen und doch glauben.
Noch viele andere Zeichen hat Jesus vor den Augen seiner Jünger getan, die in diesem Buch nicht aufgeschrieben sind. Diese aber sind aufgeschrieben, damit ihr glaubt, dass Jesus der Christus ist, der Sohn Gottes, und damit ihr durch den Glauben Leben habt in seinem Namen.

0: Guten Morgen euch allen. Das war für euch das Neue Testament. Jede Nacht hier im Domradio. Schön, dass ihr eingeschaltet habt und habt einen guten Tag.
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2: Ich bin Tine Klimach. Ein Mann hat in Dortmund auf einen Polizisten geschossen und sich dann in eine Wohnung mit seinen 3 Kindern verschanzt. Erst am frühen Morgen hat er sich ergeben. Den Kindern gehe es den Umständen entsprechend gut, sagte ein Polizeisprecher. Der 51-Jährige hatte am Abend im Stadtteil Höchsten auf einen Polizisten geschossen und war danach in seine Wohnung geflüchtet. Der Beamte wurde nur leicht verletzt. Innenminister Alexander Dobrindt sieht gute Chancen, in einigen Monaten mit Drittstaaten konkrete Vereinbarungen zur Einrichtung sogenannter Rückführungszentren zu schließen. Die EU hatte den Weg frei gemacht für die Errichtung sogenannter Rückkehrzentren in Drittstaaten und die Verschärfung weiterer Asylregeln.
3: Wer ausreisen muss, aber nicht in sein Herkunftsland gebracht werden kann, soll dann in einen sogenannten Return Hub kommen, also in ein Rückkehrzentrum außerhalb der EU. Unionspolitiker erwarten viel von der EU-Verordnung, etwa geordnetere Prozesse und möglicherweise auch eine abschreckende Wirkung. Die Grünen werfen der EU vor, Verantwortung auszulagern, nach dem Motto aus den Augen, aus dem Sinn. Ursula Winkler, Nachrichtenredaktion.
2: Angesichts klammer Staatskassen sollen aus Sicht des Deutschen Gewerkschaftsbundes die Superreichen hierzulande mehr zum Gemeinwesen beitragen. Unter anderem über eine Vermögensteuer. Statt für die Breite der arbeitenden Menschen den Rotstift anzusetzen, muss die Bundesregierung endlich die Nutznießer der ungleichen Verteilung in die Pflicht nehmen, sagte der stellvertretende DGB-Vorsitzende Körzel dem Redaktionsnetzwerk Deutschland. Nach einem neuen DGB-Konzept soll jeder Euro besteuert werden, der über ein Nettovermögen von 1 Million Euro hinausgeht. Zum Sport. Mit einem netten Gruß aus dem Flughafen Tower ist die Fußballnationalmannschaft in Amerika angekommen. Welcome to the German team, hätten die Fluglotsen gesagt, so der Lufthansa-Kapitän über Bordlautsprecher nach Ankunft. Das WM-Team landete am späten Abend deutscher Zeit im Nordwesten von Chicago.
4: Das noble Teamhotel liegt etwas nördlich der Innenstadt mit Blick auf den Lake Michigan. Rund 20 Minuten sind es von dort bis zum Trainingszentrum von Chicago Fire. Hier will Bundestrainer Nagelsmann den Feinschliff vornehmen in den kommenden Tagen für das XXL-Turnier. Einen letzten Test gibt's dann am Samstag gegen die USA, bevor es ins WM-Quartier in die Südstaaten geht. Thomas Bremser, Redaktion.
2: Viel Zeit zum Verschnaufen gibt es für die deutsche Nationalmannschaft nicht. Schon am Vormittag startet das erste Training.
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2: Das Wetter, die aktuelle Vorhersage des Deutschen Wetterdienstes. Heute ist es vielerorts eher trüb, von der Ostsee bis nach Sachsen, regnerisch. Im Rest des Landes wechselhaft, ein Mix aus Schauern, einzelnen Gewittern und kurzen sonnigen Abschnitten. Bei Höchstwerten von 17 bis 23 Grad nicht mehr ganz so warm. Auch in den nächsten Tagen ist es weiter wechselhaft, Sonne und Wolken, aber auch Schauer und Gewitter bei ähnlichen Temperaturen.
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1: Politikverdrossenheit ist was, was ich, die Uta vom Domradio, zwar irgendwie ein bisschen nachvollziehen kann, aber tatsächlich nicht gelten lassen kann. Ist das toll, dass wir wählen dürfen? Passend dazu ein Zitat der Jüdin Hannah Arendt, die in der NS-Zeit unter anderem vertriebenen Juden half, nach Palästina zu gelangen. Hannah Arendt sagte: Der Sinn von Politik ist Freiheit.

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1: Ich bin David Riemer. Im deutschen Rentensystem muss sich etwas ändern, damit es finanziell nicht zusammenbricht. Die Bundesregierung bereitet eine Reform vor. Eine Berechnung im Auftrag der Bertelsmann Stiftung zeigt jetzt, pro Rentnerjahrgang können 9,5 Milliarden Euro eingespart werden, wenn die Rente mit 63 abgeschafft werden würde.
2: Wer 45 Jahre lang gearbeitet und in die Rentenkasse eingezahlt hat, darf ohne Abzüge in Rente gehen, auch wenn das Regeleintrittsalter noch nicht erreicht ist. Das hatte die SPD zu Zeiten von CDU-Kanzlerin Merkel durchgesetzt. Etwa 250.000 Menschen nutzt die Regelung pro Jahr. Sie abzuschaffen würde nicht nur Milliarden sparen, so die Studie. In Zeiten des Fachkräftemangels ständen rechnerisch auch 125.000 Vollzeitarbeitskräfte mehr zur Verfügung. Klar ist, dass Einschnitte bei der Rente kommen müssen. Schwerfallen werden sie vor allem der SPD. Aus Berlin, Jan-Henna Reitze.
1: Ein Mann hat in Dortmund auf einen Polizisten geschossen und sich danach in eine Wohnung mit seinen drei Kindern verschanzt. Erst am frühen Morgen hat er sich der Polizei ergeben.
3: Den Kindern geht es den Umständen entsprechend gut, sagte ein Polizeisprecher. Der 51-jährige Mann hatte am Abend im Stadtteil Höchsten auf einen Polizisten geschossen und war danach in seine Wohnung geflüchtet. Dort verschanzte er sich mit seinen drei Kindern. Der Beamte wurde nur leicht verletzt. Eine Schussweste habe Schlimmeres verhindert, so die Polizei. Angesichts der schwierigen Lage rückte neben Spezialeinsatzkräften auch eine Verhandlungsgruppe der Polizei an, die Kontakt zu dem Täter aufnehmen konnte. Am frühen Morgen folgte schließlich die Entwarnung. Die genauen Hintergründe des Vorfalls sind unklar. Tine Klimach, Nachrichtenredaktion.
1: Die EU plant für diesen Sommer ihren bisher größten Einsatz gegen Waldbrände. Angesichts der zunehmenden Waldbrandgefahr in ganz Europa werden fast 800 Feuerwehrleute aus 14 Ländern an besonders gefährdeten Gegenden in Zypern, Griechenland, Italien, Frankreich, Spanien und Portugal stationiert. Das teilte EU-Kommissionspräsidentin von der Leyen mit. Mit einer Grußbotschaft aus dem Flughafen Tower ist die Fußballnationalmannschaft in Amerika angekommen. Nach einem 8-stündigen Flug landete Bundestrainer Nagelsmann mit seinem Team am späten Abend deutscher Zeit in Chicago. Welcome to the German Team begrüßten die Fluglotsen den DFB-Tross nach der Landung. Das letzte Testspiel für die WM findet am kommenden Samstag gegen Co-Gastgeber USA statt.
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1: Zum Wetter die aktuelle Vorhersage des Deutschen Wetterdienstes. Heute früh oft bewölkt, im Norden und Osten kann es regnen. Im Westen sind kurze Gewitter nicht ausgeschlossen, im Rest lockert es auf. Später weiter wechselhaft, östlich der Elbe gewittriger Regen, der langsam abzieht. Sonst wechselnd bewölkt und im Tagesverlauf vor allem in der Westhälfte sowie am Alpenrand Schauer und Gewitter. Bei Höchstwerten von 17 bis 23 Grad nur noch mäßig warm.
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4: Und mit Miley Cyrus gleich, End of the World. Wir starten mit BND, Here I Go Again, um 6:03. Schön, dass ihr da seid. Guten Morgen.

im Domradio. Vor ein paar Wochen hat sie einen Stern auf dem berühmten Hollywood Walk of Fame bekommen. 11:06, euch einen schönen guten Morgen jetzt mit Richard Ashcroft und Bring on the Lucy.

0: Domradio, der Mittwoch, Viertel nach sechs mit dem ersten Impuls des Tages von und mit Schwester Katharina von den Olper-Franziskanerinnen.
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2: Herzlich willkommen am Mittwoch. Ich stehe am Zebrastreifen an der Straße und kann nicht rüber, weil ein überlanger LKW sehr langsam zirkeln muss, dass er vom Kreisel aus in die Straße einbiegen kann. Wir wollten in Assisi in die Basilika, aber wir mussten anstehen und warten, bis die Besucher des Vorgottesdienstes draußen waren und die Absperrungen aufgehoben worden sind, die den Zugang versperrt haben. Ich konnte die Tage nicht die Treppe neben der Kirche benutzen, weil ein Rudel Jugendliche die ganze Treppe besetzt hatten und mir keinen Platz machen wollten. Aber den witzigsten Hinweis, dass einem etwas quer kommt, habe ich dieser Tage an der Tür zum Garten unseres Altenheims gelesen. Da stand: Achtung und Vorsicht, Rasenmäherroboter queren die Wege. Ich habe herzlich gelacht. Mir ist schon klar, dass es für die Altenheimbewohner wichtig ist, wenn sie mit Gehhilfe oder Rollator gemütlich spazieren gehen und plötzlich so ein Roboter quer vor ihnen über den Weg fährt, kann man sich schon erschrecken und vielleicht stolpern und fallen. Wann ist dir schon mal etwas richtig quer gekommen und hat dich ausgebremst, hat dich aufgehalten und deine Zeit, deine Nerven oder sogar deine Courage gekostet? Heute denken wir mit der Kirche an Karl Wanga und seine Gefährten aus Uganda. Nach einer Zeit der Christianisierung Anfang bis Mitte des 19. Jahrhunderts kamen dem neuen König die vielen christlichen Pagen an seinem Hof quer. Er ließ sie bekennen, dass sie nur ihn und sein Königreich anerkennen und bedrohte die, die zum König Christus beteten, mit diesem Tod. Mehr als 100 junger Leute bekannten sich zu Christus und wurden um dieses Bekenntnisses wegen getötet. Manchmal ist es auch heute noch so, dass Christen mit ihren Bekenntnissen zu Gott und zur Würde seiner Menschen anderen böse querkommen und ihnen mehr als Stolperfallen aufgestellt werden.

0: Karl Wanger und seine Gefährten haben freiwillig den Tod auf sich genommen. Schenke uns die wahre Freiheit und die Bereitschaft, den Glauben auch in schwierigen Situationen ehrlich zu bekennen. Jetzt wünsche ich dir einen guten Morgen und einen Mittwoch, an dem dir nicht so viel in die Quere kommt. Deine Schwester Katharina, Franziskanerin in Olpe. Geh mit der Ansage, dass uns Gott wichtig nimmt und deshalb sein Tun mit unserem Tun verbindet. Geh mit der Zusage, dass Gott bei uns und mit uns ist, wenn wir in seinem Namen hinausgehen und handeln. So segne uns Gott, der Vater, der Sohn und der Heilige Geist. Amen.
1: 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Gleich haben wir 6:20 Uhr. Hallo.

Guten Morgen, euer Domradio hier an diesem Mittwoch, 6.23 Uhr. Jetzt Musik aus Schottland von Teenage Fanclub, Baby Lee. Könnt ihr euch schon mal vormerken, die Band kommt nach Köln am 26. Oktober im Gebäude 9.

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1: Habe ich ein Zitat von Albert Einstein, heute zum Weltfahrertag. Das Leben ist wie ein Fahrrad, man muss sich vorwärts bewegen, um das Gleichgewicht nicht zu verlieren. Euer Domradio hier am Mittwoch mit Carsten Döpp, mit Melanie C. und mit Brian Adams. Schönen guten Morgen. Ja.

0: 7 Minuten nach ab 7, euer Domradio hier am Mittwoch. Notre Dame, Eintritt frei. Petersdom, Eintritt frei. Aachener Dom, Eintritt frei. Kölner Dom ab Juli bis zu 12 Euro, wenn ihr rein wollt. Was sagt ihr dazu?
1: Grundsätzlich für den Erhalt solcher doch weltweit bekannten Sehenswürdigkeiten würde ich sagen, ja.
2: Die finde ich nicht gut. Und vor allen Dingen sind die viel zu hoch.
3: Naja, ich denke, man braucht schon auch immer viel Geld für die Erhaltung des Kölner Doms. Aber wir als Familie, uns wäre es dann wahrscheinlich zu teuer und wir würden es nicht machen.
0: Wie begründen die Domverantwortlichen die kommende Besichtigungsgebühr hier im Kölner Dom? Wie gesagt, ab 12 Euro. Das dann gleich hier noch im Domradio an diesem Mittwoch in etwa 7 Minuten.
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0: So, jetzt ist die Katze also aus dem Sack, Domradio hier an diesem Mittwoch, 6:45. Wer den Kölner Dom als Tourist besichtigen möchte, der muss ab 1. Juli Eintritt zahlen. In der Regel sind das 12 Euro. Dompropst Guido Assmann hat uns erklärt, dass diese Gebühr natürlich nicht für Menschen gilt, die im Dom beten möchten oder an den Gottesdiensten teilnehmen. Er betont,
1: dass wir weiterhin 1.800 bis 2.000 Gottesdienste im Jahr feiern und selbstverständlich dazu niemand irgendeinen Eintritt zahlen muss, sondern jeder, der mit uns feiern möchte, den Glauben feiern möchte, ist herzlich willkommen. Und jeder, der ein Kerzchen anzünden möchte, kann das auch künftig selbstverständlich kostenfrei tun.
0: Aber dass es viele Bedenken geben würde, wenn der Eintritt nun kommt, das war dem Dompropst schon klar. Und so hat man vorher auch viel diskutiert darüber. Sehr kontrovers auch immer wieder.
1: Ich erinnere mich an eine Veranstaltung, da wurde auch darüber diskutiert. Und dann am Schluss sagte ein Familienvater, ich habe jetzt viel eher verstanden, warum der Dom angewiesen ist auf die Gelder. Aber ich habe eine Bitte, wenn Sie die Kinder frei in den Dom lassen. Und das wäre meine Bitte. Und da haben wir gesagt, das ist uns doch so wichtig, dass die Kinder auch frei in den Dom können. Deshalb würde ich jetzt nie davon sprechen, der Dom hat jetzt eine Eintrittsgebühr von 12 Euro. Ich finde das auch nicht ganz redlich, sondern wir haben jetzt festgelegt, dass wir ab dem 1. Juli alle Kinder bis zum 13. Lebensjahr frei in den Dom können. Nicht nur in den Dom, sondern künftig auch in die Schatzkammer und auf die Turmbesteigung, wo sie bisher einen kleinen Eintritt zahlten.
0: Für sogenannte Vollzahler gilt aber ab dem 1. Juli eben der Betrag von 12 Euro. Es gibt auch einige Ausnahmen, zum Beispiel für Alleinerziehende. Und es gibt auch einige Tage im Jahr, an denen der Eintritt frei bleibt. Wir haben das alles mal für euch aufgeschrieben. Alle Infos und das komplette Interview mit Dompropst Guido Assmann gibt's auf domradio.de.

Das ist euer Applaus. Euer Applaus, dass ihr schon wach seid am Mittwochmorgen. Um 6:55 finde ich auch sehr, sehr gut, bin ich hier nicht so alleine. Ne? Und Amy McDonald ist auch schon da. This pretty face. Guten Morgen.

0: Radio hier am Mittwoch. Guten Morgen. Wir haben es kurz vor sieben vom Düsseldorfer Norden in die Altstadt radeln, am Rhein entlang. Das ist für mich das härteste Radrennen der Welt. Naja, geht so. Schöne flache Etappe. Aber heute am Weltfahrertag, da gucken wir gleich mal auf ein wirklich sehr, sehr hartes Radrennen. Das wohl extremste der Welt. Das ist das Race Across America. Das sind 5000 Kilometer in den USA von West nach Ost. Und der Bremer Pastor Pavel Novak, der wird da mitradeln. Und gleich zwischen 7 und 7:30 bin ich mit ihm verabredet hier im Domradio.
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2: Ich bin David Riemer. Die Abschaffung der abschlagsfreien Frührente für besonders langjährig Versicherte könnte die Staatskasse laut einer Berechnung um 9,5 Milliarden Euro pro Rentnerjahrgang entlasten. Das berichtet die Bertelsmann Stiftung. Jährlich nutzen bis zu 280.000 Beschäftigte die Möglichkeit, nach 45 Beitragsjahren vor dem regulären Rentenalter ohne Abschläge in Ruhestand zu gehen. Der Iran-Krieg hat Deutschlands Solarfirmen zu einem unverhofften Auftragsboom verholfen. Der kriegsbedingte Anstieg der Öl- und Gaspreise hat die Nachfrage privater Hausbesitzer nach Photovoltaikanlagen auf dem Dach sprunghaft steigen lassen. Das berichten der Bundesverband Solarwirtschaft und einige Unternehmen.
3: In manchen Wohnstraßen gibt es kaum noch Häuser ohne die großen Solarmodule auf dem Dach. Nach einer schwachen Nachfrage zu Jahresbeginn hat die kriegsbedingte Energiekrise der Branche neuen Schub gegeben. Auch die Kürzungspläne von Wirtschaftsministerin Reiche bei der Solarförderung haben einen Effekt. Die Neuaufträge für PV-Anlagen und Wärmepumpen türmen sich bei den Firmen. Auch große Konzerne wie E.ON sprechen von einer Verdopplung der privaten Kundenanfragen seit Beginn des Iran-Kriegs, sowohl im Vergleich zu den Vormonaten als auch zum Vorjahr. Das sei mit rein saisonalen Effekten nicht zu erklären. Ursula Winkler, Nachrichtenredaktion.
2: Vertreter von EU-Staaten und Europäischem Parlament haben sich noch nicht auf neue Fluggastrechte einigen können. Das Parlament lehnt einen Kompromiss ab, der die Rechte der Passagiere verwässert. Die Verhandlungen sollen fortgesetzt werden. Streitpunkt sind vor allem Entschädigungen bei Verspätungen. Die EU-Staaten wollen Ausgleichszahlungen erst ab 4 Stunden Verspätung. Das Parlament hält an der 3-Stunden-Grenze fest. Mit einer Grußbotschaft aus dem Flughafen Tower ist die Fußballnationalmannschaft in Amerika angekommen. Welcome to the German Team begrüßten die Fluglotsen den DFB-Tross nach der Landung. Das WM-Team landete am späten Abend deutscher Zeit in Chicago. Dort findet bereits heute die erste Trainingseinheit statt.
4: Sommerlich, windig, aber nicht zu heiß. So präsentiert sich Chicago in den kommenden Tagen. Das noble Teamhotel liegt etwas nördlich der Innenstadt mit Blick auf den Lake Michigan. Rund 20 Minuten sind es von dort bis zum Trainingszentrum von Chicago Fire, dem Ex-Club von Bastian Schweinsteiger. Hier will Bundestrainer Nagelsmann den Feinschliff vornehmen in den kommenden Tagen für das XXL-Turnier. Thomas Bremser, Sportredaktion.
2: Ein letztes Testspiel vor der WM gibt es am kommenden Samstag gegen Co-Gastgeber USA.
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2: Zum Wetter die aktuelle Vorhersage des Deutschen Wetterdienstes. Heute zieht ein Regenband östlich der Elbe langsam weiter nach Osten ab. Örtlich sind auch Gewitter dabei. Im Rest wechselnd bewölkt, später ziehen vor allem in der Westhälfte und an den Alpen die nächsten Schauer auf. Bei Höchstwerten von 17 bis 23 Grad ist es nicht mehr ganz so warm. Morgen im Osten und Südosten freundlich und trocken, im Tagesverlauf vom Südwesten über den Süden bis zur Neiße regnerisch. Im Norden und Westen sowie der Mitte teils kräftige Gewitter. Vor allem im Nordwesten und Westen sind schwere Sturmböen möglich. 16 bis 26 Grad maximal.
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0: Jo, bin da. Morgen.

0: Ihr hört das Domradio am Mittwoch mit Carsten Döpp. Das Race Across America, das ist eines der extremsten und härtesten Nonstop-Radrennen der Welt. Es führt die Fahrer von der Westküste der USA an die Ostküste. Das sind 5000 Kilometer in 9 bis 12 Tagen. Und wir sprechen heute drüber am Welttag des Fahrrads mit Pastor Pavel Novak aus Bremen, denn er wird da mitradeln. Nächste Woche bricht er in die USA auf und am 16. Juni steigt er dann auf sein Fahrrad. Herr Pastor Novak, ich grüße Sie. Hallo.
1: Ja, hallo. Ich grüße Sie und alle Zuhörer.
0: Warum macht man bei sowas mit? Erklären Sie uns das.
1: Schwer zu sagen. Also muss man erstmal wahrscheinlich ein bisschen fahrradverrückt sein. Und zweitens, wenn man Langstrecken mag, mit dem Rad zu fahren, dann Race Across America ist wahrscheinlich drin von allen Menschen oder ein Traum von allen Menschen, die Ultrastrecken fahren.
0: Jetzt nochmal ganz konkret, wie funktioniert das dann? Also Nonstop-Radrennen, aber Sie machen schon Pausen zum Essen und Schlafen, das geht ja nicht anders.
1: Ja genau, das geht nicht anders. Also 12 Tage und Schlaf wäre unmöglich. Und dann noch eine Leistung auf dem Rad zu bringen auch. Deshalb werde ich Pausen machen zum Schlafen, zum Essen. Wie lange ich schlafen werde in diesen 12 Tagen, das weiß ich nicht. Also das ist schwer zu sagen. Ich werde froh, ehrlich gesagt, wenn das 1 bis 2 Stunden pro Tag werden.
0: Wir hoffen natürlich, dass alles glatt läuft, dass Sie gut vorankommen, ohne größere Reifenpanne. Was ist, wenn dann doch eine passiert?
1: Also dazu muss man sagen, es ist so, dass dieses Rennen mit Begleitfahrzeugen und mit einem Team stattfindet. Mhm. Also da fahre ich nicht komplett alleine. Ich werde von meinem Team begleitet. Das sind 7 Personen und ständig die ganze Zeit hinter mir fährt sogenannten Peace-Fahrzeug. Und in diesem Peace-Fahrzeug werden meine Menschen sitzen, erstens. Und zweitens, da hätte ich auch noch 2 zusätzliche Fahrräder und genug Ersatzteile.
0: Okay, Sie sind also gut versorgt für den Fall der Fälle.
1: Wenn ich eine Panne hätte, wenn ich einen platten Reifen hätte, dann wahrscheinlich tausche ich sofort das Rad und mein Team, wenn die Zeit hätten, werden den Schlauch wechseln.
0: Das sagte Pastor Pavel Novak aus Bremen und wir reden gleich weiter hier im Domradio.
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0: Euer Domradio am Mittwoch weiter mit dem Pastor Pavel Novak aus Bremen, der mit am Start sein wird beim Race Across America, einem der extremsten und härtesten Nonstop-Radrennen der Welt. Herr Novak, Sie sind ja kein Fahrradanfänger. Letztes Jahr sind Sie schon mit dem Rad nach Rom zu Papst Leo gefahren, haben dabei Geld für ein Kinderhospiz gesammelt. Was machen Sie diesmal? Sammeln Sie auch Geld?
1: Ja, also diesmal sammle ich das Geld für Travelland in Bremen. Das ist eine Einrichtung, die trauernde Kinder unterstützt. Also die Kinder und Jugendliche, die ihre Eltern verloren haben.
0: Wie haben Sie sich auf diese Fahrt vorbereitet? Ist es ein anderes Klima? Ist es andere Temperaturen? Ist es eine irre lange Strecke?
1: Ich sage immer, ich fahre einfach Rad und Okay. Es war einfach so. Ich fahre einfach Rad ganz viel. Natürlich, das ist ehrlich gesagt keine richtige Vorbereitung, aber ich hoffe, dass ich auch mit Gottes Segen fahre und dass er und seine Engel mich begleiten werden auf der Strecke.
0: Haben Sie dann auch Kontakte mit anderen Menschen, die da mitradeln? Kommt man da ins Gespräch? Wie wird das sein?
1: Also vor dem Start auf jeden Fall. Mhm. Später wahrscheinlich mein Team wird mit anderen Teams sprechen. Ja, zusammen darf man nicht fahren, deshalb hätte ich wahrscheinlich nicht so viel Möglichkeit, mit anderen zu sprechen. Da kommen auch Menschen aus der ganzen Welt und da startet noch ein Mann aus Berlin, aus Deutschland, wenn es um Team Fahrer geht, da startet zum Beispiel Joe Kelly, er sollte vielen Menschen bekannt werden, also wieder als No Limits Team. Und aus Österreich startet Philipp Kaider, der im vergangenen Jahr das Rennen gewonnen hat. Und ja, mit diesen, die Deutsch sprechen, auf jeden Fall kann ich sprechen. Mhm. Und mit anderen muss ich einfach schauen.
0: Was wird Ihr wichtigstes Ziel sein?
1: Mein wichtigstes Ziel wäre, ja, wenn ich ziemlich viel Geld für Travelland sammle oder wenn die Menschen wirklich ganz viel Geld spenden. Wir haben 26.000 Euro geplant. Das ist ja wirklich ganz, ganz viel. Aber wurde gesagt oder haben wir gesagt, wir haben das Jahr 2026, dann warum nicht 26.000? Mhm. Erstens. Und noch ein Ziel wäre, wenn ich gut und heil ans Ziel komme. Also wenn ich das Ziel erreiche in Atlantic City in New Jersey.
0: Wir drücken auf jeden Fall die Daumen, dass Sie alle Ihre Ziele erreicht haben. Pastor Pavel Novak aus Bremen, er macht mit beim Race Across America, einem der extremsten und härtesten Nonstop-Radrennen der Welt in den USA. In der nächsten Woche geht es dann los, beziehungsweise in der übernächsten. Alles Gute!
1: Ja, vielen lieben Dank und dann lade ich alle ein, das Race zu verfolgen bei meinen Social Media oder im Internet und auch das Geld für Travelland zu spenden.
0: Dankeschön.
1: Dankeschön.
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Guten Morgen, Domradio am Mittwoch, 7:55. Morgen die schönen Fronleichnamsprozessionen, hoffentlich. Leider ist die geplante durch die Straßen der Düsseldorfer Altstadt gestern abgesagt worden. Das katholische Stadtdekanat sagt, Sicherheit geht vor. Grund ist da die aktuelle Wetterprognose für morgen. Gewitter und Sturmböen sind vorhergesagt. Wie gesagt, das betrifft Düsseldorf. Die große Prozession hier in Köln, die soll Stand jetzt stattfinden. Wenn sich da irgendwas ändern sollte, wenn es andere Überlegungen geben sollte, dann sagen wir euch natürlich Bescheid hier.

0: kurz nach 7:30.
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0: Kommt jetzt von Rafael Nadal, der ehemalige Tennisprofi und Weltranglistenerste aus Spanien. Der Mallorquiner wird heute 40 Jahre alt, hat mal gesagt, Innovation ist immer positiv, wenn sie den Menschen dient. Aber wir müssen uns ihrer Risiken bewusst sein und mit kritischem Denken handeln. Dass ihr mit uns aufsteht. Hier ist euer Domradio am Mittwoch. Ich bin Carsten Döpp. Guten Morgen.

Buster und To Love Somebody im Domradio am Mittwoch, 20 vor 8. Was bringt denn dieser Mittwoch heute? Dieser 3. Juni 2026 nach Justin Timberlake, sag ich euch Bescheid.

0: feeling me? Rock Your Body, Justin Timberlake. Guten Morgen, wir haben es 16 vor 8.
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0: Es ist Mittwoch, der 3. Juni 2026. Wir gratulieren einem der besten Tennisspieler der Welt. 2024 hat er seine große Karriere beendet. Der Mann, der 22 Grand Slam Turniere gewann, davon 14 Mal die French Open in Paris. Das ist dann wohl ein Rekord für die Ewigkeit. Der Mallorquiner Rafael Nadal wird heute 40. Und noch ein Sportlergeburtstag, der hier.
2: Schürrle, der kommt an, mach ihn, mach ihn, er macht ihn, Mario Götze, das ist doch Wahnsinn. Und da ist gekommen dieser eine Moment für Mario Götze.
0: Nochmal Gänsehaut, ne? Irre. Mario Götze, der entscheidende Torschütze im WM-Finale gegen Argentinien 2014, wird heute 34. Das aktuelle deutsche Fußball-WM-Team ist in Amerika angekommen. Am späten Abend landete der Tross im Nordwesten von Chicago. Und da findet dann heute Nachmittag unserer Zeit 17.30 Uhr die erste Trainingseinheit statt. Thomas Bremser.
3: Sommerlich, windig, aber nicht zu heiß. So präsentiert sich Chicago in den kommenden Tagen. Das noble Teamhotel liegt etwas nördlich der Innenstadt mit Blick auf den Lake Michigan. Rund 20 Minuten sind es von dort bis zum Trainingszentrum von Chicago Fire, dem Ex-Club von Bastian Schweinsteiger. Hier will Bundestrainer Nagelsmann den Feinschliff vornehmen in den kommenden Tagen für das XXL-Turnier. Einen letzten Test gibt es dann am Samstag gegen die USA, bevor es ins WM-Quartier in die Südstaaten geht.
0: Außerdem die UN-Generalversammlung entscheidet heute, ob Deutschland 2027 und 2028 einen Sitz im mächtigen UN-Sicherheitsrat bekommt. Deutschland steht eine Kampfabstimmung bevor, weil auch Österreich und Portugal in diesen Rat möchten, aber nur zwei freie Sitze zustehen.

0: Domradio hier am Mittwoch, 8:08. 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

0: so ist es doch, ne? Die Prinzen haben ja vollkommen recht. Genießer fahren Fahrrad und sind immer schneller da. Heute ist Weltfahrradtag und wir gucken uns in der nächsten Stunde unseren geliebten Drahtesel mal ein bisschen genauer an.
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2: Ich bin David Riemer. Im deutschen Rentensystem muss sich etwas ändern, damit es finanziell nicht zusammenbricht. Die Bundesregierung bereitet eine Reform vor. Eine Berechnung im Auftrag der Bertelsmann Stiftung zeigt jetzt, pro Rentnerjahrgang können 9,5 Milliarden Euro eingespart werden, wenn die Rente mit 63 abgeschafft werden würde.
3: Wer 45 Jahre lang gearbeitet und in die Rentenkasse eingezahlt hat, darf ohne Abzüge in Rente gehen, auch wenn das Regeleintrittsalter noch nicht erreicht ist. Das hatte die SPD zu Zeiten von CDU-Kanzlerin Merkel durchgesetzt. Etwa 250.000 Menschen nutzt die Regelung pro Jahr. Sie abzuschaffen würde nicht nur Milliarden sparen, so die Studie. In Zeiten des Fachkräftemangels ständen rechnerisch auch 125.000 Vollzeitarbeitskräfte mehr zur Verfügung. Klar ist, dass Einschnitte bei der Rente kommen müssen. Schwerfallen werden sie vor allem der SPD. Aus Berlin Jan-Henner Reitze.
2: In Dortmund hat ein Mann auf einen Polizisten geschossen und sich danach in eine Wohnung mit seinen drei Kindern verschanzt. Erst am frühen Morgen hat er sich der Polizei ergeben.
4: Den Kindern geht es den Umständen entsprechend gut, sagte ein Polizeisprecher. Der 51-jährige Mann hatte am Abend im Stadtteil Höchsten auf einen Polizisten geschossen und war danach in seine Wohnung geflüchtet. Dort verschanzte er sich mit seinen drei Kindern. Der Beamte wurde nur leicht verletzt. Eine Schussweste habe Schlimmeres verhindert, so die Polizei. Angesichts der schwierigen Lage rückte neben Spezialeinsatzkräften auch eine Verhandlungsgruppe der Polizei an, die Kontakt zu dem Täter aufnehmen konnte. Am frühen Morgen folgte schließlich die Entwarnung. Die genauen Hintergründe des Vorfalls sind unklar. Tine Klimach, Nachrichtenredaktion.
2: Die EU plant für diesen Sommer ihren bisher größten Einsatz gegen Waldbrände. Wegen der zunehmenden Waldbrandgefahr in ganz Europa werden fast 800 Feuerwehrleute aus 14 Ländern an besonders gefährdeten Gegenden in Zypern, Griechenland, Italien, Frankreich, Spanien und Portugal stationiert. Das teilt die EU-Kommissionspräsidentin von der Leyen mit. Boomende Aktienmärkte haben den Club der Dollarmillionäre kräftig wachsen lassen. Weltweit verfügten im vergangenen Jahr mehr als 25 Millionen Menschen über ein Vermögen von mindestens 1 Million Dollar, fast 2 Millionen mehr als im Vorjahr. In Deutschland stieg die Zahl der vermögenden Privatpersonen auf fast 1,8 Millionen. Deutschland liegt damit weltweit auf Rang 3 hinter den USA und Japan.
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2: Zum Wetter die aktuelle Vorhersage des Deutschen Wetterdienstes. Heute zieht ein Regenband östlich der Elbe langsam weiter nach Osten ab. Örtlich sind auch Gewitter dabei, im Rest wechselnd bewölkt. Später ziehen vor allem in der Westhälfte und an den Alpen die nächsten Schauer auf. Bei Höchstwerten von 17 bis 23 Grad nicht mehr ganz so warm. Morgen im Osten und Südosten freundlich und trocken, im Tagesverlauf vom Südwesten über den Süden bis zur Neiße regnerisch. Im Norden und Westen sowie der Mitte teils kräftige Gewitter, maximal 16 bis 26 Grad.
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0: Und mit Amy Winehouse, guten Morgen.

Schönen guten Morgen, euer Domradio hier am Mittwoch mit Carsten Löpp. 8:10. Alison Moyet kommt nach Deutschland in diesem Jahr, 24. September. Da wird sie in Frankfurt sein, in der Jahrhunderthalle spielen. Alison Moyet, früher ja Teil von Yazoo in den 80ern, aber auch solo ganz, ganz erfolgreich. Zum Beispiel mit diesem Song Is This Love.

0: Domradio hier am Mittwoch, 14 Minuten nach 8. Wie kann die Kirche heute Menschen neu für den Glauben begeistern? Darüber spricht Anno Busch vom Fachbereich Evangelisierung im Erzbistum Köln heute in unserem Podcast Blick in die Bibel. Und zwar mitten in den Vorbereitungen für das Glaubensfestival Kommt und Seht. Und während andere ins lange Fronleichnamswochenende starten, heißt es für Busch packen, organisieren und aufbauen. Denn für ihn ist klar, die Kirche muss neue Wege finden, Menschen von Jesus Christus zu begeistern.
1: Wir dürfen uns nicht damit zufrieden geben, dass wir sagen, okay, es ist doch jetzt gerade ganz schön, lass uns doch einfach so weitermachen, das wird sich schon irgendwie geben. Nein, wir müssen schauen, dass wir neue Leute von der Botschaft Jesu Christi überzeugen, dass wir neue Leute einladen. Das ist unbequem, weil wir dann auch immer schauen müssen, sind wir noch einladend? Wie können wir Leute besser einladen? Wir müssen unsere Gewohnheiten ändern, aber das ist notwendig.
0: Im Bibeltext aus dem Markus-Evangelium diskutieren die Sadduzäer mit Jesus über die Auferstehung der Toten und wollen ihn mit einer absurden Frage bloßstellen. Anno Busch erklärt, warum Jesus den Blick weg von rein menschlichen Vorstellungen lenkt und was christliche Hoffnung eigentlich bedeutet. Für ihn ist die Auferstehungs- bzw. der Auferstehungsglaube keine Randnotiz, sondern das Zentrum des Christentums.
1: Ich mag dieses Lied sehr gerne aus dem Gotteslob. Jesus lebt, mit ihm auch ich. Und das ist auch irgendwie eine Zuversicht, die wir haben. Und das betont auch, dass das Christentum, dass wir Christen sind, nicht auf das Leben beschränkt. Christentum ist nicht nur irgendwie eine Morallehre, ein Weg zu einem guten Leben, sondern wir sind ausgerichtet auf das Leben nach dem Tod.
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0: Who knows? Marga Ember im Domradio an diesem Mittwoch 20 nach 8 gleich. One Republic, If I Lose Myself.
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0: Eine Minute vor halb neun.
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0: Kommt jetzt von Boxlegende Muhammad Ali. Heute vor 10 Jahren ist er gestorben und er konnte auch mit Worten ziemlich gut austeilen. Hat mal gesagt, es ist schwer, bescheiden zu sein, wenn man so großartig ist, wie ich es bin. Hier ist euer Domradio am Mittwoch. Carsten Depp hier, hallo.
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0: jeden Tag ein bisschen Fahrrad fahren. Herrlich, ne? Domradio hier am Mittwoch, 8.42 Uhr. Und spätestens heute zum Weltfahrradtag, da sollten auch noch die Letzten ihr Rad aus dem Keller holen, finde ich. Machen wir das Rädchen doch mal fit für die neue Saison. Dominik Kotzur, wie fangen wir an?
1: Zunächst musst du gucken, ob das Rad fit für den Verkehr ist, bevor du überhaupt losradelst.
2: Als erstes checke ich die Bremsen. Also greifen sie richtig, gibt es Schleifgeräusche, wenn hier irgendwas nicht in Ordnung ist, ab in die Werkstatt, weil die Bremse ist neben der Kette wirklich das Wichtigste.
1: Das sagt Kai Grünberg vom ADFC. Und bei der Kette muss man schauen, ob sie rostig ist, es quietscht oder rasselt.
0: Okay, das war jetzt eher das Technische. Was ist gerade jetzt im Sommer besonders nützlich?
1: Neben dem Klassiker Luftpumpe nehme ich immer eine Basecap und eine Sonnenbrille mit. Aber auch der ADFC-Fahrradexperte Grünberg hat mir ein paar sehr nützliche Gadgets empfohlen.
2: Weil es jetzt warm und heiß wird, lohnt sich für mich auf jeden Fall ein Flaschenhalter am Fahrrad. So ist die Trinkflasche immer griffbereit. Oder auch eine Fahrradtasche. Hier kann man ganz wunderbar seine Badesachen einpacken, eine Wassermelone und eine Decke und dann zum Ausflug mit dem Fahrrad zum nächsten See fahren.
1: Oder auch zum Kanal oder ins Freibad.
0: Aber vorher rechtzeitig anhalten. Problem Sattel, da sitzt man schon mal ziemlich unbequem drauf. Was tun?
1: Entscheidend für einen passenden Fahrradsattel ist der Abstand der Sitzknochen. Wer ihn herausfinden möchte, kann sich auf ein Stück Pappe oder Karton setzen. Die Sitzknochen hinterlassen dann dort Dellen. Die kann man mit einem Kugelschreiber einfach markieren. Das kann man dann als Schablone mit ins Fachgeschäft nehmen und sich dort beraten lassen.
0: Dominik, Dankeschön, sehr clever. Und dann ab in die Pedale treten, ne? Denn wir wissen ja,

Electrified. Austis aus Island im Domradio an diesem Mittwoch. Dieser Mann hier ist kein Italiener, er ist ein Schotte. Last Request, das ist Paolo Nutini um 8 Minuten vor 9.

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1: Photograph at Sheeran im Domradio am Mittwoch. Euch einen schönen guten Morgen. Wir haben es kurz vor 9. Rio Reiser gehört mit Sicherheit zu den größten deutschen Sängern. Vor 30 Jahren ist er gestorben, im Alter von gerade mal 46 Jahren. Er war sehr religiös. Er war ein großer Fan der Bibel. Die Heiliggeistkirche in Heidelberg, die widmet ihm einen ganzen Gottesdienst, einen Pop-Gottesdienst. Und zwar Ende Juni. Reden wir drüber gleich gegen 9:15.
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3: Ich bin David Riemer. Die Abschaffung der abschlagsfreien Frührente für besonders langjährig Versicherte könnte die Staatskasse laut einer Berechnung um 9,5 Milliarden Euro pro Rentnerjahrgang entlasten. Das berichtet die Bertelsmann Stiftung. Jährlich nutzen bis zu 280.000 Beschäftigte die Möglichkeit, nach 45 Beitragsjahren vor dem regulären Rentenalter ohne Abschläge in den Ruhestand zu gehen. Die Bundesregierung will bald über ein Reformpaket zur Rente entscheiden. Aufatmen in Dortmund. Ein bewaffneter Gewalttäter, der einen Polizisten angeschossen und sich stundenlang mit seinen Kindern in einer Wohnung verschanzt hat, hat sich am frühen Morgen ergeben. Er wurde festgenommen. Der Beamte sei leicht verletzt worden. Eine Schussweste habe Schlimmeres verhindert. Polizeisprecher Tobias Bokarius sagte:
4: Die Mutter konnte bereits um 21.15 Uhr den Rettungskräften zugeführt werden, wurde da auch intensiv betreut, da sie ziemlich unter dem Eindruck des Geschehens stand. Ob die Mutter sich womöglich auch zwischenzeitlich in dieser Wohnung aufgehalten hat, wissen wir noch nicht. Das müssen jetzt auch die weiteren Ermittlungen zeigen. Im Vordergrund stand erstmal die Betreuung dieser Frau, damit es ihr wieder gut geht. Und danach wird sie selbstverständlich auch durch Polizeikräfte vernommen.
3: Den drei Kindern gehe es den Umständen entsprechend gut, so der Sprecher weiter. Die USA und der Iran haben sich eines der schwersten Feuergefechte seit Beginn der Waffenruhe geliefert. Irans Revolutionsgarden feuerten in der Nacht Raketen und Drohnen auf Kuwait und Bahrain. Das US-Militär griff eine iranische Militäreinrichtung auf einer Insel in der Straße von Hormuz an. Mit jeder neuen Attacke wächst die Furcht vor einer erneuten Eskalation des Kriegs. Mit einer Grußbotschaft aus dem Flughafentower ist die Fußballnationalmannschaft in Amerika angekommen. Welcome to the German Team begrüßten die Fluglotsen den DFB-Tross nach der Landung. Das WM-Team landete am späten Abend deutscher Zeit in Chicago. Dort findet bereits heute die erste Trainingseinheit statt.
5: Sommerlich, windig, aber nicht zu heiß. So präsentiert sich Chicago in den kommenden Tagen. Das noble Teamhotel liegt etwas nördlich der Innenstadt mit Blick auf den Lake Michigan. Rund 20 Minuten sind es von dort bis zum Trainingszentrum von Chicago Fire, dem Ex-Club von Bastian Schweinsteiger. Hier will Bundestrainer Nagelsmann den Feinschliff vornehmen in den kommenden Tagen für das XXL-Turnier. Thomas Bremser, Sportredaktion.
3: Das letzte Testspiel vor der WM gibt es am kommenden Samstag gegen Co-Gastgeber USA.
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3: Zum Wetter die aktuelle Vorhersage des Deutschen Wetterdienstes. Heute zieht ein Regenband östlich der Elbe langsam weiter nach Osten ab. Örtlich sind auch Gewitter dabei, im Rest wechselnd bewölkt. Später ziehen vor allem in der Westhälfte und an den Alpen die nächsten Schauer auf. Bei Höchstwerten von 17 bis 23 Grad nicht mehr ganz so warm. Morgen im Osten und Südosten freundlich und trocken, im Tagesverlauf vom Südwesten über den Süden bis zur Neiße regnerisch. Im Norden und Westen sowie der Mitte teils kräftige Gewitter, maximal 16 bis 26 Grad.
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1: Und mit Cyndi Lauper, Girls Just Wanna Have Fun an diesem Mittwoch. Schönen guten Morgen.

0: König von Deutschland, Leo Reiser im Domradio an diesem Mittwoch, gleich haben wir es 8:45. Vor 30 Jahren starb Leo Reiser, der gebürtige Berliner, in seinem Bauernhaus im nordfriesischen Fresenhagen. Da war er gerade 46 Jahre alt. Ja, und er hatte ein wildes Musikerleben gelebt. Vincenzo Petracca, Pfarrer an der Heiliggeistkirche in Heidelberg, widmet Leo Reiser einen Popgottesdienst, und zwar Ende des Monats am 28. Juni. Schönen guten Morgen.
1: Guten Morgen nach Köln.
0: Leo Reiser konnte mit der Amtskirche wenig anfangen. An Religion an sich war er aber sehr stark interessiert. Wie äußerte sich das bei ihm?
1: Das ist bei ihm ganz spannend. Er kommt aus einer evangelischen Familie. Die Mutter hat religiös erzogen. Er erzählt in seiner Autobiografie, zum Ritus gehörte das Abendgebet. Und als Kind fing er an, die Bibel zu lesen. Mhm. Und das war für ihn ganz spannend. Er erzählt, er war in allen Fächern schlecht, nur in Religion hatte er eine Eins. Und er liebte die Auseinandersetzung mit der Bibel. Er hat vor allem die Bergpredigt geliebt. Und was ihn umgetrieben hat, war so die Frage, wie kann man das eigentlich umsetzen, beziehungsweise zu der Zeit, wie er aufgewachsen ist, wie wurde das denn in der Politik umgesetzt? Mhm. Und die Bibel, die las er täglich, gern auch in der Badewanne. Okay. Und das drückt sich bei ihm dann auch ganz stark in den Liedern aus. Er zitiert gern die Bibel und verfremdet sie manchmal auch.
0: Und jetzt im Gottesdienst am 28. Juni, da wollen Sie sich mit der Spiritualität des Sängers befassen. Und dabei hilft Ihnen die frühere Kulturstaatsministerin Claudia Roth. Die war ja vor ihrer Politkarriere Managerin von Leo Reiser. Wie werden Sie das angehen dann im Gottesdienst?
1: Ja, das ist spannend, weil die kann man dann persönlich fragen, wie war es denn mit seiner Spiritualität? Wie hat sich denn ausgedrückt, dass er täglich in der Bibel gelesen hat? Claudia Roth war nicht nur die Managerin, sondern sie war ja mit Leo Reiser auch eng befreundet und hat bei ihm in der WG gelebt. Und ich werde sie interviewen mit Fragen nach seiner Spiritualität, aber auch so nach seinem Erbe nach 30 Jahren. Was gibt er denn weiter?
0: Und dann werden wir natürlich wie immer viel Musik von ihm hören. Das ist jetzt der 16. Pop-Gottesdienst, den Sie veranstalten. Zuletzt waren ja die Taylor Swift und auch Harry Styles Gottesdienste restlos ausgebucht. Und auch bei Leo Reiser waren die Plätze ruckzuck vergriffen. Hat Sie das überrascht? Leo Reiser steht ja eigentlich nicht mehr so im Fokus.
1: Das hat mich sehr überrascht. Schon allein, wenn ich in die Buchhandlung bin und mir eine Biografie von Leo Reiser besorgt habe, dann die ältere Buchhändlerin wusste noch, wer das ist. Die Jüngeren konnten gar nichts mit anfangen. Von daher hat mich sehr überrascht, dass nach einem Tag alle Tickets weg waren, alle 600. Aber wir freuen uns natürlich.
0: Gibt es keine Chance mehr reinzukommen?
1: Doch, es werden immer wieder Tickets zurückgegeben. Über unsere Homepage kann man die dann direkt wieder frei buchen. Okay. Also so die Woche vorher reingucken ist gut, das klappt dann, das kriegen wir hin.
0: Und nach Leo Reiser ist dann ja auch vor, haben Sie mir schon verraten, Ed Sheeran, nicht wahr?
1: Genau, im Herbst dann Ed Sheeran, also wieder ganz aktuell. Und die Mischung zwischen rein mal jemand anders zu machen, finde ich auch spannend. Insbesondere Leo Reiser ist auch für uns daher interessant, weil er eigentlich der Begründer des Deutschrocks ist. Und es kommt aus dem politischen Rock, und mal zu schauen, wie ist er denn da verortet und natürlich, wie ist seine Spiritualität.
0: Sagt Vincenzo Petracca, Pfarrer an der Heiliggeistkirche in Heidelberg. Er widmet Leo Reiser einen Popgottesdienst am 28. Juni. Viel Spaß, besten Dank fürs Gespräch.
1: Vielen Dank.
0: Tschüss.

stammt von ihm: Jeder, der sich die Fähigkeit erhält, Schönes zu erkennen, wird nie alt werden. Knapp eine halbe Stunde haben wir noch zusammen heute an diesem Mittwoch im Domradio, der Morgen mit Carsten Döpp. Schön, dass ihr da seid. Hallo.

0: Minuten nach halb zehn. Euer Domradio hier am Mittwoch, jetzt mit Andrea Nahles. Sie hatte in ihrer Partei, in der SPD, schon alle wichtigen Ämter inne. Außer Kanzlerin, Juso-Vorsitzende, SPD-Generalsekretärin, SPD-Fraktionsvorsitzende und auch SPD-Parteichefin. Eine absolute Spitzenpolitikerin also. Und sie war dabei und ist immer noch überzeugte Katholikin. Ihre katholischen Werte hat sie auch in der Bundespolitik immer vertreten.
1: Bei Sterbehilfe oder bei Embryonen Forschung und so weiter. Da habe ich durchaus, also auch schon als Fraktionsvorsitzende teilweise, dann mächtigen Applaus von der rechten Seite des Hauses bekommen für Reden. Da war der Fraktionszwang aufgelöst. Da habe ich dann durchaus auch schon mal nur wenige Leute in meiner eigenen Partei auf meiner Seite gehabt. Das heißt ja schon, dass man manchmal dann auch in den Konflikt gehen muss, wenn man eben der Überzeugung ist, wenn man eben aus einer gläubigen Perspektive rausguckt, dann ist man nicht immer konform. Teilweise auch seiner eigenen Partei.
0: Ja, das war nicht immer leicht, sagt Andrea Nahles. Da musste sie immer wieder Widerstände aushalten. Eine ganz besonders schwere Zeit hat sie persönlich 2019 durchlebt. Da hat sie nach einer für die SPD miserabel gelaufenen Europawahl sowohl den Fraktions- als auch den Parteivorsitz niedergelegt und kurze Zeit später auch ihr Bundestagsmandat. Gerade in diesem schweren Moment war ihr Glaube sehr wichtig.
1: Also ich glaube, ich wäre da nicht so gut durchgekommen, auch mental, menschlich. Ohne dass ich irgendwo das tiefe Gefühl habe, dass mich das als Mensch nicht umwirft. Und dass mich das als Mensch nicht umwirft, hängt damit zusammen, dass ich mich als Mensch angenommen fühle. In Gott, dass ich mich nicht definiere nur über das, was ich tue oder was ich getan habe, sondern auch durch das, was ich als Mensch bin, vor Gott, mit Gott, in Gott. Und das hat mir einfach unheimlich viel Sicherheit, Ruhe, letztendlich auch Kraft gegeben.
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0: Domradio hier am Mittwoch, 10:12. Das war der Morgen mit Carsten Döpp. Geht gleich weiter mit Aurelia Rütters. Morgen Feiertag und wenn ihr wollt, ich bin um 8 Uhr wieder hier. Bis dahin, tschö.
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1: Ich bin David Riemer. In der von Russland annektierten Region Donetsk sind nach Angaben der Besatzungsbehörden bei einem ukrainischen Drohnenangriff auf einen Reisebus mindestens 7 Menschen getötet worden. 11 weitere wurden verletzt. Die Angaben sind nicht unabhängig überprüfbar. Die Ukraine betont, nur militärische Ziele anzugreifen. Bei russischen Angriffen auf ukrainische Städte starben gestern mehr als 20 Menschen, über 100 wurden verletzt. Der Iran-Krieg hat Deutschlands Solarfirmen zu einem unverhofften Auftragsboom verholfen. Der kriegsbedingte Anstieg der Öl- und Gaspreise hat die Nachfrage privater Hausbesitzer nach Photovoltaikanlagen auf dem Dach sprunghaft steigen lassen. Das berichten der Bundesverband Solarwirtschaft und einige Unternehmen.
2: In manchen Wohnstraßen gibt es kaum noch Häuser ohne die großen Solarmodule auf dem Dach. Nach einer schwachen Nachfrage zu Jahresbeginn hat die kriegsbedingte Energiekrise der Branche neuen Schub gegeben. Auch die Kürzungspläne von Wirtschaftsministerin Reiche bei der Solarförderung haben einen Effekt. Die Neuaufträge für PV-Anlagen und Wärmepumpen türmen sich bei den Firmen. Auch große Konzerne wie E.ON sprechen von einer Verdopplung der privaten Kundenanfragen seit Beginn des Iran-Kriegs, sowohl im Vergleich zu den Vormonaten als auch zum Vorjahr. Das sei mit rein saisonalen Effekten nicht zu erklären. Ursula Winkler, Nachrichtenredaktion.
1: Vertreter von EU-Staaten und Europäischem Parlament haben sich noch nicht auf neue Fluggastrechte einigen können. Das Parlament lehnt einen Kompromiss ab. Begründung, die Rechte der Passagiere werden verwässert. Die Verhandlungen sollen fortgesetzt werden. Streitpunkt sind vor allem Entschädigungen bei Verspätungen. Bei der Fußball-WM werden durch die Zeitverschiebung einige Spiele in Deutschland mitten in der Nacht oder am ganz frühen Morgen im Fernsehen zu sehen sein. Viele Fans werden dann wohl nicht vor dem Bildschirm mitfiebern. Das sagten rund 40% in einer YouGov-Umfrage für die Lieferplattform Volt.
3: Bei der WM in den USA, Kanada und Mexiko laufen einige Spiele teils erst um 0 Uhr, 3 Uhr oder sogar 6 Uhr morgens. Eine Mehrheit der Befragten würde dafür nicht länger wach bleiben oder früher aufstehen. Ein gutes Drittel will die Partien aber auch zu Randzeiten verfolgen. Die meisten, die einen WM-Fernsehabend planen, schauen am liebsten mit Freunden oder Familie. Und die gute Nachricht, die Gruppenspiele der deutschen Mannschaft werden schon um 19 Uhr und zweimal um 22 Uhr angestoßen. Katrin Müller, Sportredaktion.
1: Die DFB-Auswahl startet am 14. Juni ins WM-Turnier gegen Außenseiter Curaçao.
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1: Zum Wetter die aktuelle Vorhersage des Deutschen Wetterdienstes. Heute östlich der Elbe Regen, der nach Osten abzieht. Örtlich sind auch Gewitter dabei. Im Rest viele Wolken. Später ziehen vor allem in der Westhälfte und an den Alpen wieder Schauer auf. Bei Höchstwerten von 17 bis 22 Grad nicht mehr so warm. Morgen vom Südwesten über den Süden bis zur Neiße regnerisch. Maximal 16 Grad an der Nordsee und bis 26 Grad im äußersten Südosten.
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4: Hallo und willkommen im Domradio. Ich bin Aurelia Rütters an diesem Mittwoch vor Fronleichnam mit einem Frosch im Hals. Schön, dass ihr dabei seid.

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0: 12 Minuten nach 10. Susanne Strasser, sie ist ein Weltstar in der Pappbilderbücherszene. Ihre Kinderbücher, die sind in der ganzen Welt bekannt. Sie hilft mit ihren Werken den Kleinsten beim Spracherwerb und regt Kinder an, selbst Geschichten zu entwickeln. Wie sie das macht, das hat die in München ansässige Künstlerin im Podcast der Michel erzählt.
1: Ich versuche einfach auf Augenhöhe mit den Kindern zu sein. Das ist einfach so mein Credo. Gerade bei meinen Pappbilderbüchern gehe ich sehr genau vor und gucke, was sind die Erfahrungen, die Kinder in diesem Alter machen, was können sie schon verstehen. Und das ist so meine Ausgangsbasis, um eine Geschichte zu entwickeln. Und dann ist es einfach wirklich viel Nachdenken und Ausprobieren und immer wieder zu hinterfragen, passt das jetzt? Ist das was kleine zweijährige Kinder abholt?
0: Und es passt anscheinend sehr gut für Kinder in Deutschland, aber auch in Brasilien, Korea oder anderswo auf der Welt. Susanne Strassers Bücher, die werden erfolgreich in viele verschiedene Sprachen übersetzt. Die Autorin gestaltet seit über 20 Jahren Bildergeschichten und hat schon viele Preise dafür erhalten. In unserer aktuellen Michel-Episode erzählt sie davon. 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

Wir springen zurück ins Jahr 1983. Billy Joel mit einem Song, der klar sagt, worauf es in der Liebe ankommt. Nicht schweigen, nicht zögern, einfach sagen, was man fühlt. Typisch für die 80er ist der Sound nicht. Er ist eher so ein 60er-Soul-Feeling hier. Und das hören wir uns jetzt einfach mal an. Tell her about.

0: Ihr hört das Domradio um 10:30. Zeit für was Inspirierendes von Uta Vorbrot. Sie hat sich Worte von Mahatma Gandhi ausgesucht.
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2: Es gibt ja so Texte und Autorinnen und Autoren in solchen Rubriken wie dieser hier, der Inspiration im Domradio, die da öfters auftauchen. Was weiß ich, der kleine Prinz oder Worte von Mutter Teresa oder Mahatma Gandhi. Aber das ist auch, finde ich, die Uta vom Domradio, gar nicht schlimm, weil es so schöne, berührende und kluge Dinge sind, die da gesagt und geschrieben worden sind. Und Mahatma Gandhi ist ja schon 1948 gestorben. Und die Worte dieses Friedensaktivisten sind genauso aktuell und wichtig wie damals. Hirnfutter ist zum Beispiel dieses hier. Sprang mich an, weil ich über diese Sachen mit der Konsequenz oft nachdenke. Also Gandhi hat in seinen Worten des Friedens gesagt, Konsequenz, das habe ich schon oft gesagt, ist keine absolute Tugend. Wenn ich heute eine andere Einsicht habe als gestern, ist es dann für mich nicht konsequent, meine Richtung zu ändern? Ich bin dann inkonsequent meiner Vergangenheit gegenüber, aber konsequent gegenüber der Wahrheit. Konsequenz besteht darin, dass man der Wahrheit folgt, so wie man sie von Mal zu Mal erkennt. Gandhi.

Michael Patrick Kelly mit Traces war das. Und hier kommt jetzt ein Song von Wir sind Helden, bei dem ich früher, also in jungen Jahren, den Text immer falsch verstanden habe. Natürlich habe ich dementsprechend auch immer falsch mitgesungen. Für mich war ganz klar, die singen, gib mir nur ein Ohr. Aber das singen die gar nicht. Die singen, gib mir nur ein Ohr. Bis ich das kapiert hat, hat es schon ein bisschen gedauert. Bin ich eigentlich die Einzige, der das so gegangen ist? Keine Ahnung. Auf jeden Fall hören wir jetzt den Song Nur ein Wort von Wir sind Helden.

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Sie hat klein angefangen als Straßenmusikerin in Paris und sich mit ihrer unverwechselbaren Stimme in die Herzen gesungen. Sass. 2010 gelang ihr dann der Durchbruch mit Je veux, ein Song, der sagt, weniger Luxus, mehr echtes Leben. Hier ist Sass mit Je veux.

0: Fahrradhelme. Die können bei Unfällen oder Stürzen das Risiko schwerer Kopfverletzungen verringern. Das wissen wir wahrscheinlich alle. Trotzdem tragen wir sie nicht alle. Mehr als jeder dritte Radfahrer verzichtet auf einen Helm. Das und mehr ist jetzt Thema hier in den Domradio-Nachrichten.
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2: Ich bin David Riemer. Die USA haben 60 Volkswirtschaften neue Zölle angedroht, weil diese Importe von Produkten aus mutmaßlicher Zwangsarbeit nicht verhinderten oder bestehende Importverbote nicht genügend überprüften. Das teilte das Büro des US-Handelsbeauftragten mit. Betroffen von neuen US-Zöllen wäre auch die Europäische Union.
3: Auch für die exportstarke deutsche Wirtschaft sind die bisher von der Trump-Regierung verhängten Zölle eine enorme Belastung. Jetzt drohen nach US-Angaben zusätzliche Abgaben zwischen 10% und 12,5% für Produkte aus der EU, Großbritannien, der Schweiz, aber auch aus Staaten in Afrika, Asien und Lateinamerika sowie aus Kanada und China. Die US-Regierung wirft ihnen vor, kein Einfuhrverbot für Waren, die unter Einsatz von Zwangsarbeit hergestellt wurden, erlassen zu haben. Gegen die Zölle können die betroffenen Länder bis Anfang Juli Einwände erheben. Katrin Müller, Nachrichtenredaktion.
2: Vor Beginn des Internationalen Wirtschaftsforums in St. Petersburg haben die Behörden in der Millionenmetropole vor Drohnenangriffen gewarnt. Es bestehe Drohnengefahr, möglich seien Störungen des mobilen Internets, hieß es. In St. Petersburg soll außerdem eine Ölraffinerie in Brand geraten sein. Die russischen Behörden sprachen von einigen verletzten und beschädigten Objekten. Überprüfbar sind die Angaben von unabhängiger Seite nicht. Mehr als jeder dritte Radfahrer verzichtet einer Umfrage zufolge auf einen Helm während der Fahrt. Für eine Helmpflicht spricht sich hingegen die Mehrheit aus. Besonders jüngere Menschen zwischen 18 und 29 Jahren verzichten auf den Kopfschutz. Das ergab eine Forsa-Umfrage im Auftrag von RTL und NTV. Als häufigsten Grund gegen das Tragen nannten die Befragten etwa kurze Fahrstrecken oder unbequeme Helme. Zum Fußball. Nach dem Flug in die USA beginnt Bundestrainer Nagelsmann ab heute mit dem Feinschliff für die WM. Die Mannschaft ist am späten Abend unserer Zeit in Chicago gelandet und hat erstmal versucht, gegen den Jetlag anzukämpfen. Kollege Thomas Bremser, wie sind denn die ersten Stunden verlaufen für die Nationalspieler?
4: Ja, nach dem rund 8-stündigen Flug brauchte das Team nochmal rund 2 Stunden, um mit dem Bus ins Hotel zu kommen. Sie mussten einmal quer durch den Feierabendverkehr. Dann kurz einchecken und dann bat Julian Nagelsmann sein Team noch zum Abendspaziergang am Strand vom Lake Michigan. Beine ausschütteln, Köpfe frei bekommen, Jetlag verhindern. Und dann gab es noch ein Wiedersehen. Kai Havertz kam im Teamhotel an, der ist getrennt in die USA geflogen und wurde in der Hotellobby von allen umarmt.
2: Vielen Dank, Thomas Bremser.
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2: Zum Wetter die aktuelle Vorhersage des Deutschen Wetterdienstes. Heute östlich der Elbe Regen, der nach Osten abzieht. Örtlich sind auch Gewitter dabei. Im Rest viele Wolken. Später ziehen vor allem in der Westhälfte und an den Alpen wieder Schauer auf. Bei Höchstwerten von 17 bis 22 Grad nicht mehr so warm. Morgen vom Südwesten über den Süden bis zur Neiße regnerisch. Maximal 16 Grad an der Nordsee und bis 26 Grad im äußersten Südosten.
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0: Hallo, ich bin Aurelia Rütters und ich freue mich, dass ihr dabei seid.

0: Jetzt ist es raus. Ab dem 1. Juli müssen Touristen, die den Kölner Dom besuchen wollen, eine sogenannte Besichtigungsgebühr bezahlen. 12 Euro kostet die regulär, aber es gibt Vergünstigungen und Kinder kommen nach wie vor umsonst rein. Das hat das Domkapitel gestern bekannt gegeben. Und damit wolle man den Unterhalt dieses Weltkulturerbes sichern. Denn der kostet jedes Jahr viele Millionen Euro. Und in vielen berühmten Kirchen und Kathedralen in Europa wird heute schon Eintritt verlangt. Wir haben mal gefragt, wie die Leute am Dom das finden.
1: Grundsätzlich für den Erhalt solcher doch weltweit bekannten Sehenswürdigkeiten würde ich sagen, ja.
2: Ich finde das okay, weil 12 Euro, das ist auch nicht so da viel Geld. Man kann so da bezahlen, wenn man will, so da Kölner Dom sehen. Und im Kölner Dom kann man so da viele so schöne Sachen und so historische Geschichte so da lesen. Da. Ja, dann 12 Euro ist nicht so viel.
3: Die finde ich nicht gut. Und vor allen Dingen sind die viel zu hoch.
4: Naja, ich denke, man braucht schon auch immer viel Geld für die Erhaltung des Kölner Doms. Aber wir als Familie, uns wäre es dann wahrscheinlich zu teuer und wir würden es nicht machen.
0: Aber es gibt auch viele Ausnahmen und Tage, an denen der Besuch dann doch nichts kostet. Wie genau die Regeln sind und wo es künftig Tickets gibt, das könnt ihr bei uns nachlesen unter domradio.de.

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1: Es gibt Songs, die verändern die Welt. Und dann gibt es Coco Jumbo. 1996 haben Mr. President beschlossen, warum tiefgründig, wenn es auch extrem gut gelaunt geht. Also bitte einmal alle Sorgen kurz ausblenden. Hier kommt geballte 90er-Leichtigkeit. Coco Jumbo.

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habe euch heute einen Text aus der Bibel mitgebracht, der sehr gerne an Hochzeiten gelesen wird. Das Hohe Lied der Liebe aus dem 1. Korintherbrief, Kapitel 13. Wenn ich mit Menschen und mit Engelszungen redete und hätte der Liebe nicht, so wäre ich ein tönendes Erz oder eine klingende Schelle. Und wenn ich prophetisch reden könnte und wüsste alle Geheimnisse und alle Erkenntnis und hätte allen Glauben, so dass ich Berge versetzen könnte, und hätte der Liebe nicht, so wäre ich nichts. Und wenn ich alle meine Habe den Armen gäbe und meinen Leib dahingäbe, mich zu rühmen, und hätte der Liebe nicht, so wäre mir's nichts nütze. Die Liebe ist langmütig und freundlich. Die Liebe eifert nicht. Die Liebe treibt nicht Mutwillen. Sie bläht sich nicht auf. Sie verhält sich nicht ungehörig. Sie sucht nicht das Ihre. Sie lässt sich nicht erbitten. Sie rechnet das Böse nicht zu. Sie freut sich nicht über die Ungerechtigkeit, sie freut sich aber an der Wahrheit. Sie erträgt alles, sie glaubt alles, sie hofft alles, sie duldet alles. Die Liebe hört nimmer auf.

Ihr hört das Domradio und jetzt wird's bewegt, denn heute am 3. Juni feiern wir den Welttag des Fahrrads. Ein Anlass, der uns daran erinnert, wie viel Freiheit, Gesundheit und Lebensqualität in zwei einfachen Rädern stecken können. Die Vereinten Nationen, die würdigen mit dem Welttag des Fahrrads das Rad als ein Verkehrsmittel, das simpel, erschwinglich, zuverlässig und klimafreundlich ist. Und die WHO erinnert daran, wie wichtig sichere Wege für Radfahrerinnen und Radfahrer sind, denn nur dort, wo Infrastruktur stimmt, können Menschen wirklich umsteigen. Und dieser Umstieg würde weltweit die Luftqualität verbessern. Vielleicht nutzt ihr diesen Tag ja selbst für eine kleine Tour, durch den Park, am Rhein entlang oder einfach dorthin, wo euch der Wind hinträgt. Ein Fahrrad braucht keinen Sprit, nur ein bisschen Schwung und Lust auf Bewegung. Ich habe es übrigens auch dabei, wie immer eigentlich. Es ist nämlich mein absolutes Lieblingsfortbewegungsmittel. Dann werde ich ihm auch gleich auch zu seinem Ehrentag am besten einfach mal gratulieren, meinem Fahrrad.

Das Domradio hier mit mir, Aurelia. Und falls eure Laune heute ja so mittelprächtig ist, vielleicht weil ihr euch fürs lange Wochenende noch sommerlicheres Wetter gewünscht habt, dann habe ich jetzt was für euch. Blessing Offer liefert den perfekten Sound fürs Mitwippen, Mitswingen und vielleicht sogar für hemmungsloses Tanzen zu Hause oder im Büro. Hier ist Feel Good. 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

0: der Einbürgerungen hat im vergangenen Jahr einen neuen Höchststand erreicht. Das und mehr ist jetzt Thema hier in den Domradio-Nachrichten.
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2: Ich bin David Riemer. Der deutsche Pass ist schwer gefragt. Die Zahl der Einbürgerungen in Deutschland ist auf einen Höchststand gestiegen. So haben im vergangenen Jahr mehr als 330.000 Ausländerinnen und Ausländer die deutsche Staatsangehörigkeit erworben, 14% mehr als im Vorjahr. Das teilte das Statistische Bundesamt auf Basis vorläufiger Ergebnisse mit.
3: 5 Jahre in Folge wurden immer mehr Menschen eingebürgert. Jetzt wurde erstmalig die 300.000er-Marke geknackt. Obwohl es deutlich weniger als im Vorjahr waren, bleiben Menschen aus Syrien die größte Gruppe mit einem Anteil von 20%. Jeder 10. neue deutsche Pass ging an Türkinnen und Türken. Die drittgrößte Gruppe waren Menschen aus Russland. Obwohl ein Einbürgerungsantrag inzwischen nach 5 Jahren Aufenthalt möglich ist, lebten die Menschen im Schnitt vor ihrer Einbürgerung bereits mehr als 12 Jahre in Deutschland. Ursula Winkler, Nachrichtenredaktion.
2: Mehr als jeder dritte Radfahrer verzichtet auf einen Helm während der Fahrt. Besonders jüngere Menschen zwischen 18 und 29 tragen beim Radeln keinen Kopfschutz. Das zeigt eine Forsa-Umfrage im Auftrag von RTL und NTV. Allerdings spricht sich die Mehrheit der Befragten für eine Helmpflicht aus.
4: Wer ohne Helm unterwegs ist, hat dafür meist ganz praktische Gründe. Viele sagen, für kurze Strecken lohnt sich das überhaupt nicht. Andere finden Helme unbequem oder vergessen sie einfach. Fachleute weisen allerdings darauf hin, dass ein Helm bei einem Sturz schwere Kopfverletzungen verhindern kann. Im vergangenen Jahr sind in Deutschland mehr als 460 Radfahrer bei Unfällen gestorben, darunter viele Menschen auf E-Bikes. Gerade da nimmt die Zahl der tödlichen Unfälle seit Jahren zu. Zoe Tassovali, Nachrichtenredaktion.
2: Die USA haben 60 Volkswirtschaften neue Zölle angedroht. Betroffen sind unter anderem die Europäische Union, Großbritannien, die Schweiz, Kanada und China. Nach Angaben des US-Handelsbeauftragten würden diese Länder Importe von Produkten aus mutmaßlicher Zwangsarbeit nicht ausreichend verhindern oder bestehende Importverbote nicht genügend überprüfen. Zusätzliche Zölle sollen aber nicht sofort in Kraft treten. Vor Beginn des Internationalen Wirtschaftsforums in St. Petersburg haben die Behörden in der Millionenmetropole vor Drohnenangriffen gewarnt. Per SMS hieß es, es bestehe Drohnengefahr, möglich seien Störungen des mobilen Internets. In St. Petersburg soll auch eine Ölraffinerie in Brand geraten sein. Die Behörden sprachen von einigen Verletzten. Unabhängig überprüfbar sind die Angaben allerdings nicht.
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2: Zum Wetter die aktuelle Vorhersage des Deutschen Wetterdienstes. Heute östlich der Elbe Regen, der nach Osten abzieht, örtlich sind auch Gewitter dabei. Im Rest viele Wolken, später ziehen vor allem in der Westhälfte und an den Alpen wieder Schauer auf. Bei Höchstwerten von 17 bis 22 Grad nicht mehr so warm. Morgen vom Südwesten über den Süden bis zur Neiße regnerisch, maximal 16 Grad an der Nordsee und bis 26 Grad im äußersten Südosten.
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0: Hi, ich bin Aurelia Rütters. Schön, dass ihr das Domradio eingeschaltet habt. Macht's euch gemütlich, lehnt euch zurück oder nehmt mich einfach mit auf euren Weg. Ich begleite euch gern.

0: Ihr hört euer Domradio an dem Mittwoch, an dem Andrea Nahles zu Gast in unserem Podcast Himmelklar ist. Sie ist Sozialdemokratin und aktive Katholikin. Sie war Juso-Vorsitzende, SPD-Generalsekretärin, Fraktionsvorsitzende und Parteichefin der SPD, bis sie 2019 all ihre politischen Ämter niedergelegt hat. Seit 2022 ist sie Chefin der Bundesagentur für Arbeit. Ganz besonders wichtig ist es ihr, gegen Rechtspopulismus aufzustehen und antidemokratische Kräfte einzudämmen, auch aus ihrem Glauben heraus.
1: Man muss nicht aktive Christin sein und Christ, um sich gegen die AfD oder gegen Rechtspopulismus aufzustellen. Für mich ist es wieder mal eine Sache, die ganz selbstverständlich dazu gehört, zu meinem Glauben auch.
0: Sagt Andrea Nahles. Und sie findet es sehr gut, dass ihre katholische Kirche immer wieder demokratiestärkende Aktionen startet, dass sie immer wieder laut die Stimme erhebt gegen Rechtsextremisten.
1: Naja, also ich war mal wieder froh, katholisch zu sein, als ich das Wort der Bischofskonferenz, das Klare zum Thema, gesehen habe. Das hat sie ja auch eine Menge Anfeindungen gekostet. Und ich bin sehr glücklich, dass sie das gemacht haben. Darauf beziehe ich mich auch immer wieder. Wenn nicht die aktiven Demokratinnen und Demokraten sollen sich dazu klar bekennen und äußern. Finde ich richtig toll.
0: Andrea Nahles, katholische Sozialdemokratin und amtierende Chefin der Bundesagentur für Arbeit. 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

Eine gelungene Kombi, wie ich finde. Udo Lindenberg mit Apache 207 und Komet. Und weiter geht's jetzt mit James Blunt und Some Mistake.

0: Manchmal, da reicht ein kleiner Gedanke, um große Träume zu wecken. Und um Träume, da geht's jetzt auch in der Inspiration um 12:30.
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Entschuldigung, von Alcazar war das und damit hat die Band wirklich einen Sound geschaffen. Irgendwo zwischen 80er-Feeling und moderner Pop-Party. Und weiter geht's jetzt hier mit einem etwas aktuelleren Herren. Es ist Ed Sheeran und Celestial.

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1: Glück, kann man das eigentlich lernen? Immer mehr Schulen in Deutschland sagen ja und machen daraus gleich ein eigenes Unterrichtsfach. An einigen hundert Schulen steht Glück inzwischen auf dem Stundenplan als Raum für Gefühle, Gemeinschaft und die Frage, was tut mir eigentlich gut? Denn Studien zeigen, viele Kinder und Jugendliche kämpfen zunehmend mit psychischen Belastungen. Der klassische Unterricht schaut oft auf Leistung, aber weniger darauf, wie es den Schülerinnen und Schülern wirklich geht. Im Glücksunterricht ist das anders. Da geht es um Achtsamkeit, um den Umgang mit Emotionen, auch mit schwierigen wie Wut oder Trauer. Und darum, positive Erfahrungen bewusster wahrzunehmen. Kritiker warnen zwar vor zu viel Selbstoptimierung, andere Studien zeigen aber, wer früh lernt, mit sich selbst und anderen gut umzugehen, profitiert oft ein Leben lang. Dann macht es auch durchaus Sinn, Glück als Schulfach zu etablieren, auch wenn es vielleicht erstmal ungewohnt klingt. Aber für viele Kinder und Jugendliche ist es ein wichtiger Raum, um sich selbst besser zu verstehen. Denn am Ende geht es nicht nur um gute Noten, sondern darum, gut durchs Leben zu kommen. Miteinander und mit sich selbst.

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1: Ich bin David Riemer. Handy kaputt, dann lieber reparieren statt wegwerfen. Die Bundesregierung will Recycling und langlebige Produkte stärker fördern und stellt dafür bis 2029 insgesamt 260 Millionen Euro bereit. Das Kabinett hat dazu jetzt ein neues Aktionsprogramm für die Kreislaufwirtschaft beschlossen.
2: Geplant sind unter anderem digitale Produktpässe. Sie sollen künftig zeigen, woraus ein Produkt besteht, wie gut es sich reparieren lässt und wie es entsorgt werden kann. Außerdem will die Bundesregierung Unternehmen, Forschung und Behörden stärker miteinander vernetzen, damit nachhaltige Produkte schneller auf den Markt kommen. Kritik kommt vom WWF. Der Umweltverband vermisst klare Vorgaben, wie Deutschland künftig tatsächlich weniger neue Rohstoffe verbrauchen soll. Die Strategie fokussiert sich nur auf Recycling und Technik, heißt es. Zoe Tessovali, Nachrichtenredaktion.
1: Die Ukraine hat direkt vor Beginn des Internationalen Wirtschaftsforums in St. Petersburg die Millionenstadt massiv mit Drohnen attackiert. Nach Angaben von Präsident Zelensky schlugen Drohnen im Ölterminal des Petersburger Hafens ein. Auch militärische Ziele in der Region seien getroffen worden. Die russischen Behörden bestätigten Schäden an Infrastrukturanlagen. Mehrere Menschen wurden verletzt, Tote gab es nach Behördenangaben nicht. Die USA haben 60 Volkswirtschaften neue Zölle angedroht, weil diese Importe von Produkten aus mutmaßlicher Zwangsarbeit nicht verhinderten oder bestehende Importverbote nicht genügend überprüften. Das teilte das Büro des US-Handelsbeauftragten mit. Betroffen von neuen US-Zöllen wäre auch die Europäische Union.
3: Auch für die exportstarke deutsche Wirtschaft sind die bisher von der Trump-Regierung verhängten Zölle eine enorme Belastung. Jetzt drohen nach US-Angaben zusätzliche Abgaben zwischen 10% und 12,5% für Produkte aus der EU, Großbritannien, der Schweiz, aber auch aus Staaten in Afrika, Asien und Lateinamerika sowie aus Kanada und China. Die US-Regierung wirft ihnen vor, kein Einfuhrverbot für Waren, die unter Einsatz von Zwangsarbeit hergestellt wurden, erlassen zu haben. Katrin Müller, Nachrichtenredaktion.
1: Gegen den bewaffneten Gewalttäter, der in Dortmund einen Polizisten angeschossen und sich stundenlang mit seinen Kindern in einer Wohnung verschanzt hatte, wird wegen versuchten Totschlags ermittelt. Das teilten Polizei und Staatsanwaltschaft mit. Der 51-Jährige ergab sich nach stundenlangen Verhandlungen gegen 3 Uhr und ließ sich widerstandslos festnehmen. Der angeschossene Polizeibeamte wurde leicht verletzt. Den Kindern gehe es soweit gut. Sie werden vom Jugendamt betreut.
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1: Zum Wetter die aktuelle Vorhersage des Deutschen Wetterdienstes. Heute östlich der Elbe Regen, der nach Osten abzieht, örtlich sind auch Gewitter dabei. Im Rest viele Wolken, später ziehen vor allem in der Westhälfte und an den Alpen wieder Schauer auf. Höchstwerte heute 17 bis 22 Grad. Morgen vom Südwesten über den Süden bis zur Neiße regnerisch. Maximal 16 Grad an der Nordsee und bis 26 Grad im äußersten Südosten.
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4: Hallo und herzlich willkommen bei Domradio. Mein Name ist Aurelia Rütters. Schön, dass ihr dabei seid an diesem Mittwoch vor Fronleichnam.

0: 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Darüber spricht Anno Busch vom Fachbereich Evangelisierung im Erzbistum Köln heute in unserem Podcast Blick in die Bibel. Mitten in den Vorbereitungen für das Glaubensfestival Kommt und Seht. Während andere ins lange von Leichnamswochenende starten, heißt es für Busch packen, organisieren und aufbauen. Denn für ihn ist klar, die Kirche muss neue Wege finden, Menschen von Jesus Christus zu begeistern.
1: Wir dürfen uns nicht damit zufrieden geben, dass wir sagen, okay, es ist doch jetzt ganz schön, lass uns doch einfach so weitermachen, das wird sich schon irgendwie geben. Nein, wir müssen schauen, dass wir neue Leute von der Botschaft Jesu Christi überzeugen, dass wir neue Leute einladen. Das ist unbequem, weil wir dann auch immer schauen müssen, sind wir noch einladend, wie können wir Leute besser einladen, wir müssen unsere Gewohnheiten ändern, aber das ist notwendig.
0: Im Bibeltext aus dem Markus-Evangelium diskutieren die Sadduzäer mit Jesus über die Auferstehung der Toten und wollen ihn mit einer absurden Frage bloßstellen. Anno Busch erklärt, warum Jesus den Blick weg von rein menschlichen Vorstellungen lenkt und was christliche Hoffnung eigentlich bedeutet. Für ihn ist der Auferstehungsglaube keine Randnotiz, sondern das Zentrum des Christentums.
1: Ich mag dieses Lied sehr gerne aus dem Gotteslob. Jesus lebt, mit ihm auch ich. Und das ist auch irgendwie eine Zuversicht, die wir haben. Und das betont auch, dass das Christentum, dass wir Christen sind, nicht auf das Leben beschränkt. Christentum ist nicht nur irgendwie eine Morallehre, ein Weg zu einem guten Leben, sondern wir sind ausgerichtet auf das Leben nach dem Tod.
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Jeder von uns hat doch Fotos von früher, bei denen man denkt, ach, waren das schöne Zeiten. Oder warum habe ich das bitte angezogen? Nickelback machen genau daraus einen Song voller Erinnerungen und Retro-Feelings. Hier ist Photograph.

0: das Domradio hier um 13:30 und Hilde Regeniter weiß genau, womit sie uns jetzt inspirieren kann.
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2: Hi, ich bin Hilde aus der Domradio-Redaktion und Glück, das ist für mich Zeit haben und diese Zeit voll auskosten. Und am allerbesten geht das natürlich mit einem geliebten Menschen an der Seite. Deshalb bin ich ganz bei Hermann Hesse, der mal gesagt hat, Glück ist Liebe, nichts anderes. Wer lieben

Jetzt kommt einer der größten Party-Hits der 2000er und bis heute ein Garant für gute Stimmung. Die Black Eyed Peas mit einem Song, der uns sofort zum Tanzen animiert. Hier ist I Got a Feeling.

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Jetzt wird's hier ein bisschen schräg und typisch Randy Newman. Mit viel Ironie und einem Augenzwinkern nimmt er in Short People Vorurteile aufs Korn. Ein Song, der auf den ersten Blick provoziert, aber bei genauerem Hinhören eine klare Botschaft hat.

0: Reparieren statt wegwerfen. Mit 260 Millionen Euro will die Regierung Recycling und nachhaltige Produkte voranbringen. Doch wie konkret sind die Pläne wirklich? Das und mehr ist jetzt Thema hier in den Domradio Nachrichten.
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2: Ich bin Dirk Zeitler. Die Bundesregierung will den Erhalt, die Reparatur und das Recycling von Produkten stärker unterstützen. Das Bundeskabinett hat dazu ein Aktionsprogramm zur nationalen Kreislaufwirtschaftsstrategie beschlossen. Geplant sind unter anderem digitale Produktpässe mit Informationen zur Reparierbarkeit oder Entsorgung. Umweltverbände kritisieren allerdings fehlende verbindliche Ziele zur Senkung des Rohstoffverbrauchs. Steigende Energiepreise wegen des Kriegs im Nahen Osten gefährden nach aktueller Prognose der OECD den Aufschwung in Deutschland. Das Wachstum wird demnach in diesem Jahr nur um 0,7% zulegen und damit um 0,1 Prozentpunkte weniger als noch im Ende März prognostiziert. Das teilte die Organisation für wirtschaftliche Zusammenarbeit und Entwicklung in Paris mit.
3: Der Konflikt im Nahen Osten ist zum ausschlaggebenden Faktor für die globalen Wirtschaftsaussichten geworden, betont die OECD. Je länger der Konflikt andauert, desto größer werden auch die wirtschaftlichen Folgen. Wenn die Spannungen bis Mitte dieses Jahres beigelegt werden, prognostiziert die OECD eine Rückkehr zu einem normalen Wachstumskurs im kommenden Jahr. Wenn die Auseinandersetzungen aber länger anhalten, wird dies weitreichende und längerfristige Folgen für die Weltwirtschaft haben. Aus Paris, Michael Evers.
2: Obwohl Verbraucher in Zeiten von Inflation sparen, sitzt das Geld beim Online-Shopping offenbar lockerer. Die Menschen in Deutschland kaufen häufiger und mehr im Internet. Das zeigt eine Auswertung des Handelsverbands Deutschland.
4: Mit einem Umsatzwachstum von 4,3% rechnet der Handelsverband in diesem Jahr, also einem ähnlichen Plus wie im vergangenen, als deutsche Verbraucher beim Online-Shopping insgesamt 92 Milliarden Euro ausgegeben haben. Überdurchschnittlich zu diesem Wachstum beigetragen haben Menschen ab 55. Häufiger online bestellt wurden außerdem Lebensmittel und andere Produkte des täglichen Bedarfs. Mehr Umsatz trotz Inflation erklärt der Handelsverband unter anderem damit, dass sich online einfacher der günstigste Preis finden lasse. Jan-Henner Reitze, Nachrichtenredaktion.
2: Gegen den bewaffneten Gewalttäter, der in Dortmund einen Polizisten angeschossen und sich stundenlang mit seinen Kindern in einer Wohnung verschanzt hatte, wird wegen versuchtem Totschlags ermittelt. Das teilten Polizei und Staatsanwaltschaft mit. Der 51-Jährige ergab sich nach stundenlangen Verhandlungen gegen 3 Uhr und ließ sich widerstandslos festnehmen. Der angeschossene Polizeibeamte wurde leicht verletzt. Den Kindern gehe es soweit gut, sie werden vom Jugendamt betreut.
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2: Zum Wetter, die aktuelle Vorhersage des Deutschen Wetterdienstes. Heute östlich der Elbe Regen, örtlich auch Gewitter. Die Schauer ziehen in den nächsten Stunden Richtung Ostsee ab. Vor allem in der Westhälfte und an den Alpen ziehen später wieder Schauer auf. Höchstwerte 17 bis 22 Grad. Morgen im Osten und Südosten anfangs freundlich und trocken. Im Tagesverlauf vom Südwesten über den Süden bis zur Neiße regnerisch. Maximal 16 Grad an der Nordsee und bis 26 Grad im äußersten Südosten.
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0: Willkommen hier im Domradio. Ich bin Aurelia Rütters und begleite euch noch bis 15 Uhr durch diesen wettertechnisch eher durchwachsenen Mittwoch.

Rihanna ist schon cool, aber das, was jetzt kommt, ist wirklich der Knaller. Da muss ich direkt an diverse Partys in der Jugend und natürlich an die Tanzschulzeit denken. Macarena von Los Del Rio. Aber der Song scheint doch auch eine gewisse Zeitlosigkeit zu haben. Meine Kinder, die können den Tanz nämlich auch und das haben sie nicht von mir.

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1: Ich bin Uta, arbeite beim Domradio und bin allen Frauen, die für meine Rechte, die ich heute habe, gekämpft haben, unfassbar dankbar. Zu denen gehört jetzt Lise Meitner nicht so direkt. Die war keine Frauenrechtskämpferin im eigentlichen Sinne, aber die Kernphysikerin, die zusammen mit zwei Männern die Spaltung des Atomkerns entdeckte, hat am eigenen Leib erfahren, wie ablehnend die Einstellung zum Frauenstudium in Deutschland war im endenden 19. und beginnenden 20. Jahrhundert. Und von Lise Meitner stammt der Satz, das Leben muss nicht leicht sein, solange es nicht leer ist.

Schwimmen kann Leben retten, doch immer mehr Kinder in Deutschland, die können es nicht ausreichend. Laut der Deutschen Lebensrettungsgesellschaft, der DLRG, können rund 60% der Grundschülerinnen und Grundschüler nach der 4. Klasse nicht sicher schwimmen. Dabei bedeutet sicher mindestens 15 Minuten am Stück im Wasser bleiben, ins Wasser springen und sich auch unter Wasser orientieren können. Besonders alarmierend, der Anteil der Kinder, die gar nicht schwimmen können, hat sich in den vergangenen Jahren verdoppelt, von 10% auf 20%. Gründe dafür sind unter anderem fehlende Schwimmbäder, zu wenig Geld in vielen Kommunen und ein Mangel an Schwimmlehrerinnen und Lehrern. Und zur Wahrheit gehört auch dazu, so Schwimmunterricht kann auch ganz schön teuer sein. Initiativen wie zum Beispiel mobile Schwimmcontainer in Köln, die sollen dem entgegenwirken und Kindern den Zugang zum Wasser ermöglichen. Denn eins ist klar, Schwimmen ist mehr als Freizeit. Es kann im Ernstfall Leben retten.

Das Domradio hier jetzt mit einem Song, der wie ein kleines Innehalten im Chaos ist. Tours zeigen, dass starke Gefühle auch ganz leise funktionieren. Mit Miracle.

0: Jetzt hört ihr mich auch. Ihr hört das Domradio um kurz vor drei. Und ich habe schon mal ein bisschen hier aufgeräumt am Mischpult für die liebe Annika Weiler. Sie übernimmt hier gleich und steht schon in den Startlöchern direkt gegenüber von mir. Hallo Anni.
1: Hallo Aurelia.
0: Warum geht's denn bei dir heute?
1: Ja, im Dom tut sich ja was. Und zwar musikalisch. Es kommt eine neue...
0: Sorry.
1: Nö, alles gut.
0: Jetzt hört man dich auch.
1: Jetzt
0: hab ich's mit den Reglern.
1: Genau. Im Dom tut sich was, und zwar musikalisch. Es kommt nämlich eine neue Orgel, die Marienorgel. Und neu sind da der besondere Standort im Dom, ihr spezieller Klangaufbau und der vielseitige Einsatz in Liturgie und Konzerten. Und das Instrument, das ist in seiner Art ziemlich einzigartig. Und darum geht's gleich.
0: Das und mehr gleich hier ab 15 Uhr im Domradio mit Annika Weiler. Ich bin Aurelia Rütters und jetzt raus und wünsche noch einen schönen Nachmittag. Tschüss, macht's gut.
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3: Ich bin Dirk Zeitler. Angesichts der durch den Iran-Krieg verursachten Energiekrise will die Europäische Kommission die Schuldenregeln der EU weiter lockern. Nach einem Vorschlag der Brüsseler Behörde sollen künftig höhere Schulden auch für Investitionen in die Energiewende erlaubt sein. Diese Ausgaben sollen unter eine bereits bestehende Ausnahmeregelung für Verteidigungsausgaben fallen können, wie die Kommission in Brüssel mitteilte. Handy kaputt? Dann lieber reparieren statt wegwerfen. Die Bundesregierung will Recycling und langlebige Produkte stärker fördern und stellt dafür bis 2029 insgesamt 260 Millionen Euro bereit. Das Kabinett hat dazu jetzt ein neues Aktionsprogramm für die Kreislaufwirtschaft beschlossen.
4: Geplant sind unter anderem digitale Produktpässe. Sie sollen künftig zeigen, woraus ein Produkt besteht, wie gut es sich reparieren lässt und wie es entsorgt werden kann. Kritik kommt vom WWF. Der Umweltverband vermisst klare Vorgaben, wie Deutschland künftig tatsächlich weniger neue Rohstoffe verbrauchen soll. Die Strategie fokussiert sich nur auf Recycling und Technik, heißt es. Zoe Tessovali, Nachrichtenredaktion.
3: Die USA und der Iran haben sich in der Nacht eines der schwersten Feuergefechte seit Beginn der Waffenruhe geliefert. Auch benachbarte Golfstaaten gerieten unter Beschuss. Bei einem iranischen Drohnenangriff auf Kuwait sind am Flughafen der Hauptstadt ein Mensch getötet und weitere verletzt worden. Das teilte das Außen- sowie das Verteidigungsministerium des Golfstaats mit.
5: Durch Terminal 1 des internationalen Flughafens von Kuwait strömen normalerweise die Reisenden und Personal. Jetzt schlagen hier Drohnen ein. Es gibt einen Toten, weitere Verletzte und schwere Schäden. Der Flugverkehr wird ausgesetzt oder umgeleitet. Auch den kleinen Golfstaat Bahrain greift Iran in der Nacht wieder an. Das US-Militär wiederum greift eine iranische Militäreinrichtung an auf der Insel Keshm in der Straße von Hormuz.
6: Aus Kairo, Johannes Sadek.
3: Gegen den bewaffneten Gewalttäter, der in Dortmund einen Polizisten angeschossen und sich stundenlang mit seinen Kindern in einer Wohnung verschanzt hatte, wird wegen versuchten Totschlags ermittelt. Das teilten Polizei und Staatsanwaltschaft mit. Der 51-Jährige ergab sich nach stundenlangen Verhandlungen gegen 3 Uhr und ließ sich widerstandslos festnehmen. Der angeschossene Polizeibeamte wurde leicht verletzt. Den Kindern gehe es soweit gut, sie werden vom Jugendamt betreut.
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3: Zum Wetter, die aktuelle Vorhersage des Deutschen Wetterdienstes. Heute östlich der Elbe Regen, örtlich auch Gewitter. Die Schauer ziehen in den nächsten Stunden Richtung Ostsee ab. Vor allem in der Westhälfte und an den Alpen ziehen später wieder Schauer auf. Höchstwerte 17 bis 22 Grad. Morgen im Osten und Südosten anfangs freundlich und trocken. Im Tagesverlauf vom Südwesten über den Süden bis zur Neiße regnerisch. Maximal 16 Grad an der Nordsee und bis 26 Grad im äußersten Südosten.
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1: Das bin ich und ich begleite euch heute durch die Sendung. Im Dom, da tut sich was, und zwar musikalisch. Es kommt nämlich eine neue Orgel, die Marienorgel. Neu sind da der besondere Standort im Dom, der spezielle Klangaufbau und der vielseitige Einsatz in Liturgie und Konzerten. Das Instrument, das ist in seiner Art ziemlich einzigartig. Und warum? Darüber sprechen wir gleich.
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1: Das hier ist jetzt Bosse mit Schönste Zeit in eurem Domradio.

0: mit Clouds in eurem Domradio. Und der Dom, der ist ja für vieles berühmt. Aber habt ihr gewusst, dass auch die Orgeln im Dom etwas ganz Besonderes sind? Und die gute Nachricht, die ist für alle Orgelfans. Bald gibt's eine neue zusätzliche Orgel, nämlich die Marienorgel. Warum die so heißt und warum sie in der Art einzigartig ist, das weiß jetzt Kollege Matthias Peter. Hallo.
1: Hallo, grüß dich.
0: Warum gibt es denn überhaupt eine Erweiterung der Orgeln im Dom?
1: Ja, es ist so, wir haben ja wirklich drei große Orgelpositionen bereits, aber es gibt noch die Marienkapelle. Die ist so, wenn man in den Dom reingeht, so auf der rechten Seite, so hinter dem Vierungsaltar, das ist so der zentrale Altar. Und da sind ganz viele Gottesdienste in dieser etwas kleineren Marienkapelle und da gab es eine alte Orgel, die alte Marienorgel von 1960 und das arme Stück musste ganz viele Gottesdienste spielen, mehrere täglich. Weil in dieser Marienkapelle eben die Werktagsgottesdienste sind. Und ja, nach 50 Jahren war die einfach so dermaßen im Eimer, dass man gemerkt hat, wir müssen was Neues bauen. Gleichzeitig war es so gewesen, dass man gemerkt hat, so toll die Orgeln im Dom hier sind, irgendwie braucht man noch was Besonderes für den Bereich des Binnenchores. Das ist der Bereich hinter dem Führungsaltar. Und so kam es eben jetzt zu einer neuen Orgel.
0: Mhm, also diese Orgel ist was ganz Besonderes. Was ist denn jetzt genau das Besondere an dieser Orgel?
1: Sie kann um 3 Meter in die Höhe wachsen. Das ist ganz verrückt.
0: Aha.
1: Also sie hat sie ist eine Orgel mit 18 Register, steht in der Marienkapelle. So. Und dahinter ihr sind die Chorschranken. Das ist eine mittelalterliche Wand, jetzt mal sehr einfach ausgedrückt. Aber sie trennt den Binnenchor, also den Bereich des Hochaltares, so ein bisschen diese Wand ab. So, wenn dann in einem Gottesdienst in diesem besagten Binnenchor ist, ja, ist das mit der Orgel schwierig. Und deswegen kann man jetzt die neue Marienorgel in die Höhe fahren. Um 3 Meter mit einem Scherenhubtisch geht dann die Orgel einfach nach oben und dann strahlen die Pfeifen eben weniger in die Marienkapelle ab, sondern sie strahlen in diesen Binnenchorbereich ab und das dürfte weltweit einzigartig sein, dass man eine Orgel in 3 Meter Höhe einfach nach oben schieben kann.
0: Ja, wäre natürlich auch interessant, das Ganze mal zu hören. Wann erklingt die denn zum ersten Mal?
1: Ja, das ist ganz bald. Das ist am 14. Juni, also Sonntag in der Woche, wenn ich richtig gerechnet habe. Da ist die sogenannte Orgelweihe durch Erzbischof Rainer Maria Kardinal Wölki. Da wird man sie dann sozusagen offiziell hören. Im Moment wird sie aufgebaut. Ich habe eben sogar extra nochmal geschaut. Sie ist schon fast fertig, würde ich sagen. Da sind schon ganz viele Pfeifen eingebaut, aber noch so ein paar stehen noch vor der Orgel rum, das sieht ganz lustig aus. Ja, also es gibt noch einiges zu tun und dann kann man sie eben am 14. Juni hören bei der Orgelweihe, die übertragen wir. Und dann gibt es ab dem 16. Juni gibt es dann eine sogenannte Orgelfeierstunde abends und da kann man sie dann auch schon mal richtig im Konzert erleben.
0: Also, am 14. Juni ist Orgelweihe im Kölner Dom. Die neue Marienorgel wird von Erzbischof Rainer Maria Kardinal Wölki geweiht und wir übertragen live ab 15 Uhr. Dankeschön, Matthias, für die Infos.
1: Sehr gerne.
0: Und das hier ist jetzt Joe mit End of Beginning in eurem Domradio.

Das war Joe mit End of Beginning in eurem Domradio und wir machen jetzt eine Reise nach Frankreich ins Jahr 2000. Das hier ist Alizé mit Moi Lolita in eurem Domradio.

0: Delirious mit Inside Outside in eurem Domradio. Na? Heute schon übers eigene Aussehen nachgedacht? Tim Helsen, der hat jetzt den ultimativen Beauty-Hack für euch.
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2: Hallihallo, hier ist Tim mit einem sehr gut umformulierten Sprichwort. Jan Frerichs hat in seinem Buch Seelenfutter geschrieben: Wer schön sein will, muss lachen.
0: Anni Weiler ist hier. Ihr hört euer Domradio und das hier sind Capital Cities mit Save and Sound.

0: David Bowie mit Let's Dance. Und Kollegin Uta Vorbrot, die ist heute auch hier im Studio, weil sie die abendlichen Podcaststunden zusammenstellt für morgen Abend, Frohen Leichnam. Und das geht immer so. Vorausgewählte Podcasts von anderen durchhören, zurechtlegen, ab- und anmoderieren. Und manchmal hat sie dabei auch Spaß, die Uta, oder?
1: Heute ist es ganz lustig. Ich habe nämlich eben einen Podcast vorbereitet, der ist vom Bistum Osnabrück und der heißt Ist es Sünde? Da sind immer drei Typen, die diskutieren, so zum Beispiel, ist es Sünde, sich taufen zu lassen, in den Urlaub zu fliegen, Soldat zu sein, Kindern vom Osterhasen zu erzählen oder einen Stapel ungelesener Bücher zu haben. Das sind zwei Diakone und ein Moderator, also der Horst, ne? Der heißt Christoph und der passt dann immer auf, dass sie nicht so ins salbungsvolle Gelaber abdriften. Oh. Und da geht es dann also bei Ist es Sünde morgen Abend um, tada, Fußball.
0: Aha, große Überraschung. Ja, ich nehme an, sehr wahrscheinlich dann auch wegen der WM.
1: Ja, ich dachte, das passt eigentlich ganz gut, jetzt den da rauszufischen. Also, ist es Sünde, im Stadion zu hassen, heißt es. Und in diesem Podcast morgen Abend sprechen die dann halt auch so miteinander.
2: Deine jüngste Tochter verlässt ja gerne das Haus, ja, wenn du Fußball schaust, weil sie es einfach ob der Lautstärke nicht mehr aushält.
3: Du meinst die, die du angestiftet hast, Werder Bremen-Fan zu sein, die wegen dir folgendes Lied singt. Mhm. Kling, Glöckchen, Klingelingeling, Kling, Glöckchen, Kling, schau mal's unters Kissen, Hamburg ist beschissen, Hamburg kommt nie wieder in die Bundesliga. Ja. Die ist 9 und mit 8 hat sie das auch schon gemacht. Ein Wo hat sie das denn her,
2: wunderbarer
3: Alexander?
2: Wunderbarer Mensch.
4: Ich werde versuchen, das...
1: Lustig, ne? So ein munterer theologischer, aber nicht zu theologischer Talk.
0: Genau, und den senden wir im Domradio morgen Abend nach 19 Uhr in den beiden Podcaststunden, die gerade Uta schon mal vorbereitet. Bereitest du dich eigentlich noch auf was vor?
1: Ja, ich suche mein Domradio-T-Shirt zu Hause im Kleiderschrank. Das habe ich nämlich dann morgen an, damit ich Dienstkleidung habe, für die Prozession im Prozessionsauto zu sitzen und die Fronleichnamsprozession sozusagen anzuführen. Das machen wir ja immer vom Domradio.
0: Aha, da wünschen wir natürlich viel Spaß. Und das hier sind jetzt die Imagine Dragons mit Radio Active in eurem Domradio.

Das sind Ace of Base mit Lucky Love in eurem Domradio. Gleich ist 16 Uhr und weiter geht's dann mit den Nachrichten.

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1: Ich bin Dirk Zeitler. Die Ukraine hat in der Nacht mehrere russische Regionen angegriffen, darunter auch die Millionenstadt St. Petersburg und das vor Beginn eines wichtigen internationalen Wirtschaftsforums. Die russischen Behörden bestätigten Schäden an Infrastrukturanlagen.
2: Das Bild eines starken Russlands, welches der Kreml mit dem Wirtschaftsforum in Petersburg vermitteln wollte, haben die ukrainischen Drohnen zerstört. Die Rauchschwaden sind bis ins Stadtzentrum zu sehen und überschatten auch das festlich inszenierte Forum. Eingeschlagen haben die Drohnen Medienberichten nach im Ölterminal und in einer Flottenbasis. Der Kreml reagierte erbost. Solche Angriffe seien der Grund, warum der Krieg geführt werde, sagte Putins Sprecher Peskow. Dabei ließ er unerwähnt, dass der Kreml-Chef Putin selbst den Krieg begonnen hatte. Aus Moskau, Andrei Balin.
1: Angesichts der durch den Iran-Krieg verursachten Energiekrise will die Europäische Kommission die Schuldenregeln der EU weiter lockern. Nach einem Vorschlag der Brüsseler Behörde sollen künftig höhere Schulden auch für Investitionen in die Energiewende erlaubt sein. Diese Ausgaben sollen unter eine bereits bestehende Ausnahmeregelung für Verteidigungsausgaben fallen können, wie die Kommission in Brüssel mitteilte. Handy kaputt, dann lieber reparieren statt wegwerfen? Die Bundesregierung will Recycling und langlebige Produkte stärker fördern und stellt dafür bis 2029 insgesamt 260 Millionen Euro bereit. Das Kabinett hat dazu jetzt ein neues Aktionsprogramm für die Kreislaufwirtschaft beschlossen.
3: Geplant sind unter anderem digitale Produktpässe. Sie sollen künftig zeigen, woraus ein Produkt besteht, wie gut es sich reparieren lässt und wie es entsorgt werden kann. Kritik kommt vom WWF. Der Umweltverband vermisst klare Vorgaben, wie Deutschland künftig tatsächlich weniger neue Rohstoffe verbrauchen soll. Die Strategie fokussiert sich nur auf Recycling und Technik, heißt es. Zoe Tessovali, Nachrichtenredaktion.
1: Gegen die Milliardensparpläne der Bundesregierung bei den Gesundheitsausgaben formiert sich wachsender Widerstand. Nun auch unter Ländern und bei Hausärzten. Wenn der Gesetzentwurf von Ministerin Wagen in der nächsten Woche erstmals in den Bundesrat kommt, liegen zahlreiche Kritikpunkte von Ausschüssen der Länderkammer vor. Gefordert wird die Streichung mehrerer Ausgabenbremsen bei Kliniken, Praxen, Apotheken und Pharmabranche.
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1: Zum Wetter, die aktuelle Vorhersage des Deutschen Wetterdienstes. Heute östlich der Elbe Regen, örtlich auch Gewitter. Die Schauer ziehen in den nächsten Stunden Richtung Ostsee ab. Vor allem in der Westhälfte und an den Alpen ziehen später wieder Schauer auf. Höchstwerte 17 bis 22 Grad. Morgen im Osten und Südosten anfangs freundlich und trocken. Im Tagesverlauf vom Südwesten über den Süden bis zur Neiße regnerisch. Maximal 16 Grad an der Nordsee und bis 26 Grad im äußersten Südosten.
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4: Und gleich geht's um den Löwenzahn. Kaum eine Wildpflanze hat so ein schlechtes Image und dabei kann er eigentlich ziemlich viel. Was genau, sprechen wir gleich drüber.
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4: Das hier ist jetzt Jack Johnson mit Upside Down in eurem Domradio.

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0: Anni Weiler ist hier. Ihr hört euer Domradio. Und ich bin Fan, und zwar Löwenzahn-Fan. Ich habe gerade erst wieder eine ganze Wiese voller Löwenzahn bestaunt. All diese üppigen gelben Blumen, die machen ja einfach gute Laune. Und deswegen freue ich mich auf den Löwenzahn-Talk mit Gartenfachfrau Antje Peters-Reimann. Ich höre immer wieder, dass Gartenbesitzerinnen und Besitzer und Gartenfreundinnen und Freunde sich gar nicht so sehr über den Löwenzahn freuen.
1: Ja, in der Tat. Am Löwenzahn scheiden sich auch bei Gartenfreunden so wirklich die Geister. Die einen lieben ihn und die anderen hassen ihn. Dazwischen gibt's wenig. Ich gehöre zu denen, die ihn lieben, denn seine sonnigen Blüten, die leuchten weithin und machen einfach gute Laune. Wer allerdings einen englischen Rasen haben möchte, der kann den Löwenzahn meistens so gar nicht leiden, denn er hat so eine ganz lange Pfahlwurzel, mit der er wirklich sehr, sehr gut sich festhält. Und mit seinen üppigen Samen, die er so ausstreut, ist er unausrottbar.
0: Okay, also wie immer eine Frage der Perspektive. Aber sag mal, woher kommt denn dieser Name?
1: Löwenzahn heißt er, weil er ja diese gezähnten Blätter hat, die ihr alle kennt. Und diese kleinen süßen Samenschirmchen, die beim leisesten Windhauch so sich in alle Himmelsrichtungen verkrümeln, die sorgten für den Beinamen Pusteblume. Aber man kennt ihn auch als Marienzahn, denn er ist eine Marienblume. Er kann nämlich ohne Staubbeutel und Narben und Bestäubung Früchte bilden. Und diese Art, eine Jungfernzeugung zu machen sozusagen, machte ihn zum Symbol der Jungfrau Maria. Und deshalb ist er als ihr pflanzlicher Begleiter auch in der Kunst auf ganz vielen mittelalterlichen Tafelbildern zu sehen.
0: Spannend, ja, da werde ich jetzt mal drauf achten. Und wir wären hier ja nicht im Domradio, wenn nicht gleich noch ein religiöser Blick auf den Löwenzahn geworfen werden würde. Aber erstmal spiele ich euch jetzt Musik. Das hier ist Bruno Mars mit I Just Might in eurem Domradio.

0: I Just Might in eurem Domradio. Und als blühende Blume toll knallig gelb, als Pusteblume ein großer Spaß für kleine Kinder. Wir sprechen über den Löwenzahn und die Frage jetzt an unsere Gartenexpertin Antje Peters-Reimann. Spielt denn der Löwenzahn auch im Volksglauben eine Rolle?
1: Ja, im Volksglauben wurde der Löwenzahn häufig als eine Art Orakelpflanze verwendet. Wenn der Blütenboden in der Mitte, an dem die Samenstängel hingen, weiß war, glaubte man, das sei ein gutes Vorzeichen. Und wenn der Blütenboden schwarz war, so stand Unheil bevor. Und wenn an den Kleidern eines Menschen diese kleinen Schirmchen hängen blieben, zeigte das an, dass er Sünden begangen hatte.
0: Und wofür haben die Leute den Löwenzahn als Heilmittel gebraucht?
1: Man wollte sich schützen vor Augenleiden und Zahnschmerzen, indem man die Wurzeln ausgrub, trocknete und bei sich trug. Und wer die ersten 3 Löwenzahnknospen verspeiste, die er fand, blieb angeblich während des restlichen Jahres von jeglicher Krankheit verschont. Man mag daran glauben oder nicht. Man kann ihn jedenfalls den Löwenzahn ganz wunderbar auch für die Wildkräuterküche verwenden. Und wer das nicht mag, der kann sich, so wie ich, an diesen wunderschönen gelben Blüten erfreuen und die schönen Samenschirmchen in die Luft pusten.
0: Das war Antje Peters-Reimann, unsere Gartenfrau über den Löwenzahn. Ja, vielen Dank.
1: Gern geschehen und euch noch einen schönen sonnigen Tag mit oder ohne Löwenzahn.
0: Und das hier ist Talk, Talk, Talk mit Such a Shame in eurem Domradio.

0: Anni Weilers hier, ihr hört euer Domradio und das war Wonderwall mit Witchcraft 2003. Und für alle, die sich jetzt unwohl oder heute unwohl mit ihrem Aussehen fühlen, hat Tim Helsen was.
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2: Mit Tim und einem Zitat von Jan Frerichs, das wir eigentlich jeden Morgen hören sollten. Nimm Spiegel, nicht zu wichtig. Das wahre Spiegelbild findest du im Herzen.
0: Und das hier ist jetzt Billie Eilish mit Wildflower in eurem Domradio.

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0: Maneskin mit Baggin in eurem Domradio. Und die katholische Kirche in Grönland bleibt auf Unterstützung aus Deutschland angewiesen. Das Bonifatiuswerk hat deshalb im vergangenen Jahr Projekte in der arktischen Inselregion gefördert, in der Katholiken ihren Glauben als kleine Minderheit und über große Entfernungen hinweg leben. Insgesamt hat das Hilfswerk 11,7 Millionen Euro für die Förderung von 989 Projekten in der Diaspora bereitgestellt. Das ist ein Rekordwert. Und Generalsekretär des Bonifatiuswerkes, Monsignore Georg Austen, sagt dazu:
1: Die Menschen haben einen großen Bezug und identifizieren sich auch mit der grönländischen Kultur, mit ihren Traditionen, sind mit ihr eng verbunden. Und es ist ja wirklich eine kleine Diaspora-Kirche katholischerseits mit rund 500 Mitgliedern, ist in der einzigen Pfarrei Christus König eine kleine Minderheit unter den 56.000 Einwohnern der größten Insel der Welt, was die katholische Kirche ausmacht. Und sie ist wie überall in Nordeuropa sehr international geprägt. Und das spüren wir auch, dass gerade in Zeiten der Unsicherheit es für viele zu einem wichtigen Ort der Nähe und des Zusammenhalts geworden ist, wo sie eine Beheimatung auch geistlich in der Kirche finden. Und gerade aus Mitteln des Diaspora-Kommissariates der deutschen Bischöfe und des Bonifatiuswerkes konnten wir 2018 die Sanierung der Kirche, des Gemeindezentrums und auch der Pfarrerwohnungen des Apartments in Nuuk mit 500.000 Euro fördern.
0: Unterstützt werden unter anderem Seelsorgeangebote, Kinder- und Jugendarbeit und die Arbeit von Gemeinden in abgelegenen Regionen Nordeuropas. Nach Angaben des Bonifatiuswerks sollen die Mittel helfen, kirchliches Leben auch unter schwierigen Bedingungen zu sichern.
1: In der einzigen katholischen Pfarrei Christus König in Nuuk gibt es auch ermutigende Zeichen der Hoffnung. In 2 Wochen wird dort beispielsweise das Sakrament der Firmung gefeiert. Und der dortige Pfarrer hat uns erzählt, dass dieses freudige Ereignis viele junge Menschen auch zusammenbringt und ihre Familien. Es ist für mich ein sichtbares Zeichen auch dafür, dass eine kleine Kirche lebendig sein kann, dass die Inhalte des Glaubens weiter auch an die andere neue Generation gegeben werden können und dass Glaube und Glaubensgemeinschaft auch erfahren und erlebt wird.
0: Georg Austen hat auch angekündigt, die Begleitung von Veränderungsprozessen in Gemeinden künftig weiter auszubauen. Die Jahresbilanz wurde in Osnabrück vorgestellt.
1: Die Diskussion über die künftige Entwicklung und Selbstbestimmung Grönlands geht weiter, wenn auch im Moment nicht so stark im Vordergrund stehend. Denn die internationale Medienaufmerksamkeit hat ja nachgelassen und man ist sich schon der strategischen Bedeutung Grönlands in der Arktis und des geopolitischen Interesses an der Insel weiterhin bewusst. Die Menschen sind davon überzeugt, dass die Entscheidung über die Zukunft Grönlands auch und selbstverständlich von dem grönländischen Volk selbst getroffen werden muss. Aus pastoraler Sicht kann ich nur sagen und aus Sicht des Bonifatiuswerkes, dass die Menschen Stabilität, einen respektvollen Dialog und die Anerkennung der einzigartigen Kultur und Identität Grönlands wertschätzen. Und die Zukunft Grönlands muss für mich durch Zusammenarbeit, Respekt und die Wünsche der Grönländerinnen und Grönländer gestaltet werden, die dieses Land ihr Zuhause nennen, dort leben und über deren Köpfe hinweg auch nicht über deren Gegenwart und Zukunft entschieden werden kann und darf.
0: Für die wenigen katholischen Gemeinden auf der größten Insel der Welt bleibt diese Unterstützung ein wichtiger Beitrag, damit kirchliches Leben auch unter den besonderen Bedingungen der Arktis möglich bleibt. Und das hier ist Austin French mit Good Feeling in eurem Domradio.

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1: Ich bin Dirk Zeitler. Angesichts der durch den Iran-Krieg verursachten Energiekrise will die Europäische Kommission die Schuldenregeln der EU weiter lockern. Nach einem Vorschlag der Brüsseler Behörde sollen künftig höhere Schulden auch für Investitionen in die Energiewende erlaubt sein.
2: Der Vorschlag der Kommission lautet vereinfacht etwa so. Seit vergangenem Jahr dürfen EU-Länder ja über 4 Jahre hinweg zusätzlich 1,5% des Bruttoinlandsprodukts für Verteidigung ausgeben. Aber künftig könnte erlaubt sein, davon 0,3 Prozentpunkte nicht für Militär, sondern für die Energiewende auszugeben. Vor allem Italien hatte für die Umwelt eine Sonderregelung sowie für die Rüstung gefordert. Aus Brüssel, Dieter Ebeling.
1: Die Ukraine hat in der Nacht mehrere russische Regionen angegriffen, darunter auch die Millionenstadt St. Petersburg. Und das vor Beginn eines wichtigen internationalen Wirtschaftsforums. Die russischen Behörden bestätigten Schäden an Infrastrukturanlagen.
3: Das Bild eines starken Russlands, welches der Kreml mit dem Wirtschaftsforum in Petersburg vermitteln wollte, haben die ukrainischen Drohnen zerstört. Die Rauchschwaden sind bis ins Stadtzentrum zu sehen und überschatten auch das festlich inszenierte Forum. Eingeschlagen haben die Drohnen Medienberichten nach im Ölterminal und in einer Flottenbasis. Der Kreml reagierte erbost. Solche Angriffe seien der Grund, warum der Krieg geführt werde, sagte Putins Sprecher Peskow. Dabei ließ er unerwähnt, dass der Kreml-Chef Putin selbst den Krieg begonnen hatte. Aus Moskau, André Berlin.
1: Gegen die Milliardensparpläne der Bundesregierung bei den Gesundheitsausgaben formiert sich wachsender Widerstand. Wenn der Gesetzentwurf in der nächsten Woche erstmals in den Bundesrat kommt, liegen zahlreiche Kritikpunkte von Ausschüssen der Länderkammer vor. Gefordert wird die Streichung mehrerer Ausgabenbremsen bei Kliniken, Praxen, Apotheken und Pharmabranche. Der Hausärzteverband macht mit einer Protestaktion mobil. Der hessische Verfassungsschutz darf den AfD-Landesverband als rechtsextremen Verdachtsfall einstufen und beobachten. Das hat das Verwaltungsgericht Wiesbaden im Hauptsacheverfahren entschieden. Das Landesamt für Verfassungsschutz hatte die hessische AfD 2022 als rechtsextremen Verdachtsfall eingestuft und mit der Beobachtung begonnen. Die Partei hatte gegen ihre Einstufung geklagt.
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1: Zum Wetter. Die aktuelle Vorhersage des Deutschen Wetterdienstes. Heute östlich der Elbe Regen, örtlich auch Gewitter. Die Schauer ziehen in den nächsten Stunden Richtung Ostsee ab. Vor allem in der Westhälfte und an den Alpen ziehen später wieder Schauer auf. Höchstwerte 17 bis 22 Grad. Morgen im Osten und Südosten anfangs freundlich und trocken. Im Tagesverlauf vom Südwesten über den Süden bis zur Neiße regnerisch. Maximal 16 Grad an der Nordsee und bis 26 Grad im äußersten Südosten.
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4: Wir sprechen gleich mit Andrea Nahles. Der Name kommt euch noch bekannt vor? Viele Jahre hat sie zu den prägendsten Köpfen der Bundespolitik gehört, als SPD-Parteichefin, Fraktionsvorsitzende und Bundesarbeitsministerin. Politik und Glaube haben dabei immer eine wichtige Rolle gespielt. Und darum geht's gleich.
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4: Das hier ist jetzt erstmal Destiny's Child mit Survivor in eurem Domradio.

0: Das war Noah Kahan mit The Great Divide in eurem Domradio am Mittwoch. Und jetzt mit Andrea Nahles. Sagt euch der Name noch was? Sie war lange Jahre in der bundesdeutschen Spitzenpolitik, hat sie mitgemischt als SPD-Parteichefin und Fraktionsvorsitzende zum Beispiel und auch als Bundesarbeitsministerin, all das als überzeugte Katholikin.
1: Und das ist jetzt für mich gar keine Trennung. Ich finde das immer so künstlich, diese Trennung Leben, Berufung, Politik. Ja, das ist ja für mich eines und dasselbe. Also entweder habe ich einen Wertekontext, habe ich einen Glauben, dann lebe ich den in allem, ob das jetzt die Erziehung meiner Tochter ist, meinen Anspruch an mich selbst oder die politische Arbeit. Da sehe ich jetzt nicht das eine oder das andere, das ist für mich alles eine Perspektive.
0: Und mit dieser Perspektive hat sie ja als Frau ganz oben mitgemischt, dass ihre Kirche Frauen genau das verwehrt, einfach weil Frauen bis heute nicht zu Priesterinnen und Bischöfinnen geweiht werden, nicht mal zu Diakoninnen. Das findet Andrea Nahles.
1: Ich meine, dass wir uns immer noch nicht auf ein weibliches Diakonat verständigen konnten in der katholischen Kirche, finde ich eigentlich schon traurig. Ich bin ja geduldig mit einer Organisation, die so in die 2000er Jahre jetzt geht und weiß, dass es Veränderungen auch Zeit brauchen. Aber da muss ich sagen, da erwarte ich jetzt einfach irgendwann mal einen Durchbruch. Ich bin nicht sicher, ob der neue Papst hier die Wege freiräumt. Ich glaube eher nicht.
0: Meint Andrea Nahles, die Leos-Position zu Frieden und KI zum Beispiel sehr schätzt. In der Frauenfrage erwartet sie da aber eben nicht so viel von ihm.
1: Deswegen schränke ich jetzt mein Bekenntnis nicht ein oder wende mich von der katholischen Kirche ab. Aber es ist schon immer wieder für mich Enttäuschung. Das muss man mal ganz klar sagen. Und es wäre wirklich mal an der Zeit. Es überzeugen mich die Argumente auch gerade beim Diakonat nicht. Überhaupt nicht.
0: Sagt die katholische Sozialdemokratin Andrea Nahles, die aktuell die Chefin der Bundesagentur für Arbeit ist. Heute ab 19 Uhr hört ihr sie ausführlich bei uns im Radio. Wir haben mit ihr darüber gesprochen, wie sie Glauben und öffentliches Engagement zusammenbringt, wie sie sich an ihre katholische Kindheit erinnert und was sie ihrer Tochter gerne vorleben möchte in Sachen Glauben, aber auch in Sachen Gleichberechtigung. Und das ganze Gespräch gibt's auch als Podcast jederzeit, da wo es Podcasts gibt, zum Beispiel auch bei domradio.de. Und das hier ist jetzt Rebecca Ferguson mit Glitter and Gold in eurem Domradio.

0: Das war Rebecca Ferguson mit Glitter and Gold in eurem Domradio. Und für alle, die manchmal im Gedankenkarussell feststecken, hat Uta Vorbrot jetzt was.
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2: Ich bin Uta aus der Domradio-Redaktion und habe neulich geblättert in einem Buch, das heißt »Weil das Leben fragt. 52 Impulskarten zur Sinnfindung«. Das ist im Tirolia Verlag erschienen und darin gibt es eine, wie ich finde, sehr schöne Idee von Josef Hiebaum für so eine Gelegenheit, wenn mal wieder, ich bin fast sicher, das kennt ihr auch, also wenn mal wieder das Gedankenkarussell einfach nicht aufhören will, sich zu drehen. Gerne geht es ja dabei dann immer um ein bestimmtes Problem, das uns gerade beschäftigt und man denkt und grübelt und dabei wird man dann unsicher, sauer oder traurig und kommt doch eigentlich nicht vom Fleck. Naja, und eben dann ist da diese Idee, Distanz reinzubringen. Impuls? Stell dir vor, dass du heute Urlaub von deinem Problem hast. Kommt erneut ein Gedanke daran, dann sage laut, stopp! Ich bin im Urlaub. Ein Bild von Meer, von der Skiabfahrt oder ein Gegenstand aus einem Urlaubsort können da als Erinnerungshilfe dienen.
0: Hier euer Domradio und das hier ist Natasha Bedingfield mit Pocket Full of Sunshine.

0: Radio und das waren Fugees mit Killing Me Softly. Und nach dem Flug in die USA beginnt Bundestrainer Julian Nagelsmann ab heute mit dem Feinschliff für die WM. Die Mannschaft ist am späten Abend unserer Zeit in Chicago gelandet und hat erstmals versucht, den Jetlag in den Griff zu kriegen. Thomas Bremser, der hat das Ganze verfolgt. Thomas, wie sind denn die ersten Stunden verlaufen für unsere Nationalspieler?
1: Ja, nach dem rund 8-stündigen Flug brauchte das Team nochmal rund 2 Stunden, um mit dem Bus ins Hotel zu kommen. Sie mussten einmal quer durch den Feierabendverkehr. Dann kurz einchecken und dann bat Julian Nagelsmann sein Team noch zum Abendspaziergang am Strand vom Lake Michigan. Beine ausschütteln, Köpfe frei bekommen, Jetlag verhindern. Und dann gab es noch ein Wiedersehen. Kai Havertz kam im Teamhotel an, der ist getrennt in die USA geflogen und wurde in der Hotellobby von allen umarmt.
0: Also die Mannschaft ist komplett und bereitet sich jetzt intensiv vor. In rund einer Woche beginnt ja schon die WM. Was steht denn an in den kommenden Tagen?
1: Ja, der Bundestrainer will spielerisch natürlich einige Dinge noch einstudieren und das Team auch an die WM-Atmosphäre ranführen. Deshalb auch der Test gegen Gastgeber USA am Samstag mit 60.000 Fans im ausverkauften Stadion in Chicago. Das WM-Ziel hat Sportdirektor Rudi Völler vor dem Abflug in Frankfurt nochmal formuliert.
2: Ja, der Druck ist groß jetzt nach so einer Verabschiedung. Ja, wir wollen spät zurückkommen. Das wäre unser großer Wunsch.
1: Für den Bundestrainer stellen sich in den kommenden Tagen auch personelle Fragen. Wie fit ist Manuel Neuer oder wer hat im Sturm aktuell die Nase vorn?
0: Also steht noch einiges an für das deutsche Team bis zum WM-Start. Heute Abend unserer Zeit, um 18 Uhr ist ja schon gleich, ist das erste Training und das letzte Testspiel können wir am Samstagabend sehen, ab 20.30 Uhr bei RTL. Und das hier ist jetzt Mark Forster mit Beste für euch in eurem Domradio.
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1: Ich bin Dirk Zettler. Gegen die Milliardensparpläne der Bundesregierung bei den Gesundheitsausgaben formiert sich wachsender Widerstand. Wenn der Gesetzentwurf von Ministerin Warken in der nächsten Woche erstmals in den Bundesrat kommt, liegen zahlreiche Kritikpunkte von Ausschüssen der Länderkammer vor. Gefordert wird die Streichung mehrerer Ausgabenbremsen bei Kliniken, Praxen, Apotheken und Pharmabranche. Außerdem macht der Hausärzteverband mit einer Protestaktion mobil. Angesichts der durch den Iran-Krieg verursachten Energiekrise will die Europäische Kommission die Schuldenregeln der EU weiter lockern. Nach einem Vorschlag der Brüsseler Behörde sollen künftig höhere Schulden auch für Investitionen in die Energiewende erlaubt sein.
2: Der Vorschlag der Kommission lautet vereinfacht etwa so. Seit vergangenem Jahr dürfen EU-Länder ja über 4 Jahre hinweg zusätzlich 1,5% des Bruttoinlandsprodukts für Verteidigung ausgeben. Aber künftig könnte erlaubt sein, davon 0,3 Prozentpunkte nicht für Militär, sondern für die Energiewende auszugeben. Vor allem Italien hatte für die Umwelt eine Sonderregelung sowie für die Rüstung gefordert. Aus Brüssel, Dieter Ebeling.
1: Die Gewerkschaft Verdi ruft in den laufenden Tarifverhandlungen im Handel erneut zu bundesweiten Schwanstreiks auf. Betroffen seien morgen und übermorgen Betriebe und Unternehmen im Einzel- sowie im Groß- und Außenhandel in allen Bundesländern, wie die Gewerkschaft mitteilte.
3: Eine bodenlose Frechheit nennt die Gewerkschaft die Tarifangebote, die die Arbeitgeber zuletzt vorgelegt hatten. Verdi fordert 7% mehr Lohn. Die Arbeitgeber hatten in einigen Bundesländern 3,5% angeboten in 2 Schritten. Denn der Handelsverband Deutschland sieht angesichts der schwächelnden Konjunktur kaum Spielraum für Lohnerhöhungen. Die Gewerkschaft will jetzt mit der 2. Streikankündigung Druck für mehr Geld machen. Wo und wie genau die Streiks für die Verbraucher spürbar wären, ist noch nicht klar. Thomas Thonfeld, Nachrichtenredaktion.
1: Am helllichten Tag sind in einer Einkaufsstraße mitten in Westerland auf der Insel Sylt mindestens 3 Schüsse auf einen Barbershop abgegeben worden. Verletzt wurde bei dem Vorfall ersten Erkenntnissen zufolge niemand, wie ein Polizeisprecher sagte. Ein Mann, der eine scharfe Schusswaffe bei sich trug, wurde festgenommen. Eine weitere Person sei flüchtig. Der Bereich rund um den Tatort wurde von der Polizei abgesperrt.
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1: Zum Wetter, die aktuelle Vorhersage des Deutschen Wetterdienstes. Abends vor allem in der Westhälfte sowie am Alpenrand einzelne Schauer und Gewitter, im äußersten Westen auch etwas Regen. Nachts dann vor allem im Norden und Westen sowie Teilen der Mitte noch schauerartiger Regen, sonst Auflockerungen. Tiefsttemperatur 16 bis 7 Grad. Morgen im Osten und Südosten anfangs freundlich und trocken, im Tagesverlauf im Südwesten über den Süden bis zur Neiße regnerisch. Maximal 16 bis 26 Grad.
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4: 12 Euro für den Besuch des Kölner Doms. Ab Juli wird für Touristinnen und Touristen eine Besichtigungsgebühr erhoben. Eine notwendige Maßnahme oder ist das vielleicht die falsche Entscheidung? Wir haben mal die Menschen vor Ort gefragt, was die sagen, hört ihr gleich.
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4: Das hier ist jetzt erstmal Texas mit Say What You Want in eurem Domradio.

0: Anni Weiler ist hier und ihr hört euer Domradio und es ist raus. Ab dem 1. Juli müssen Touristinnen und Touristen, die den Kölner Dom besuchen wollen, eine sogenannte Besichtigungsgebühr bezahlen. 12 Euro kostet die regulär, aber es gibt Vergünstigungen für Kinder und die kommen nach wie vor umsonst rein. Das hat das Domkapitel gestern bekannt gegeben und damit wolle man den Unterhalt dieses Weltkulturerbes sichern. Denn der kostet jedes Jahr viele Millionen Euro und in vielen berühmten Kirchen und Kathedralen in Europa wird heute Eintritt verlangt. Wir haben jetzt mal gefragt, wie die Leute am Dom das denn so finden.
1: Grundsätzlich für den Erhalt solcher doch weltweit bekannten Sehenswürdigkeiten würde ich sagen, ja.
2: Ich finde das okay, weil 12 Euro, das ist auch nicht so da viel Geld. Man kann so da bezahlen, wenn man will, so da Kölner Dom sehen. Und im Kölner Dom kann man so da viele so schöne Sachen und so historische Geschichte so da lesen da. Ja, dann 12 Euro ist nicht so viel.
3: Die finde ich nicht gut. Und vor allen Dingen sind die viel zu hoch.
4: Naja, ich denke, man braucht schon auch immer viel Geld für die Erhaltung des Kölner Doms. Aber wir als Familie, uns wäre es dann wahrscheinlich zu teuer und wir würden es nicht machen.
0: Aber es gibt ja auch viele Ausnahmen und Tage, an denen der Besuch dann doch nichts kostet. Wie genau die Regeln sind und wo es künftig Tickets gibt, das könnt ihr auch nachlesen unter www.domradio.de. Und das hier ist jetzt Joris mit Das Leben ist.

0: war Emiliana Torini mit Jungle Drum in eurem Domradio und Tim Helsen hat jetzt ein bisschen Hoffnung für jeden, der sie braucht.
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2: Hier ist Tim und die Autorin Lena Raubaum, die findet total schöne Worte und Metaphern für die Hoffnung. Ich habe hier einen kurzen Text von ihr, der heißt Höhle aus Hoffnung. Ich habe eine Höhle aus Hoffnung gebaut, aus vielen, vielen Decken. Sie hat gut Licht, sie hat gut Luft, vor allem an den Ecken. Die Höhle bietet Sicherheit, ist größer als gedacht und alle sind willkommen hier, bei Tag und auch bei Nacht. Ich habe eine Höhle aus Hoffnung gebaut. Komm rein, ich freue mich drauf. Und stürzt die Höhle einmal ein, dann bauen wir sie wieder auf.
0: Und das hier sind jetzt Udo Lindenberg und Inga Humpe mit Ein Herz kann man nicht reparieren in eurem Domradio.

0: Das war Leonie mit Don't Worry in eurem Domradio und das Race Across America ist eines der extremsten und härtesten Nonstop-Radrennen der Welt. Es führt die Fahrer von der Westküste der USA an die Ostküste, 5000 Kilometer in 9 bis 12 Tagen. Wir haben darüber gesprochen heute am Welttag des Fahrrads mit Pastor Pavel Novak aus Bremen, denn der wird da mitradeln. Nächste Woche bricht er in die USA auf und am 16. Juni steigt er dann aufs Rad und wir wollten von ihm wissen, warum tut man sich sowas an?
1: Schwer zu sagen. Also muss man erstmal wahrscheinlich ein bisschen fahrradverrückt sein und zweitens, wenn man Langstrecken mag, mit dem Rad zu fahren, dann Race Across America ist wahrscheinlich Dream von allen Menschen oder ein Traum von allen Menschen, die Ultrastrecken fahren.
0: Ja, fahrradverrückt ist er auf jeden Fall, der Pastor Novak. Letztes Jahr ist er schon mit dem Fahrrad von Bremen über die Alpen nach Rom gefahren und hat sich da vom Papst Leo segnen lassen. Er ist also gut im Training, aber reicht das, um sich auf so ein Ultra-Fahrradrennen über 5000 Kilometer vorzubereiten?
1: Ich fahre einfach Rad ganz viel. Natürlich, das ist ehrlich gesagt keine richtige Vorbereitung. Aber ich hoffe, dass ich auch mit Gottes Segen fahre und dass er und seine Engel mich begleiten werden auf der Strecke.
0: Das werden sie ganz bestimmt, denn Pastor Novak radelt für einen guten Zweck. Schon bei seiner Tour nach Rom hatte er Geld für ein Kinderhospiz gesammelt. Und auch dieses Mal wird er wieder um Spenden bitten.
1: Ja, also diesmal sammle ich das Geld für Trauerland in Bremen. Das ist eine Einrichtung, die trauernde Kinder unterstützt. Also die Kinder und Jugendliche, die ihre Eltern verloren haben.
0: Pastor Pavel Novak aus Bremen wird am härtesten Radrennen der Welt teilnehmen, dem Race Across America. Nächste Woche geht's los und wir werden natürlich darüber berichten. Das hier sind The Rolling Stones mit Anybody Seen My Baby und ich bin Anni Weiler.

hört euer Domradio. Das war Shakira mit Gypsy. Und weiter geht's mit Hot Chocolate und It Started With a Kiss.

Euer Domradio. Ich bin Anni Weiler. Ich verabschiede mich für heute von euch. Weiter geht's jetzt um 19 Uhr mit den ausgewählten Podcasts am Abend. Viel Spaß.

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1: Ich bin Dirk Zeitler. Deutschland ist mit seiner Kandidatur für einen Sitz im mächtigen Sicherheitsrat der Vereinten Nationen bereits im ersten Wahlgang gescheitert. Bei der Wahl in New York unterlag die Bundesrepublik Portugal und Österreich, wie die Präsidentin der UN-Generalversammlung Baerbock mitteilte.
2: Das Scheitern ist eine herbe Niederlage. Die Kandidatur stand von Beginn an auf wackeligen Beinen. Dennoch war man unter Diplomaten zuversichtlich, dass der zweitwichtigste Geldgeber einziehen wird. Was die Staaten dazu bewogen hat, gegen Deutschland zu stimmen, kann man nur vermuten. Viele sehen aber etwa die teilweise zögerliche Verurteilung der Aktionen Israels oder der USA im Iran oder in Venezuela kritisch. Deutschland hat zudem vergleichsweise spät seine Kandidatur angekündigt. Aus New York, Anne Pollmann.
1: Gegen die Milliardensparpläne der Bundesregierung bei den Gesundheitsausgaben formiert sich wachsender Widerstand. Wenn der Gesetzentwurf von Ministerin Wagen in der nächsten Woche erstmals in den Bundesrat kommt, liegen zahlreiche Kritikpunkte von Ausschüssen der Länderkammer vor. Gefordert wird die Streichung mehrerer Ausgabenbremsen bei Kliniken, Praxen, Apotheken und Pharmabranche. Außerdem macht der Hausärzteverband mit einer Protestaktion mobil. Die Gewerkschaft Verdi ruft in den laufenden Tarifverhandlungen im Handel erneut zu bundesweiten Warnstreiks auf. Betroffen seien morgen und übermorgen Betriebe und Unternehmen im Einzel- sowie im Groß- und Außenhandel in allen Bundesländern, wie die Gewerkschaft mitteilte.
3: Eine bodenlose Frechheit nennt die Gewerkschaft die Tarifangebote, die die Arbeitgeber zuletzt vorgelegt hatten. Verdi fordert 7% mehr Lohn. Die Arbeitgeber hatten in einigen Bundesländern 3,5% angeboten in zwei Schritten. Denn der Handelsverband Deutschland sieht angesichts der schwächelnden Konjunktur kaum Spielraum für Lohnerhöhungen. Die Gewerkschaft will jetzt mit der zweiten Streikankündigung Druck für mehr Geld machen. Wo und wie genau die Streiks für die Verbraucher spürbar wären, ist noch nicht klar. Thomas Thonfeld, Nachrichtenredaktion.
1: Zum Sport. Bundesliga-Absteiger VfL Wolfsburg hat Tobias Strobel als neuen Trainer verpflichtet. Die 38 Jahre alte Überraschungslösung kommt gegen Zahlung einer Ablösesumme vom SC Verl. Strobel erhält bei den Niedersachsen einen Vertrag bis Sommer 2028. Den westfälischen Club Verl hatte Strobel in der vergangenen Saison auf Platz 6 der dritten Fußballliga geführt.
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1: Zum Wetter, die aktuelle Vorhersage des Deutschen Wetterdienstes. Abends vor allem in der Westhälfte sowie am Alpenrand einzelne Schauer und Gewitter, im äußersten Westen auch etwas Regen. Nachts dann vor allem im Norden und Westen sowie Teilen der Mitte noch schauerartiger Regen, sonst Auflockerungen. Tiefsttemperatur 16 bis 7 Grad. Morgen im Osten und Südosten anfangs freundlich und trocken, im Tagesverlauf im Südwesten über den Süden bis zur Neiße regnerisch, maximal 16 bis 26 Grad.
4: 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Ich bin Aurelia Rütters und ihr hört das Domradio. Und wir nehmen uns jetzt wieder 2 Stunden Zeit für Stimmen, Geschichten und Gedanken, die bewegen. Wir starten mit einer Frau, die die politische Bühne Deutschlands geprägt hat wie wenige andere, Andrea Nahles, Sozialdemokratin, Katholikin, Mutter und seit 2022 Chefin der Bundesagentur für Arbeit. In Himmelklar spricht sie über ihren Glauben, ihre Kindheit in der Eifel und darüber, warum die Frage nach Frauen in kirchlichen Leitungsämtern für sie noch lange nicht erledigt ist. Danach wird's bunt, verspielt und ein bisschen frech. Der Michel nimmt uns mit in die Welt der Kinder- und Jugendliteratur. Diesmal geht es um die vielfach ausgezeichnete Autorin Susanne Strasser, deren humorvolle Bildergeschichten Kinder von Korea bis Brasilien begeistern. Im Anschluss schauen wir auf die Frage, die viele Christinnen und Christen umtreibt. Wie kann die Kirche heute Menschen neu für den Glauben begeistern? Darüber spricht Anno Busch vom Fachbereich Evangelisierung im Erzbistum Köln mitten in den Vorbereitungen für das Glaubensfestival Kommt und Seht. Und zum Schluss wird es persönlich und alltagsnah in Kelch und Amen erinnert. Oliver Kelch daran, wie wichtig Selbstfürsorge ist. All das könnt ihr heute hören hier im Domradio. Ich freue mich, dass ihr dabei seid.

0: Andrea Nahles, Sozialdemokratin, Katholikin, Mutter. In ihrer Partei hatte sie schon alle Spitzenämter inne, außer Kanzlerin. Andrea Nahles war JUSO-Vorsitzende, SPD-Generalsekretärin, Fraktionsvorsitzende der Partei und Parteivorsitzende. Seit 2022 ist sie Chefin der Bundesagentur für Arbeit. Dass Weiheämter und damit die wichtigsten Entscheidungsämter in der katholischen Kirche Frauen weiter verwehrt bleiben, bedauert die gläubige Katholikin und wünscht sich einen Durchbruch, mindestens beim Diakonat der Frau. Sie glaubt aber eher nicht, dass Leo XIV. Den Weg dazu freimachen wird. Seine Position zu Frieden und KI dagegen schätzt sie sehr. Wie ihr Glaube ihr nach ihrem Rückzug aus der Politik im Jahr 2019 geholfen hat, auch das erzählt sie in der neuen Folge von Himmelklar. Sie erinnert sich an ihre katholische Kindheit und Jugend in der Eifel zwischen Regelkonformität und Offenheit und erklärt, wie ihr christliches Wertefundament sie auch als Politikerin geprägt hat. Im Gespräch mit Hilde Regeniter.
1: Ich meine, dass wir uns immer noch nicht auf ein weibliches Diakonat verständigen konnten in der katholischen Kirche, finde ich eigentlich schon traurig. Ich bin ja geduldig mit einer Organisation, die so in die 2000er Jahre jetzt geht und weiß, dass es Veränderungen auch Zeit brauchen. Aber da muss ich sagen, da erwarte ich jetzt einfach irgendwann mal einen Durchbruch. Ich bin nicht sicher, ob der neue Papst hier die Wege freiräumt. Ich glaube eher nicht. Deswegen schränke ich jetzt mein Bekenntnis nicht ein oder wende mich von der katholischen Kirche ab. Aber es ist schon immer wieder für mich eine Enttäuschung. Das muss man mal ganz klar sagen. Und es wäre wirklich mal an der Zeit. Es überzeugen mich die Argumente auch gerade beim Diakonat nicht. Überhaupt nicht.
2: Herzlich willkommen zu Himmelklar, dem katholischen Podcast. Host bin ich, Hilde Regeniter. Und ich freue mich sehr, dass ich heute mit Andrea Nahles spreche. In ihrer Partei, in der SPD, da hat sie so ziemlich alle wichtigen Ämter gehabt. JUSO-Vorsitzende, SPD-Generalsekretärin, SPD-Fraktionsvorsitzende und SPD-Parteivorsitzende. Sie war Bundesarbeitsministerin unter Kanzlerin Merkel und hat 18 Jahre lang im Deutschen Bundestag gesessen, bevor sie 2019 ihr Mandat niedergelegt hat. Seit dem 1. August 2022 ist sie Vorsitzende der Bundesagentur für Arbeit und heute sitzt sie hier bei uns und guckt auf den Kölner Dom. Herzlich willkommen, Frau Nahles. Toll, dass Sie da sind.
1: Ja, freut mich auch sehr, dass ich hier wieder in Köln und beim Domradio sein kann.
2: In diesen Tagen bin ich gern Katholikin. Das haben Sie vor kurzem gesagt, als Sie öffentlich über den Frieden nachgedacht haben. Und Sie haben Papst Leo zitiert und seine deutliche Positionierung gegenüber US-Präsident Trump und dessen Iran-Krieg. Wie wichtig ist das in Ihren Augen, dass da das katholische Kirchenoberhaupt so Klarstellung bezieht?
1: Also wenn ich die Reaktionen in Senden, da habe ich die Predigt gemacht, betrachte, dann war ich da nicht die Einzige im Raum, die so empfindet, dass jemand hier Klarstellung bezieht aus christlicher Perspektive heraus, sich das traut, immer wieder übrigens auch durchaus rüde angegangen wird von der amerikanischen Administration und trotzdem da Kurs hält. Das ist sehr wichtig, weil es nicht so viele Stimmen in der Welt gibt, die derzeit diese Klarheit mit sich bringen.
2: Sind Sie denn dann auch gern Katholikin, wenn Leo sich in seinem ersten Lehrschreiben des großen Themas dieses Moments annimmt und sich für die Entwaffnung der künstlichen Intelligenz, der KI, einsetzt?
1: Ja, ich fand das, ich habe es jetzt am Wochenende gelesen, eine sehr bemerkenswerte, auch kluge und reflektierte Positionierung, die mich weiter beschäftigen wird in den nächsten Wochen, bin ich mir sicher, weil natürlich die Bundesagentur für Arbeit auch KI einsetzt und dann, wie nehmen wir wirklich die Menschen mit? Gibt es eine menschenfreundliche KI? Das sind ja alles Fragen, die er aufwirft. Ich teile aber nicht alle seine Einschätzungen. Ich glaube, er hat auch einen recht veralteten KI-Begriff teilweise. Tut so, als ob es da nur geht, um repetitive Tätigkeiten zu ersetzen. KI kann leider immer mehr. Und da wird man also einen guten Dialog führen können. Also es ist ein wunderbarer Diskursaufschlag. Ich werde mit Sicherheit daraus oft zitieren, aber vielleicht auch die eine oder andere Position widerlegen. Es ist ein Reibungspunkt, der mir gut gefallen hat, den ich allen nur zur Lektüre empfehlen kann.
2: Auf Ihrer Homepage, da steht Andrea Nahles, Sozialdemokratin, Katholikin, Mutter. Katholikin an zweiter Stelle, immerhin.
1: Ja, Also ich verstecke das nicht. Ich hade auch manchmal mit meiner Kirche, aber ich bin's nun mal und ich bleib's auch.
2: Sie kommen, das müssen wir nochmal sagen, aus der Vulkaneifel, wo Sie, glaube ich, in Teilzeit bis heute auch leben, aus einem kleinen Dorf bei Main. Und da war das, als Sie geboren wurden, nehme ich an, ziemlich normal, in der katholischen Eifel auch in so eine katholische Familie hineingeboren zu werden.
1: Ja, das war der Standard. Ich bin auch sehr, glaube ich, erzogen worden. Meine Oma war da sehr wichtig, die wirklich eine tiefe Frömmigkeit hatte. Aber teilweise halt auch diesen angstbesetzten Katholizismus repräsentiert hat, der dann natürlich auch mit sehr viel Regelkonformität verbunden war und so weiter. Also man musste dann halt auch und so weiter. Nichtsdestotrotz hat es trotzdem dankenswerterweise geklappt, den Samen zu legen für diesen Glauben. Und bin dann erstmalig damit konfrontiert worden, dass ich etwas will, was vielleicht nicht ganz so selbstverständlich ist, als ich als erste Generation weiblicher Messdienerin dann tatsächlich in meiner Pfarrei auch tatsächlich Messdienerin werden konnte, merkte aber auch, dass es da Kontroversen gab 1979. Papst Johannes Paul II. War damals nicht happy, dass es weibliche Ministrantinnen gibt. Aber unser Pastor hat sich dann im rheinischen Katholizismus davon freigeschwommen und hat gesagt, er hat nicht genug Jungs. Es wird jetzt weitergemacht mit den Mädchen.
2: Mussten Sie dafür auch kämpfen und sagen, ich will das unbedingt?
1: Nein. Also ich habe schon gesagt, ich will das. Aber es ist ja dann ein gemeinsamer Kampf gewesen des Pastors und der Pfarrgemeinde, praktisch gegen die Linie des Vatikans zu dem Zeitpunkt. Übrigens hat Johannes Paul II. Seine Position dann langsam aber heimlich eingerollt, weil sie wurde einfach schlicht nicht beachtet. Wir waren nicht die Einzigen, die das missachtet haben.
2: Was hat Ihnen das dann denn bedeutet, als Sie dann durften? Sie durften dienen im Gottesdienst.
1: Ja, das war toll. Das hat mir auch Selbstbewusstsein gegeben. Ich war dann nachher auch Lektorin, zum Beispiel in der Osterpassion, der Erzähler. Ich würde mal sagen, da habe ich so meine ersten Gehübungen in öffentlicher Kommunikation gemacht, auf der Bühne sozusagen in der Kirche, habe ich später in meinem Leben öfter gebrauchen können, als ich damals wahrscheinlich dachte.
2: Wenn Sie jetzt so an Ihre katholische Kindheit und Jugend in der Eifel zurückdenken, Sie haben ja schon Ihre Großmutter erwähnt und auch diesen ein bisschen unheimlichen Gott, der so als strafende Instanz da vielleicht immer im Hintergrund war, an was denken Sie denn noch?
1: Ja, ich denke an das Mosaik in der Abtei Maria Laach, das einen anderen Jesus zeigt, einen, der sagt, ich bin der Weg, die Wahrheit und das Leben, der nicht am Kreuz hängt, der sehr freundlich und beeindruckend war. Wir sind da oft hingefahren und es gab auch immer einen Opa und meine Eltern, die das etwas liberaler gesehen haben. Mein Opa hatte immer so ein Fernrohr und guckte immer die Straße hoch und sagte, wenn die zuerst in die Kirche gingen, ganz früh, den nannte er dann Pharisäer. Also er war einer, der den katholischen Glauben eher nicht so regelkonform ausgelegt hat, sondern mehr als Haltung, als Bekenntnis, als er ging immer in die Kirche. Es war nicht so, dass er da irgendwie, es war aber ein etwas atmenderer Katholizismus, der mir deutlich mehr entsprochen hat, an dem ich mich dann eben auch orientieren konnte.
2: Aber das heißt, Sie haben von Anfang an auch gleich gesehen, da gibt es ganz viele verschiedene Katholizismen.
1: Genau. Und es gibt auch verschiedene Formen, ihn zu praktizieren natürlich. Und das war für mich auch schon von Anfang an gut, weil ich habe dann im Laufe meines Lebens gemerkt, den Kindheitsglauben habe ich mir ja auch nicht so bewahren können. Bin dann im Studium ganz anders konfrontiert worden, auch philosophisch, gesellschaftspolitisch, und habe dann auch immer wieder Wege zurückfinden müssen. Und wir waren dann zum Beispiel Kloster Machtenthal, Pater Lau, das war so eine Figur für mich, der mir dann geholfen hat, im Jugendalter diesen Weg vom Kinderglauben in sozusagen einen, der bis heute auch dann für mich praktikabel ist, zu finden. Und das halt eben durch starkes persönliches Vorbild, durch Glaubensbekenntnis eben von Menschen, denen ich das abkaufen konnte, die mir wirklich was gegeben haben, die für mich bis heute Vorbild sind.
2: Und apropos Kinderglaube, Sie sind ja auch Mutter, heute alleinerziehend, haben eine Tochter, Ella heißt die, habe ich gelesen. Und als die noch kleiner war, da haben Sie öffentlich das ein oder andere Mal erzählt, dass Sie zum Beispiel mit ihr beten, in der Bibel lesen. Warum war Ihnen das so wichtig?
1: Ja, wenn man nichts kennt, dann kann man auch nichts umarmen. Es kann ja sein, dass sie sich davon abwendet. Sie ist jetzt 15, weiß der Kuckuck, was da noch kommt. Aber das Angebot war da. und ohne, dass ich jetzt stark Druck ausgeübt habe, einfach das Angebot machen, mit in die Kirche nehmen, selber in die Kirche gehen, selber damit auseinandersetzen. Das hat sie mitbekommen. Und da war es dann gar nicht mehr schwer, jetzt sie davon zu überzeugen, Messdienerin zu werden. Da hat sie von sich aus dann Ja gesagt, was auch nicht selbstverständlich in ihrer Altersklasse war. Es hätte auch genauso gut anders laufen können. Es kann auch noch anders kommen, aber zumindest den Grundstein legen. Das halte ich für wichtig.
2: Spielen denn heute religiöse Fragen, also sie ist Messdienerin, aber diskutieren Sie auch religiöse Fragen mit Ihrer Teenager-Tochter? Spielt das eine Rolle?
1: Das spielt eine Rolle, wenn sie wirklich vom Religionsunterricht was mit nach Hause bringt oder auch diese Krieg- und Friedenfragen, das hat sie dann gelesen oder das wurde dann im Sozialkundeunterricht behandelt. Da kommt sie dann schon mal zurück mit und dann reden wir auch darüber. Ich mache es aber wirklich so, dass sie mich darauf ansprechen muss. Ich mache das jetzt nicht so beim Essen und laber sie voll, nicht? Also, weil ich habe festgestellt, komm nicht gut.
2: Das kann ich mir gut vorstellen. Für Sie damals als katholisches Mädchen, als katholische junge Frau in der katholischen Eifel, würde man ja denken, es wäre eigentlich naheliegend gewesen als politisch denkende Person, ach, dann trete ich in die CDU ein, die hat ja das C schon im Namen für christlich. Sind Sie aber nicht, Sie haben sogar selbst einen SPD-Ortsverein gegründet. Wie das, warum das?
1: Ja, ich bleibe ja bis heute dabei, dass ich finde, dass die Sozialdemokratie da wo ich eingetreten bin, in Rheinland-Pfalz, das ist ja eine sehr mittige Sozialdemokratie, die hat für mich mehr Nähe zu den von mir so interpretierten Botschaften Jesu gehabt, als ich das in der örtlichen Union von mir, die sehr stark konservativ, sehr restriktive kulturelle Vorstellungen hatte, das passte für mich überhaupt nicht. Und insoweit war ich zuerst Christin und dann Sozialdemokratin. Aber für mich war es dann eben auch ein logischer Zusammenhang.
2: Sie haben das jetzt nochmal gesagt und auch immer wieder an anderen Stellen, dass Sie eben erst Christin, erst Katholikin waren, dann Sozialdemokratin geworden sind. Sie haben auch immer wieder gesagt, dass Ihr Glaube Sie als Mensch geprägt hat. Wie waren und sind denn Glaube und politisches Engagement bei Ihnen ganz persönlich miteinander verzahnt?
1: Ja, es ist halt eben immer wieder der Versuch, die durchaus herausfordernden Anforderungen, die Jesus an unser Leben formuliert hat. Das beste Beispiel ist ja Nächstenliebe, aber auch dieses auch auf die Außenstehenden gucken, die wieder in die Mitte nehmen, niemanden am Rande stehen lassen. Immer wieder das durchzudeklinieren, immer wieder zu gucken, tue ich das, mache ich das? Habe ich diesen Blick, mich selber herauszufordern mit Jesus, immer wieder mich zu konfrontieren mit seinen teilweise radikalen Vorschlägen, beziehungsweise seinem Vorbild, dem man nie gerecht wird, nachzufolgen. Das habe ich dann auch gemerkt im Laufe meines Lebens. Und das ist jetzt für mich gar keine Trennung. Ich finde das immer so künstlich, diese Trennung. Leben, Berufung, Politik, ja, das ist ja für mich eines und dasselbe. Also entweder habe ich einen Wertekontext, habe ich einen Glauben, dann lebe ich den in allem, ob das jetzt die Erziehung meiner Tochter ist, meinen Anspruch an mich selbst oder die politische Arbeit. Da sehe ich nicht irgendwie sehe ich jetzt nicht das eine oder das andere. Das ist für mich alles eine Perspektive.
2: Sie sind in Ihrer Partei schnell und hoch aufgestiegen. 2018 sind Sie dann sogar als erste Frau überhaupt SPD-Parteichefin geworden. Da haben Sie ganz sicher Durchsetzungskraft gebraucht. Sicher neben dem Gestaltungswillen auch den Willen, Verantwortung zu übernehmen und damit auch Macht. Das geht gar nicht anders. Andererseits habe ich dann gefunden, dass Sie mal gesagt haben, dass gläubige Christen es besonders schwer haben, sich in der Politik zu behaupten. Der christliche Glaube stehe auf Kriegsfuß mit jeder Form von Macht. Wie haben Sie es dann als gläubige Christin im Einklang mit Ihrem Glauben trotzdem hingekriegt, sich durchzusetzen?
1: Ja, was mache ich mit der Macht? Das ist ja die erste Frage, die man sich dann stellen muss. Ja? Mache ich die Macht für mich, damit ich machtvoll bin? Und das ist sicherlich auch notwendig, damit man sich durchsetzen kann, um Ihre Frage zu beantworten. Aber gibt es eben noch andere Ziele, die ich verfolge, für die ich meine Macht dann nutze, einsetze, leihe, wie man es auch immer nennen will? Und wenn man das Gefühl hat, dass man das einigermaßen in der Balance hat, dann war es für mich eben nicht unmöglich, Christ und Macht Mensch zu sein. Durchsetzungsfähig war ich eigentlich von Natur aus schon immer. Darüber habe ich keinen Kurs gemacht. Ich war schon in der Schule Chefredakteurin der Schülerzeitung und so. Ich war eigentlich immer jemand, das ist ja letztendlich andere Leute irgendwo mitzureißen, mitzuorganisieren, Teambuilding. Das ist mir immer leicht gefallen. Das konnte ich einfach immer schon gut. Und das hat dann einfach dazu geholfen. Und ich war halt irgendwie auch niemand, den man so leicht da rauskaufen konnte mit irgendwas. Egal was. Ich habe halt mein Ding durchgezogen. Und wenn ich der Meinung war, das muss jetzt sein, ich denke mal, Umsetzung Mindestlohn war wirklich sehr, sehr schwer. Dass aus diesem Mindestlohn dann in den Verhandlungen mit dem Parlament auch am Ende kein Schweizer Käse mit großen Löchern geworden ist, da musst du halt auch stur sein, ne? Da musst du halt wirklich wissen, was du tust und geschickt agieren und so. Das war mein Meisterstück, würde ich sagen, der Durchsetzung von politischen Inhalten, würde ich mal behaupten. Und es hält ja bis heute, Gott sei Dank. Das ist dann wirklich eine Kunst der Kommunikation eher. Durchsetzung finde ich eigentlich eine Kunst der Kommunikation. Mhm.
2: Dazu passt vielleicht auch das Zitat, was ich noch von Ihnen habe, nämlich: Aus meinem Christsein lässt sich mein Kompass für Gerechtigkeitsfragen entwickeln. Auch das sagen Sie immer wieder. Was heißt das denn konkret? Stichwort Mindestlohn zum Beispiel?
1: Ja, aber vielleicht auch eher, naja, ich gerate ja schon manchmal auch mit meiner Partei dann in Konflikte. Ich weiß, bei Sterbehilfe oder bei Embryonenforschung und so weiter, da habe ich durchaus, also auch schon als Fraktionsvorsitzende teilweise, dann mächtigen Applaus von der rechten Seite des Hauses bekommen für Reden. Da war der Fraktionszwang aufgelöst. Da habe ich dann durchaus auch schon mal nur wenige Leute in meiner eigenen Partei auf meiner Seite gehabt. Das heißt ja schon, dass man manchmal dann auch in den Konflikt gehen muss, wenn man eben der Überzeugung ist, wenn man eben aus einer gläubigen Perspektive rausguckt, dann ist man nicht immer konform mit teilweise auch seiner eigenen Partei. Das muss man dann halt eben auch aushalten. Das hat mir durchaus Misstrauen in meiner eigenen Fraktion eingebracht. Das war dann nachher bei 2018 Debatten, 2018a, habe ich gemerkt, hat man mir nicht getraut, weil ich ja zu nah an den Katholiken da bin, ne, dem Kauder und den anderen. Umgekehrt habe ich dann den Kompromiss hinbekommen mit der CDU und der CSU, weil die mir vertraut haben, dass ich auch aus einer ethischen Perspektive da drauf gucke, wie man es dreht und wendet. Man kommt schon auch manchmal in den Konflikt, wenn man versucht, hier
2: Tacheles
1: zu reden und auch seinen Kompass zu behalten. Ne?
2: Mhm. Definitiv haben Sie zu den Politikerinnen gehört und jetzt als Gestalt des öffentlichen Lebens, weiterhin machen Sie es auch noch, die sich immer wieder mal öffentlich auch zu ihrem Glauben geäußert haben. Und Sie haben immer gesagt, das ist mir wirklich wichtig, das trägt mich. Und Sie haben ja auch gerade gesagt, man kann das ja eigentlich gar nicht trennen.
1: Nee.
2: 2009 haben Sie Ihr autobiografisches Buch Frau, glaube ich, links genannt. Ich würde sagen, das trifft immer noch auf Sie zu, oder?
1: Ja, also ich glaube schon, ja. Habe ich nichts zurückzunehmen. Wobei jetzt links ist ja auch so eine Frage. Da würde ich vielleicht heute noch mal länger drüber nachdenken.
2: Was heißt links?
1: Was heißt das eigentlich? Wenn ich jetzt hier die Position zu Krieg und letztendlich zum Würde des Menschen sehe. Und ich würde mal behaupten, Papst Leo wird sich nicht als links einordnen. Da habe ich aber viele Schnittmengen. Ist ja die Frage, wie man drauf guckt. Kapitalismuskritisch bin ich auf jeden Fall immer noch. Und deswegen wahrscheinlich im Großen und Ganzen, ja, stimmt noch. Frau bin ich ja sowieso. Und gläubig auch.
2: Lassen Sie uns noch mal auf das Jahr 2019 gucken. Das war für Sie wirklich ein einschneidendes Jahr. Anfang Juni, nach einem schlechten Ergebnis bei den Europawahlen, da haben Sie sowohl Partei- als auch Fraktionsvorsitz niedergelegt. Anfang November dann auch Ihr Bundestagsmandat zurückgegeben, also ein Rieseneinschnitt. Und Sie haben gesagt, Sie haben das gemacht, weil Ihnen der Rückhalt in der eigenen Partei gefehlt hat. Das war ganz bestimmt ein herber Schlag für Sie als Politikerin. Ich stelle mir vor, auch als Person, als Mensch, wie sehen Sie das jetzt im Abstand doch einiger Jahre?
1: Ich habe damals das Gefühl gehabt, dass ich mir selbstbestimmt jetzt einen Schlussstrich ziehen möchte. Und das hat sich auch im Abstand von 7 Jahren jetzt als der richtige Schritt für mich persönlich herausgestellt. Politisch bin ich traurig, weiterhin, weil ich die Probleme, die es damals gab, nicht als überwunden empfinde. Also die Hoffnung, durch den Rücktritt sozusagen etwas freimachen zu können, hat nicht wirklich zu einer dauerhaften Stabilisierung der Sozialdemokraten geführt. Das bedauere ich. Das, was ich persönlich sagen kann, das war wirklich krass. Das hat wehgetan. Das hat auch ein paar Jahre gedauert, bis ich das verdaut habe, weil ich ja auch ganz viele Menschen, mit denen ich so viele Jahre auch sehr eng verbunden war, zwar jetzt nicht ganz verloren habe, aber diese Nähe ist natürlich weg gewesen. Und zwar von heute auf morgen. Wumm. Das ist schon ein großer Verlust in meinem Leben gewesen. Es hat dann einige Zeit gedauert, auch wieder neue Türen aufzumachen, neue Menschen kennenzulernen, wieder andere Perspektiven einzunehmen. Aber das war schon heftig. Ich bin froh, dass ich heute sagen kann, dass ich damit gut bin. Mhm. Dass ich das heute wirklich auch, dass ich da einen Weg gefunden habe, damit klarzukommen, ohne jetzt irgendwo einen Groll noch zurückzubehalten oder irgendwo das Gefühl zu haben, ich habe einen Fehler gemacht oder das war die falsche Entscheidung. All das habe ich nicht. Ich habe da eine neue Ruhe und innere Sicherheit für mich gefunden in meinem neuen Leben. Nichtsdestotrotz war schon heftig, kann ich sagen, dieser krasse Schritt. Ja.
2: Ich würde doch gerne noch mal bei diesem Moment bleiben, der sicher erstmal nach Scheitern auch geschmeckt hat, nach Niederlage, ja, nach ich habe es nicht geschafft. Was hat Ihnen denn in diesem Moment, wo es wirklich schwierig wurde, Ihr Glauben bedeutet?
1: Ziemlich viel. Also ich glaube, ich wäre da nicht so gut durchgekommen, auch mental, menschlich, ohne dass ich irgendwo das tiefe Gefühl habe, dass mich das als Mensch nicht umwirft. Und dass mich das als Mensch nicht umwirft, hängt damit zusammen, dass ich mich als Mensch angenommen fühle in Gott, dass ich mich nicht definiere nur über das, was ich tue oder was ich getan habe, sondern auch durch das, was ich als Mensch bin, vor Gott, mit Gott, in Gott. Und das hat mir einfach unheimlich viel Sicherheit, Ruhe, letztendlich auch Kraft gegeben. Denn das ging bis hin zu körperlichen Erscheinungen, dass ich Herzprobleme bekommen habe, weil ich ja wie so ein Leistungssportler, der nicht abtrainiert war, erstmal kämpfen musste. Ich habe ja 3 Schichten am Tag gearbeitet. Also da saß ich zu Hause auf einmal und habe meine Küche sauber gemacht. Ne? Das hat aber geholfen, dass ich eben mich als Mensch nicht definiert habe, nur über das, was ich als Politikerin war. Und wenn man das hat, dann hat man viel.
2: Interessanterweise haben Sie dann Ihren ersten öffentlichen Auftritt nach dem Doppelrücktritt in einem Kloster gehabt. Der Name ist schon mal gefallen heute in Maria Laach, auch in der Vulkaneifel bei Ihnen um die Ecke sozusagen. Ein Zufall oder hat Ihnen das auch als Symbol ganz gut gepasst?
1: Ja, das war für mich dann naheliegend, dann, ne? Weil das war ein paar Monate dann auch später nach dem Rücktritt. Und dann habe ich gedacht, wo könnte ich das jetzt machen, mich zu verabschieden, auch sozusagen aus meinem Bundestagsmandat. Maria Laach liegt auch genau in der Mitte von meinem Wahlkreis, also lag in der Mitte. Und ich habe immer einen guten Kontakt gepflegt. Es hat dann einfach gepasst und es war auch genau die richtige Entscheidung. Maria Laach ist auch immer noch für mich auch ein spirituelles Zentrum, für mich persönlich, aber auch für die gesamte Region. Und deswegen war das ein guter Ausstieg, weil es letztendlich auch diesen Abschied von der Politik, aber das nicht in nichts fallende symbolisiert hat. Ich war ja aufgefangen, ich war ja nicht im Nichts. Das hat Maria Laach damals symbolisiert.
2: Und wo wir jetzt von Maria Laach sprechen, dieser Benediktinerabtei am Laacher See. Zu der haben Sie jetzt gerade ganz frisch nochmal besondere Bande geknüpft. Stichwort Kuratorium. Das müssen Sie erklären.
1: Ja, der neue Abt und der Prior, der Abt Mauritius, hat mich gefragt, ob ich mir vorstellen könnte, zu diesem Neubeginn in Maria Laach, die hatten ja wirklich auch eine Durststrecke, es gab keine klare Führung, jetzt gibt es einen Neuanfang, ich dazu beitragen könnte, indem ich ein neues Kuratorium, das eben mit Rat und Tat dem Kloster zur Seite steht, aufbauen könnte. Und da habe ich ein bisschen überlegt, jetzt ist meine Tochter 15, ja, ich gedacht, jetzt kann ich mir das vorstellen. Und es hat sich jetzt seit 13. April, bin ich jetzt offiziell Kuratoriumsvorsitzende, hat sich als sehr produktiv herausgestellt. Das macht mir Spaß, da mitzuhelfen. Ja, eben diesen jahrhundertealten Ort, der eben mehr ist als ein schönes Kloster, sondern eben auch spiritueller Ort ist, ja, den auch wieder zu beleben als einen spirituellen Ort, als einen Ort der Reflexion, des Diskurses, aber auch des Glaubens. Und insoweit, ja, freue ich mich, dass ich das kann und bin jetzt fleißig am Sammeln, also Kuratoriumsmitglieder.
2: Dann drücken wir die Daumen, dass das gut gelingt. Und ich möchte trotzdem jetzt nochmal zurückkommen auf diesen ersten öffentlichen Auftritt damals 2019 in Maria Lach, weil da haben Sie über Gleichberechtigung gesprochen, über die Gleichberechtigung in diesem Fall von Frauen und Männern. Und ich gehe nochmal einen Schritt zurück. Denken Sie heute, dass es auch daran gelegen hat, dass Sie aus den eigenen Reihen damals so harsch auch angegangen worden sind, dass Sie eine Frau war? Denken Sie, mit einem Mann wäre man anders umgegangen?
1: Ja, teilweise schon. Sowohl medial als auch in der eigenen Partei kann ich einige Sachen entdecken, die so in dieser Form, in dieser auch Respektlosigkeit, glaube ich, nicht passiert werden. Eigenschaften, die mich ja groß gemacht haben, Durchsetzungsfähigkeit, werden bei Frauen immer noch eher negativ konnotiert. Ich weiß, dass ich immer Bilder von mir gesehen habe, wo ich den Mund aufgerissen habe, möglichst unvorteilhafte Bilder. Das ist eine Entscheidung,

0: Äußerlichkeiten, auch wo man das bei einem Mann vielleicht nicht tun würde, welche Rolle hat das gespielt?
1: Das hat mich schon auch belastet. Ich glaube, jede Frau in den letzten 20 Jahren, die in der Öffentlichkeit war oder 30, wird davon ein Lied singen können. Man hat ja auch nicht so viele Vorbilder gehabt. Frau Merkel war dann eins. Und immer diese Frage, aber es waren vor allem die eigenen Leute, aber auch Frauen, die immer besonders kritisch da waren. Es ist nicht die Gelassenheit bei den Frauen, da auch die, die auf einen gucken, mal zu sagen, ja, dann hat die halt Locken. Nicht? Die stehen halt manchmal wild. Das ist halt bei mir nur mal so. Ich habe dann jahrelang meine Haare geföhnt, dass sie gerade waren und fein und brav. Und irgendwann habe ich gesagt, was soll das eigentlich? Ich habe Naturlocken, es macht mir nur Arbeit, es kostet, ich muss morgens eine halbe Stunde früher aufstehen. Deswegen, was ist eigentlich so wichtig daran? Warum ist das eigentlich ein Problem? Diese würde ich mir heute, wenn ich damals das Selbstbewusstsein gehabt hätte, das zu ignorieren, wäre ich froh gewesen. Hatte ich aber teilweise auch nicht.
0: Kein Wunder, denn Sie waren ja auch in vielen Ämtern wirklich die erste Frau, habe ich gerade auch schon gesagt. Sie waren erste Fraktionsvorsitzende, Sie waren erste Parteivorsitzende bei den Sozialdemokraten und jetzt wieder als erste Frau stehen Sie an der Spitze.
1: Ich war auch erste Generalsekretärin und ich bin jetzt auch erste Bundesagenturchefin. Es ist leider ein Lebensthema von mir, ja.
0: Leider weiß ich gar nicht. Sie waren ja dann oder sind in dieser Hinsicht auf jeden Fall eine Pionierin. Sie haben jetzt gerade schon ein paar Takte gesagt, aber wie schwer ist das oder hat es auch was Leichtes?
1: Also was Leichtes hatte das überhaupt noch nie. Also ganz ehrlich, überhaupt nicht. Es war immer, immer schwer. Ich war von Anfang an, also die Unterbezirksvorsitzende aus der Frau, immer wieder dieses Messen mit Maßstäben, die gar nicht richtig gepasst haben, also männlichen, und den Leuten das teilweise gar nicht bewusst ist, aber immer wieder mit diesem Kampf, dass man sich da umso mehr behaupten muss. Man hatte immer das Gefühl, man muss mehr leisten als die Männer, um die halbwegs gleiche Bewertung zu bekommen. Und immer wieder der Uphill-Run. Und das Schlimme fand ich, jedes Mal von neuem. Also ich war Generalsekretärin, dann wurde ich Ministerin, dann hörte ich ja, ob sie das jetzt schafft, ob sie das jetzt kann. Was ich also wirklich lächerlich fand ab einem bestimmten Zeitpunkt. Ne? Also so eine Frage kam bei Männern gar nicht auf, die können ja immer alles direkt. Ne? Also das fand ich schon sehr schwer. Und ich kann nur hoffen, dass es für die Generation meiner Tochter leichter wird, dadurch, dass der Uphill-Run von uns jetzt gemacht wurde. Aber wenn ich jetzt in dieser Welt mich umgucke, kommen mir Zweifel. Denn wir haben tatsächlich eher ein Rollback zu befürchten.
0: Sie haben Ihre Tochter angesprochen. Ich wollte sowieso fragen, die ist jetzt 15, haben Sie gesagt, muss sich jetzt auch bald dann Gedanken machen, in welche Richtung wird es gehen. Was wollen Sie der mitgeben auf den Weg in Sachen Gleichberechtigung? Was ist wichtig, um in dieser Welt, so wie sie ist, zu bestehen als Frau?
1: Also witzigerweise hat sie das selber schon rausgefunden und interessiert sich von sich aus auch dafür. Sie hadert damit, sie ist sehr sportlich, dass die Männer einfach mehr Muskeln aufbauen können, weiter springen und weiter länger und schneller laufen können. Aber Tatsache ist, dass sie von mir eigentlich schon genug hat, nämlich das Vorbild. Das kann auch eine Bürde sein, wenn man mit einer Mutter wie mir durch die Welt läuft, da muss man nicht mehr so viel sagen. Sie sieht ja, was ich tue, auch weiterhin. Sie hat ein ganz klares Bild davon. Und das, was ich mache, ist, sie einfach bei ihren Entscheidungen zu unterstützen. Mehr will ich da gar nicht machen.
0: Aus all dem, was Sie sagen, wird ja ganz klar, wir sind noch lange nicht am Ziel, was Gleichberechtigung angeht, auch in Politik und Gesellschaft nicht. Aber gerade Sie haben ja trotz allen Widerständen und Schwierigkeiten unheimlich viel geschafft und auch geleistet für Frauen in der Politik. Sie waren ja jetzt immerhin Vorbild. Die jetzt kommen, wissen, Andrea Nahles hat das schon mal gemacht. Sie hatten die höchsten Ämter inne. Sie haben mitbestimmt, Sie haben was bewegt, wieder Mindestlohn nur als ein Beispiel. In der katholischen Kirche ist das aber auch im Jahr 2026 nur sehr begrenzt möglich, weil Frauen von den höchsten Ämtern ausgeschlossen bleiben, den Schlüsselpositionen, einfach nur, weil sie Frauen sind. Ich nehme stark an, dass Sie das nicht so gut finden. Wie sehr stört Sie das?
1: Tja, meine Karriere in der katholischen Kirche war mit 14 zu Ende. Also da hörte ich auf, Messdienerin zu sein, weil ich dann den Hinweis bekam, das war jetzt also, durchaus jetzt Zeit. Das fand ich auch ganz interessant. Ja, man bekam so den Hinweis, man wurde ja dann, kam in die Pubertät und so, da wurde man dann so ein bisschen ausrangiert, Anfang der 80er Jahre. Da war dann ziemlich klar, dass es jetzt kein Weg, ein

0: den ich jetzt irgendwie beruflich gehen kann. Ich meine, dass wir uns immer noch nicht auf ein weibliches Diakonat verständigen konnten in der katholischen Kirche, finde ich eigentlich schon traurig. Ich bin ja geduldig mit einer Organisation, die so in die 2000er Jahre jetzt geht und weiß, dass es Veränderungen auch Zeit brauchen. Aber da muss ich sagen, da erwarte ich jetzt einfach irgendwann mal einen Durchbruch. Ich bin nicht sicher, ob der neue Papst hier die Wege freiräumt. Ich glaube eher nicht. Wieder mal. Und das ist.
1: Warum glauben Sie das? Sie schätzen ihn ja sehr in diesen Friedensfragen.
0: Ich schätze ihn sehr. Ich bin wirklich der Meinung, es ist ein guter, gar keine Frage. Aber ich genau an den Punkten jetzt, also seine Äußerungen jetzt auch zu gleichgeschlechtlichen Segnungen und so weiter, das ist alles schon wieder klar, wo es hinläuft. Ne? Und wie gesagt, ich bin jetzt deswegen schränke ich jetzt mein Bekenntnis nicht ein oder wende mich von der katholischen Kirche ab. Aber es ist schon immer wieder für mich eine Enttäuschung. Das muss man mal ganz klar sagen. Und es wäre wirklich mal an der Zeit, es überzeugen mich die Argumente auch gerade beim Diakonat nicht, überhaupt nicht. Deswegen muss ich ehrlich sagen, wäre ich dann auch immer bei denen, die da auch Forderungen auch weiterhin stellen.
1: Was bedeutet das denn in Ihren Augen für die katholische Kirche selbst, wenn sie eben so an dieser Praxis festhält, Frauen von Weiheämtern und Schlüsselpositionen fernzuhalten?
0: Es ist einfach, sie machen sich selbst nur arm damit. Punkt.
1: Und finden Sie, dass eine Kirche, die selber eben gar nicht demokratisch verfasst ist, gut als Verteidigerin der Demokratie funktionieren kann?
0: Naja, also es gibt ja durchaus im synodalen Weg jetzt Überlegungen, auch zum Beispiel demokratische Elemente bei der Bestellung von Bischöfen und anderen Ämtern auch zuzulassen. Ich hatte jetzt einen Vortrag von Herrn Bischof Genn dazu gehört. Da engagiert er sich ja auch jetzt in Rom. Bitte? Das sind ja schon mal erste Anzeichen und das ist auch richtig und notwendig. Also so ist eigentlich überfällig und insoweit, ja, macht's einfach.
1: Wir sprechen jetzt in einem Moment, in dem unsere Demokratie ganz stark unter Druck steht und unsere Demokratien in der westlichen Welt. Populisten, die bringen in ganz Europa andere Parteien in Bedrängnis und vor den Landtagswahlen in Sachsen-Anhalt und Mecklenburg-Vorpommern, da kommt die AfD auf so hohe Umfragewerte wie nie zuvor. Wie ernst ist die Lage in Ihren Augen?
0: Ja, die ist schon sehr ernst, weil man nicht so richtig das Kraus bisher gefunden hat, was dagegen wächst. Ich bin ja der Meinung, dass wir durch authentisches Sprechen auch die Auseinandersetzung auch suchen, und sich selbst auch klar aufzustellen, dass das immer noch der beste Weg ist und da jetzt nicht zu wackeln. Es ist die Leute, die das nicht bagatellisieren, was da jetzt passiert. Es ist nicht damit getan, jetzt Brandmauern fallen zu lassen. Das heißt ja nicht, dass man nicht mit denen redet, aber es ist auf jeden Fall so, dass man wirklich klare Positionen macht. Diese Menschen, die AfD unterstützen, unterstützen eine Partei, die mehr will als einen Wechsel im System. Sie will einen Systemwechsel. Und das muss man sich klar machen. Und deswegen habe ich da auch wenig Neigung, mich also passiv zu verhalten, sondern da muss man auch wirklich klares Bekenntnis dagegen setzen. Wir beschäftigen uns zum Beispiel auch in der Bundesagentur für Arbeit damit. Was passiert denn dann eigentlich, wenn wir dann in allen Agenturen und Jobcentern jeweils mit AfD-Landräten und Abgeordneten in großer Zahl agieren? Was bedeutet das auch für uns als Organisation? Und das diskutieren wir ganz offen. Natürlich immer auf dem Boden unseres Grundgesetzes, aber immer im Bewusstsein, dass Menschen da sind, die dieses Grundgesetz nicht achten. Und das ist die Spannung, die wir da haben.
1: Auch die Kirchen versuchen ja schon seit einiger Zeit, diesem Populismus, dieser Gefahr von rechts aktiv etwas entgegenzusetzen. Das Erzbistum Berlin hat jetzt gerade vor den Wahlen in Berlin und Mecklenburg-Vorpommern die Kampagne mit Herz und Haltung für Demokratie und Nächstenliebe gestartet. Glauben Sie, dass sowas zum Beispiel was bringt?
0: Naja, also ich war mal wieder froh, katholisch zu sein, als ich das Wort der Bischofskonferenz, das Klare zum Thema, gesehen habe. Das hat sie ja auch eine Menge Anfeindungen gekostet. Und ich bin sehr glücklich, dass sie das gemacht haben. Darauf beziehe ich mich auch immer wieder. Wer, wenn nicht die Kirchen, wer, wenn nicht die aktiven Demokratinnen und Demokraten sollen sich dazu klar bekennen und äußern. Finde ich richtig toll.
1: Was denken Sie, was könnte unsere Demokratie, unsere Gesellschaft überhaupt resilienter machen, widerstandsfähiger gegen diese Angriffe antidemokratischer Kräfte?
0: Ja, ich glaube, man muss sich schon sich selbst stellen. Das sind ja Menschen, die sind ja Nachbarn, das sind Verwandte, das sind ja Leute, die in den letzten Jahren in diese Richtung gewandert sind. Ich glaube, dass wir uns da in einen Diskussion und Diskurs begeben müssen. Und es ist nicht immer leicht. Ich sehe das selber in der Familie. Das ist dann beim Kaffee zum Weihnachten. Und da will man ja eigentlich Frieden. Dann ist es aber trotzdem mal ein kurzer, klarer Stellungnahme, die dann mal notwendig ist. Und sei es nur, nee, das sehe ich anders. Das muss dann ausgesprochen werden.
1: Und auch an dieser Stelle nochmal die Frage, welche Rolle kann da der Glaube spielen?
0: Das weiß ich nicht genau, denn letztendlich, man muss nicht aktive Christin sein und Christ, um sich gegen die AfD oder gegen Rechtspopulismus aufzustellen. Für mich ist es wieder mal eine Sache, die ganz selbstverständlich dazu gehört, zu meinem Glauben auch.
1: Ganz zum Schluss würde ich gerne noch einen Satz aufgreifen, den Sie in Ihrer Abi-Zeitung mal gesagt haben. Da haben Sie gefragt nach Ihrem Berufswunsch, gesagt Hausfrau oder Kanzlerin. Das hat bisher beides nicht geklappt.
0: Nee, aber das war auch wirklich nur ein Witz. Also ich war ja schon immer Hausfrau und ich war auch schon gar nicht so weit weg vom Kanzler. Aber es ist so lustig, ne, dass dieser Spruch aus der Abi-Zeitung sich so gehalten hat.
1: Hat sich absolut festgesetzt. Und das mit der Kanzlerin ist ja vielleicht noch nicht vom Tablett.
0: Das ist vom Tisch.
1: Okay. Unsere gemeinsame Zeit bei Himmelklar neigt sich jetzt dem Ende zu. Deshalb die Frage, die wir allen Gästen zum Schluss stellen. Was gibt Ihnen persönlich Hoffnung?
0: Mach es wie Jesus, werde Mensch, ist ein Satz von Altbischof Kamphaus, der mich, seitdem ich ihn in der Predigt in Limburg gehört hatte, begleitet. Also Hoffnung, einfach immer noch mehr Mensch zu werden, das macht mir Hoffnung.
1: Andrea Nahles, Sozialdemokratin und Katholikin, aktuell Chefin der Bundesagentur für Arbeit, heute hier bei Himmelklar. Vielen Dank für Ihre Gedanken und Ihre Zeit. Alles Gute und gottesreichen Segen.
0: Vielen Dank.
1: Danke auch an alle, die zugehört haben. Und wenn es euch gefallen hat, abonniert uns, empfehlt uns gerne weiter. Wenn ihr Kritik habt, Wünsche und Anmerkungen, schreibt uns gern. Ich bin Hilde Regeniter. Tschüss, bis zum nächsten Mal.
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2: Ja, wer schon einmal einem kleinen Kind beim Vorlesen zugeschaut hat, weiß, manche Bücher verschwinden heimlich, still und leise in der Bücherecke und andere werden wieder und wieder hervorgeholt, bis die Ecken abgewetzt sind und ja, man den einen oder anderen Fingerfleck sieht. Und unser heutiger Gast, die in München lebende Künstlerin Susanne Strasser, sie macht genau solche Bücher, die immer wieder rausgeholt werden. Herzlich willkommen, liebe Susanne.
3: Ja, vielen Dank für die Einladung, Claudia. Ich vermisse hier zu sein.
2: Du zeichnest und schreibst inzwischen ja schon über 20 Jahre Geschichten für Kinder und deine Bilder- und Pappbilderbücher sind in Kindergärten, in Kinderzimmern, in Bibliotheken, in aller Welt zu Hause. Ich habe irgendwas gelesen von Neuseeland bis China, Brasilien, Polen, wo überall auf der Welt. Und sie zeichnet aus, dass sie so ganz ohne Klappen, ohne Geräusche, ohne Knöpfe, ohne großen, ich sage mal, Firlefanz auskommen. Das Rätsels Lösung scheint da ganz einfach, beziehungsweise ob es so einfach ist, das können wir vielleicht gleich noch klären. Eine vollkommene Reduktion in Form, Sprache und immer eine Prise subtiler Humor. Das hat sich entwickelt und ist bestimmt schwere Arbeit, die dahinter steckt und kommt auch nicht von heute auf morgen. Aber Susanne, wie macht man das?
3: Ja, wie macht man das? Das ist immer so diese Frage oder Suche nach dem Heiligen Gral. Wie kommt man auf Ideen oder wie macht man das? Also ich versuche einfach auf Augenhöhe mit den Kindern zu sein. Das ist einfach so mein Credo. Gerade bei meinen Pappbilderbüchern gehe ich sehr genau vor und gucke, was sind die Erfahrungen, die Kinder in diesem Alter machen? Was können sie schon verstehen? Und das ist so meine Ausgangsbasis, um eine Geschichte zu entwickeln. Und dann ist es einfach wirklich viel Nachdenken und Ausprobieren und immer wieder zu hinterfragen, passt das jetzt? Ist das was kleine zweijährige Kinder abholt?
2: Wie entsteht aus einem Blatt Papier Farbe und immer so ein paar lautmalerische Worte eine Geschichte, die ja, 2- bis 3-jährige Kinder, würde ich sagen, ja, in China und in Brasilien genauso abholt wie hier.
3: Ja, also es war natürlich auch für mich verblüffend, dass es wirklich auch so international so gut funktioniert. Mhm. Also ich glaube, es ist ein Zusammenspiel von vielen Faktoren. Also das eine ist natürlich eben, dass ich mir eine Geschichte überlege, die aus dem unmittelbaren Erfahrungshorizont von Kindern ist, dass es eine Geschichte ist, die einen gewissen Spannungsbogen schlägt. Also ich glaube, das ist auch so ein gewisses, ich behaupte jetzt einmal so ein Alleinstellungsmerkmal, dass ich halt eine sehr hohe Erwartung aufbaue bis zu so einem Höhepunkt, den ich dann breche. Also diese Erwartung wird gebrochen auf unerwartete oder überraschende Weise und dann löst sich es aber natürlich in ein Happy End auf, wenn man natürlich Zweijährige nicht mit einer Erwartung allein lassen kann oder dann diese Erwartung nicht erfüllen kann. Das wäre ja fürchterlich. Genau. Und dann sind natürlich diese Kinder mitten im Spracherwerb und so versuche ich halt dadurch, dass der Text sehr lautmalerisch und auch sehr redundant ist, also sich immer auch wiederholt, können die Kinder dann sehr, sehr schnell mitsprechen. Und Kinder gewinnen dann Selbstvertrauen, indem sie dann einfach auch schon wissen, was als nächstes kommt. Ja, also so funktionieren einfach diese Geschichten.
2: Ich glaube, man würde einfach ganz gerne jetzt wissen, wie so eine Geschichte beginnt und aufhört. Du hast eine deiner ersten Pappbilder-Buchgeschichten mitgebracht, so weit oben.
3: Genau, das war das allererste Buch aus dieser mittlerweile Reihe, in Anführungsstrichen, mittlerweile werden diese Pappbilderbücher ja wie eine Reihe wahrgenommen. Und das habe ich damals für meinen ersten Sohn gemacht. Also ich lese einfach mal ein Stück vor. Mhm. So weit oben. Der Bär hat Hunger. Lecker. Ein Kuchen. Doch der Kuchen ist so weit oben. Und der Bär ist so weit unten. Kommt das Schwein. Und schwupps, springt auf den Bären. Doch der Kuchen ist so weit oben. Und das Schwein und der Bär sind so weit unten. Kommt der Hund. Und hopp, springt auf das Schwein. Doch der Kuchen ist so weit oben. Und der Hund und das Schwein und der Bär sind so weit unten. Kommt der Hase. Und hoppeldihopp, springt auf den Hund. Doch der Kuchen ist so weit oben. Und der Hase und der Hund und das Schwein und der Bär sind so weit unten. Kommt das Huhn. Und flitterflatter springt auf den Hasen. Doch der Kuchen ist so weit oben. Und das Huhn und der Hase und der Hund und das Schwein und der Bär sind so weit unten. Kommt der Frosch. Und plitsch, platsch springt auf das Huhn. Doch der Kuchen ist immer noch so weit oben. Und der Frosch und das Huhn und der Hase und der Hund und das Schwein und der Bär sind so weit unten. Kommt das Kind und zack, nimmt den Kuchen und wusch, Fenster zu. Oh, Tür auf, Kuchen für alle. lecker.
2: Ja, wunderbar. Also ich denke, es wird in kürzester Zeit jedes Kind mitsprechen wollen und mitbuchstabieren wollen. Was sind da die Erfahrungen, die du in deinen Workshops oder Lesungen machst?
3: Ich merke, dass das eigentlich sehr gut funktioniert. Also gerade wenn ein Satz immer wiederholt wird, dann können die Kinder, die steigen dann eigentlich so bei, nach der dritten, vierten Seite steigen die einfach mit ein und wiederholen das, was ich halt schon vorgegeben habe. Und das ist dann wirklich so eine Gruppendynamik, die dadurch entsteht. Es freut mich dann auch, wenn ich sehe, dass das, was ich mir da ausgedacht habe, dass das dann auch wirklich in der Praxis funktioniert.
2: Es kommen auch immer dann Kinder vor, die irgendeinen Impuls geben, der zur Rettung beiträgt, oder?
3: Also das Kind ist, das ist immer das Gleiche. Mhm. Und es heißt auch nur Kind. Es ist praktisch wie eine Art Gattung, wie Bär, Hund, Katze, Maus. Ein Freund auf Augenhöhe der Tiere. Aber es stimmt, das Kind bringt manchmal so ein bisschen Chaos mit rein oder bringt diese überraschende Wendung. Nicht bei allen Büchern, aber bei einigen ist das Kind so das Zögling an der Waage, was plötzlich dann was Unerwartetes macht und diese Wendung auslöst.
2: Jetzt richten sich deine Pappbilderbücher ja eher an ganz kleine Kinder, aber wenn man so den Beginn deiner Karriere anschaut, da entdeckt man beispielsweise eine Diplomarbeit, wenn Gwendolin nachts schlafen geht, die bei Kunstmann erschienen ist. Und das ist doch schon ein sehr schwarzhumoriges Erwachsenenbuch. Da tobt der gnadenlose Spielzeugkrieg, das Krokodil frisst die Ente, der Marionettenkasper muss hängen. Der Goldfisch ergreift von selbst die Flucht und den Hasen überfährt die Lego-Eisenbahn. Mich hat es so ein bisschen an die Grausamkeiten von Märchen oder die Märchen gerne nachgesagt werden oder fantastischen Erzählungen im 19. Jahrhundert erinnert. Was hat dich denn da bewegt, mit dem Erwachsenenbuch einzusteigen?
3: Du hast ja gesagt, es war meine Diplomarbeit an der Fachhochschule in München und es war natürlich jetzt nie Sinn und Zweck dieses Buches, dass das irgendwie auf den Markt kommt. Also es hatte jetzt, ich habe damit keine Absicht in der Richtung verfolgt und dass es dann schlussendlich veröffentlicht wurde mit neuen Texten, das war für mich sehr überraschend und natürlich auch eine schöne Sache, aber war halt nie so geplant. Ich wollte halt diese Geschichte erzählen und das Buch hieß auch damals noch ganz anders. Nämlich manchmal ließen sie es auch wie einen Unfall aussehen. Okay. Das war der ursprüngliche Titel und es gab eben auch andere Texte, die noch verknappt waren. Aber wenn man so das Buch anschaut, so ist tatsächlich, also ich sehe das so in der Rückschau, da auch schon so eine Verknappung drin. Also wenn man meine ursprüngliche Diplomarbeit sieht, das ist jetzt nicht das finale Buch, was dann im Buchhandel erschienen ist. Da gibt es auch schon ja eben diese Reduziertheit in den Bildern und auch die Technik, mit der ich da gearbeitet habe, die wende ich heute noch an in diesen Pappbilderbüchern. Also irgendwie war da schon auch so ein Grundstein gelegt.
2: Apropos Technik, ich bin keine Expertin für Technik, aber wie es sind ja analoge und digitale Momente zu erkennen?
3: Die Pappbilderbücher, die ich da mache, sind eigentlich sehr aufwendig, auch wenn man es fast nicht vermuten würde. Denn die Konturen, also die schwarzen Linien, die man bei den Figuren sehen kann, die werden manuell gedruckt. Die Technik nennt sich Monotypie und da nimmt man Linoldruckfarbe. Also ich verwende Linoldruckfarbe und walzt eine Glasplatte mit Farbe ein, sodass es nicht zu feucht ist, legt ein Blatt Papier drauf und zeichnet hinten drauf. Und dann ist das praktisch so ein Abklatschverfahren, sodass auf der anderen Seite des Papiers drückt sich dann die Farbe auf das Blatt Papier, diese Kontur dann. Diese ganzen Drucke, die ich dann mache, scanne ich ein und koloriere die dann digital im Photoshop, sodass das so ein Zusammenspiel aus handwerklichen und digitalen Techniken ist.
2: Trotzdem möchte ich noch mal kurz zurückkommen auf deine Märchenaffinität. Mir persönlich ist als erstes Buch überhaupt von dir aufgefallen, damals das Märchen von der Prinzessin, die unbedingt in einem Märchenbuch vorkommen wollte. Wir hatten es damals auf die Auswahlliste vom Nachwuchspreis der Deutschen Akademie für Kinder- und Jugendliteratur gesetzt. Und ich meine, es war irgendwie auch im Umfeld von dem Jubiläum der Kinder- und Hausmärchen damals. Das Bilderbuch wurde ja auch verfilmt. Hat denn diese Erfahrung auch der Verfilmung irgendwie deine Arbeit verändert?
3: Meine eigentliche Arbeit, würde ich sagen, hat es nicht verändert, überhaupt nicht. Aber der Umgang mit Verträgen, ich halte mich jetzt ein wenig bedeckt. Also ich habe einiges daraus gelernt, muss ich wirklich sagen. Es war so eine gemischte Erfahrung. Also es war natürlich toll zu sagen, okay, mein Bilderbuch ist verfilmt worden. Ich war bei der Premiere im Matheser mit dabei, aber bin da über den roten Teppich gestaxt mit dem Team. War auch einmal bei den Dreharbeiten dabei im Münchner Rathaus, weil überwiegend waren die Dreharbeiten in Südtirol. Mhm. Also das war schon spannend, also dieses Umfeld auch mal zu erleben. Aber es ist schon ganz anderes als in der Verlagswelt. Und also waren unschöne Momente, die ich jetzt auch nicht unbedingt hier preisgeben will. Aber was ich wirklich daraus mitgenommen habe, ist, was nichts kostet, ist nichts wert. Ein Satz, den ich mir so für mich auf die Fahne geschrieben habe. Denn
2: dabei sind deine Bücher unbezahlbar. Würde wahrscheinlich jedes Kind unterschreiben. Ich finde es ganz toll, dass vor allem auch der Kinderalltag eine wichtige Rolle bei dir spielt, diese Augenhöhe, die du ansprichst, wenn man ja häufig doch den Erwachsenen im Hinterkopf hat. Aber da stehen bei dir wirklich doch die Kinder im Vordergrund und es zeigt sich aber auch in einem Bilderbuch, das ich sehr schätze, Wie war es heute, wo es um den Kindergartenalltag geht mit der Nicola Huppertz. Sie hat es letztes Jahr bei uns vorgestellt in den Sommerkursen auf Schloss Hirschberg und jetzt ähnlich wieder bei Gute Quatschnacht, geschrieben von Jussi Jubitsch. Und was mir auch auffällt, außer dem Alltag, es tauchen immer wieder diese Rituale auf, die dir irgendwie wichtig sind oder der Übergang von laut in leise, so der Alltag, der sehr geräuschvoll sein kann und dann aber doch nochmal das Nachdenken und das Gehen ins Fantastische. Das finde ich eine spannende Geschichte. Sind dir wichtig, die Rituale, oder gehört das einfach zu der Produktion von Bilderbüchern für ganz Kleine?
3: Da muss man natürlich dazu sagen, dass die Texte jetzt jemand anders geschrieben hat. Ich kriege den Text dann vom Verlag in der Regel und da ist dann schon so, ist das was mich einfach berührt. Also wenn ich den Text zum ersten Mal lese, dann muss da einfach schon irgendwie so eine gewisse Bildwelt in mir entstehen beim ersten Lesen. Und wenn das gar nicht passiert, wenn es mich gar nicht berührt, dann lasse ich eigentlich meistens die Finger davon, muss ich sagen. Und bei den beiden Büchern, also was mich bei Nicola Hupperts Buch so fasziniert hat, ist einfach diese verschiedenen Ebenen, die sie bedient, oder bedient ist das falsche Wort, aber also diese Geschichte spielt sich auf so vielen verschiedenen Ebenen ab und das war illustrativ eine sehr große Herausforderung und sowas mag ich ganz gern. Mhm. Also wenn da so eine gewisse Reibung ist und wenn es einfach nicht so offensichtlich ist, sondern wenn es einfach illustrativ auch eine Herausforderung ist. Und darum illustriere ich auch ganz gern auch Texte von anderen, also weil das so sich schön ergänzt mit meiner eigenen Arbeit und weil ich da natürlich auch nochmal ältere Kinder auch ansprechen kann.
2: Und bei Gute Quatschnacht?
3: Also ich fand die einfach wahnsinnig lustig. Und ich bin, glaube ich, ein sehr humorvoller Mensch. Und Humor spielt in meinen eigenen Geschichten eine große Rolle und generell in meinem Leben. Und das hat mich dann da sofort einfach abgeholt. Also diese Zungenbrecher und diese Szenarien und auch dieser lakonische Ton, der so herrscht mit diesen Kommentierungen, die Jussi Jubitsch da am Ende jedes Zungenbrechers hat. Das fand ich einfach so ein witzige Art des Einschlafbuches, weil es ja eigentlich so total ungewöhnlich ist, dass da so abgeht. Ja? Man will ja eigentlich, dass die Kinder zur Ruhe kommen.
2: Genau. Ich dachte mir die ganze Zeit, schlafen die danach wirklich?
3: Ja, genau. Also das ist natürlich vielleicht, das Ergebnis mag vielleicht nicht ganz so zufriedenstellend für die Eltern sein, aber also es ist, glaube ich, auf jeden Fall ein sehr großer Spaß.
2: Aber ich denke auch, dass gerade die Bücher doch eigentlich auch dazu anleiten, mit Erwachsenen oder mit den Kindern ins Gespräch zu kommen, übers Bild auch zu sprechen oder es gemeinsam anzuschauen. Auch dein wunderbares Erzählbilderbuch, als die Schweine ins Weltall flogen. Ich muss ja sofort natürlich an die Schweine im Weltall denken. Irgendwie bin ich nur Muppets-Anhänger. Aber was sind Erzählbilder?
3: Was sind Erzählbilder? Also das ist ein Konzept, ich kenne es jetzt nur so von Mixed Vision. Der Münchner Verlag, die haben das ist mittlerweile auch eine Reihe von mehreren Erzählbilderbüchern, wo Künstler sozusagen Bildwelten oder Bildtafeln entwerfen, ohne Text. Also die ersten Bücher in der Form waren, glaube ich, zu Sprichwörtern oder zu Gegensatzpaaren, also groß, klein, laut, leise. Und da gibt es zum Beispiel eins von Eva Muckenthaler, fällt mir jetzt gerade ein. Bei mir war es so, wir wollten so ganz alltägliche Kinderbegriffe illustrieren. Also sowas wie Baum, Auto, so diese ersten Wörter, die Kinder sprechen lernen. Und das war so die Idee. Und dann ein, zwei Wörter, die so ein bisschen rausfallen, wie Kaugummi und Gänsehaut, um das so ein bisschen zu brechen. Und war ich eigentlich angehalten, da so frei drauf loszulegen und rumzuspinnen und da zu dem jeweiligen Begriff eine Doppelseite zu entwerfen, wo Kinder wahnsinnig viel entdecken können und wo die Idee ist, dass man eben zusammen mit den Erwachsenen eigene Geschichten erfindet und so fabuliert und auch vielleicht philosophiert sogar, sich da einfach in den Details auch so ein bisschen verliert und einfach seine Fantasie spielen lässt.
2: Hinter der Königin der Pappe verbirgt sich also ein ganz großes Portfolio an Bilderbüchern, an Macharten des Bilderbuchs. Ich hatte die auch sehr stark bei der Pappe verortet, ne? Aber wenn man genauer schaut und sich erinnert, so lange ist es ja noch gar nicht her, dann sieht man, wie viele Bilderbücher, wie viele unterschiedliche Felder du darin bedienst. Das finde ich ganz großartig. Du hast in München und London studiert und nach deinem Abschluss hast du auch in einer Werbeagentur angefangen, aber als sie dich dann nehmen wollten, dann doch lieber nicht. Also was war da der Antrieb? Einerseits natürlich hast du sicher davon profitiert in deinen Bilderbüchern, andererseits aber war es das dann doch nicht.
3: Nee, das war es einfach nicht. Also ich habe auch während dem Studium schon in Agenturen gejobbt und wusste eigentlich schon, dass das eigentlich nicht das, wo ich mich wirklich sehe. Aber man muss auch dazu sagen, als ich aus London zurückkam und nach meinem Master, gab es gar keine Jobs für Absolventen. Also es war wirklich so dieser Internet-Hype, diese große Blase war geplatzt. Also es gab einfach keine Jobs und man war wirklich so diese Generation Praktikum, die man immer so schön sagt. Dann habe ich wirklich so ein Trainee gemacht und genau, und als sie dann meinte, sie würde mich übernehmen, habe ich mir gedacht, nee, ist das jetzt, was ich machen möchte, und habe dann den Schritt in die Freiberuflichkeit gewagt mit der Illustration. Es war zäh am Anfang wirklich. Es hat einfach auch lange gedauert, bis man irgendwie wahrgenommen wird oder bis man einfach sich diese Kontakte erarbeitet hat und ja, die ersten Bücher dann veröffentlicht.
2: Gab es da Vorbilder für dich?
3: Also Vorbilder, ich finde das immer so einen ganz großen Begriff. Also ich verwende Vorbilder eher so im zwischenmenschlichen Bereich, also wo Leute mich beeindrucken, weil sie also besonders menschlich sind ja. oder einfach irgendwie da irgendwie große Taten zeigen. Klar findet man irgendwie berühmte IllustratorInnen unterschiedlichster Art irgendwie toll, also und fühlt sich da inspiriert. Also klar, im Studium war so Wolf Erlbruch unser Guru, sage ich jetzt mal so. Und natürlich auch eben der Peter Hammer Verlag immer schon in meinem Visier. Und umso schöner, dass ich da jetzt auch bin. Aber klar, da war das natürlich, hatte sich das noch lange nicht abgezeichnet.
2: Ja, ich finde es schön, weil ich hätte tatsächlich ja den Begriff Vorbilder weiter gemeint, weil gerade wenn man am Anfang steht, braucht man ganz viele Menschen auch, die einem so ein bisschen Mut zusprechen, die Orientierung geben und die einem helfen, auch schlichtweg Tipps geben. Was würdest du jungen Illustratoren, die jetzt da am Anfang stehen und den Weg unbedingt gehen wollen, empfehlen?
3: Also ich hatte eine Agentin ganz früh, die mich aber eher eben in diesem Werbebereich, also halt Illustration für Werbung, vertreten hat. Und diesen Buchbereich, den habe ich versucht, selbst irgendwie zu bewerkstelligen und bin halt eben auf die Buchmessen gefahren, war da viel in Schlangen gestanden und um da erste Kontakte in die Verlagswelt zu bekommen. Und man kann das einfach nicht mehr vergleichen, wie es heute ist. Also vor 20 Jahren, ich habe noch kleine Büchlein gebastelt und per Post an Verlage geschickt. Also heute mit einem Klick kann man zigtausend PDFs an zigtausend Verlage schicken, ohne große Mühe, in Anführungsstrichen. Und das ist einfach ein ganz anderer Zugang. Über Social Media hat man viel leichter Zugang zu den Leuten in den Verlagen. Das war vorher, musste man irgendwie rausfinden, ja, wer ist denn da die Kontaktperson? Kann man die irgendwie anrufen? Also vorsintflutlich war das, das muss man sagen. Und was soll ich da raten? Also ich glaube, Leute, die Illustration machen wollen, es schadet schon mal nicht, dass man wirklich dann Illustration an einer Illustrationshochschule studiert. Das habe ich ja nicht. Also ich habe Kommunikationsdesign studiert. Das ist allgemeiner und nicht so speziell, sodass man dann sowieso schon auch nicht so die Kontakte in die Branche hat, wie in Hamburg oder so, wo dann eben auch die Dozenten schon aus den Bereichen kommen und einem da sicherlich auch wegweisend irgendwie Hilfestellung leisten können. Da gab es jetzt bei mir nicht so viele, aber es gab viele, die mir Mut zugesprochen haben und die an mich geglaubt haben. Unter anderem mein Mann, der mich da einfach auch finanziell unterstützt hat und wo ich sehr dankbar bin. Der hat da wahrscheinlich auch einfach mehr an mich geglaubt, als ich das manchmal getan habe. Und also meine Eltern auch. Also auch mein Vater, der hat irgendwann mal gesagt, du musst das machen, wofür du brennst. Das rechne ich meinen Eltern sehr hoch an, weil sie haben, glaube ich, viel auch mit mir gelitten. Wenn sie sehen, das Kind hat irgendwie Abitur, hätte alles studieren können und dann geht es diesen ja vielleicht nicht ganz so einfachen Weg in die brotlose Kunst erstmal und dann bis man dann einfach, ja, man möchte ja, dass sein Kind von dem leben kann, was es studiert hat, ja, oder gemacht hat.
2: Ja, aller Anfang ist schwer und das stelle ich mir aber nicht nur im Berufsleben so vor, sondern auch, wenn deine Geschichten entstehen. Ist es für dich eine Überwindung, so eine Geschichte aufs Papier zu bringen? Und wie, wenn ja, gelingt es dir dann anzufangen?
3: Also es ist für mich schon immer wieder eine Überwindung. Gerade wenn ich lang nichts mehr gemacht habe, dann ist das weiße Blatt Papier schreit einen dann schon sehr laut an. Klar, man denkt jetzt, okay, ich habe jetzt so eine Reihe und die funktioniert nach einem ähnlichen Muster. Ich habe dieses Rezept sozusagen, nach dem ich vorgehen kann. Aber man muss es natürlich auch immer wieder neu bedienen und irgendwie auch überraschend bedienen. Also es ist so beides. Einerseits gibt es ein Schema, nach dem man vorgehen kann, aber man will ja natürlich nicht immer genau das Gleiche machen. Das Anfangen selber fällt mir dann nicht so schwer, aber einfach diesen Spannungsbogen hinzukriegen über so wenig Seiten, das ist eigentlich immer die große Herausforderung. Man hat 12 oder 13 Doppelseiten, will eine Geschichte erzählen, will diesen Spannungsbogen und dann noch das Happy End. Also das ist immer so, ist das Schwierigste eigentlich. Wenn das dann mal geschafft ist, dann ist eine große Hürde überwunden.
2: Ja, wir sprechen immer über ein ähnliches Muster. Die Tiere stehen vor einem Problem. Ja, dann kommt meist das Kind, ein Kind, das einen weiteren Impuls reinbringt und am Ende löst sich alles in bestem Wohlgefallen auf, jedenfalls für Kind und Tier. Gerade der Moment, der die Sache zum Turn bringt, die genau das Mitmachen auslöst. Wie kommt man denn auf diesen Moment? Also gibt es Orte oder Situationen, die dich selbst anregen für diese Geschichten?
3: Also das ist immer total banal in meinem Büro und sitze da und schaue aus dem Fenster in den Garten und brüte vor mich hin. Und dann gibt es natürlich den tollen Austausch mit meiner Lektorin, Sophia Marzolf, die hier auch aus München ist. Und wenn ich dann wirklich so gar nicht weiterkomme, also wir spielen uns dann schon auch so die Bälle zu. Ich gebe einen Impuls, sie sagt, was sie drüber denkt und dann findet sich's schon irgendwie. Ja? Also es ist schon immer so ein Durchmanövrieren und manchmal geht es schneller und manchmal dauert es auch lang, bis ich zu dem Punkt komme, okay, so könnte es gehen.
2: Es ist interessant zu hören, dass du im Austausch stehst über deine Geschichten. Also das nicht im Alleingang, sondern schon im Austausch. Und das ist doch ein langer Entstehungsprozess für so eine relativ kurze Geschichte. Deine Bücher funktionieren ja glücklicherweise universell. Sie werden in viele, viele Sprachen übersetzt. Aber dabei könnte ich mir gerade die Übersetzung nicht so einfach vorstellen, weil sie ja viel auch mit Lautmalerei und mit diesen Überraschungsmomenten arbeiten, die müssen ja auch in jeder Sprache so funktionieren. Bist du denn in den Übersetzungsprozess eingebunden?
3: Das kommt darauf an, ob ich die Sprache verstehe oder nicht. Ja. Also, ich krieg schon die Sachen zugeschickt, nicht von allen. Mhm. Klar, wenn ich jetzt irgendwie Koreanisch,
2: Ja,
3: also ich kann es bei irgendwie einem Übersetzungsprogramm eingeben, aber da kommt dann schon auch manchmal was sehr Seltsames raus, je nachdem, wie gut diese App funktioniert. Gerade bei Französisch oder Englisch, da war ich jetzt eigentlich schon auch immer wieder mit beteiligt oder ich kriege das dann von der Agentur zugeschickt, kann da auch Rückmeldung geben und das wird eigentlich auch immer berücksichtigt, muss ich sagen. Ich argumentiere auch, warum das so sein soll, ja, weil ich finde, für mich ist diese Reduktion das Entscheidende bei diesen Büchern und mir ist klar, dass das nicht in jeder Sprache funktioniert. Also gerade das Deutsche kann sehr reduziert arbeiten, aber ein Französisch funktioniert einfach ganz anders und dann muss man natürlich den Duktus der Sprache verstehen oder zumindest einsehen, dass man dann mit seiner Reduktion dann nicht weit kommt. Ja.
2: Kam da denn auch schon mal so lustige Momente raus? Also ich kann mich erinnern, wir haben von Paul Maar das Sams ins Rumänische übersetzen lassen und dann war das Sambo und Sambo ist im Rumänischen offenbar auch eine Biermarke. Also, oder dass sich der ganz verändert hat, der Clou.
3: Ja, also es ist dann manchmal schon also ein, zwei Sachen, wo ich dann auch dann interveniere und sage, nee, das ist so überhaupt nicht gemeint. Also wir haben auch mal bei einer Übersetzung, da wurde nicht ganz genau geguckt und dann wurde aus dem Kind, ich möchte ja, dass es geschlechtsneutral ist, wurde dann halt das Mädchen. Da war ich dann schon nicht ganz erfreut, muss ich sagen. Also und es wurde dann auch in der weiteren Auflage dann wieder geändert. Mei, solche Sachen passieren dann.
2: Passieren.
3: Ja, und es ist natürlich auch manchmal mit so Pronomen oder mit Adjektiven, die dann irgendwie sich an einem Geschlecht orientieren, auch nicht so ganz einfach in einer anderen Sprache. Ja. Ob es da so eine neutrale Form dann gibt. Oder ob es dann einfach sowieso automatisch einem Geschlecht zugeordnet wird.
2: Der Kinderbuchmarkt ist ja sehr groß und manchmal auch sehr laut. Mich freut es dann schon, wenn ich diese sehr freundlichen Kinderbuchecken in Buchhandlungen sehe, aber es ist auch so ein bisschen ein Buhlen um Aufmerksamkeit. Nervt dich das eher oder stehst du dem gelassen gegenüber?
3: Nee, das nervt mich gar nicht. Also ich freue mich immer, wenn ich meine Bücher in Buchhandlungen entdecke, weil das ist auch nicht unbedingt selbstverständlich. Bin da sehr wertschätzend, wenn ich meine Bücher da finde. Aber ich bin natürlich auch in einer komfortablen Position. Also dadurch, dass diese Pappbilderbücher sehr erfolgreich sind, eben kann ich gelassen sein mittlerweile. Ja.
2: Wie geht's dir mit Auszeichnungen? Also ich habe jetzt gesehen, dein Rutschdoch DAX ist für den Huckepack Bilderbuchpreis 2026 nominiert. Deine Bücher haben schon etliche Auszeichnungen bekommen. Der Leipziger Lesekompass oder der Troisdorfer Bilderbuchpreis. Was bedeutet dir diese Form der Anerkennung? Und auch gerade, wenn es dann um Fachpersonal geht, das dazu was sagt, das sind ja doch literaturpädagogische Empfehlungen auch. Oder sagst du, ist gar nicht so wichtig, hauptsächlich die Kinder finden es gut.
3: Also natürlich sind mir die Kinder in erster Linie wichtig, das ist ja wohl klar. Mich freuen auch die Rückmeldungen von Eltern, die ich halt auch viel bekomme. Also da geht mir echt immer das Herz auf. Aber ich würde jetzt lügen, wenn ich sagen würde, mich hätte jetzt diese Nominierung für den Huckepack-Preis nicht sehr gefreut. Also diese Anerkennung aus dem Fachpublikum.
2: Ja. Ja, mein Hintergrund war schon der, wenn man ja auch als Illustrator häufig allein da sitzt, wie du beschreibst, in deinem Arbeitsbüro und ja, man macht sich viele Gedanken und sieht es überhaupt jemand, was da für ein Aufwand dahinter steckt. Deswegen war halt die Frage, ob Preise da helfen, auch wieder Motivationsschub geben und sagen, ja doch, es wird schon anerkannt oder ob sie eher schon inflationär sind. Ja, also nochmal ein Papperl auf dem Deckel.
3: Also bei mir sind sie jetzt nicht inflationär, das könnte ich jetzt nicht behaupten. Klar, ich habe schon ein paar Preise bekommen, aber jetzt auch nicht so, dass da ganze Wände tapeziert werden damit. Also mich freut jede Form der Auszeichnung. Aber tatsächlich, muss ich sagen, sind diese persönlichen Rückmeldungen, die ich bekomme, für mich noch viel motivierender, wenn ich mal wieder so an mir zweifle und denke, okay, hat das irgendeinen Wert? Nimmt das irgendjemand wahr? Ist das überhaupt von Bedeutung, was ich hier mache? Und wenn dann da einfach irgendwie eine nette E-Mail kommt, wo irgendeine Mutter mir erzählt, dass sie dementen Großvater mit ihren Kindern vorliest aus meinen Büchern im Seniorenheim, dann sitze ich da und denke mir, boah, das ist so ein schöner Moment, dass das jemand mit mir teilt und dass meine Bücher da so einen Impact haben. Ja. Also das bedeutet mir in dem Fall tatsächlich noch mehr für meine Motivation.
2: Ja, das ist schön formuliert, weil es ja doch die ganze Familie dann auch betrifft, die sich damit beschäftigt und wo genau Literatur ihren Sinn und Zweck hat. Wenn du dir jetzt anschaust, ja, viele Eltern stehen vor der Auswahl von ganz, ganz vielen Bilderbüchern. Und was denkst du, sollten Eltern bei der Auswahl von Büchern beachten oder beim Vorlesen auch beachten?
3: Ich finde es schwierig, da jetzt irgendeine Vorgabe zu geben. Also ich denke mal, also was jetzt gerade so aktuell immer im Gespräch ist, dass man darauf guckt, dass es keine KI-generierten Bücher sind. Ja. Das wäre jetzt so mal das eine. Was nicht unbedingt heißt, dass menschengemachte Bücher automatisch qualitativ immer gut sind. Ich finde, dass man auch Kinder mit in den Auswahlprozess einbinden sollte. Das habe ich eigentlich immer so gemacht, dass wenn wir jetzt in den Bibliotheken waren, die Kinder durften immer ihre Sachen aussuchen, egal ob es ich jetzt gut fand oder nicht, egal ob inhaltlich oder aus ästhetischen Gründen. Meine Kinder durften alles mitnehmen und wir haben alles gelesen. Und weil ich finde, dass es wichtig ist, um geschmacksbildend zu sein. Also wenn man, je mehr man kennt, umso mehr schätzt man auch die qualitativ hochwertigen Dinge oder lernt, diese Dinge zu schätzen.
2: Jetzt haben wir schon gehört, dass du Fanpost bekommst von Eltern. Kommt da auch von Kindern viel Rückmeldung? Könnte ich mir vorstellen.
3: Also die Kinder sind ja natürlich super klein. Also wenn ich jetzt an die Pappbilderbücher denke. Aber ich hatte jetzt zum Beispiel mal einen Workshop im Literaturhaus und mit Grundschülern. Und dann hatte ich die Pappbilderbücher dabei, um den Kindern zu zeigen, was ich so mache. Und dann meinte ein Kind, ach, das war mein Buch als Kind, mein Lieblingsbuch als Kind. Ich habe mir gedacht, oh, das ist süß, das sagt jetzt ein Zehnjähriger. Ja, total goldig gewesen, der Moment. An sich, also ich kriege wirklich viel Rückmeldung von Familien, die mir wirklich auch Videos schicken, also gerade aus dem Ausland. Die Familien, die sind da, glaube ich, einfach nur mal irgendwie unbedarft oder lockerer. Und ich behalte das für mich. Ich freue mich über diese Momente, die mir da schicken aus ihrem intimsten Familienleben und würde das jetzt auch nie irgendwo weiter posten oder so. Aber es ist schon erstaunlich, was ich da oft zugeschickt bekomme.
2: Ja, für einen
3: bekomme selber
2: doch auch interessant, sicherlich auch international.
3: Ja, also dann, ich sehe dann wirklich, dann liegt der Papa mit dem kleinen Baby irgendwie im Bett und dann lesen die mein Buch und das Kind liest es vor und brabbelt da und ich denke mir, okay, ich bin ja auch trotzdem eine fremde Person, wenn die. Aber scheinbar dann doch so ein Teil der Familie, dass da irgendwie so eine Intimität da ist. Bin da auch sehr berührt, muss ich sagen.
2: Was soll denn ein Kind fühlen, wenn es dein Buch zuklappt? Auf jeden Fall sich ein Stück erwachsener fühlen.
3: Ja, das wollte ich gerade sagen. Also ich möchte, dass sich das Kind unterhalten fühlt. Das ist für mich total wichtig. Da schreien jetzt die Pädagogen auf. Genau, das ist mir eigentlich das Wichtigste. Das Kind muss sich unterhalten fühlen und dass es auch ein Stück weit gewachsen ist. Gerade weil die Kinder ja im Spracherwerb sind und wenn sie dann merken, sie können das dann schon mitsprechen oder haben Spaß an diesen Lauten. Ja, dass man einfach so ein bisschen größer geworden ist vielleicht.
2: Ja, der Grundschüler hat es dir ja bestätigt.
3: Ja, ich muss auch sagen, klar, die Pappbilderbücher werden immer für die Kleinen gesehen, aber ich habe auch schon ganz andere Dinge erlebt, wo also Erstklässler einen Workshop über viele Monate mit meinen Büchern gemacht haben fürs erste Schreiben von Geschichten. Also weil die ja diesen klassischen Aufbau, Geschichtenaufbau haben. Und da war ich in Frankreich eingeladen und da hat eine französische Klasse wirklich über mehrere Wochen dann die Bücher analysiert und nach dem Muster eine eigene Geschichte entwickelt. Also gibt auch das, ja. Also es ist schon nicht unbedingt mit 2 oder 3 Jahren vorbei.
2: Ich kann mir vorstellen, dass Kinder höchst zufrieden sind, wenn sie dein Buch zuklappen. Jedenfalls ich bin's. Und auch darüber, was der Bär zum Geburtstag bekommt. Du hast ein wunderschönes Büchlein gemacht, Glückwunsch, Bär. Es passt so gut, weil die Akademie feiert in diesem Jahr 50. Geburtstag. Ich glaube, wir beide auch. Mhm. Und der Michaelsbund
3: seinen... Lauter 50er.
2: Ja, der Michaelsbund seinen 125. Geburtstag. Ob wir das noch schaffen, aber ja. Ja, es ist fast so, als wäre das Büchlein ein kleines Geburtstagsgeschenk für dich oder auch für den Peter Hammer Verlag. Ja, also die Jubiläen hören nicht auf. Jedenfalls empfehle ich es jeder Bücherei, die eine kleine Geburtstagsparty feiern möchte. In unserem Fall hat Bär Geburtstag und gleich kommen seine Gäste.
3: Bär hat Geburtstag. Er hat das Haus geschmückt, den Tisch gedeckt, sich fein gemacht. Gleich kommen seine Gäste. Bär ist ganz aufgeregt, denn er wünscht sich sehnlichst... Ding Dong! Es ist das Krokodil. Glückwunsch, Bär! Hier, für dich. Ich hoffe, ich hab's erraten. Oh, danke, liebes Krokodil. Ein Rettungsreifen. Der sollte wirklich in keinem Haushalt fehlen. Sicherheit geht vor. Ding Dong! Es ist die Gans. Glückwunsch, Bär. Hier für dich. Ich hoffe, ich hab's getroffen. Danke, liebe Gans. Ein Wecker. Den kann ich total gut gebrauchen, falls mein anderer mal kaputt geht. Ding Dong! Es ist das Schwein. Glückwunsch, Bär. Hier für dich. Ich hoffe, es ist das Richtige. Danke, liebes Schwein. Eine Glühbirne. Wie originell und so formvollendet. Ding Dong! Es ist die Katze. Glückwunsch, Bär! Hier, für dich. Ich hoffe, es passt. Danke, liebe Katze. Eine Krawatte. So eine habe ich noch nicht. Ist mein ganz anderes Rot. Ding Dong! Es ist der Hund. Glückwunsch, Bär. Hier für dich. Ich hoffe, es gefällt. Huch! Danke, lieber Hund. Eine Kettensäge. Davon habe ich schon immer geträumt. Und? Wer hat es nun am besten getroffen? Um ehrlich zu sein. Alle und doch keiner von euch. Mein Wunsch ist zwar rot, kann klingeln und hat Reifen, Kette, Licht, aber Ding Dong, es ist die Maus. Glückwunsch, Bär! Bitte entschuldige die Verspätung. Dein Geschenk steht draußen. Ich hoffe, du freust dich. Hoppla! Danke, liebe Maus. Ein Fahrrad? Nein, doch nicht das. Das hier! Überraschung! Glückwunsch, Bär! Sollen wir es verraten? Spoilern? Was das Geschenk wirklich war?
2: Das überlasse ich dir. Ich glaube, das soll jeder rausfinden.
3: Genau.
2: Liebe Susanne, ich danke dir für diese vielfältigen Einblicke in deinen Erzählkosmos. Man kann sich einfach nur freuen an deinen Büchern. Und wer noch mehr erfahren möchte, der kann gerne auch auf die Webseite schauen, www.susannestrasser.de, oder nehmt einfach mal ein Bilderbuch von ihr in die Hand, zum Beispiel Glückwunsch, Bär. Die sind echt tierisch gut. Und wenn Sie Fragen, Anregungen oder Wünsche haben, schreiben Sie uns gerne an michel@michaelsbund.de. Vielen Dank.
3: Ja, vielen Dank, Claudia, für deine Zeit und dieses schöne Interview.
2: Vielen Dank fürs Zuhören an Sie und bis zum nächsten Mal bei Michel, unserem Podcast für Kinder- und Jugendliteratur.
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0: Das war der Michel hier im Domradio, diesmal mit einem Blick auf die fantasievolle und humorvolle Welt von Susanne Strasser.

Wie kann die Kirche heute Menschen neu für den Glauben begeistern? Darüber spricht Anno Busch vom Fachbereich Evangelisierung im Erzbistum Köln mit domradio.de-Redakteur Jan-Hendrik Steens. Mitten in den Vorbereitungen für das Glaubensfestival Kommt und Seht. Während andere ins lange Fronleichnamswochenende starten, heißt es für Busch, packen, organisieren und aufbauen. Denn für ihn ist klar, wir dürfen uns nicht damit zufrieden geben, dass wir weniger werden. Die Kirche müsse neue Wege finden, Menschen von Jesus Christus zu begeistern. Im Bibeltext aus dem Markus-Evangelium diskutieren die Sadduzäer mit Jesus über die Auferstehung der Toten und wollen ihn mit einer absurden Frage bloßstellen. Busch erklärt, warum Jesus den Blick weg

0: Er organisiert in diesen Tagen mit vielen anderen das Glaubensfestival, kommt und seht, dass morgen mit Fronleichnam in Köln seinen Auftakt haben wird. Herr Busch, schön, dass Sie heute wieder dabei sind.
1: Vielen Dank, ich freue mich.
0: Für viele heißt es ab heute Nachmittag langes Wochenende, aber für Sie ist Fronleichnam inzwischen ja gar kein ruhiger Feiertag mehr, sondern vor allem Aufbau und Vorbereitung für kommt und seht. Werden Sie denn da nicht in Ihrer Pfarrgemeinde, in der Sie sich sonst engagieren, vermisst?
1: Ja, ich musste mir schon einige Fragen anhören, warum ich denn nicht dabei bin, warum ich nicht bei der Fronleichnamsprozession und auch bei dem anschließenden Pfarrfest nicht dabei bin. Aber ich denke, ich habe einen guten Grund und kann das gut begründen.
0: Okay, Sie engagieren sich ja sozusagen dann in der Zentralstelle. Aber was läuft denn heute bei den Vorbereitungen zu kommt und seht ganz konkret?
1: Morgen ist der große Aufbautag bzw. der Auftakt zu kommt und seht. Das heißt, heute werden wir vor allem packen den ganzen Tag, dass wir alle Sachen, die wir mit in die X-Post nehmen, ins Auto schon mal packen, dass es morgen zügig vorangeht. Wir werden die letzten Sachen zusammensammeln, die letzten Sachen, die noch zu organisieren, die zu klären sind, fertig machen. Also ich gehe davon aus, dass es ein längerer Tag wird.
0: Das heißt, Sie haben sich also auch schon mal anhören müssen, warum engagierst du dich denn hier nicht bei uns und wie auch immer. Das ist so ein bisschen auch, merkt man ja vielen Gemeinden, es fehlen Leute, die da auch mit anpacken, weil es wird ja irgendwie weniger. Sie aber sagen, die Kirche lebt und wächst weiter. Und gerade angesichts vieler negativer Schlagzeilen klingt das ja fast schon ein bisschen überraschend. Woran machen Sie das fest, dass die Kirche lebt und weiter wächst?
1: Wir erleben in unserem Fachbereich besonders immer wieder neue Aufbrüche. Also wir erleben, dass sich Erwachsene taufen lassen, dass sich Erwachsene zum Glauben bekehren und dass es irgendwie auch was Zuversicht gibt. Ich muss sagen, ich finde es jetzt gar nicht so provokant, weil das ist das, was wir wollen. Das ist was wir eigentlich wollen müssen. Unser Erzbischof sagt immer, was nicht wächst, das stirbt. Und genau so ist es. Also wir dürfen uns nicht damit zufrieden geben, dass wir weniger werden, oder wir dürfen uns nicht damit zufrieden geben, dass wir sagen, okay, es ist doch jetzt ganz schön, lass uns doch einfach so weitermachen, das wird sich schon irgendwie geben. Nein, wir müssen schauen, dass wir neue Leute von der Botschaft Jesu Christi überzeugen, dass wir neue Leute einladen. Das ist unbequem, weil wir dann auch immer schauen müssen, sind wir noch einladend, wie können wir Leute besser einladen, wir müssen unsere Gewohnheiten ändern, aber das ist notwendig.
0: Das heißt also, leben und weiter wachsen bedeutet auch andere Formen annehmen.
1: Auf jeden Fall. Wir müssen auch neue Wege finden, die Menschen von der Botschaft zu begeistern. Wir wollen ihnen von Jesus erzählen, wir wollen ihnen von der Botschaft, die uns selber ja erfüllt, erzählen und sie davon begeistern. Und da müssen wir schauen, welche Wege wir finden und wie wir da mit Kirche, wie wir da vorangehen können.
0: Und mit Jesus befassen wir uns ja die ganze Woche über hier bei uns beim Blick in die Bibel. Heute geht es um eine Diskussion mit den Sadduzäern und es geht um die Auferstehung der Toten. Hören wir also aus dem Markus-Evangelium, Kapitel 12, die Verse 18 bis 27.
2: Aus dem Markus-Evangelium. In jener Zeit kamen einige von den Sadduzäern, die behaupten, es gebe keine Auferstehung, zu Jesus und fragten ihn:
3: Meister, Mose hat uns vorgeschrieben, wenn ein Mann, der einen Bruder hat, stirbt und eine Frau hinterlässt, aber kein Kind, dann soll sein Bruder die Frau nehmen und seinem Bruder Nachkommen verschaffen. Es lebten einmal 7 Brüder. Der erste nahm sich eine Frau und als er starb, hinterließ er keine Nachkommen. Dann nahm sie der zweite. Auch er starb, ohne Nachkommen zu hinterlassen, und ebenso der dritte. Keiner der 7 hatte Nachkommen. Als letzte von allen starb die Frau. Wessen Frau wird sie nun bei der Auferstehung sein? Alle 7 haben sie doch zur Frau gehabt. Jesus sagte zu ihnen: Ihr irrt euch. Ihr kennt weder die Schrift noch die Macht Gottes. Wenn nämlich die Menschen von den Toten auferstehen, heiraten sie nicht, noch lassen sie sich heiraten, sondern sind wie Engel im Himmel. Dass aber die Toten auferstehen, habt ihr das nicht im Buch des Mose gelesen, in der Geschichte vom Dornbusch, in der Gott zu Mose spricht: Ich bin der Gott Abrahams, der Gott Isaaks und der Gott Jakobs? Er ist kein Gott von Toten, sondern von Lebenden. Ihr irrt euch sehr.

0: ein Streitgespräch Jesu mit den Sadduzäern aus dem Markus-Evangelium Kapitel 12, die Verse 18 bis 27. Welches Gesetz des Mose meinen denn die Sadduzäer?
1: Die Sadduzäer beziehen sich hier auf ein Gesetz aus Deuteronomium Kapitel 25, dass eine Frau, wenn ihr Mann stirbt und ohne Nachkommen geblieben ist, sich den Bruder als Ehemann nehmen darf. Und es geht hier darum, das Erbe, den Namen des verstorbenen Mannes zu sichern.
0: Das heißt also, das ist jetzt so ein bisschen hier auf die Spitze getrieben, ne? Also 7 Männer für eine Frau. Und die provokante Frage ist jetzt tatsächlich, was gilt die Ehe eigentlich im Himmel? Was sagt Jesus dazu? Also im Himmel ist praktisch, gilt eine Ehe nicht mehr oder sind die Menschen nicht verheiratet oder was ist da die Aussage?
1: Die Sadduzäer wollen ihn natürlich hier auch in eine Falle locken, wollen ihn hier ganz bewusst provozieren und Jesus zeigt dann auf, eigentlich ist der Himmel oder ist das Leben nach dem Tod ganz anders, als ihr es euch vorstellt und lässt sich hier auch nicht in eine Falle locken.
0: Wir hatten es ja eingangs schon, die Sadduzäer, sie glauben eben nicht an die Auferstehung. Wir als Christen glauben an die Auferstehung. Was bedeutet das denn eigentlich?
1: Für mich und auch für alle Christen bedeutet es eigentlich, mit dem Tod ist nicht alles vorbei. Mit Christus werden wir auferstehen, mit Christus leben wir. Ich mag dieses Lied sehr gerne aus dem Gotteslob, Jesus lebt, mit ihm auch ich. Und das ist auch irgendwie eine Zuversicht, die wir haben. Und das betont auch, dass das Christentum, dass wir Christen sind, nicht auf das Leben beschränkt. Christentum ist nicht nur irgendwie eine Morallehre, ein Weg zu einem guten Leben, sondern wir sind ausgerichtet auf das Leben nach dem Tod. Am Ende des Lebens treten wir vor Christus und dann stellt sich auch die Frage, kennen wir Christus schon? Sind wir ihm schon im Leben nachgefolgt? Haben wir schon eine Beziehung zu ihm gehabt?
0: Also, Gott ist kein Gott der Toten, sondern der Lebenden. Diese Hoffnung, die steht im Zentrum des heutigen Evangeliums. Darüber habe ich gesprochen mit Anno Busch. Und morgen, dann feiern wir Frohen Leichnam, dann sprechen wir uns wieder. Ganz herzlichen Dank für heute und bis morgen dann. Der Blick in die Bibel, immer montags bis samstags hier auf domradio.de.
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0: 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Manchmal braucht es nur einen kleinen Stups und der kann sogar von der Krankenkassen-App kommen. Vorsorge ist kein Pflichttermin, den man irgendwie hinter sich bringt, sondern ein liebevoller Akt der Selbstfürsorge. Darum geht es jetzt in der neuen Folge des Podcasts Kelch und Amen. Der Host ist Oliver Kelch und er schaut als Weihekandidat im Bistum Münster immer auf gesellschaftliche, persönliche und kirchliche Themen mit seinem ganz eigenen Blick.
1: Kaum installiert, kriege ich Push-Nachrichten. Aber gute, diesmal von meiner Krankenkasse.
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1: Gestern hat mich meine Krankenkassen-App daran erinnert, mal wieder Vorsorgetermine zu machen. Ein kurzer Hinweis auf dem Display, erstmal schnell weggewischt, aber dann doch im Nachgang ernst genommen. Auf den ersten Blick ist es ja nur eine praktische Funktion und doch kann in so einer kleinen Erinnerung mehr stecken. Vielleicht ist das dann der Moment, der uns innehalten lässt. Ein Anstoß, achtsamer zu werden und mal wieder zum Hörer zu greifen. Achte auf dich selbst. Dieser Satz, der bekommt im Licht des Glaubens auch eine tiefere Bedeutung. Achtsamkeit ist nicht nur ein moderner Begriff für Entschleunigung oder Selbstfürsorge. Achtsamkeit hat auch eine geistliche Dimension. In der biblischen Tradition bedeutet Achtsamkeit, wach zu sein für das Leben, das Gott uns anvertraut hat. Schon im Psalm 139 heißt es, ich danke dir dafür, dass ich wunderbar gemacht bin. Diese Haltung, die lädt doch wirklich ein, den eigenen Körper und das eigene Leben nicht als selbstverständlich zu nehmen, sondern als Geschenk zu sehen. Und deswegen bedeutet Achtsamkeit dann ja auch bewusst wahrnehmen, was Gott mir anvertraut hat, meinen Körper, meine Zeit, meine Kräfte. Sorgsam damit umzugehen, statt es zu verdrängen oder immer wieder aufzuschieben. Und Verantwortung auch zu übernehmen für das eigene Leben, ohne es ganz kontrollieren zu wollen. Kommen wir zurück zur Vorsorgeuntersuchung. Daraus wird mehr als ein Pflichttermin. Sie kann zu einem Ausdruck gelebter Achtsamkeit ja auch werden. Ich nehme ernst, was mir geschenkt ist. Ich höre hin auf meinen Körper, auf meine Grenzen, vielleicht sogar auf Gottes leises Reden darin. In der christlichen Tradition gehört diese Selbstfürsorge immer auch zur Nächstenliebe. Du sollst deinen Nächsten lieben wie dich selbst. Wie dich selbst. Das setzt voraus, dass ich mich selbst nicht übergehe. Achtsamkeit wird so zu einem geistlichen Weg. Ich bin mir selbst nicht gleichgültig, weil ich Gott nicht gleichgültig bin. Also, nehmen wir mal mit. Gott spricht leise. Und das Ganze sogar durch eine App.
2: Die Fürbitten.
1: Guter Gott, wir beten für alle, die ihre Gesundheit vernachlässigen, weil ihnen die Zeit oder die Kraft fehlt. Schenke ihnen neue Aufmerksamkeit für sich selbst. Wir bitten dich für alle, die Angst vor Untersuchungen oder Diagnosen haben. Nimm ihnen diese Furcht und schenke Vertrauen. Wir bitten dich für all die, die im Gesundheitswesen tätig sind. Stärke sie in ihrem Dienst am Menschen. Wir bitten dich für die Menschen, die krank sind oder auf eine Diagnose warten. Sei ihnen nah und begleite sie. Und wir bitten dich für uns selbst. Öffne unsere Augen für das, was uns gut tut und schenke uns die Entschlossenheit, darauf zu achten.
2: Das Vater Unser.
1: Vater Unser im Himmel, geheiligt werde dein Name, dein Reich komme, dein Wille geschehe, wie im Himmel, so auf Erden. Unser tägliches Brot gib uns heute und vergib uns unsere Schuld, wie auch wir vergeben unserem Schuldigern. Und führe uns nicht in Versuchung, sondern erlöse uns von dem Bösen. Denn dein ist das Reich und die Kraft und die Herrlichkeit in Ewigkeit. Amen. Guter Gott, du hast uns dieses Leben geschenkt, hilf uns sorgsam damit umzugehen. Schenke uns den Mut hinzusehen, statt wegzuschauen. Gib uns die Kraft, Schritte zu gehen, auch wenn sie unbequem sind. Und so segne uns alle der gute Gott. Er schenke uns Achtsamkeit für uns selbst. Er stärke uns in unseren Entscheidungen und begleite uns auf unseren Wegen. Es segne uns der barmherzige Gott, der Vater, der Sohn und der Heilige Geist. Amen. Und jetzt? Jetzt mache ich Termine beim Arzt.
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0: Kelch und Amen war das mit Oliver Kelch. Seine Botschaft ist bei mir angekommen. Gönn dir einen Moment, mach den Termin, hör hin, was dein Körper dir sagen will. Dein Leben ist kostbar, behandle es auch so. Das waren 2 Stunden voller Stimmen, Gedanken und Geschichten, die zeigen, wie vielfältig Kirche, Glaube und Leben heute klingen können. Wenn euch etwas besonders berührt hat oder ihr eine Folge noch einmal hören möchtet, alle Podcasts findet ihr natürlich jederzeit auf domradio.de und überall dort, wo es Podcasts gibt. Danke, dass ihr dabei wart. Ich bin Aurelia Rütters und jetzt raus und wünsche euch noch einen schönen Abend. Tschüss, macht's gut.

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1: Ich bin Doc Zeitler. Deutschland ist mit seiner Kandidatur für einen Sitz im mächtigen Sicherheitsrat der Vereinten Nationen bereits im ersten Wahlgang gescheitert. Bei der Wahl in New York unterlag die Bundesrepublik Portugal und Österreich, wie die Präsidentin der UN-Generalversammlung Baerbock mitteilte. Außenminister Wadephul räumte danach ein.
2: Es ist klar, das Ergebnis ist eine echte Enttäuschung und es ist eine herbe Niederlage.
1: Für Kanzler Merz und seinen Außenminister bedeutet das Scheitern auch einen herben Rückschlag bei den Bemühungen, Deutschland stärker als in den vergangenen Jahren als wichtigen Akteur auf der internationalen Bühne zu platzieren. Ein ukrainischer Drohnenschlag in St. Petersburg hat vor dem Wirtschaftsforum von Kreml-Chef Putin schwarzen Rauch über der Millionenmetropole aufziehen lassen. Am frühen Morgen, als weitere Gäste für das bis Samstag angesetzte Großereignis eintrafen, gab es mehrere Stunden Drohnenalarm.
3: Das Bild eines starken Russlands, welches der Kreml mit dem Wirtschaftsforum in Petersburg vermitteln wollte, haben die ukrainischen Drohnen zerstört. Die Rauchschwaden sind bis ins Stadtzentrum zu sehen und überschatten auch das festlich inszenierte Forum. Eingeschlagen haben die Drohnen Medienberichten nach im Ölterminal und in einer Flottenbasis. Aus Moskau, André Berlin.
1: Mehr als ein Drittel der Menschen in Deutschland hat regelmäßig Schlafprobleme. Das zeigte eine Befragung des Robert-Koch-Instituts. Insgesamt schlafen die Menschen in Deutschland schlechter als noch vor etwa 15 Jahren. Als mögliche Gründe nennen die Experten unter anderem die gestiegene Smartphone-Nutzung sowie gesellschaftliche Krisen wie Pandemiefolgen, den Klimawandel und militärische Konflikte. Zum Sport. In der Diskussion um einen drohenden Zwangsabstieg für den TSV 1860 München bleibt es undurchsichtig. Der Drittligist musste heute bis um 17 Uhr für die Lizenz notwendige Finanzunterlagen beim DFB einreichen. Kurz danach gab es weder von den Löwen noch vom umstrittenen Investor Hasan Ismaik eine Mitteilung. Der DFB äußert sich zu diesem Zeitpunkt des Zulassungsverfahrens generell nicht zu den einzelnen Vereinen. Die Münchner mussten heute ihre Zahlungsfähigkeit nachweisen. Dem Vernehmen nach sollen 2,7 Millionen Euro für die Lizenz gefehlt haben.
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1: Zum Wetter. Die aktuelle Vorhersage des Deutschen Wetterdienstes. Abends vor allem in der Westhälfte sowie am Alpenrand einzelne Schauer und Gewitter, im äußersten Westen noch etwas Regen. Nachts dann vor allem im Norden und Westen sowie Teilen der Mitte noch schauerartiger Regen, sonst Auflockerungen. Tiefsttemperatur 16 bis 7 Grad. Morgen im Osten und Südosten anfangs freundlich und trocken, im Tagesverlauf im Südwesten über den Süden bis zur Neiße regnerisch, maximal 16 bis 26 Grad.
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1: Willkommen zur Bibelnacht im Domradio. Schön, dass ihr mit uns wach bleibt. Von 22 Uhr bis 5 Uhr begleitet euch das Neue Testament, die Sammlung der Schriften über Jesus und die ersten Gemeinden.

21. Kapitel. Der Epilog. Jesus, Petrus und der Lieblingsjünger. Danach offenbarte sich Jesus den Jüngern noch einmal am See von Tiberias. Und er offenbarte sich in folgender Weise: Simon Petrus, Thomas, genannt Didymus, Nathanael aus Kana in Galiläa, die Söhne des Zebedäus und zwei andere von seinen Jüngern waren zusammen. Simon Petrus sagte zu ihnen: Ich gehe fischen. Sie sagten zu ihm: Wir kommen auch mit. Sie gingen hinaus und stiegen in das Boot. Aber in dieser Nacht fingen sie nichts. Als es schon Morgen wurde, stand Jesus am Ufer. Doch die Jünger wussten nicht, dass es Jesus war. Jesus sagte zu ihnen: Meine Kinder, habt ihr keinen Fisch zu essen? Sie antworteten ihm: Nein. Er aber sagte zu ihnen: Werft das Netz auf der rechten Seite des Bootes aus, und ihr werdet etwas finden. Sie warfen das Netz aus und konnten es nicht wieder einholen, so voller Fische war es. Da sagte der Jünger, den Jesus liebte, zu Petrus: Es ist der Herr. Als Simon Petrus hörte, dass es der Herr sei, gürtete er sich das Obergewand um, weil er nackt war, und sprang in den See. Dann kamen die anderen Jünger mit dem Boot, sie waren nämlich nicht weit vom Land entfernt, nur etwa 200 Ellen, und zogen das Netz mit den Fischen hinter sich her. Als sie an Land gingen, sahen sie am Boden ein Kohlenfeuer und darauf Fisch und Brot liegen. Jesus sagte zu ihnen: Bringt von den Fischen, die ihr gerade gefangen habt. Da stieg Simon Petrus ans Ufer und zog das Netz an Land. Es war mit 153 großen Fischen gefüllt, und obwohl es so viele waren, zerriss das Netz nicht. Jesus sagte zu ihnen: Kommt her und esst. Keiner von den Jüngern wagte ihn zu befragen: Wer bist du? Denn sie wussten, dass es der Herr war. Jesus trat heran, nahm das Brot und gab es ihnen, ebenso den Fisch. Dies war schon das dritte Mal, dass Jesus sich den Jüngern offenbarte, seit er von den Toten auferstanden war. Als sie gegessen hatten, sagte Jesus zu Simon Petrus: Simon, Sohn des Johannes, liebst du mich mehr als diese? Er antwortete ihm: Ja, Herr, du weißt, dass ich dich liebe. Jesus sagte zu ihm: Weide meine Lämmer. Zum zweiten Mal fragte er ihn: Simon, Sohn des Johannes, liebst du mich? Er antwortete ihm: Ja, Herr, du weißt, dass ich dich liebe. Jesus sagte zu ihm: Weide meine Schafe. Zum dritten Mal fragte er ihn: Simon, Sohn des Johannes, liebst du mich? Da wurde Petrus traurig, weil Jesus ihn zum dritten Mal gefragt hatte: Liebst du mich? Er gab ihm zur Antwort: Herr, du weißt alles. Du weißt, dass ich dich liebe. Jesus sagte zu ihm: Weide meine Schafe. Amen, Amen, ich sage dir, als du jünger warst, hast du dich selbst gegürtet und gingst, wohin du wolltest. Wenn du aber alt geworden bist, wirst du deine Hände ausstrecken, und ein anderer wird dich gürten und dich führen, wohin du nicht willst. Das sagte Jesus, um anzudeuten, durch welchen Tod er Gott verherrlichen werde. Nach diesen Worten sagte er zu ihm: Folge mir nach. Petrus wandte sich um und sah den Jünger folgen, den Jesus liebte und der beim Abendmahl an seiner Brust gelegen und ihm gesagt hatte: Herr, wer ist es, der dich ausliefert? Als Petrus diesen sah, sagte er zu Jesus: Herr, was wird denn mit ihm? Jesus sagte zu ihm: Wenn ich will, dass er bleibt, bis ich komme, was geht das dich an? Du folge mir nach. Da verbreitete sich unter den Brüdern die Meinung, jener Jünger stirbt nicht. Doch Jesus hatte ihm nicht gesagt, er stirbt nicht, sondern: Wenn ich will, dass er bleibt, bis ich komme, was geht das dich an? Dies ist der Jünger, der all das bezeugt und der es aufgeschrieben hat. Und wir wissen, dass sein Zeugnis wahr ist. Es gibt aber noch vieles andere, was Jesus getan hat.
Wenn man alles einzeln aufschreiben wollte, so könnte, wie ich glaube, die ganze Welt die dann geschriebenen Bücher nicht fassen.

0: Für euch jetzt das Markus-Evangelium, gelesen von Kardinal Wölki.
1: Das Evangelium unseres Herrn Jesus Christus nach Markus. Erstes Kapitel in der Wüste. Anfang des Evangeliums von Jesus Christus, Gottes Sohn. Wie geschrieben steht beim Propheten Jesaja: Siehe, ich sende meinen Boten vor dir her, der deinen Weg bahnen wird. Stimme eines Rufers in der Wüste, bereitet den Weg des Herrn, macht gerade seine Straßen. So trat Johannes der Täufer in der Wüste auf und verkündete eine Taufe der Umkehr zur Vergebung der Sünden. Ganz Judäa und alle Einwohner Jerusalems zogen zu ihm hinaus, sie bekannten ihre Sünden und ließen sich im Jordan von ihm taufen. Johannes trug ein Gewand aus Kamelhaaren und einen ledernen Gürtel um seine Hüften. Und er lebte von Heuschrecken und wildem Honig. Er verkündete: Nach mir kommt einer, der ist stärker als ich. Ich bin es nicht wert, mich zu bücken und ihm die Riemen der Sandalen zu lösen. Ich habe euch mit Wasser getauft, er aber wird euch mit dem Heiligen Geist taufen. Und es geschah in jenen Tagen, da kam Jesus aus Nazareth in Galiläa und ließ sich von Johannes im Jordan taufen. Und sogleich, als er aus dem Wasser stieg, sah er, dass der Himmel aufriss und der Geist wie eine Taube auf ihn herabkam. Und eine Stimme aus dem Himmel sprach: Du bist mein geliebter Sohn, an dir habe ich Wohlgefallen gefunden. Und sogleich trieb der Geist Jesus in die Wüste. Jesus blieb 40 Tage in der Wüste und wurde vom Satan in Versuchung geführt. Er lebte bei den wilden Tieren und die Engel dienten ihm. Das Wirken Jesu in Galiläa. Nachdem Johannes ausgeliefert worden war, ging Jesus nach Galiläa. Er verkündete das Evangelium Gottes und sprach: Die Zeit ist erfüllt, das Reich Gottes ist nahe. Kehrt um und glaubt an das Evangelium. Als Jesus am See von Galiläa entlang ging, sah er Simon und Andreas, den Bruder des Simon, die auf dem See ihre Netze auswarfen. Sie waren nämlich Fischer. Da sagte er zu ihnen: Kommt her, mir nach, ich werde euch zu Menschenfischern machen. Und sogleich ließen sie ihre Netze liegen und folgten ihm nach. Als er ein Stück weiter ging, sah er Jakobus, den Sohn des Zebedäus, und seinen Bruder Johannes. Sie waren im Boot und richteten ihre Netze her. Sogleich rief er sie, und sie ließen ihren Vater Zebedäus mit seinen Tagelöhnern im Boot zurück und folgten Jesus nach. Sie kamen nach Kapharnaum. Am folgenden Sabbat ging er in die Synagoge und lehrte. Und die Menschen waren voll Staunen über seine Lehre, denn er lehrte sie wie einer, der Vollmacht hat, nicht wie die Schriftgelehrten. In ihrer Synagoge war ein Mensch, der von einem unreinen Geist besessen war. Der begann zu schreien: Was haben wir mit dir zu tun, Jesus von Nazareth? Bist du gekommen, um uns ins Verderben zu stürzen? Ich weiß, wer du bist, der Heilige Gottes. Da drohte ihm Jesus: Schweig und verlass ihn. Der unreine Geist zerrte den Mann hin und her und verließ ihn mit lautem Geschrei. Da erschraken alle und einer fragte den andern: Was ist das? Eine neue Lehre mit Vollmacht? Sogar die unreinen Geister gehorchen seinem Befehl. Und sein Ruf verbreitete sich rasch im ganzen Gebiet von Galiläa. Sie verließen sogleich die Synagoge und gingen zusammen mit Jakobus und Johannes in das Haus des Simon und Andreas. Die Schwiegermutter des Simon lag mit Fieber im Bett. Sie sprachen sogleich mit Jesus über sie, und er ging zu ihr, fasste sie an der Hand und richtete sie auf. Da wich das Fieber von ihr, und sie diente ihnen. Am Abend, als die Sonne untergegangen war, brachte man alle Kranken und Besessenen zu Jesus. Die ganze Stadt war vor der Haustür versammelt, und er heilte viele, die an allen möglichen Krankheiten litten, und trieb viele Dämonen aus. Und er verbot den Dämonen zu sagen, dass sie wussten, wer er war. In aller Frühe, als es noch dunkel war, stand er auf und ging an einen einsamen Ort, um zu beten. Simon und seine Begleiter eilten ihm nach, und als sie ihn fanden, sagten sie zu ihm: »Alle suchen dich.« Er antwortete: »Lasst uns anderswo hingehen, in die benachbarten Dörfer, damit ich auch dort verkünde, denn dazu bin ich gekommen.« Und er zog durch ganz Galiläa, verkündete in ihren Synagogen und trieb die Dämonen aus. Ein Aussätziger kam zu Jesus und bat ihn um Hilfe. Er fiel vor ihm auf die Knie und sagte: »Wenn du willst, kannst du mich reinmachen.« Jesus hatte Mitleid mit ihm. Er streckte die Hand aus, berührte ihn und sagte: »Ich will, werde rein.« Sogleich verschwand der Aussatz und der Mann war rein. Jesus schickte ihn weg, wies ihn streng an und sagte zu ihm: »Sieh, dass du niemandem etwas sagst, sondern geh, zeig dich dem Priester und bring für deine Reinigung dar, was Mose festgesetzt hat, ihnen zum Zeugnis.« Der Mann aber ging weg und verkündete bei jeder Gelegenheit, was geschehen war. Er verbreitete die Geschichte, so dass sich Jesus in keiner Stadt mehr zeigen konnte. Er hielt sich nur noch an einsamen Orten auf. Dennoch kamen die Leute von überall her zu ihm.

Zweites Kapitel. Als er nach einigen Tagen wieder nach Kapharnaum hineinging, wurde bekannt, dass er im Hause war. Und es versammelten sich so viele Menschen, dass nicht einmal mehr vor der Tür Platz war. Und er verkündete ihnen das Wort. Da brachte man einen Gelähmten zu ihm, von 4 Männern getragen. Weil sie ihn aber wegen der vielen Leute nicht bis zu Jesus bringen konnten, deckten sie dort, wo Jesus war, das Dach ab, schlugen die Decke durch und ließen den Gelähmten auf seiner Liege durch die Öffnung hinab. Als Jesus ihren Glauben sah, sagte er zu dem Gelähmten: »Mein Sohn, deine Sünden sind dir vergeben.« Einige Schriftgelehrte aber, die dort saßen, dachten in ihrem Herzen: »Wie kann dieser Mensch so reden? Er lästert Gott. Wer kann Sünden vergeben, außer dem einen Gott?« Jesus erkannte sogleich in seinem Geist, dass sie so bei sich dachten, und sagte zu ihnen: »Was für Gedanken habt ihr in euren Herzen? Was ist leichter, zu dem Gelähmten zu sagen: Deine Sünden sind dir vergeben, oder zu sagen: Steh auf, nimm deine Liege und geh umher? Damit ihr aber erkennt, dass der Menschensohn die Vollmacht hat, auf der Erde Sünden zu vergeben, sagte er zu dem Gelähmten: Ich sage dir, steh auf, nimm deine Liege und geh nach Hause. Er stand sofort auf, nahm seine Liege und ging vor aller Augen weg. Da gerieten alle in Staunen, sie priesen Gott und sagten: So etwas haben wir noch nie gesehen. Jesus ging wieder hinaus an den See. Da kamen Scharen von Menschen zu ihm, und er lehrte sie. Als er weiterging, sah er Levi, den Sohn des Alpheus, am Zoll sitzen und sagte zu ihm: Folge mir nach. Da stand Levi auf und folgte ihm nach. Und als Jesus in dessen Haus zu Tisch war, da waren viele Zöllner und Sünder zusammen mit ihm und seinen Jüngern zu Tisch. Es waren nämlich viele, die ihm nachfolgten. Als die Schriftgelehrten der Pharisäer sahen, dass er mit Zöllnern und Sündern aß, sagten sie zu seinen Jüngern: Wie kann er zusammen mit Zöllnern und Sündern essen? Jesus hörte es und sagte zu ihnen: Nicht die Gesunden bedürfen des Arztes, sondern die Kranken. Ich bin nicht gekommen, um Gerechte zu rufen, sondern Sünder. Da die Jünger des Johannes und die Pharisäer zu fasten pflegten, kamen Leute zu Jesus und sagten: Warum fasten deine Jünger nicht, während die Jünger des Johannes und die Jünger der Pharisäer fasten? Jesus antwortete ihnen: Können denn die Hochzeitsgäste fasten, solange der Bräutigam bei ihnen ist? Solange der Bräutigam bei ihnen ist, können sie nicht fasten. Es werden aber Tage kommen, da wird ihnen der Bräutigam weggenommen sein, dann werden sie fasten an jenem Tag. Niemand näht ein Stück neuen Stoff auf ein altes Gewand, denn der neue Stoff reißt vom alten Gewand ab und es entsteht ein noch größerer Riss. Auch füllt niemand jungen Wein in alte Schläuche, sonst zerreißt der Wein die Schläuche. Der Wein ist verloren und die Schläuche sind unbrauchbar. Junger Wein gehört in neue Schläuche. An einem Sabbat ging er durch die Kornfelder, und unterwegs rissen seine Jünger Ehren ab. Da sagten die Pharisäer zu ihm: Sieh dir an, was sie tun, das ist doch am Sabbat nicht erlaubt. Er antwortete: Habt ihr nie gelesen, was David getan hat, als er und seine Begleiter hungrig waren und nichts zu essen hatten? Wie er zur Zeit des Hohepriesters Abatja in das Haus Gottes ging und die Schaubrote aß, die außer den Priestern niemand essen darf, und auch seinen Begleitern davon gab? Und Jesus sagte zu ihnen: Der Sabbat wurde für den Menschen gemacht, nicht der Mensch für den Sabbat. Deshalb ist der Menschensohn Herr auch über den Sabbat.

Drittes Kapitel. Als er wieder in die Synagoge ging, war dort ein Mann mit einer verdorrten Hand. Und sie gaben Acht, ob Jesus ihm am Sabbat heilen werde. Sie suchten nämlich einen Grund zur Anklage gegen ihn. Da sagte er zu dem Mann mit der verdorrten Hand: Steh auf und stell dich in die Mitte. Und zu den anderen sagte er: Was ist am Sabbat erlaubt? Gutes zu tun oder Böses, ein Leben zu retten oder es zu vernichten? Sie aber schwiegen, und er sah sie der Reihe nach an, voll Zorn und Trauer über ihr verstocktes Herz, und sagte zu dem Mann: Streck deine Hand aus. Er streckte sie aus, und seine Hand wurde wiederhergestellt. Da gingen die Pharisäer hinaus und fassten zusammen mit den Anhängern des Herodes den Beschluss, Jesus umzubringen. Jesus zog sich mit seinen Jüngern an den See zurück. Viele Menschen aus Galiläa aber folgten ihm nach, auch aus Judäa, aus Jerusalem und Idumäa, aus dem Gebiet jenseits des Jordan und aus der Gegend von Tyrus und Sidon kamen Scharen von Menschen zu ihm, als sie hörten, was er tat. Da sagte er zu seinen Jüngern, sie sollten ein Boot für ihn bereithalten, damit er von der Menge nicht erdrückt werde. Denn er heilte viele, so dass alle, die ein Leiden hatten, sich an ihn herandrängten, um ihn zu berühren. Wenn die von unreinen Geistern Besessenen ihn sahen, fielen sie vor ihm nieder und schrien: Du bist der Sohn Gottes. Er aber gebot ihnen, dass sie ihn nicht bekannt machen sollten. Jesus stieg auf einen Berg und rief die zu sich, die er selbst wollte, und sie kamen zu ihm. Und er setzte 12 ein, damit sie mit ihm seien und damit er sie aussende, zu verkünden und mit Vollmacht Dämonen auszutreiben. Die 12, die er einsetzte, waren Petrus, diesen Beinamen gab er dem Simon, Jakobus, der Sohn des Zebedäus, und Johannes, der Bruder des Jakobus. Ihnen gab er den Beinamen Boanerges, das heißt Donnersöhne, dazu Andreas, Philippus, Bartholomäus, Matthäus, Thomas, Jakobus, der Sohn des Alphäus, Thaddäus, Simon Kanaanäus, und Judas Iskariot, der ihn dann ausgeliefert hat. Jesus ging in ein Haus, und wieder kamen so viele Menschen zusammen, dass sie nicht einmal mehr essen konnten. Als seine Angehörigen davon hörten, machten sie sich auf den Weg, um ihn mit Gewalt zurückzuholen, denn sie sagten: Er ist von Sinnen. Die Schriftgelehrten, die von Jerusalem herabgekommen waren, sagten: Er ist von Beelzebul besessen. Mit Hilfe des Herrschers der Dämonen treibt er die Dämonen aus. Da rief er sie zu sich und belehrte sie in Gleichnissen. Wie kann der Satan den Satan austreiben? Wenn ein Reich in sich gespalten ist, kann es keinen Bestand haben. Wenn eine Familie in sich gespalten ist, kann sie keinen Bestand haben. Und wenn sich der Satan gegen sich selbst erhebt und gespalten ist, kann er keinen Bestand haben, sondern es ist um ihn geschehen. Es kann aber auch keiner in das Haus des Starken eindringen und ihm den Hausrat rauben, wenn er nicht zuerst den Starken fesselt, erst dann kann er sein Haus plündern. Amen, ich sage euch, alle Vergehen und Lästerungen werden den Menschen vergeben werden, so viel sie auch lästern mögen. Wer aber den Heiligen Geist lästert, der findet in Ewigkeit keine Vergebung, sondern seine Sünde wird ewig an ihm haften. Sie hatten nämlich gesagt, er hat einen unreinen Geist. Da kamen seine Mutter und seine Brüder. Sie blieben draußen stehen und ließen ihn herausrufen. Es saßen viele Leute um ihn herum, und man sagte zu ihm: Siehe, deine Mutter und deine Brüder stehen draußen und suchen dich. Er erwiderte:
wer ist meine Mutter und wer sind meine Brüder? Und er blickte auf die Menschen, die im Kreis um ihn herum saßen, und sagte, das hier sind meine Mutter und meine Brüder. Wer den Willen Gottes tut, der ist für mich Bruder und Schwester und Mutter.

Viertes Kapitel. Und wieder begann er, am Ufer des Sees zu lehren, und sehr viele Menschen versammelten sich um ihn. Er stieg deshalb in ein Boot auf dem See und setzte sich. Die Leute aber standen am Ufer. Und er sprach lange zu ihnen und lehrte sie in Gleichnissen. Bei dieser Belehrung sagte er zu ihnen: Hört, siehe, ein Sämann ging hinaus, um zu säen. Als er säte, fiel ein Teil auf den Weg, und die Vögel kamen und fraßen es. Ein anderer Teil fiel auf felsigen Boden, wo es nur wenig Erde gab, und ging sofort auf, weil das Erdreich nicht tief war. Als aber die Sonne hochstieg, wurde die Saat versenkt und verdorrte, weil sie keine Wurzeln hatte. Wieder ein anderer Teil fiel in die Dornen, und die Dornen wuchsen und erstickten die Saat, und sie brachte keine Frucht. Ein anderer Teil schließlich fiel auf guten Boden und brachte Frucht. Die Saat ging auf und wuchs empor und trug 30-fach, 60-fach und 100-fach. Und Jesus sprach: Wer Ohren hat zum Hören, der höre. Als er mit seinen Begleitern und den 12 allein war, fragten sie ihn nach dem Sinn seiner Gleichnisse. Da sagte er zu ihnen: Euch ist das Geheimnis des Reiches Gottes gegeben. Für die aber, die draußen sind, geschieht alles in Gleichnissen, denn sehen sollen sie, sehen, aber nicht erkennen. Hören sollen sie, hören, aber nicht verstehen, damit sie sich nicht bekehren und ihnen nicht vergeben wird. Und er sagte zu ihnen: Wenn ihr schon dieses Gleichnis nicht versteht, wie wollt ihr dann all die anderen Gleichnisse verstehen? Der Sämann sät das Wort. Auf den Weg fällt das Wort bei denen, die es zwar hören, aber sofort kommt der Satan und nimmt das Wort weg, das in sie gesät wurde. Ähnlich ist es bei den Menschen, bei denen das Wort auf felsigen Boden fällt. Sobald sie es hören, nehmen sie es freudig auf. Aber sie haben keine Wurzeln, sondern sind unbeständig, und wenn sie dann um des Wortes willen bedrängt oder verfolgt werden, kommen sie sofort zu Fall. Bei anderen fällt das Wort in die Dornen. Sie hören es zwar, aber die Sorgen der Welt, der trügerische Reichtum und die Gier nach all den anderen Dingen machen sich breit und ersticken es, und es bleibt ohne Frucht. Auf guten Boden ist das Wort bei denen

gesät, die es hören und aufnehmen und Frucht bringen, 30-fach, 60-fach und 100-fach. Er sagte zu ihnen: Zündet man etwa eine Leuchte an und stellt sie unter den Scheffel oder unter das Bett? Stellt man sie nicht auf den Leuchter? Denn es gibt nichts Verborgenes, das nicht bekannt werden soll, und nichts Geheimes, das nicht an den Tag kommen soll. Wenn einer Ohren hat zum Hören, so höre er. Weiter sagte er: Achtet auf das, was ihr hört. Nach dem Maß, mit dem ihr messt und zuteilt, wird euch zugeteilt werden. Ja, es wird euch noch mehr gegeben. Denn wer hat, dem wird gegeben. Wer aber nicht hat, dem wird auch noch weggenommen, was er hat. Er sagte: Mit dem Reich Gottes ist es so, wie wenn ein Mann Samen auf seinen Acker sät. Dann schläft er und steht wieder auf. Es wird Nacht und wird Tag, der Samen keimt und wächst, und der Mann weiß nicht wie. Die Erde bringt von selbst ihre Frucht. Zuerst den Halm, dann die Ähre, dann das volle Korn in der Ähre. Sobald aber die Frucht reif ist, legt er die Sichel an, denn die Zeit der Ernte ist da. Er sagte: Womit sollen wir das Reich Gottes vergleichen? Mit welchem Gleichnis sollen wir es beschreiben? Es gleicht einem Senfkorn. Dieses ist das kleinste von allen Samenkörnern, die man in die Erde sät. Ist es aber gesät, dann geht es auf und wird größer als alle anderen Gewächse und treibt große Zweige, so dass in seinem Schatten die Vögel des Himmels nisten können. Durch viele solche Gleichnisse verkündete er ihnen das Wort, so wie sie es aufnehmen konnten. Er redete nur in Gleichnissen zu ihnen. Seinen Jüngern aber erklärte er alles, wenn er mit ihnen allein war. Am Abend dieses Tages sagte er zu ihnen: Wir wollen ans andere Ufer hinüberfahren. Sie schickten die Leute fort und fuhren mit ihm in dem Boot, in dem er saß, weg. Und andere Boote begleiteten ihn. Plötzlich erhob sich ein heftiger Wirbelsturm, und die Wellen schlugen in das Boot, so dass es sich mit Wasser zu füllen begann. Er aber lag hinten im Boot auf einem Kissen und schlief. Sie weckten ihn und riefen: Meister, kümmert es dich nicht, dass wir zugrunde gehen? Da stand er auf, drohte dem Wind und sagte zu dem See: Schweig, sei still. Und der Wind legte sich, und es trat völlige Stille ein. Er sagte zu ihnen: Warum habt ihr solche Angst? Habt ihr noch keinen Glauben? Da ergriff sie große Furcht, und sie sagten zueinander: Wer ist denn dieser, dass ihm sogar der Wind und das Meer gehorchen?

Fünftes Kapitel. Sie kamen an das andere Ufer des Sees, in das Gebiet von Gerasa. Als er aus dem Boot stieg, lief ihm sogleich von den Gräbern her ein Mensch entgegen, der von einem unreinen Geist besessen war. Er hauste in den Grabstätten. Nicht einmal mit einer Kette konnte man ihn bändigen. Schon oft hatte man ihn mit Fußfesseln und Ketten gebunden, aber er hatte die Ketten zerrissen und die Fußfesseln durchgescheuert. Niemand konnte ihn bezwingen. Bei Tag und Nacht schrie er unaufhörlich in den Grabstätten und auf den Bergen und schlug sich mit Steinen. Als er Jesus von Weitem sah, lief er zu ihm hin, warf sich vor ihm nieder und schrie laut: »Was habe ich mit dir zu tun, Jesus, Sohn des höchsten Gottes? Ich beschwöre dich bei Gott, quäle mich nicht!« Jesus hatte nämlich zu ihm gesagt: »Verlass diesen Menschen, du unreiner Geist!« Jesus fragte ihn: »Wie heißt du?« Er antwortete: »Mein Name ist Legion, denn wir sind viele.« Und er flehte Jesus an, sie nicht aus diesem Gebiet fortzuschicken. Nun weidete dort an einem Berghang gerade eine große Schweineherde. Da baten ihn die Dämonen: »Schick uns in die Schweine.« Jesus erlaubte es ihnen. Darauf verließen die unreinen Geister den Menschen und fuhren in die Schweine, und die Herde stürmte den Abhang hinab in den See. Es waren etwa 2000 Tiere, und alle ertranken. Die Hirten flohen und erzählten es in der Stadt und in den Dörfern. Darauf eilten die Leute herbei, um zu sehen, was geschehen war. Sie kamen zu Jesus und sahen bei ihm den Mann, der von der Legion Dämonen besessen gewesen war, bekleidet und bei Verstand. Da fürchteten sie sich. Die es gesehen hatten, berichteten ihnen, wie es mit den Besessenen und den Schweinen geschehen war. Darauf baten die Leute Jesus, ihr Gebiet zu verlassen. Als er ins Boot stieg, bat ihn der Mann, der zuvor von den Dämonen besessen war, dass er bei ihm sein dürfe. Aber Jesus erlaubte es ihm nicht, sondern sagte: »Geh nach Hause und berichte deiner Familie alles, was der Herr für dich getan und wie er Erbarmen mit dir gehabt hat.« Da ging der Mann weg und verkündete in der ganzen Dekapolis, was Jesus für ihn getan hatte, und alle staunten. Jesus fuhr wieder ans andere Ufer hinüber, und eine große Menschenmenge versammelte sich um ihn. Während er noch am See war, kam einer der Synagogenvorsteher namens Jairus zu ihm. Als er Jesus sah, fiel er ihm zu Füßen und flehte ihn um Hilfe an. Er sagte: »Meine Tochter liegt im Sterben. Komm und leg ihr die Hände auf, damit sie geheilt wird und am Leben bleibt.« Da ging Jesus mit ihm. Viele Menschen folgten ihm und drängten sich um ihn. Darunter war eine Frau, die schon 12 Jahre an Blutfluss litt. Sie war von vielen Ärzten behandelt worden und hatte dabei sehr zu leiden. Ihr ganzes Vermögen hatte sie ausgegeben. Aber es hatte ihr nichts genutzt, sondern ihr Zustand war immer schlimmer geworden. Sie hatte von Jesus gehört. Nun drängte sie sich in der Menge von hinten heran und berührte sein Gewand. Denn sie sagte sich: »Wenn ich auch nur sein Gewand berühre, werde ich geheilt.« Und sofort versiegte die Quelle des Blutes, und sie spürte in ihrem Leib, dass sie von ihrem Leiden geheilt war. Im selben Augenblick fühlte Jesus, dass eine Kraft von ihm ausströmte, und er wandte sich in dem Gedränge um und fragte: »Wer hat mein Gewand berührt?« Seine Jünger sagten zu ihm: »Du siehst doch, wie sich die Leute um dich drängen, und da fragst du, wer hat mich berührt?« Er blickte umher, um zu sehen, wer es getan hatte. Da kam die Frau, zitternd vor Furcht, weil sie wusste, was mit ihr geschehen war.
Sie fiel vor ihm nieder und sagte ihm die ganze Wahrheit. Er aber sagte zu ihr: Meine Tochter, dein Glaube hat dich gerettet. Geh in Frieden. Du sollst von deinem Leiden geheilt sein. Während Jesus noch redete, kamen Leute, die zum Haus des Synagogenvorstehers gehörten, und sagten: Deine Tochter ist gestorben. Warum bemühst du den Meister noch länger? Jesus, der diese Worte gehört hatte, sagte zu dem Synagogenvorsteher: Fürchte dich nicht, glaube nur. Und er ließ keinen mitkommen, außer Petrus, Jakobus und Johannes, den Bruder des Jakobus. Sie gingen zum Haus des Synagogenvorstehers. Als Jesus den Tumult sah und wie sie heftig weinten und klagten, trat er ein und sagte zu ihnen: Warum schreit und weint ihr? Das Kind ist nicht gestorben, es schläft nur. Da lachten sie ihn aus. Er aber warf alle hinaus und nahm den Vater des Kindes und die Mutter und die, die mit ihm waren, und ging in den Raum, in dem das Kind lag. Er fasste das Kind an der Hand und sagte zu ihm: Talitha cum, das heißt übersetzt: Mädchen, ich sage dir, steh auf. Sofort stand das Mädchen auf und ging umher. Es war 12 Jahre alt. Die Leute waren ganz fassungslos vor Entsetzen. Doch er schärfte ihnen ein, niemand dürfe etwas davon erfahren. Dann sagte er, man solle dem Mädchen etwas zu essen geben.

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1: Sechstes Kapitel. Von dort brach Jesus auf und kam in seine Heimatstadt. Seine Jünger folgten ihm nach. Am Sabbat lehrte er in der Synagoge. Und die vielen Menschen, die ihm zuhörten, gerieten außer sich vor Staunen und sagten: Woher hat er das alles? Was ist das für eine Weisheit, die ihm gegeben ist? Und was sind das für Machttaten, die durch ihn geschehen? Ist das nicht der Zimmermann, der Sohn der Maria und der Bruder von Jakobus, Joses, Judas und Simon? Leben nicht seine Schwestern hier unter uns? Und sie nahmen Anstoß an ihm. Da sagte Jesus zu ihnen: Nirgends ist ein Prophet ohne Ansehen, außer in seiner Heimat, bei seinen Verwandten und in seiner Familie. Und er konnte dort keine Machttat tun. Nur einigen Kranken legte er die Hände auf und heilte sie. Und er wunderte sich über ihren Unglauben. Jesus zog durch die benachbarten Dörfer und lehrte. Er rief die 12 zu sich und sandte sie aus, jeweils 2 zusammen. Er gab ihnen Vollmacht über die unreinen Geister und er gebot ihnen, außer einem Wanderstab, nichts auf den Weg mitzunehmen, kein Brot, keine Vorratstasche, kein Geld im Gürtel, kein zweites Hemd und an den Füßen nur Sandalen. Und er sagte zu ihnen: Bleibt in dem Haus, in dem ihr einkehrt, bis ihr den Ort wieder verlasst. Wenn man euch aber in einem Ort nicht aufnimmt und euch nicht hören will, dann geht weiter und schüttelt den Staub von euren Füßen ihnen zum Zeugnis. Und sie zogen aus und verkündeten die Umkehr. Sie trieben viele Dämonen aus und salbten viele Kranke mit Öl und heilten sie. Der König Herodes hörte von Jesus, denn sein Name war bekannt geworden und man sagte: Johannes der Täufer ist von den Toten auferstanden. Deshalb wirken solche Kräfte in ihm. Andere sagten: Er ist Elia. Wieder andere: Er ist ein Prophet, wie einer von den alten Propheten. Als aber Herodes von ihm hörte, sagte er: Johannes, den ich enthaupten ließ, ist auferstanden. Herodes hatte nämlich Johannes festnehmen und ins Gefängnis werfen lassen. Schuld daran war Herodias, die Frau seines Bruders Philippus, die er geheiratet hatte. Denn Johannes hatte zu Herodes gesagt: Es ist dir nicht erlaubt, die Frau deines Bruders zur Frau zu haben. Herodias verzieh ihm das nicht und wollte ihn töten lassen. Sie konnte es aber nicht durchsetzen, denn Herodes fürchtete sich vor Johannes, weil er wusste, dass dieser ein gerechter und heiliger Mann war. Darum schützte er ihn. Wenn er ihm zuhörte, geriet er in große Verlegenheit, und doch hörte er ihm gern zu. Eines Tages ergab sich für Herodias eine günstige Gelegenheit. An seinem Geburtstag lud Herodes seine Hofbeamten und Offiziere zusammen mit den vornehmsten Bürgern von Galiläa zu einem Festmahl ein. Da kam die Tochter der Herodias und tanzte, und sie gefiel dem Herodes und seinen Gästen so sehr, dass der König zu dem Mädchen sagte: Verlange von mir, was du willst, ich werde es dir geben. Er schwor ihr sogar: Was du auch von mir verlangst, ich will es dir geben, und wenn es die Hälfte meines Reiches wäre. Sie ging hinaus und fragte ihre Mutter: Was soll ich verlangen? Herodias antwortete: Den Kopf Johannes des Täufers. Da lief das Mädchen zum König hinein und verlangte: Ich will, dass du mir sofort auf einer Schale den Kopf Johannes des Täufers bringen lässt. Da wurde der König sehr traurig, aber wegen der Eide und der Gäste wollte er ihren Wunsch nicht ablehnen. Deshalb befahl er einem Scharfrichter, sofort ins Gefängnis zu gehen und den Kopf des Täufers herzubringen. Der Scharfrichter ging und enthauptete Johannes. Dann brachte er den Kopf auf einer Schale, gab ihn dem Mädchen, und das Mädchen gab ihn seiner Mutter. Als die Jünger des Johannes das hörten, kamen sie, holten seinen Leichnam und legten ihn in ein Grab. Die Apostel versammelten sich wieder bei Jesus und berichteten ihm alles, was sie getan und gelehrt hatten. Da sagte er zu ihnen: Kommt mit an einen einsamen Ort, wo wir allein sind, und ruht ein wenig aus. Denn sie fanden nicht einmal Zeit zum Essen, so zahlreich waren die Leute, die kamen und gingen. Sie fuhren also mit dem Boot in eine einsame Gegend, um allein zu sein. Aber man sah sie abfahren, und viele erfuhren davon. Sie liefen zu Fuß aus allen Städten dorthin und kamen noch vor ihnen an. Als er ausstieg, sah er die vielen Menschen und hatte Mitleid mit ihnen, denn sie waren wie Schafe, die keinen Hirten haben. Und er lehrte sie lange. Gegen Abend kamen seine Jünger zu ihm und sagten: Der Ort ist abgelegen und es ist schon spät. Schick sie weg, damit sie in die umliegenden Gehöfte und Dörfer gehen und sich etwas zu essen kaufen können. Er erwiderte: Gebt ihr ihnen zu essen? Sie sagten zu ihm: Sollen wir weggehen, für 200 Denare Brot kaufen und es ihnen zu essen geben? Er sagte zu ihnen: Wie viele Brote habt ihr? Geht und seht nach. Sie sahen nach und berichteten: 5 Brote und außerdem 2 Fische. Dann befahl er ihnen, sie sollten sich in Mahlgemeinschaften im grünen Gras lagern. Und sie ließen sich in Gruppen zu 100 und zu 50 nieder. Darauf nahm er die 5 Brote und die 2 Fische, blickte zum Himmel auf, sprach den Lobpreis, brach die Brote und gab sie den Jüngern, damit sie diese an die Leute austeilten. Auch die 2 Fische ließ er unter allen verteilen, und alle aßen und wurden satt. Und sie hoben Brocken auf, 12 Körbe voll, und Reste von den Fischen. Es waren 5000 Männer, die von den Broten gegessen hatten. Gleich darauf drängte er seine Jünger, ins Boot zu steigen und ans andere Ufer nach Bethsaida vorauszufahren. Er selbst wollte inzwischen die Leute nach Hause schicken. Nachdem er sich von ihnen verabschiedet hatte, ging er auf einen Berg, um zu beten. Als es Abend wurde, war das Boot mitten auf dem See. Er aber war allein an Land. Und er sah, wie sie sich beim Rudern abmühten, denn sie hatten Gegenwind. In der 4. Nachtwache kam er zu ihnen. Er ging auf dem See, wollte aber an ihnen vorübergehen. Als sie ihn über den See gehen sahen, meinten sie, es sei ein Gespenst, und schrien auf. Alle sahen ihn und erschraken. Doch er begann mit ihnen zu reden und sagte: Habt Vertrauen, ich bin es, fürchtet euch nicht. Dann stieg er zu ihnen ins Boot, und der Wind legte sich. Sie aber waren bestürzt und fassungslos, denn sie waren nicht zur Einsicht gekommen, als das mit den Broten geschah. Ihr Herz war verstockt. Sie fuhren auf das Ufer zu, kamen nach Genezareth und legten dort an. Als sie aus dem Boot stiegen, erkannte man ihn sogleich. Die Menschen eilten durch die ganze Gegend und brachten die Kranken auf Liegen zu ihm, sobald sie hörten, wo er war. Und immer, wenn er in ein Dorf oder eine Stadt oder zu einem Gehöft kam, trug man die Kranken auf die Straßen hinaus und bat ihn, er möge sie wenigstens den Saum seines Gewandes berühren lassen. Und alle, die ihn berührten, wurden geheilt.

Siebtes Kapitel. Die Pharisäer und einige Schriftgelehrte, die aus Jerusalem gekommen waren, versammelten sich bei Jesus. Sie sahen, dass einige seiner Jünger ihr Brot mit unreinen, das heißt mit ungewaschenen Händen aßen. Die Pharisäer essen nämlich wie alle Juden nur, wenn sie vorher mit einer Handvoll Wasser die Hände gewaschen haben. So halten sie an der Überlieferung der Alten fest. Auch wenn sie vom Markt kommen, essen sie nicht, ohne sich vorher zu waschen. Noch viele andere überlieferte Vorschriften halten sie ein, wie das Abspülen von Bechern, Krügen und Kesseln. Die Pharisäer und die Schriftgelehrten fragten ihn also: Warum halten sich deine Jünger nicht an die Überlieferung der Alten, sondern essen ihr Brot mit unreinen Händen? Er antwortete ihnen: Der Prophet Jesaja hatte recht mit dem, was er über euch Heuchler sagte, wie geschrieben steht: Dieses Volk ehrt mich mit den Lippen, sein Herz aber ist weit weg von mir. Vergeblich verehren sie mich, was sie lehren, sind Satzungen von Menschen. Ihr gebt Gottes Gebot preis und haltet euch an die Überlieferung der Menschen. Und weiter sagte Jesus: Sehr geschickt setzt ihr Gottes Gebot außer Kraft, um eure eigene Überlieferung aufzurichten. Denn Mose hat gesagt: Ehre deinen Vater und deine Mutter, und wer Vater oder Mutter schmäht, soll mit dem Tod bestraft werden. Ihr aber lehrt: Wenn einer zu seinem Vater oder seiner Mutter sagt, Korban, das heißt Weihgeschenk sei, was du von mir als Unterstützung erhalten solltest, dann lasst ihr ihn nichts mehr für Vater oder Mutter tun. So setzt ihr durch eure eigene Überlieferung Gottes Wort außer Kraft, und ähnlich handelt ihr in vielen Fällen. Dann rief er die Leute wieder zu sich und sagte: Hört mir alle zu und begreift, was ich sage. Nichts, was von außen in den Menschen hineinkommt, kann ihn unrein machen, sondern was aus dem Menschen herauskommt, das macht ihn unrein. Er verließ die Menge und ging in ein Haus. Da fragten ihn seine Jünger nach dem Sinn dieses rätselhaften Wortes. Er antwortete ihnen: Begreift auch ihr nicht? Versteht ihr nicht, dass das, was von außen in den Menschen hineinkommt, ihn nicht unrein machen kann? Denn es gelangt ja nicht in sein Herz, sondern in den Magen und wird wieder ausgeschieden. Damit erklärte Jesus alle Speisen für rein. Weiter sagte er: Was aus dem Menschen herauskommt, das macht ihn unrein. Denn von innen, aus dem Herzen der Menschen, kommen die bösen Gedanken: Unzucht, Diebstahl, Mord, Ehebruch, Habgier, Bosheit, Hinterlist, Ausschweifung, Neid, Lästerung, Hochmut und Unvernunft. All dieses Böse kommt von innen und macht den Menschen unrein. Jesus brach auf und zog von dort in das Gebiet von Tyrus. Er ging in ein Haus, wollte aber, dass niemand davon erfuhr. Doch es konnte nicht verborgen bleiben. Eine Frau, deren Tochter von einem unreinen Geist besessen war, hörte von ihm. Sie kam sogleich herbei und fiel ihm zu Füßen. Die Frau, von Geburt Syrophönizierin, war eine Heidin. Sie bat ihn, aus ihrer Tochter den Dämon auszutreiben. Da sagte er zu ihr: Lasst zuerst die Kinder satt werden, denn es ist nicht recht, das Brot den Kindern wegzunehmen und den kleinen Hunden vorzuwerfen. Sie erwiderte ihm: Herr, aber auch die kleinen Hunde unter dem Tisch essen von den Brotkrummen der Kinder. Er antwortete ihr: Weil du das gesagt hast, sage ich dir, geh nach Hause, der Dämon hat deine Tochter verlassen. Und als sie nach Hause kam, fand sie das Kind auf dem Bett liegen und sah, dass der Dämon es verlassen hatte. Jesus verließ das Gebiet von Tyros wieder und kam über Sidon an den See von Galiläa, mitten in das Gebiet der Dekapolis. Da brachten sie zu ihm einen,
der taub war und stammelte, und baten ihn, er möge ihm die Hand auflegen. Er nahm ihn beiseite, von der Menge weg, legte ihm die Finger in die Ohren und berührte dann die Zunge des Mannes mit Speichel. Danach blickte er zum Himmel auf, seufzte und sagte zu ihm, Ephata, das heißt, öffne dich. Sogleich öffneten sich seine Ohren, seine Zunge wurde von ihrer Fessel befreit und er konnte richtig reden. Jesus verbot ihnen, jemandem davon zu erzählen. Doch je mehr er es ihnen verbot, desto mehr verkündeten sie es. Sie staunten über alle Maßen und sagten, er hat alles gut gemacht. Er macht, dass die Tauben hören und die Stummen sprechen.

Achtes Kapitel. In jenen Tagen waren wieder einmal viele Menschen um Jesus versammelt. Da sie nichts zu essen hatten, rief er die Jünger zu sich und sagte: »Ich habe Mitleid mit diesen Menschen. Sie sind schon 3 Tage bei mir und haben nichts mehr zu essen. Wenn ich sie hungrig nach Hause schicke, werden sie auf dem Weg zusammenbrechen. Denn einige von ihnen sind von weit her gekommen.« Seine Jünger antworteten ihm: »Woher könnte jemand diese hier in der Wüste mit Broten sättigen?« Er fragte sie: »Wie viele Brote habt ihr?« Sie antworteten: 7. Da forderte er die Leute auf, sich auf den Boden zu setzen. Dann nahm er die 7 Brote, sprach das Dankgebet, brach die Brote und gab sie seinen Jüngern zum Verteilen. Und die Jünger teilten sie an die Leute aus. Sie hatten auch noch ein paar Fische bei sich. Jesus segnete sie und ließ auch sie austeilen. Die Leute aßen und wurden satt. Und sie hoben die Überreste der Brotstücke auf, 7 Körbe voll. Es waren etwa 4000 Menschen beisammen. Danach schickte er sie nach Hause. Gleich darauf stieg er mit seinen Jüngern ins Boot und fuhr in das Gebiet von Dalmanuta. Da kamen die Pharisäer und begannen ein Streitgespräch mit ihm. Sie forderten von ihm ein Zeichen vom Himmel, um ihn zu versuchen. Da seufzte er im Geist auf und sagte: »Was fordert diese Generation ein Zeichen? Amen, ich sage euch, dieser Generation wird niemals ein Zeichen gegeben werden.« Und er verließ sie, stieg in das Boot und fuhr ans andere Ufer. Die Jünger hatten vergessen, Brote mitzunehmen. Nur ein einziges hatten sie im Boot dabei. Und er warnte sie: »Gebt Acht, hütet euch vor dem Sauerteig der Pharisäer und dem Sauerteig des Herodes.« Sie aber machten sich Gedanken, weil sie keine Brote bei sich hatten. Als er das merkte, sagte er zu ihnen: »Was macht ihr euch darüber Gedanken, dass ihr keine Brote habt? Begreift und versteht ihr immer noch nicht? Ist denn euer Herz verstockt? Habt ihr denn keine Augen, um zu sehen, und keine Ohren, um zu hören? Erinnert ihr euch nicht, als ich die 5 Brote für die 5000 brach, wie viele Körbe voll Brotstücke habt ihr da aufgehoben?« Sie antworteten ihm: 12. »Und als ich die 7 Brote für die 4000 brach, wie viele Körbe voll habt ihr da aufgehoben?« Sie antworteten: 7. Da sagte er zu ihnen: »Versteht ihr immer noch nicht?« Sie kamen nach Bethsaida. Da brachte man einen Blinden zu Jesus und bat ihn, er möge ihn berühren. Er nahm den Blinden bei der Hand, führte ihn vor das Dorf hinaus, bestrich seine Augen mit Speichel, legte ihm die Hände auf und fragte ihn: »Siehst du etwas?« Der Mann blickte auf und sagte: »Ich sehe Menschen, denn ich sehe etwas, das wie Bäume aussieht und umhergeht.« Da legte er ihm nochmals die Hände auf die Augen. Nun sah der Mann deutlich. Er war wiederhergestellt und konnte alles ganz genau sehen. Jesus schickte ihn nach Hause und sagte: »Geh aber nicht in das Dorf hinein.« Der Weg Jesu nach Jerusalem. Jesus ging mit seinen Jüngern in die Dörfer bei Caesarea Philippi. Auf dem Weg fragte er die Jünger: »Für wen halten mich die Menschen?« Sie sagten zu ihm: »Einige für Johannes den Täufer, andere für Elia, wieder andere für sonst einen von den Propheten.« Da fragte er sie: »Ihr aber, für wen haltet ihr mich?« Simon Petrus antwortete ihm: »Du bist der Christus.« Doch er gebot ihnen, niemandem etwas über ihn zu sagen. Dann begann er, sie darüber zu belehren: »Der Menschensohn muss vieles erleiden und von den Ältesten, den Hohepriestern und den Schriftgelehrten verworfen werden. Er muss getötet werden und nach 3 Tagen auferstehen.« Und er redete mit Freimut darüber.
Da nahm ihn Petrus beiseite und begann, ihn zurechtzuweisen. Jesus aber wandte sich um, sah seine Jünger an und wies Petrus mit den Worten zurecht: Tritt hinter mich, du Satan, denn du hast nicht das im Sinn, was Gott will, sondern was die Menschen wollen. Er rief die Volksmenge und seine Jünger zu sich und sagte: Wenn einer hinter mir hergehen will, verleugne er sich selbst, nehme sein Kreuz auf sich und folge mir nach. Denn wer sein Leben retten will, wird es verlieren. Wer aber sein Leben um meinetwillen und um des Evangeliums willen verliert, wird es retten. Was nützt es einem Menschen, wenn er die ganze Welt gewinnt, dabei aber sein Leben einbüßt? Um welchen Preis könnte ein Mensch sein Leben zurückkaufen? Denn wer sich vor dieser treulosen und sündigen Generation meiner und meiner Worte schämt, dessen wird sich auch der Menschensohn schämen, wenn er mit den heiligen Engeln in der Herrlichkeit seines Vaters kommt.

Neuntes Kapitel. Und er sagte zu ihnen: Amen, ich sage euch, von denen, die hier stehen, werden einige den Tod nicht schmecken, bis sie gesehen haben, dass das Reich Gottes in Macht gekommen ist. 6 Tage danach nahm Jesus Petrus, Jakobus und Johannes beiseite und führte sie auf einen hohen Berg, aber nur sie allein. Und er wurde vor ihnen verwandelt. Seine Kleider wurden strahlend weiß, so weiß, wie sie auf Erden kein Bleicher machen kann. Da erschien ihnen Elia und mit ihm Mose, und sie redeten mit Jesus. Petrus sagte zu Jesus: Rabbi, es ist gut, dass wir hier sind. Wir wollen 3 Hütten bauen, eine für dich, eine für Mose und eine für Elia. Er wusste nämlich nicht, was er sagen sollte, denn sie waren vor Furcht ganz benommen. Da kam eine Wolke und überschattete sie, und es erscholl eine Stimme aus der Wolke: Dieser ist mein geliebter Sohn, auf ihn sollt ihr hören. Als sie dann um sich blickten, sahen sie auf einmal niemanden mehr bei sich, außer Jesus. Während sie den Berg hinabstiegen, gebot er ihnen, niemandem zu erzählen, was sie gesehen hatten, bis der Menschensohn von den Toten auferstanden sei. Dieses Wort beschäftigte sie, und sie fragten einander, was das sei, von den Toten auferstehen. Da fragten sie ihn: Warum sagen die Schriftgelehrten, zuerst müsse Elia kommen? Er antwortete: Ja, Elia kommt zuerst und stellt alles wieder her. Aber warum heißt es dann vom Menschensohn in der Schrift, er werde viel leiden müssen und verachtet werden? Ich sage euch, Elia ist schon gekommen, doch sie haben mit ihm gemacht, was sie wollten, wie es in der Schrift steht. Als sie zu den anderen Jüngern

den Zähnen und wird starr. Ich habe schon deine Jünger gebeten, den Geist auszutreiben, aber sie hatten nicht die Kraft dazu. Da sagte er zu ihnen: O du ungläubige Generation, wie lange muss ich noch bei euch sein? Wie lange muss ich euch noch ertragen? Bringt ihn zu mir. Und man führte ihn herbei. Sobald der Geist Jesus sah, zerrte er den Jungen hin und her, so dass er hinfiel und sich mit Schaum vor dem Mund auf den Boden wälzte. Jesus fragte den Vater: Wie lange hat er das schon? Der Vater antwortete: Von Kind auf. Oft hat er ihn sogar ins Feuer oder ins Wasser geworfen, um ihn umzubringen. Doch wenn du kannst, hilf uns, hab Mitleid mit uns. Jesus sagte zu ihm: Wenn du kannst, alles kann, wer glaubt. Da rief der Vater des Knaben: Ich glaube, hilf meinem Unglauben. Als Jesus sah, dass die Leute zusammenliefen, drohte er dem unreinen Geist und sagte: Ich befehle dir, du stummer und tauber Geist, verlass ihn und kehr nicht mehr in ihn zurück. Da zerrte der Geist den Knaben hin und her und verließ ihn mit lautem Geschrei. Er lag da wie tot, so dass alle Leute sagten: Er ist gestorben. Jesus aber fasste ihn an der Hand und richtete ihn auf, und er erhob sich. Jesus trat in das Haus, und seine Jünger fragten ihn, als sie allein waren: Warum konnten denn wir den Dämon nicht austreiben? Er antwortete ihnen: Diese Art kann nur durch Gebet ausgetrieben werden. Sie gingen von dort weg und zogen durch Galiläa. Er wollte aber nicht, dass jemand davon erfuhr, denn er belehrte seine Jünger und sagte zu ihnen: Der Menschensohn wird in die Hände von Menschen ausgeliefert, und sie werden ihn töten. Doch 3 Tage nach seinem Tod wird er auferstehen. Aber sie verstanden das Wort nicht, fürchteten sich jedoch, ihn zu fragen. Sie kamen nach Kapharnaum. Als er dann im Haus war, fragte er sie: Worüber habt ihr auf dem Weg gesprochen? Sie schwiegen, denn sie hatten auf dem Weg miteinander darüber gesprochen, wer der Größte sei. Da setzte er sich, rief die 12 und sagte zu ihnen: Wer der Erste sein will, soll der Letzte von allen und der Diener aller sein. Und er stellte ein Kind in ihre Mitte, nahm es in seine Arme und sagte zu ihnen: Wer ein solches Kind in meinem Namen aufnimmt, der nimmt mich auf. Und wer mich aufnimmt, der nimmt nicht nur mich auf, sondern den, der mich gesandt hat. Da sagte Johannes zu ihm: Meister, wir haben gesehen, wie jemand in deinem Namen Dämonen austrieb. Und wir versuchten, ihn daran zu hindern, weil er uns nicht nachfolgt. Jesus erwiderte: Hindert ihn nicht. Keiner, der in meinem Namen eine Machttat vollbringt, kann so leicht schlecht von mir reden. Denn wer nicht gegen uns ist, der ist für uns. Wer euch auch nur einen Becher Wasser zu trinken gibt, weil ihr zu Christus gehört, amen, ich sage euch, er wird gewiss nicht um seinen Lohn kommen. Wer einem von diesen Kleinen, die an mich glauben, Ärgernis gibt, für den wäre es besser, wenn er mit einem Mühlstein um den Hals ins Meer geworfen würde. Wenn dir deine Hand Ärgernis gibt, dann hau sie ab. Es ist besser für dich, verstümmelt in das Leben zu gelangen, als mit 2 Händen in die Hölle zu kommen, in das nie erlöschende Feuer. Und wenn dir dein Fuß Ärgernis gibt, dann hau ihn ab. Es ist besser für dich, lahm in das Leben zu gelangen, als mit 2 Füßen in die Hölle geworfen zu werden. Und wenn dir dein Auge Ärgernis gibt, dann reiß es aus. Es ist besser für dich, einäugig in das Reich Gottes zu kommen, als mit 2 Augen in die Hölle geworfen zu werden, wo ihr Wurm nicht stirbt und das Feuer nicht erlischt. Denn jeder wird mit Feuer gesalzen werden. Das Salz ist etwas Gutes. Wenn das Salz die Kraft zu

Zehntes Kapitel. Von dort brach Jesus auf und kam nach Judäa und in das Gebiet jenseits des Jordan. Wieder versammelten sich viele Leute bei ihm, und er lehrte sie, wie er es gewohnt war. Da kamen Pharisäer zu ihm und fragten: Ist es einem Mann erlaubt, seine Frau aus der Ehe zu entlassen? Damit wollten sie ihn versuchen. Er antwortete ihnen: Was hat euch Mose vorgeschrieben? Sie sagten: Mose hat gestattet, eine Scheidungsurkunde auszustellen und die Frau aus der Ehe zu entlassen. Jesus entgegnete ihnen: Nur weil ihr so hartherzig seid, hat er euch dieses Gebot gegeben. Am Anfang der Schöpfung aber hat Gott sie männlich und weiblich erschaffen. Darum wird der Mann Vater und Mutter verlassen, und die zwei werden ein Fleisch sein. Sie sind also nicht mehr zwei, sondern ein Fleisch. Was aber Gott verbunden hat, das darf der Mensch nicht trennen. Zu Hause befragten ihn die Jünger noch einmal darüber. Er antwortete ihnen: Wer seine Frau aus der Ehe entlässt und eine andere heiratet, begeht ihr gegenüber Ehebruch. Und wenn sie ihren Mann aus der Ehe entlässt und einen anderen heiratet, begeht sie Ehebruch. Da brachte man Kinder zu ihm, damit er sie berühre. Die Jünger aber wiesen die Leute zurecht. Als Jesus das sah, wurde er unwillig und sagte zu ihnen: Lasst die Kinder zu mir kommen, hindert sie nicht daran. Denn solchen wie ihnen gehört das Reich Gottes. Amen, ich sage euch, wer das Reich Gottes nicht so annimmt wie ein Kind, der wird nicht hineinkommen. Und er nahm die Kinder in seine Arme, dann legte er ihnen die Hände auf und segnete sie. Als Jesus sich wieder auf den Weg machte, lief ein Mann auf ihn zu, fiel vor ihm auf die Knie und fragte ihn: Guter Meister, was muss ich tun, um das ewige Leben zu erben? Jesus antwortete: Warum nennst du mich gut? Niemand ist gut, außer der eine Gott. Du kennst doch die Gebote. Du sollst nicht töten. Du sollst nicht die Ehe brechen. Du sollst nicht stehlen. Du sollst nicht falsch aussagen. Du sollst keinen Raub begehen. Ehre deinen Vater und deine Mutter. Er erwiderte ihm: Meister, alle diese Gebote habe ich von Jugend an befolgt. Da sah ihn Jesus an, umarmte ihn und sagte: Eines fehlt dir noch. Geh, verkaufe, was du hast, gib es den Armen, und du wirst einen Schatz im Himmel haben. Dann komm und folge mir nach. Der Mann aber war betrübt, als er das hörte, und ging traurig weg, denn er hatte ein großes Vermögen. Da sah Jesus seine Jünger an und sagte zu ihnen: Wie schwer ist es für Menschen, die viel besitzen, in das Reich Gottes zu kommen? Die Jünger waren über seine Worte bestürzt. Jesus aber sagte noch einmal zu ihnen: Meine Kinder, wie schwer ist es, in das Reich Gottes zu kommen? Leichter geht ein Kamel durch ein Nadelöhr, als dass ein Reicher in das Reich Gottes gelangt. Sie aber gerieten über alle Maßen außer sich vor Schrecken und sagten zueinander: Wer kann dann noch gerettet werden? Jesus sah sie an und sagte: Für Menschen ist das unmöglich, aber nicht für Gott, denn für Gott ist alles möglich. Da sagte Petrus zu ihm: Siehe, wir haben alles verlassen und sind dir nachgefolgt. Jesus antwortete: Amen, ich sage euch, jeder, der um meinetwillen und um des Evangeliums willen Haus oder Brüder, Schwestern, Mutter, Vater, Kinder oder Äcker verlassen hat, wird das Hundertfache dafür empfangen. Jetzt in dieser Zeit wird er Häuser und Brüder, Schwestern und Mütter, Kinder und Äcker erhalten, wenn auch unter Verfolgungen, und in der kommenden Welt das ewige Leben. Viele Erste werden Letzte sein und die Letzten Erste. Während sie auf dem Weg hinauf nach Jerusalem waren, ging Jesus voraus.
Die Leute wunderten sich über ihn, die ihm nachfolgten, aber hatten Angst. Da versammelte er die 12 wieder um sich und kündigte ihnen an, was ihm bevorstand. Er sagte: »Siehe, wir gehen nach Jerusalem hinauf, und der Menschensohn wird den hohen Priestern und den Schriftgelehrten ausgeliefert. Sie werden ihn zum Tode verurteilen und den Heiden ausliefern. Sie werden ihn verspotten, anspucken, geißeln und töten. Und nach 3 Tagen wird er auferstehen.« Da traten Jakobus und Johannes, die Söhne des Zebedäus, zu ihm und sagten: »Meister, wir möchten, dass du uns eine Bitte erfüllst.« Er antwortete: »Was soll ich für euch tun?« Sie sagten zu ihm: »Lass in deiner Herrlichkeit einen von uns rechts und den anderen links neben dir sitzen.« Jesus erwiderte: »Ihr wisst nicht, um was ihr bittet. Könnt ihr den Kelch trinken, den ich trinke, oder die Taufe auf euch nehmen, mit der ich getauft werde?« Sie antworteten: »Wir können es.« Da sagte Jesus zu ihnen: »Ihr werdet den Kelch trinken, den ich trinke, und die Taufe empfangen, mit der ich getauft werde. Doch den Platz zu meiner Rechten und zu meiner Linken habe nicht ich zu vergeben. Dort werden die sitzen, für die es bestimmt ist.« Als die 10 anderen Jünger das hörten, wurden sie sehr ärgerlich über Jakobus und Johannes. Da rief Jesus sie zu sich und sagte: »Ihr wisst, dass die, die als Herrscher gelten, ihre Völker unterdrücken und ihre Großen ihre Macht gegen sie gebrauchen. Bei euch aber soll es nicht so sein, sondern wer bei euch groß sein will, der soll euer Diener sein, und wer bei euch der Erste sein will, soll der Sklave aller sein. Denn auch der Menschensohn ist nicht gekommen, um sich dienen zu lassen, sondern um zu dienen und sein Leben hinzugeben als Lösegeld für viele.« Sie kamen nach Jericho. Als er mit seinen Jüngern und einer großen Menschenmenge Jericho wieder verließ, saß am Weg ein blinder Bettler, Bartimäus, der Sohn des Timäus. Sobald er hörte, dass es Jesus von Nazareth war, rief er laut: »Sohn Davids, Jesus, hab Erbarmen mit mir!« Viele befahlen ihm zu schweigen. Er aber schrie noch viel lauter: »Sohn Davids, hab Erbarmen mit mir!« Jesus blieb stehen und sagte: »Ruft ihn her!« Sie riefen den Blinden und sagten zu ihm: »Hab nur Mut, steh auf, er ruft dich!« Da warf er seinen Mantel weg, sprang auf und lief auf Jesus zu. Und Jesus fragte ihn: »Was willst du, dass ich dir tue?« Der Blinde antwortete: »Rabuni, ich möchte sehen können.« Da sagte Jesus zu ihm: »Geh, dein Glaube hat dich gerettet.« Im gleichen Augenblick konnte er sehen, und er folgte Jesus auf seinem Weg nach.

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1: 11. Kapitel. Das Wirken Jesu in Jerusalem. Als sie in die Nähe von Jerusalem kamen, nach Bethphage und Bethanien am Ölberg, schickte er zwei seiner Jünger aus. Er sagte zu ihnen: Geht in das Dorf, das vor euch liegt. Gleich, wenn ihr hineinkommt, werdet ihr ein Fohlen angebunden finden, auf dem noch nie ein Mensch gesessen hat. Bindet es los und bringt es her. Und wenn jemand zu euch sagt: Was tut ihr da? Dann antwortet: Der Herr braucht es. Er lässt es bald wieder zurückbringen. Da machten sie sich auf den Weg und fanden außen an einer Tür an der Straße ein Fohlen angebunden, und sie banden es los. Einige, die dabei standen, sagten zu ihnen: Wie kommt ihr dazu, das Fohlen loszubinden? Sie gaben ihnen zur Antwort, was Jesus gesagt hatte, und man ließ sie gewähren. Sie brachten das Fohlen zu Jesus, legten ihre Kleider auf das Tier, und er setzte sich darauf. Und viele breiteten ihre Kleider auf den Weg aus, andere aber Büschel, die sie von den Feldern abgerissen hatten. Die Leute, die vor ihm hergingen und die ihm nachfolgten, riefen: Hosanna, gesegnet sei er, der da kommt im Namen des Herrn. Gesegnet sei das Reich unseres Vaters David, das nun kommt. Hosanna in der Höhe. Und er zog nach Jerusalem hinein in den Tempel. Nachdem er sich alles angesehen hatte, ging er spät am Abend mit den 12 nach Bethanien hinaus. Als sie am nächsten Tag Bethanien verließen, hatte er Hunger. Da sah er von Weitem einen Feigenbaum mit Blättern und ging hin, um nach Früchten zu suchen. Aber er fand nichts als Blätter, denn es war nicht die Zeit der Feigenernte. Da sagte er zu ihm: In Ewigkeit soll niemand mehr eine Frucht von dir essen. Und seine Jünger hörten es. Dann kamen sie nach Jerusalem. Jesus ging in den Tempel und begann, die Händler und Käufer aus dem Tempel hinauszutreiben. Er stieß die Tische der Geldwechsler und die Stände der Taubenhändler um und ließ nicht zu, dass jemand irgendetwas durch den Tempelbezirk trug. Er belehrte sie und sagte: Heißt es nicht in der Schrift, mein Haus soll ein Haus des Gebetes für alle Völker genannt werden? Ihr aber habt daraus eine Räuberhöhle gemacht. Die Hohepriester und die Schriftgelehrten hörten davon und suchten nach einer Möglichkeit, ihn umzubringen, denn sie fürchteten ihn, weil das Volk außer sich war vor Staunen über seine Lehre. Als es Abend wurde, verließ Jesus mit seinen Jüngern die Stadt. Als sie am nächsten Morgen an dem Feigenbaum vorbeikamen, sahen sie, dass er bis zu den Wurzeln verdorrt war. Da erinnerte sich Petrus und sagte zu Jesus: Rabbi, sieh doch, der Feigenbaum, den du verflucht hast, ist verdorrt. Jesus sagte zu ihnen: Habt Glauben an Gott. Amen, ich sage euch, wenn jemand zu diesem Berg sagt: Heb dich empor und stürz dich ins Meer, und wenn er in seinem Herzen nicht zweifelt, sondern glaubt, das geschieht, was er sagt, dann wird es geschehen. Darum sage ich euch: Alles, worum ihr betet und bittet, glaubt nur, dass ihr es schon erhalten habt, dann wird es euch zuteil. Und wenn ihr beten wollt und ihr habt einem anderen etwas vorzuwerfen, dann vergebt ihm, damit auch euer Vater im Himmel euch eure Verfehlungen vergibt. Sie kamen wieder nach Jerusalem. Als er im Tempel umherging, kamen die hohen Priester, die Schriftgelehrten und die Ältesten zu ihm und fragten ihn: In welcher Vollmacht tust du das? Wer hat dir diese Vollmacht gegeben, das zu tun? Jesus sagte zu ihnen: Ich will euch eine Frage stellen. Antwortet mir, dann werde ich euch sagen, in welcher Vollmacht ich das tue. Stammte die Taufe des Johannes vom Himmel oder von den Menschen? Antwortet mir. Da überlegten sie und sagten zueinander: Wenn wir antworten vom Himmel, so wird er sagen: Warum habt ihr ihm dann nicht geglaubt? Sollen wir also antworten von den Menschen? Sie fürchteten sich aber vor den Leuten, denn alle hielten Johannes wirklich für einen Propheten. Darum antworteten sie Jesus: Wir wissen es nicht. Jesus erwiderte: Dann sage auch ich euch nicht, in welcher Vollmacht ich das tue.

Zwölftes Kapitel. Jesus begann zu ihnen in Gleichnissen zu reden. Ein Mann legte einen Weinberg an, zog ringsherum einen Zaun, hob eine Kelter aus und baute einen Turm. Dann verpachtete er den Weinberg an Winzer und reiste in ein anderes Land. Als nun die Zeit dafür gekommen war, schickte er einen Knecht zu den Winzern, um bei ihnen seinen Anteil an den Früchten des Weinbergs holen zu lassen. Sie aber packten und prügelten ihn und jagten ihn mit leeren Händen fort. Darauf schickte er einen anderen Knecht zu ihnen, und ihn schlugen sie auf den Kopf und entehrten ihn. Als er einen dritten schickte, brachten sie ihn um. Ähnlich erging es vielen anderen. Die einen wurden geprügelt, die anderen umgebracht. Schließlich blieb ihm nur noch einer, sein geliebter Sohn. Ihn sandte er als Letzten zu ihnen, denn er dachte, vor meinem Sohn werden sie Achtung haben. Die Winzer aber sagten zueinander, »Das ist der Erbe. Auf, wir wollen ihn umbringen, dann gehört sein Erbe uns.« Und sie packten ihn und brachten ihn um und warfen ihn aus dem Weinberg hinaus. Was wird nun der Besitzer des Weinbergs tun? Er wird kommen und die Winzer vernichten und den Weinberg anderen geben. Habt ihr nicht das Schriftwort gelesen, der Stein, den die Bauleute verworfen haben, er ist zum Eckstein geworden? Vom Herrn ist das geschehen und es ist wunderbar in unseren Augen. Daraufhin hätten sie Jesus gerne verhaften lassen, aber sie fürchteten die Menge, denn sie hatten gemerkt, dass er mit diesem Gleichnis sie meinte. Da ließen sie ihn stehen und gingen weg. Einige Pharisäer und einige Anhänger des Herodes wurden zu Jesus geschickt, um ihn mit einer Frage in eine Falle zu locken. Sie kamen zu ihm und sagten, »Meister, wir wissen, dass du die Wahrheit sagst und auf niemanden Rücksicht nimmst, denn du siehst nicht auf die Person, sondern lehrst wahrhaftig den Weg Gottes. Ist es erlaubt, dem Kaiser Steuer zu zahlen oder nicht? Sollen wir sie zahlen oder nicht zahlen?« Er aber durchschaute ihre Heuchelei und sagte zu ihnen, »Warum versucht ihr mich? Bringt mir einen Denar, ich will ihn sehen.« Man brachte ihm einen. Er fragte sie, »Wessen Bild und Aufschrift ist das?« Sie antworteten ihm, »Des Kaisers.« Da sagte Jesus zu ihnen, »So gebt dem Kaiser, was dem Kaiser gehört, und Gott, was Gott gehört.« Und sie waren sehr erstaunt über ihn. Von den Sadduzäern, die behaupten, es gebe keine Auferstehung, kamen einige zu Jesus und fragten ihn, »Meister, Mose hat uns vorgeschrieben, wenn ein Mann, der einen Bruder hat, stirbt und eine Frau hinterlässt, aber kein Kind, dann soll sein Bruder die Frau nehmen und seinem Bruder Nachkommen verschaffen.« Es lebten einmal 7 Brüder. Der erste nahm sich eine Frau, und als er starb, hinterließ er keine Nachkommen. Da nahm sie der zweite, auch er starb, ohne Nachkommen zu hinterlassen, und ebenso der dritte. Keiner der 7 hatte Nachkommen. Als letzte von allen starb die Frau. Wessen Frau wird sie nun bei der Auferstehung sein? Alle 7 haben sie doch zur Frau gehabt. Jesus sagte zu ihnen, »Ihr irrt euch, ihr kennt weder die Schrift noch die Macht Gottes. Wenn nämlich die Menschen von den Toten auferstehen, heiraten sie nicht, noch lassen sie sich heiraten, sondern sind wie Engel im Himmel. Dass aber die Toten auferstehen, habt ihr das nicht im Buch des Mose gelesen, in der Geschichte vom Dornbusch, in der Gott zu Mose spricht, ich bin der Gott Abrahams, der Gott Isaaks und der Gott Jakobs? Er ist kein Gott von Toten, sondern von Lebenden. Ihr irrt euch sehr.« Ein Schriftgelehrter hatte ihrem Streit zugehört, und da er bemerkt hatte, wie treffend Jesus ihnen antwortete, ging er zu ihm hin und fragte ihn, »Welches Gebot ist das erste von allen?« Jesus antwortete, »Das erste ist, höre Israel, der Herr, unser Gott, ist der einzige Herr.
Darum sollst du den Herrn, deinen Gott, lieben mit ganzem Herzen, mit ganzer Seele, mit deinem ganzen Denken und mit deiner ganzen Kraft. Als zweites kommt hinzu, du sollst deinen Nächsten lieben wie dich selbst. Kein anderes Gebot ist größer als diese beiden. Da sagte der Schriftgelehrte zu ihm: Sehr gut, Meister, ganz richtig hast du gesagt, er allein ist der Herr und es gibt keinen anderen außer ihm. Und ihn mit ganzem Herzen, ganzem Verstand und ganzer Kraft zu lieben und den Nächsten zu lieben wie sich selbst, ist weit mehr als alle Brandopfer und anderen Opfer. Jesus sah, dass er mit Verständnis geantwortet hatte und sagte zu ihm: Du bist nicht fern vom Reich Gottes. Und keiner wagte mehr, Jesus eine Frage zu stellen. Als Jesus im Tempel lehrte, sagte er: Wie können die Schriftgelehrten behaupten, der Christus sei der Sohn Davids? Denn David hat vom Heiligen Geist erfüllt selbst gesagt: Der Herr sprach zu meinem Herrn: Setze dich mir zur Rechten, bis ich dir deine Feinde unter die Füße lege. David selbst also nennt ihn Herr. Wie kann er dann sein Sohn sein? Es war eine große Menschenmenge versammelt und hörte ihm mit Freude zu. Er lehrte sie und sagte: Nehmt euch in Acht vor den Schriftgelehrten. Sie gehen gern in langen Gewändern umher, lieben es, wenn man sie auf den Marktplätzen grüßt, und sie wollen in der Synagoge die Ehrensitze und bei jedem Festmahl die Ehrenplätze haben. Sie fressen die Häuser der Witwen auf und verrichten in ihrer Scheinheiligkeit lange Gebete. Umso härter wird das Urteil sein, das sie erwartet. Als Jesus einmal dem Opferkasten gegenüber saß, sah er zu, wie die Leute Geld in den Kasten warfen. Viele Reiche kamen und gaben viel. Da kam auch eine arme Witwe und warf zwei kleine Münzen hinein. Er rief seine Jünger zu sich und sagte: Amen, ich sage euch, diese arme Witwe hat mehr in den Opferkasten hineingeworfen als alle anderen, denn sie alle haben nur etwas von ihrem Überfluss hineingeworfen. Diese Frau aber, die kaum das Nötigste zum Leben hat, sie hat alles hergegeben, was sie besaß, ihren ganzen Lebensunterhalt.

13. Kapitel. Als Jesus den Tempel verließ, sagte einer von seinen Jüngern zu ihm: Meister, sieh, was für Steine und was für Bauten. Jesus sagte zu ihm: Siehst du diese großen Bauten? Kein Stein wird hier auf dem anderen bleiben, der nicht niedergerissen wird. Und als er auf dem Ölberg saß, dem Tempel gegenüber, fragten ihn Petrus, Jakobus, Johannes und Andreas, die mit ihm allein waren: Sag uns, wann wird das geschehen und was ist das Zeichen, dass dies alles sich vollenden soll? Jesus sagte zu ihnen: Gebt Acht, dass euch niemand irreführt. Viele werden unter meinem Namen auftreten und sagen: Ich bin es. Und sie werden viele irreführen. Wenn ihr von Kriegen hört und von Kriegsgerüchten, lasst euch nicht erschrecken. Das muss geschehen. Es ist aber noch nicht das Ende. Denn Volk wird sich gegen Volk und Reich gegen Reich erheben. Und an vielen Orten wird es Erdbeben und Hungersnöte geben. Doch das ist erst der Anfang der Wehen. Ihr aber gebt Acht auf euch selbst. Man wird euch um meinetwillen an die Gerichte ausliefern, in den Synagogen misshandeln und vor Statthalter und Könige stellen, ihnen zum Zeugnis. Allen Völkern muss zuerst das Evangelium verkündet werden. Und wenn man euch abführt und ausliefert, macht euch nicht im Voraus Sorgen, was ihr reden sollt, sondern was euch in jener Stunde eingegeben wird, das sagt. Denn nicht ihr werdet dann reden, sondern der Heilige Geist. Brüder werden einander dem Tod ausliefern und Väter ihre Kinder, und die Kinder werden sich gegen ihre Eltern auflehnen und sie in den Tod schicken. Und ihr werdet um meines Namens willen von allen gehasst werden. Wer aber bis zum Ende standhaft bleibt, der wird gerettet werden. Wenn ihr aber den Gräuel der Verwüstung an dem Ort seht, wo er nicht stehen darf, der Leser begreife, dann sollen die Bewohner von Judäa in die Berge fliehen. Wer gerade auf dem Dach ist, soll nicht hinabsteigen und hineingehen, um etwas aus seinem Haus zu holen. Und wer auf dem Feld ist, soll nicht zurückkehren, um seinen Mantel zu holen. Weh aber den Frauen, die in jenen Tagen schwanger sind oder ein Kind stillen. Betet darum, dass es nicht im Winter geschieht. Denn jene Tage werden eine Drangsal sein, wie es sie nie gegeben hat, von Anfang der Schöpfung, die Gott geschaffen hat bis heute und wie es auch keine mehr geben wird. Und wenn der Herr die Tage nicht verkürzt hätte, dann würde kein Mensch gerettet. Aber um seiner Auserwählten willen hat er die Tage verkürzt. Wenn dann jemand zu euch sagt: Seht, hier ist der Christus, oder seht, dort ist er, so glaubt es nicht. Denn es wird mancher falsche Christus und mancher falsche Prophet auftreten, und sie werden Zeichen und Wunder wirken, um, wenn möglich, die Auserwählten irre zu führen. Ihr aber, gebt Acht, ich habe euch alles vorausgesagt. Aber in jenen Tagen nach jener Drangsal wird die Sonne verfinstert werden und der Mond wird nicht mehr scheinen. Die Sterne werden vom Himmel fallen, und die Kräfte des Himmels werden erschüttert werden. Dann wird man den Menschensohn in Wolken kommen sehen, mit großer Kraft und Herrlichkeit. Und er wird die Engel aussenden und die von ihm Auserwählten aus allen vier Windrichtungen zusammenführen, vom Ende der Erde bis zum Ende des Himmels. Lernt etwas aus dem Vergleich mit dem Feigenbaum. Sobald seine Zweige saftig werden und Blätter treiben, erkennt ihr, dass der Sommer nahe ist. So erkennt auch ihr, wenn ihr das Geschehen seht, dass er nahe vor der Tür ist. Amen, ich sage euch, diese Generation wird nicht vergehen, bis das alles geschieht. Himmel und Erde werden vergehen, aber meine Worte werden nicht vergehen. Doch jenen Tag und jene Stunde kennt niemand, auch nicht die Engel im Himmel, nicht einmal der Sohn, sondern nur der Vater. Gebt Acht und bleibt wach, denn ihr wisst nicht, wann die Zeit da ist. Es ist wie mit einem Mann, der sein Haus verließ, um auf Reisen zu gehen.
Er übertrug die Vollmacht seinen Knechten, jedem eine bestimmte Aufgabe. Dem Türhüter befahl er, wachsam zu sein. Seid also wachsam, denn ihr wisst nicht, wann der Hausherr kommt, ob am Abend oder um Mitternacht, ob beim Hahnenschrei oder erst am Morgen. Er soll euch, wenn er plötzlich kommt, nicht schlafend antreffen. Was ich aber euch sage, das sage ich allen. Seid wachsam.

14. Kapitel. Passion und Erweckung Jesu. Es war 2 Tage vor dem Pascha und dem Fest der ungesäuerten Brote. Die Hohepriester und die Schriftgelehrten suchten nach einer Möglichkeit, Jesus mit List in ihre Gewalt zu bringen, um ihn zu töten. Sie sagten aber, ja, nicht am Fest, damit es im Volk keinen Aufruhr gibt. Als Jesus in Bethanien im Haus Simons, des Aussätzigen, zu Tisch war, kam eine Frau mit einem Alabastergefäß voll echtem, kostbarem Nardenöl, zerbrach es und goss das Öl über sein Haupt. Einige aber wurden unwillig und sagten zueinander, wozu diese Verschwendung? Man hätte das Öl um mehr als 300 Denare verkaufen und das Geld den Armen geben können. Und sie fuhren die Frau heftig an. Jesus aber sagte, hört auf, warum lasst ihr sie nicht in Ruhe? Sie hat ein gutes Werk an mir getan. Denn die Armen habt ihr immer bei euch und ihr könnt ihnen Gutes tun, so oft ihr wollt, mich aber habt ihr nicht immer. Sie hat getan, was sie konnte. Sie hat im Voraus meinen Leib für das Begräbnis gesalbt. Amen, ich sage euch, auf der ganzen Welt, wo das Evangelium verkündet wird, wird man auch erzählen, was sie getan hat, zu ihrem Gedächtnis. Judas Iskariot, einer der 12, ging zu den Hohepriestern. Er wollte Jesus an sie ausliefern. Als sie das hörten, freuten sie sich und versprachen, ihm Geld dafür zu geben. Von da an suchte er nach einer günstigen Gelegenheit, ihn auszuliefern. Am 1. Tag des Festes der ungesäuerten Brote, an dem man das Paschalamm zu schlachten pflegte, sagten die Jünger zu Jesus, »Wo sollen wir das Paschamahl für dich vorbereiten?« Da schickte er 2 seiner Jünger voraus und sagte zu ihnen, »Geht in die Stadt, dort wird euch ein Mensch begegnen, der einen Wasserkrug trägt. Folgt ihm, bis er in ein Haus hineingeht. Dann sagt zu dem Herrn des Hauses, der Meister lässt dich fragen, wo ist der Raum, in dem ich mit meinen Jüngern das Paschalamm essen kann? Und der Hausherr wird euch einen großen Raum im Obergeschoss zeigen, der schon für das Festmahl hergerichtet und mit Polstern ausgestattet ist. Dort bereitet alles für uns vor.« Die Jünger machten sich auf den Weg und kamen in die Stadt. Sie fanden alles so, wie er es ihnen gesagt hatte, und bereiteten das Paschamahl vor. Als es Abend wurde, kam Jesus mit den 12. Während sie nun zu Tisch waren und aßen, sagte Jesus, »Amen, ich sage euch, einer von euch wird mich ausliefern, einer, der mit mir isst.« Da wurden sie traurig, und einer nach dem anderen fragte ihn, »Doch nicht etwa ich?« Er sagte zu ihnen, »Einer von euch 12, der mit mir in dieselbe Schüssel eintunkt. Der Menschensohn muss zwar seinen Weg gehen, wie die Schrift über ihn sagt, doch weh dem Menschen, durch den der Menschensohn ausgeliefert wird. Für ihn wäre es besser, wenn er nie geboren wäre.« Während des Mahles nahm er das Brot und sprach den Lobpreis. Dann brach er das Brot, reichte es ihnen und sagte, »Nehmt, das ist mein Leib.« Dann nahm er den Kelch, sprach das Dankgebet, gab ihn den Jüngern und sie tranken alle daraus. Und er sagte zu ihnen, »Das ist mein Blut des Bundes, das für viele vergossen wird. Amen, ich sage euch, ich werde nicht mehr von der Frucht des Weinstocks trinken, bis zu dem Tag, an dem ich von Neuem davon trinke, im Reich Gottes.« Nach dem Lobgesang gingen sie zum Ölberg hinaus. Da sagte Jesus zu ihnen, »Ihr werdet alle Anstoß nehmen, denn in der Schrift steht, ich werde den Hirten erschlagen, dann werden sich die Schafe zerstreuen. Aber nach meiner Auferstehung werde ich euch nach Galiläa vorausgehen.« Da sagte Petrus zu ihm, »Auch wenn alle Anstoß nehmen, ich nicht.« Jesus sagte zu ihm, »Amen, ich sage dir, heute, in dieser Nacht, ehe der Hahn 2-mal kräht,
wirst du mich dreimal verleugnen. Petrus aber beteuerte: Und wenn ich mit dir sterben müsste, ich werde dich nie verleugnen. Das Gleiche sagten auch alle anderen. Sie kamen zu einem Grundstück, das Gethsemane heißt, und er sagte zu seinen Jüngern: Setzt euch hier, während ich bete. Und er nahm Petrus, Jakobus und Johannes mit sich. Da ergriff ihn Furcht und Angst, und er sagte zu ihnen: Meine Seele ist zu Tode betrübt, bleibt hier und wacht. Und er ging ein Stück weiter, warf sich auf die Erde nieder und betete, dass die Stunde, wenn möglich, an ihm vorübergehe. Er sprach: Aber, Vater, alles ist dir möglich. Nimm diesen Kelch von mir, aber nicht, was ich will, sondern was du willst. Und er ging zurück und fand sie schlafend. Da sagte er zu Petrus: Simon, du schläfst? Konntest du nicht einmal eine Stunde wach bleiben? Wacht und betet, damit ihr nicht in Versuchung geratet. Der Geist ist willig, aber das Fleisch ist schwach. Und er ging wieder weg und betete mit den gleichen Worten. Als er zurückkam, fand er sie wieder schlafend, denn die Augen waren ihnen zugefallen, und sie wussten nicht, was sie ihm antworten sollten. Und er kam zum dritten Mal und sagte zu ihnen: Schlaft ihr immer noch und ruht euch aus? Es ist genug. Die Stunde ist gekommen. Siehe, jetzt wird der Menschensohn in die Hände der Sünder ausgeliefert. Steht auf, wir wollen gehen. Siehe, der mich ausliefert, ist da. Noch während er redete, kam Judas, einer der Zwölf, mit einer Schar von Männern, die mit Schwertern und Knüppeln bewaffnet waren. Sie waren von den Hohepriestern, den Schriftgelehrten und den Ältesten geschickt worden. Der ihn

zogen, um mich festzunehmen? Tag für Tag war ich bei euch im Tempel und lehrte, und ihr habt mich nicht verhaftet. Aber so mussten die Schriften erfüllt werden. Da verließen ihn alle und flohen. Ein junger Mann aber, der nur mit einem leinenen Tuch bekleidet war, wollte ihm nachfolgen. Da packten sie ihn. Er aber ließ das Tuch fallen und lief nackt davon. Darauf führten sie Jesus zum Hohepriester, und es versammelten sich alle Hohepriester und Ältesten und Schriftgelehrten. Petrus aber war Jesus von Weitem bis in den Hof des Hohepriesters gefolgt. Nun saß er dort bei den Dienern und wärmte sich am Feuer. Die Hohepriester und der ganze Hohe Rat bemühten sich um Zeugenaussagen gegen Jesus, um ihn zum Tode verurteilen zu können. Sie fanden aber nichts. Viele machten zwar falsche Aussagen gegen ihn, aber die Aussagen stimmten nicht überein. Einige der falschen Zeugen, die gegen ihn auftraten, behaupteten: Wir haben ihn sagen hören, ich werde diesen von Menschenhand gemachten Tempel niederreißen und in 3 Tagen einen anderen aufbauen, der nicht von Menschenhand gemacht ist. Aber auch in diesem Fall stimmten die Aussagen nicht überein. Da stand der Hohepriester auf, trat in die Mitte und fragte Jesus: Willst du denn nichts sagen zu dem, was diese Leute gegen dich vorbringen? Er aber schwieg und gab keine Antwort. Da wandte sich der Hohepriester nochmals an ihn und fragte: Bist du der Christus, der Sohn des Hochgelobten? Jesus sagte: Ich bin es. Und ihr werdet den Menschensohn zur Rechten der Macht sitzen und mit den Wolken des Himmels kommen sehen. Da zerriss der Hohepriester sein Gewand und rief: Wozu brauchen wir noch Zeugen? Ihr habt die Gotteslästerung gehört. Was ist eure Meinung? Und sie fällten einstimmig das Urteil: Er ist des Todes schuldig. Und einige spuckten ihn an, verhüllten sein Gesicht, schlugen ihn und riefen: Zeig, dass du ein Prophet bist. Auch die Diener schlugen ihn ins Gesicht. Als Petrus unten im Hof war, kam eine von den Mägden des Hohepriesters. Sie sah, wie Petrus sich wärmte, blickte ihn an und sagte: Auch du warst mit diesem Jesus aus Nazareth zusammen. Doch er leugnete und sagte: Ich weiß nicht und verstehe nicht, wovon du redest. Dann ging er in den Vorhof hinaus. Als die Magd ihn dort bemerkte, sagte sie zu denen, die dabei standen, noch einmal: Der gehört zu ihnen. Er aber leugnete wieder. Wenig später sagten die Leute, die dort standen, von neuem zu Petrus: Du gehörst wirklich zu ihnen, du bist doch auch ein Galiläer. Da fing er an zu fluchen und zu schwören: Ich kenne diesen Menschen nicht, von dem ihr redet. Gleich darauf krähte der Hahn zum 2. Mal, und Petrus erinnerte sich an das Wort, das Jesus zu ihm gesagt hatte: Ehe der Hahn 2-mal kräht, wirst du mich 3-mal verleugnen. Und er begann zu weinen.

15. Kapitel. Gleich in der Frühe fassten die Hohepriester, die Ältesten und die Schriftgelehrten, also der ganze Hohe Rat, über Jesus einen Beschluss. Sie ließen ihn fesseln und abführen und lieferten ihn Pilatus aus. Pilatus fragte ihn: Bist du der König der Juden? Er antwortete ihm: Du sagst es. Die Hohepriester brachten viele Anklagen gegen ihn vor. Da wandte sich Pilatus wieder an ihn und fragte: Willst du denn nichts dazu sagen? Sieh doch, wie viele Anklagen sie gegen dich vorbringen. Jesus aber gab keine Antwort mehr, so dass Pilatus sich wunderte. Jeweils zum Fest ließ Pilatus einen Gefangenen frei, den sie sich ausbitten durften. Damals saß gerade ein Mann namens Barabbas im Gefängnis, zusammen mit anderen Aufrührern, die bei einem Aufstand einen Mord begangen hatten. Die Volksmenge zog zu Pilatus hinauf und verlangte, ihnen die gleiche Gunst zu gewähren wie sonst. Pilatus fragte sie: Wollt ihr, dass ich euch den König der Juden freilasse? Er merkte nämlich, dass die Hohepriester Jesus nur aus Neid an ihn ausgeliefert hatten. Die Hohepriester aber wiegelten die Menge auf, lieber die Freilassung des Barabbas zu fordern. Pilatus wandte sich von Neuem an sie und fragte: Was soll ich dann mit dem tun, den ihr den König der Juden nennt? Da schrien sie: Kreuzige ihn! Pilatus entgegnete: Was hat er denn für ein Verbrechen begangen? Sie aber schrien noch lauter: Kreuzige ihn! Darauf ließ Pilatus, um die Menge zufriedenzustellen, Barabbas frei. Jesus lieferte er, nachdem er ihn hatte geißeln lassen, zur Kreuzigung aus. Die Soldaten führten ihn ab in den Hof hinein, der Prätorium heißt, und riefen die ganze Kohorte zusammen. Dann legten sie ihm einen Purpurmantel um und flochten einen Dornenkranz. Den setzten sie ihm auf und grüßten ihn: Sei gegrüßt, König der Juden! Sie schlugen ihm mit einem Stock auf den Kopf und spuckten ihn an, beugten die Knie und huldigten ihm. Nachdem sie so ihren Spott mit ihm getrieben hatten, nahmen sie ihm den Purpurmantel ab und zogen ihm seine eigenen Kleider wieder an. Dann führten sie Jesus hinaus, um ihn zu kreuzigen. Einen Mann, der gerade vom Feld kam, Simon von Cyrene, den Vater des Alexander und des Rufus, zwangen sie, sein Kreuz zu tragen. Und sie brachten Jesus an einen Ort namens Golgotha, das heißt übersetzt Schädelhöhe. Dort reichten sie ihm Wein, der mit Myrrhe gewürzt war. Er aber nahm ihn nicht. Dann kreuzigten sie ihn. Sie verteilten seine Kleider, indem sie das Los über sie warfen, wer was bekommen sollte. Es war die dritte Stunde, als sie ihn kreuzigten. Und eine Aufschrift gab seine Schuld an: Der König der Juden. Zusammen mit ihm kreuzigten sie zwei Räuber, den einen rechts von ihm, den anderen links. Die Leute, die vorbeikamen, verhöhnten ihn, schüttelten den Kopf und riefen: Ach, du willst den Tempel niederreißen und in 3 Tagen wieder aufbauen? Rette dich selbst und steig herab vom Kreuz! Ebenso verhöhnten ihn auch die Hohepriester und die Schriftgelehrten und sagten untereinander: Andere hat er gerettet, sich selbst kann er nicht retten. Der Christus, der König von Israel, er soll jetzt vom Kreuz herabsteigen, damit wir sehen und glauben. Auch die beiden Männer, die mit ihm zusammengekreuzigt wurden, beschimpften ihn. Als die 6. Stunde kam, brach eine Finsternis über das ganze Land herein, bis zur 9. Stunde. Und in der 9. Stunde schrie Jesus mit lauter Stimme: Eloi, Eloi, lema sabachthani, das heißt übersetzt: mein Gott, warum hast du mich verlassen? Einige von denen, die dabei standen und es hörten, sagten: Hört, er ruft nach Elia. Einer lief hin, tauchte einen Schwamm in Essig, steckte ihn auf ein Rohr und gab Jesus zu trinken. Dabei sagte er: Lasst, wir wollen sehen, ob Elia kommt und ihn herabnimmt.
Jesus aber schrie mit lauter Stimme. Dann hauchte er den Geist aus. Da riss der Vorhang im Tempel in zwei Teile, von oben bis unten. Als der Hauptmann, der Jesus gegenüberstand, ihn auf diese Weise sterben sah, sagte er: Wahrhaftig, dieser Mensch war Gottes Sohn. Auch einige Frauen sahen von Weitem zu, darunter Maria aus Magdala, Maria, die Mutter des Jakobus, dem Kleinen und Joses, sowie Salome. Sie waren Jesus schon in Galiläa nachgefolgt und hatten ihm gedient. Noch viele andere Frauen waren dabei, die mit ihm nach Jerusalem hinaufgezogen waren. Da es Rüsttag war, der Tag vor dem Sabbat, und es schon Abend wurde, ging Josef von Arimathäa, ein vornehmes Mitglied des Hohen Rats, der auch auf das Reich Gottes wartete, zu Pilatus und wagte es, um den Leichnam Jesu zu bitten. Pilatus war überrascht, als er hörte, dass Jesus schon tot sei. Er ließ den Hauptmann kommen und fragte ihn, ob Jesus bereits gestorben sei. Als er es vom Hauptmann erfahren hatte, überließ er Josef den Leichnam. Josef kaufte ein Leinentuch, nahm Jesus vom Kreuz, wickelte ihn in das Tuch und legte ihn in ein Grab, das in einen Felsen gehauen war. Dann wälzte er einen Stein vor dem Eingang des Grabes. Maria aus Magdala aber und Maria, die Mutter des Joses, beobachteten, wohin er gelegt wurde.

16. Kapitel. Als der Sabbat vorüber war, kauften Maria aus Magdala, Maria, die Mutter des Jakobus und Salome, wohlriechende Öle, um damit zum Grab zu gehen und Jesus zu salben. Am ersten Tag der Woche kamen sie in aller Frühe zum Grab, als eben die Sonne aufging. Sie sagten zueinander: Wer könnte uns den Stein vom Eingang des Grabes wegwälzen? Doch als sie hinblickten, sahen sie, dass der Stein schon weggewälzt war. Er war sehr groß. Sie gingen in das Grab hinein und sahen auf der rechten Seite einen jungen Mann sitzen, der mit einem weißen Gewand bekleidet war. Da erschraken sie sehr. Er aber sagte zu ihnen: Erschreckt nicht! Ihr sucht Jesus von Nazareth, den Gekreuzigten. Er ist auferstanden, er ist nicht hier. Seht, da ist die Stelle, wohin man ihn gelegt hat. Nun aber geht und sagt seinen Jüngern und dem Petrus: Er geht euch voraus nach Galiläa, dort werdet ihr ihn sehen, wie er es euch gesagt hat. Da verließen sie das Grab und flohen. Denn Schrecken und Entsetzen hatte sie gepackt, und sie sagten niemandem etwas davon, denn sie fürchteten sich. Als Jesus am frühen Morgen des ersten Wochentages auferstanden war, erschien er zuerst Maria aus Magdala, aus der er 7 Dämonen ausgetrieben hatte. Sie ging und berichtete es denen, die mit ihm zusammen gewesen waren und die nun klagten und weinten. Als sie hörten, er lebe und sei von ihr gesehen worden, glaubten sie es nicht. Darauf erschien er in einer anderen Gestalt 2 von ihnen, als sie unterwegs waren und aufs Land gehen wollten. Auch sie gingen und berichteten es den anderen, und auch ihnen glaubte man nicht. Später erschien Jesus den 11 selbst, als sie bei Tisch waren. Er tadelte ihren Unglauben und ihre Verstocktheit, weil sie denen nicht glaubten, die ihn nach seiner Auferstehung gesehen hatten. Dann sagte er zu ihnen: Geht hinaus in die ganze Welt und verkündet das Evangelium der ganzen Schöpfung. Wer glaubt und sich taufen lässt, wird gerettet. Wer aber nicht glaubt, wird verurteilt werden. Und durch die, die zum Glauben gekommen sind, werden folgende Zeichen geschehen. In meinem Namen werden sie Dämonen austreiben. Sie werden in neuen Sprachen reden. Wenn sie Schlangen anfassen oder tödliches Gift trinken, wird es ihnen nicht schaden. Und die Kranken, denen sie die Hände auflegen, werden gesund werden. Nachdem Jesus, der Herr, dies zu ihnen gesagt hatte, wurde er in den Himmel aufgenommen und setzte sich zur Rechten Gottes. Sie aber zogen aus und verkündeten überall. Der Herr stand ihnen bei und bekräftigte das Wort durch die Zeichen, die es begleiteten.

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1: Die Apostelgeschichte. Erstes Kapitel. Vorwort. Im ersten Buch, lieber Theophilus, habe ich über alles berichtet, was Jesus von Anfang an getan und gelehrt hat, bis zu dem Tag, an dem er in den Himmel aufgenommen wurde. Vorher hat er den Aposteln, die er sich durch den Heiligen Geist erwählt hatte, Weisung gegeben. Ihnen hat er nach seinem Leiden durch viele Beweise gezeigt, dass er lebt. 40 Tage hindurch ist er ihnen erschienen und hat vom Reich Gottes gesprochen. Die Kirche in Jerusalem. Beim gemeinsamen Mahl gebot er ihnen: Geht nicht weg von Jerusalem, sondern wartet auf die Verheißung des Vaters, die ihr von mir vernommen habt. Denn Johannes hat mit Wasser getauft, ihr aber werdet schon in wenigen Tagen mit dem Heiligen Geist getauft werden. Als sie nun beisammen waren, fragten sie ihn: Herr, stellst du in dieser Zeit das Reich für Israel wieder her? Er sagte zu ihnen: Euch steht es nicht zu, Zeiten und Fristen zu erfahren, die der Vater in seiner Macht festgesetzt hat. Aber ihr werdet Kraft empfangen, wenn der Heilige Geist auf euch herabkommen wird, und ihr werdet meine Zeugen sein in Jerusalem und in ganz Judäa und Samarien und bis an die Grenzen der Erde. Als er das gesagt hatte, wurde er vor ihren Augen emporgehoben, und eine Wolke nahm ihn auf und entzog ihn ihren Blicken. Während sie unverwandt ihm nach zum Himmel emporschauten, siehe, da standen zwei Männer in weißen Gewändern bei ihnen und sagten: Ihr Männer von Galiläa, was steht ihr da und schaut zum Himmel empor? Dieser Jesus, der von euch fort in den Himmel aufgenommen wurde, wird ebenso wiederkommen, wie ihr ihn habt zum Himmel hingehen sehen. Dann kehrten sie von dem Berg, der Ölberg genannt wird und nur einen Sabbatweg von Jerusalem entfernt ist, nach Jerusalem zurück. Als sie in die Stadt kamen, gingen sie in das Obergemach hinauf, wo sie nun ständig blieben. Petrus und Johannes, Jakobus und Andreas, Philippus und Thomas, Bartholomäus und Matthäus, Jakobus, der Sohn des Alphäus, und Simon, der Zelot, sowie Judas, der Sohn des Jakobus. Sie alle verharrten dort, einmütig im Gebet, zusammen mit den Frauen und Maria, der Mutter Jesu, und seinen Brüdern. In diesen Tagen erhob sich Petrus im Kreis der Brüder, etwa 120 waren zusammengekommen, und sagte: Brüder, es musste sich das Schriftwort erfüllen, das der Heilige Geist durch den Mund Davids im Voraus über Judas gesprochen hat. Judas wurde zum Anführer derer, die Jesus gefangen nahmen. Er wurde zu uns gezählt und hatte Anteil am gleichen Dienst. Mit dem Lohn für seine Untat kaufte er sich ein Grundstück. Dann aber stürzte er vornüber zu Boden, sein Leib barst auseinander und alle seine Eingeweide quollen hervor. Das wurde allen Einwohnern von Jerusalem bekannt. Deshalb nannten sie jenes Grundstück in ihrer Sprache Hakeldamach, das heißt Blutacker. Denn es steht im Buch der Psalmen: Sein Gehöft soll veröden, niemand soll darin wohnen, und sein Amt soll ein anderer erhalten. Es ist also nötig, dass einer von den Männern, die mit uns die ganze Zeit zusammen waren, als Jesus der Herr bei uns ein- und ausging, angefangen von der Taufe durch Johannes bis zu dem Tag, an dem er von uns ging und in den Himmel aufgenommen wurde, einer von diesen muss nun zusammen mit uns Zeuge seiner Auferstehung sein. Und sie stellten zwei Männer auf, Josef, genannt Barsabas, mit dem Beinamen Justus, und Matthias. Dann beteten sie: Du, Herr, kennst die Herzen aller. Zeige, wen von diesen beiden du erwählt hast, diesen Dienst und dieses Apostelamt zu übernehmen. Denn Judas hat es verlassen und ist an den Ort gegangen, der ihm bestimmt war. Sie warfen das Los über sie. Das Los fiel auf Matthias, und er wurde den 11 Aposteln zugezählt.

Zweites Kapitel. Als der Tag des Pfingstfestes gekommen war, waren alle zusammen am selben Ort. Da kam plötzlich vom Himmel her ein Brausen, wie wenn ein heftiger Sturm daherfährt, und erfüllte das ganze Haus, in dem sie saßen. Und es erschienen ihnen Zungen wie von Feuer, die sich verteilten. Auf jeden von ihnen ließ sich eine nieder. Und alle wurden vom Heiligen Geist erfüllt und begannen, in anderen Sprachen zu reden, wie es der Geist ihnen eingab. In Jerusalem aber wohnten Juden, fromme Männer aus allen Völkern unter dem Himmel. Als sich das Getöse erhob, strömte die Menge zusammen und war ganz bestürzt, denn jeder hörte sie in seiner Sprache reden. Sie waren fassungslos vor Staunen und sagten: Seht, sind das nicht alles Galiläer, die hier reden? Wieso kann sie jeder von uns in seiner Muttersprache hören? Parther, Meder und Elamiter, Bewohner von Mesopotamien, Judäa und Kappadokien, von Pontus und der Provinz Asien, von Phrygien und Pamphylien, von Ägypten und dem Gebiet Libyens nach Kyrene hin. Auch die Römer, die sich hier aufhalten, Juden und Proselyten, Kreter und Araber, wir hören sie in unseren Sprachen Gottes große Taten verkünden. Alle gerieten außer sich und waren ratlos. Die einen sagten zueinander: Was hat das zu bedeuten? Andere aber spotteten: Sie sind vom süßen Wein betrunken. Da trat Petrus auf, zusammen mit den 11. Er erhob seine Stimme und begann zu reden: Ihr Juden und alle Bewohner von Jerusalem, dies sollt ihr wissen, achtet auf meine Worte. Diese Männer sind nicht betrunken, wie ihr meint. Es ist ja erst die 3. Stunde am Tag, sondern jetzt geschieht, was durch den Propheten Joel gesagt worden ist. In den letzten Tagen wird es geschehen, so spricht Gott. Ich werde von meinem Geist ausgießen über alles Fleisch. Eure Söhne und eure Töchter werden prophetisch reden. Eure jungen Männer werden Visionen haben und eure Alten werden Träume haben. Auch über meine Knechte und Mägde werde ich von meinem Geist ausgießen in jenen Tagen, und sie werden prophetisch reden. Ich werde Wunder erscheinen lassen droben am Himmel und Zeichen unten auf der Erde. Blut und Feuer und qualmenden Rauch. Die Sonne wird sich in Finsternis verwandeln und der Mond in Blut, ehe der Tag des Herrn kommt, der große und herrliche Tag. Und es wird geschehen, jeder, der den Namen des Herrn anruft, wird gerettet werden. Israeliten, hört diese Worte. Jesus, den Nazoräer, einen Mann, den Gott vor euch beglaubigt hat durch Machttaten, Wunder und Zeichen, die er durch ihn in eurer Mitte getan hat. Wie ihr selbst wisst, ihn, der nach Gottes beschlossenem Willen und Vorauswissen hingegeben wurde, habt ihr durch die Hand von Gesetzlosen ans Kreuz geschlagen und umgebracht. Gott aber hat ihn von den Wehen des Todes befreit und auferweckt. Denn es war unmöglich, dass er vom Tod festgehalten wurde. David nämlich sagt über ihn: Ich hatte den Herrn beständig vor Augen, denn er steht mir zur Rechten, dass ich nicht wanke. Darum freute sich mein Herz und frohlockte meine Zunge, und auch mein Leib wird in Hoffnung wohnen. Denn du gibst meine Seele nicht der Unterwelt preis, noch lässt du deinen Frommen die Verwesung schauen. Du hast mir die Wege zum Leben gezeigt. Du wirst mich erfüllen mit Freude vor deinem Angesicht. Brüder, ich darf freimütig zu euch über den Patriarchen David reden. Er starb und wurde begraben, und sein Grabmal ist bei uns erhalten bis auf den heutigen Tag. Da er ein Prophet war und wusste, dass Gott ihm einen Eid geschworen hatte, einer von seinen Nachkommen werde auf seinem Thron sitzen, sagte er vorausschauend über die Auferstehung des Christus: Er gab ihn nicht der Unterwelt preis, und sein Leib schaute die Verwesung nicht. Diesen Jesus
hat Gott auferweckt. Dafür sind wir alle Zeugen. Zur Rechten Gottes erhöht, hat er vom Vater den verheißenen Heiligen Geist empfangen und ihn ausgegossen, wie ihr seht und hört. Denn nicht David ist zum Himmel aufgestiegen, vielmehr sagt er selbst: Es sprach der Herr zu meinem Herrn: Setze dich mir zur Rechten, und ich lege dir deine Feinde als Schemel unter die Füße. Mit Gewissheit erkenne also das ganze Haus Israel: Gott hat ihn zum Herrn und Christus gemacht, diesen Jesus, den ihr gekreuzigt habt. Als sie das hörten, traf es sie mitten ins Herz, und sie sagten zu Petrus und den übrigen Aposteln: Was sollen wir tun, Brüder? Petrus antwortete ihnen: Kehrt um, und jeder von euch lasse sich auf den Namen Jesu Christi taufen, zur Vergebung eurer Sünden. Dann werdet ihr die Gabe des Heiligen Geistes empfangen. Denn euch und euren Kindern gilt die Verheißung und all denen in der Ferne, die der Herr, unser Gott, herbeirufen wird. Mit noch vielen anderen Worten beschwor und ermahnte er sie: Lasst euch retten aus diesem verdorbenen Geschlecht. Die nun, die sein Wort annahmen, ließen sich taufen. An diesem Tag wurden ihrer Gemeinschaft etwa 3000 Menschen hinzugefügt. Sie hielten an der Lehre der Apostel fest und an der Gemeinschaft, am Brechen des Brotes und an den Gebeten. Alle wurden von Furcht ergriffen, und durch die Apostel geschahen viele Wunder und Zeichen. Und alle, die glaubten, waren an demselben Ort und hatten alles gemeinsam. Sie verkauften Hab und Gut und teilten davon allen zu, jedem so viel, wie er nötig hatte. Tag für Tag verharrten sie einmütig im Tempel, brachen in ihren Häusern das Brot und hielten miteinander Mahl in Freude und Lauterkeit des Herzens. Sie lobten Gott und fanden Gunst beim ganzen Volk. Und der Herr fügte täglich ihrer Gemeinschaft die hinzu, die gerettet werden sollten.

Drittes Kapitel. Petrus und Johannes gingen zur Gebetszeit um die neunte Stunde in den Tempel hinauf. Da wurde ein Mann hereingetragen, der von Geburt an gelähmt war. Man setzte ihn täglich an das Tor des Tempels, das man die schöne Pforte nennt. Dort sollte er bei denen, die in den Tempel gingen, um Almosen betteln. Als er nun Petrus und Johannes in den Tempel gehen sah, bat er sie um ein Almosen. Petrus und Johannes blickten ihn an und Petrus sagte: »Sieh uns an!« Da wandte er sich ihnen zu und erwartete, etwas von ihnen zu bekommen. Petrus aber sagte: »Silber und Gold besitze ich nicht. Doch was ich habe, das gebe ich dir. Im Namen Jesu Christi des Nazoräers, steh auf und geh umher.« Und er fasste ihn an der rechten Hand und richtete ihn auf. Sogleich kam Kraft in seine Füße und Gelenke. Er sprang auf, konnte stehen und ging umher. Dann ging er mit ihnen in den Tempel, lief und sprang umher und lobte Gott. Alle Leute sahen ihn umhergehen und Gott loben. Sie erkannten ihn als den, der gewöhnlich an der schönen Pforte des Tempels saß und bettelte. Und sie waren voll Verwunderung und Staunen über das, was mit ihm geschehen war. Da er sich Petrus und Johannes anschloss, lief das ganze Volk bei ihnen in der sogenannten Halle Salomos zusammen, außer sich vor Staunen. Als Petrus das sah, wandte er sich an das Volk. »Israeliten, was wundert ihr euch darüber? Was starrt ihr uns an, als hätten wir aus eigener Kraft oder Frömmigkeit bewirkt, dass dieser gehen kann? Der Gott Abrahams, Isaaks und Jakobs, der Gott unserer Väter, hat seinen Knecht Jesus verherrlicht, den ihr ausgeliefert und vor Pilatus verleugnet habt, obwohl dieser entschieden hatte, ihn freizulassen. Ihr aber habt den Heiligen und Gerechten verleugnet und die Freilassung eines Mörders erbeten. Den Urheber des Lebens habt ihr getötet. Aber Gott hat ihn von den Toten auferweckt. Dafür sind wir Zeugen, und aufgrund des Glaubens an seinen Namen hat dieser Name den Mann hier, den ihr seht und kennt, zu Kräften gebracht. Der Glaube, der durch ihn kommt, hat ihm vor euer aller Augen die volle Gesundheit geschenkt. Nun, Brüder, ich weiß, ihr habt aus Unwissenheit gehandelt, ebenso wie eure Anführer. Gott aber hat auf diese Weise erfüllt, was er durch den Mund aller Propheten im Voraus verkündet hat, dass sein Christus leiden werde. Also kehrt um und tut Buße, damit eure Sünden getilgt werden und der Herr Zeiten des Aufatmens kommen lässt und Jesus sendet als den für euch bestimmten Christus. Ihn muss freilich der Himmel aufnehmen bis zu den Zeiten der Wiederherstellung von allem, die Gott von jeher durch den Mund seiner heiligen Propheten verkündet hat. Mose hat gesagt: Einen Propheten wie mich wird euch der Herr, euer Gott, aus euren Brüdern erwecken. Auf ihn sollt ihr hören in allem, was er zu euch sagt. Jeder, der auf jenen Propheten nicht hört, wird aus dem Volk ausgemerzt werden. Und auch alle Propheten von Samuel an und alle, die später auftraten, haben diese Tage angekündigt. Ihr seid die Söhne der Propheten und des Bundes, den Gott mit euren Vätern geschlossen hat, als er zu Abraham sagte: Durch deine Nachkommenschaft sollen alle Geschlechter der Erde Segen erlangen. Für euch zuerst hat Gott seinen Knecht erweckt und gesandt, damit er euch segnet und jeden von seiner Bosheit abbringt.

Viertes Kapitel. Während sie zum Volk redeten, traten die Priester, der Tempelhauptmann und die Sadduzäer zu ihnen. Sie waren aufgebracht, weil die Apostel das Volk lehrten und in Jesus die Auferstehung von den Toten verkündeten. Und sie legten Hand an sie und hielten sie bis zum nächsten Morgen in Haft. Es war nämlich schon Abend. Viele aber von denen, die das Wort gehört hatten, wurden gläubig, und die Zahl der Männer stieg auf etwa 5000. Es geschah. Am anderen Morgen versammelten sich ihre Oberen sowie die Ältesten und die Schriftgelehrten in Jerusalem. Dazu Hannas, der Hohepriester Kaiaphas, Johannes, Alexander und alle, die aus dem Geschlecht der Hohepriester stammten. Sie stellten die beiden in die Mitte und forschten sie aus. Mit welcher Kraft oder in wessen Namen habt ihr das getan? Da sagte Petrus, erfüllt vom Heiligen Geist, zu ihnen: Ihr Führer des Volkes und ihr Ältesten, wenn wir heute wegen einer guten Tat an einem kranken Menschen darüber vernommen werden, durch wen er geheilt worden ist, so sollt ihr alle und das ganze Volk Israel wissen: Im Namen Jesu Christi des Nazoräers, den ihr gekreuzigt habt und den Gott von den Toten auferweckt hat, durch ihn steht dieser Mann gesund vor euch. Dieser Jesus ist der Stein, der von euch Bauleuten verworfen wurde, der aber zum Eckstein geworden ist, und in keinem anderen ist das Heil zu finden. Denn es ist uns Menschen kein anderer Name unter dem Himmel gegeben, durch den wir gerettet werden sollen. Als sie den Freimut des Petrus und des Johannes sahen und merkten, dass es ungebildete und einfache Leute waren, wunderten sie sich. Sie erkannten sie als Jünger Jesu, sahen aber auch, dass der Geheilte bei ihnen stand. So konnten sie nichts dagegen sagen. Sie befahlen ihnen, den Hohen Rat zu verlassen. Dann berieten sie miteinander und sagten: Was sollen wir mit diesen Leuten anfangen? Dass ein offenkundiges Zeichen durch sie geschehen ist, das ist allen Einwohnern von Jerusalem bekannt. Wir können es nicht abstreiten. Damit aber die Sache nicht weiter im Volk verbreitet wird, wollen wir ihnen unter Drohungen verbieten, je wieder in diesem Namen zu irgendeinem Menschen zu sprechen. Und sie riefen sie herein und verboten ihnen, jemals wieder im Namen Jesu zu verkünden und zu lehren. Doch Petrus und Johannes antworteten ihnen: Ob es vor Gott recht ist, mehr auf euch zu hören als auf Gott, das entscheidet selbst. Wir können unmöglich schweigen über das, was wir gesehen und gehört haben. Jene aber drohten ihnen noch mehr und ließen sie dann gehen. Denn sie sahen keine Möglichkeit, sie zu bestrafen mit Rücksicht auf das Volk, da alle Gott wegen des Geschehenen priesen. Denn der Mann, an dem das Zeichen der Heilung geschah, war über 40 Jahre alt. Nach ihrer Freilassung gingen sie zu den Iren und berichteten alles, was die Hohepriester und die Ältesten zu ihnen gesagt hatten. Als sie das hörten, erhoben sie einmütig ihre Stimme zu Gott und sprachen: Herr, du hast den Himmel, die Erde und das Meer geschaffen und alles, was sie erfüllt. Du hast durch den Mund unseres Vaters David, deines Knechtes, durch den Heiligen Geist gesagt: Warum tobten die Völker? Warum machten die Nationen nichtige Pläne? Die Könige der Erde standen auf und die Herrscher haben sich verbündet gegen den Herrn und seinen Christus. Wahrhaftig, verbündet haben sich in dieser Stadt gegen deinen heiligen Knecht Jesus, den du gesalbt hast, Herodes und Pontius Pilatus mit den Heiden und den Stämmen Israels, um alles auszuführen, was deine Hand und dein Wille im Voraus bestimmt haben, dass es geschehe. Doch jetzt, Herr, sieh auf ihre Drohungen und gib deinen Knechten mit allem Freimut, dein Wort zu verkünden. Streck deine Hand aus, damit Heilungen und Zeichen und Wunder geschehen durch den Namen deines heiligen Knechtes Jesus. Als sie gebetet hatten, bebte der Ort, an dem sie versammelt waren, und alle wurden mit dem Heiligen Geist erfüllt
und sie verkündeten freimütig das Wort Gottes. Die Menge derer, die gläubig geworden waren, war ein Herz und eine Seele. Keiner nannte etwas von dem, was er hatte, sein Eigentum, sondern sie hatten alles gemeinsam. Mit großer Kraft legten die Apostel Zeugnis ab von der Auferstehung Jesu des Herrn, und reiche Gnade ruhte auf ihnen allen. Es gab auch keinen unter ihnen, der Not litt, denn alle, die Grundstücke oder Häuser besaßen, verkauften ihren Besitz, brachten den Erlös und legten ihn den Aposteln zu Füßen. Jedem wurde davon so viel zugeteilt, wie er nötig hatte. Auch Josef, ein Levit, gebürtig aus Zypern, der von den Aposteln Barnabas, das heißt übersetzt Sohn des Trostes, genannt wurde, verkaufte einen Acker, der ihm gehörte, brachte das Geld und legte es den Aposteln zu Füßen.

Fünftes Kapitel. Ein Mann namens Hananias aber und seine Frau Sapphira verkauften zusammen ein Grundstück und mit Einverständnis seiner Frau behielt er etwas von dem Erlös für sich. Er brachte nur einen Teil und legte ihn den Aposteln zu Füßen. Da sagte Petrus: Hananias, warum hat der Satan dein Herz erfüllt, dass du den Heiligen Geist belügst und von dem Erlös des Grundstücks etwas für dich behältst? Hätte es nicht dein Eigentum bleiben können und konntest du nicht auch nach dem Verkauf frei über den Erlös verfügen? Warum hast du in deinem Herzen beschlossen, so etwas zu tun? Du hast nicht Menschen belogen, sondern Gott. Als Hananias diese Worte hörte, stürzte er zu Boden und starb. Und über alle, die es hörten, kam große Furcht. Die jungen Männer standen auf, hüllten ihn ein, trugen ihn hinaus und begruben ihn. Nach etwa 3 Stunden kam seine Frau herein, ohne zu wissen, was geschehen war. Petrus fragte sie: Sag mir, habt ihr das Grundstück für so viel verkauft? Sie antwortete: Ja, für so viel. Da sagte Petrus zu ihr: Warum seid ihr übereingekommen, den Geist des Herrn auf die Probe zu stellen? Siehe, die Füße derer, die deinen Mann begraben haben, stehen vor der Tür. Auch dich wird man hinaustragen. Im selben Augenblick brach sie vor seinen Füßen zusammen und starb. Die jungen Männer kamen herein, fanden sie tot, trugen sie hinaus und begruben sie neben ihrem Mann. Da kam große Furcht über die ganze Gemeinde und über alle, die davon hörten. Durch die Hände der Apostel geschahen viele Zeichen und Wunder im Volk. Alle kamen einmütig in der Halle Salomos zusammen. Von den übrigen wagte niemand, sich ihnen anzuschließen, aber das Volk schätzte sie hoch. Immer mehr wurden im Glauben zum Herrn geführt. Scharen von Männern und Frauen. Selbst die Kranken trug man auf die Straßen hinaus und legte sie auf Betten und Liegen, damit, wenn Petrus vorüberkam, wenigstens sein Schatten auf einen von ihnen fiel. Auch aus den Städten rings um Jerusalem strömten die Leute zusammen und brachten Kranke und von unreinen Geistern Geplagte mit. Und alle wurden geheilt. Da erhoben sich voll Eifersucht der Hohepriester und alle, die auf seiner Seite standen, nämlich die Partei der Sadduzäer. Und sie legten Hand an die Apostel und nahmen sie in öffentlichen Gewahrsam. Ein Engel des Herrn aber öffnete nachts die Gefängnistore, führte sie hinaus und sagte: Geht, tretet im Tempel auf und verkündet dem Volk alle Worte dieses Lebens. Sie gehorchten und gingen bei Tagesanbruch in den Tempel und lehrten. Währenddessen kam der Hohepriester mit seinen Begleitern. Sie riefen den Hohen Rat und alle Ältesten der Söhne Israels zusammen. Man schickte Boten zum Gefängnis, um die Apostel vorführen zu lassen. Die Diener gingen, fanden sie aber nicht im Gefängnis. Sie kehrten zurück und meldeten: Wir fanden das Gefängnis sorgfältig verschlossen und die Wachen vor den Toren stehen. Als wir aber öffneten, fanden wir niemanden darin. Der Tempelhauptmann und die Hohepriester waren ratlos, als sie das hörten und wussten nicht, was nun werden sollte. Da kam jemand und meldete ihnen: Siehe, die Männer, die ihr ins Gefängnis geworfen habt, stehen im Tempel und

über uns bringen? Petrus und die Apostel antworteten: Man muss Gott mehr gehorchen als den Menschen. Der Gott unserer Väter hat Jesus auferweckt, den ihr ans Holz gehängt und ermordet habt. Ihn hat Gott als Anführer und Retter an seine rechte Seite erhoben, um Israel die Umkehr und Vergebung der Sünden zu schenken. Zeugen dieser Ereignisse sind wir und der Heilige Geist, den Gott allen verliehen hat, die ihm gehorchen. Als sie das hörten, gerieten sie in Zorn und beschlossen, sie zu töten. Da erhob sich beim Hohen Rat ein Pharisäer namens Gamaliel, ein beim ganzen Volk angesehener Gesetzeslehrer. Er befahl, die Apostel für kurze Zeit hinausführen. Dann sagte er: Israeliten, überlegt euch gut, was ihr mit diesen Leuten tun wollt. Vor einiger Zeit nämlich trat Theudas auf und behauptete, er sei etwas Besonderes. Ihm schlossen sich etwa 400 Männer an. Aber er wurde getötet und sein ganzer Anhang wurde zerstreut und aufgerieben. Nach ihm trat in den Tagen der Volkszählung Judas der Galiläer auf. Er brachte viel Volk hinter sich und verleitete es zum Aufruhr. Auch er kam um und alle seine Anhänger wurden zerstreut. Darum rate ich euch jetzt: Lasst von diesen Männern ab und gebt sie frei, denn wenn dieses Vorhaben oder dieses Werk von Menschen stammt, wird es zerstört werden. Stammt es aber von Gott, so könnt ihr sie nicht vernichten, sonst werdet ihr noch als Kämpfer gegen Gott dastehen. Sie stimmten ihm zu, riefen die Apostel herein und ließen sie auspeitschen. Dann verboten sie ihnen, im Namen Jesu zu predigen, und ließen sie frei. Sie aber gingen weg vom Hohen Rat und freuten sich, dass sie gewürdigt worden waren, für seinen Namen Schmach zu erleiden. Und sie ließen nicht ab, Tag für Tag im Tempel und in den Häusern zu lehren und verkündeten das Evangelium von Jesus, dem Christus.

Sechstes Kapitel. In diesen Tagen, als die Zahl der Jünger zunahm, begehrten die Hellenisten gegen die Hebräer auf, weil ihre Witwen bei der täglichen Versorgung übersehen wurden. Da riefen die 12 die ganze Schar der Jünger zusammen und erklärten: Es ist nicht recht, dass wir das Wort Gottes vernachlässigen und uns dem Dienst an den Tischen widmen. Brüder, wählt aus eurer Mitte 7 Männer von gutem Ruf und voll Geist und Weisheit. Ihnen werden wir diese Aufgabe übertragen. Wir aber wollen beim Gebet und beim Dienst am Wort bleiben. Der Vorschlag fand den Beifall der ganzen Gemeinde und sie wählten Stephanus, einen Mann erfüllt vom Glauben und vom Heiligen Geist, ferner Philippus und Prochorus, Nikanor und Timon, Parmenas und Nikolaus, einen Proselyten aus Antiochia. Sie ließen sie vor die Apostel hintreten und diese legten ihnen unter Gebet die Hände auf. Und das Wort Gottes breitete sich aus und die Zahl der Jünger in Jerusalem wurde immer größer. Auch eine große Anzahl von den Priestern nahm gehorsam den Glauben an. Stephanus aber, voll Gnade und Kraft, tat Wunder und große Zeichen unter dem Volk. Doch einige von der sogenannten Synagoge der Libertiner und Kyrenäer und Alexandriner und Leute aus Kilikien und der Provinz Asien erhoben sich, um mit Stephanus zu streiten. Aber sie konnten der Weisheit und dem Geist, mit dem er sprach, nicht widerstehen. Da stifteten sie Männer zu der Aussage an: Wir haben gehört, wie er gegen Mose und Gott lästerte. Sie hetzten das Volk, die Ältesten und die Schriftgelehrten auf, drangen auf ihn ein, packten ihn und schleppten ihn vor den Hohen Rat. Und sie brachten falsche Zeugen bei, die sagten: Dieser Mensch hört nicht auf, gegen diesen heiligen Ort und das Gesetz zu reden. Wir haben ihn nämlich sagen hören: Dieser Jesus, der Nazoräer, wird diesen Ort zerstören und die Bräuche ändern, die uns Mose überliefert hat. Und als alle, die im Hohen Rat saßen, gespannt auf ihn blickten, erschien ihnen sein Gesicht wie das Gesicht eines Engels.

Siebtes Kapitel. Der Hohepriester aber fragte: Ist das wahr? Stephanus antwortete: Brüder und Väter, hört mich an. Der Gott der Herrlichkeit erschien unserem Vater Abraham, als er in Mesopotamien lebte, ehe er sich in Haran niederließ, und sagte zu ihm: Zieh weg aus deinem Land und aus deiner Verwandtschaft und geh in das Land, das ich dir zeigen werde. Da zog er aus dem Land der Chaldäer fort und ließ sich in Haran nieder. Von dort ließ Gott ihn nach dem Tod seines Vaters in dieses Land übersiedeln, in dem ihr jetzt wohnt. Er hat ihm darin kein Erbteil gegeben, auch nicht einen Fußbreit. Doch hat er verheißen, das Land ihm und seinen Nachkommen zum Besitz zu geben, obwohl er kinderlos war. So sprach Gott: Seine Nachkommen werden als Fremde in einem Land wohnen, das ihnen nicht gehört, und man wird sie zu Sklaven machen und sie 400 Jahre lang hart behandeln. Aber auch über das Volk, dem sie als Sklaven dienen, werde ich Gericht halten, sprach Gott. Und danach werden sie ausziehen und mich an diesem Ort verehren. Und er gab ihm den Bund der Beschneidung. So zeugte Abraham den Isaak und beschnitt ihn am achten Tag, ebenso Isaak den Jakob und Jakob die 12 Patriarchen. Die Patriarchen aber waren eifersüchtig auf Josef und verkauften ihn nach Ägypten. Doch Gott war mit ihm. Er rettete ihn aus allen seinen Nöten, schenkte ihm Weisheit und die Gunst des Pharao, des Königs von Ägypten. Und er bestellte ihn zum Herrscher über Ägypten und über sein ganzes Haus. Es kam aber eine Hungersnot über ganz Ägypten und Kanaan, und das Elend war groß. Auch unsere Väter hatten keine Nahrung mehr. Als Jakob hörte, dass es in Ägypten Getreide gab, schickte er unsere Väter ein erstes Mal dorthin. Beim zweiten Mal gab Josef sich seinen Brüdern zu erkennen, und dem Pharao wurde Josefs Herkunft bekannt. Josef aber ließ seinen Vater Jakob und seine ganze Familie holen, 75 Menschen. So zog Jakob nach Ägypten hinab. Und er starb, und auch unsere Väter starben. Man brachte sie nach Sichem und bestattete sie in dem Grab, das Abraham von den Söhnen Hamors in Sichem für Silbergeld gekauft hatte. Als aber die Zeit der Verheißung herankam, die Gott dem Abraham zugesagt hatte, vermehrte sich das Volk und breitete sich in Ägypten aus, bis ein anderer über Ägypten König wurde, der von Josef nichts wusste. Er ging gegen unser Volk heimtückisch vor und zwang unsere Väter, ihre Kinder auszusetzen. Sie sollten nicht am Leben bleiben. In dieser Zeit wurde Mose geboren und Gott hatte Gefallen an ihm. 3 Monate lang wurde er im Haus seines Vaters aufgezogen. Als er aber ausgesetzt wurde, nahm ihn die Tochter des Pharao auf und erzog ihn als ihren Sohn. Und Mose wurde in aller Weisheit der Ägypter ausgebildet und er war mächtig in Wort und Tat. Als er 40 Jahre alt war, reifte in ihm der Gedanke, nach seinen Brüdern, den Söhnen Israels, zu sehen. Und als er sah, wie einem von ihnen Unrecht geschah, kam er dem Unterdrückten zu Hilfe und rächte ihn, indem er den Ägypter erschlug. Er dachte, seine Brüder würden begreifen, dass Gott ihnen durch seine Hand Rettung bringen wolle. Doch sie begriffen es nicht. Am folgenden Tag kam er dazu, wie sie sich stritten. Er versuchte, sie auszusöhnen und Frieden zu stiften und sagte: Männer, ihr seid doch Brüder. Warum tut ihr einander Unrecht? Der Mann aber, der seinem Nächsten Unrecht getan hatte, stieß ihn weg und sagte: Wer hat dich zum Anführer und Schiedsrichter über uns bestellt? Willst du mich etwa umbringen, wie du gestern den Ägypter umgebracht hast? Daraufhin floh Mose und hielt sich als Fremder in Midian auf. Dort wurden ihm 2 Söhne geboren. Als 40 Jahre vergangen waren, erschien ihm in der Wüste beim Berg Sinai ein Engel
im Feuer eines brennenden Dornbusches. Als Mose die Erscheinung sah, wunderte er sich darüber. Er ging näher hin, um sie genauer zu betrachten. Da ertönte die Stimme des Herrn: Ich bin der Gott deiner Väter, der Gott Abrahams, Isaaks und Jakobs. Mose begann zu zittern und wagte nicht hinzusehen. Da sagte der Herr zu ihm: Zieh deine Schuhe aus, denn der Ort, wo du stehst, ist heiliger Boden. Ich habe das Elend meines Volkes in Ägypten gesehen und seine Klage gehört. Ich bin herabgestiegen, um sie zu retten. Und jetzt geh, ich sende dich nach Ägypten. Diesen Mose, den sie verleugnet hatten mit den Worten: Wer hat dich zum Anführer und Schiedsrichter bestellt? Ihn hat Gott als Anführer und Befreier gesandt durch die Hand des Engels, der ihm im Dornbusch erschien. Dieser Mose hat sie herausgeführt, indem er Zeichen und Wunder tat in Ägypten und im Roten Meer und in der Wüste. 40 Jahre lang. Dies ist der Mose, der zu den Söhnen Israels gesagt hat: Einen Propheten wie mich wird Gott euch aus euren Brüdern erwecken. Dieser stand bei der Versammlung des Volkes in der Wüste zwischen dem Engel, der mit ihm auf dem Berg Sinai redete, und unseren Vätern. Er hat Worte des Lebens empfangen, um sie uns zu geben. Aber unsere Väter wollten sich ihm nicht unterordnen. Sie wiesen ihn ab und wandten ihr Herz nach Ägypten zurück. Sie sagten zu Aaron: Mach uns Götter, die vor uns herziehen, denn dieser Mose, der uns aus Ägypten herausgeführt hat, wir wissen nicht, was mit ihm geschehen ist. Und sie fertigten in jenen Tagen das Standbild eines Kalbes an, brachten dem Götzen ein Opfer dar und freuten sich über das Werk ihrer Hände. Da wandte sich Gott ab und überließ sie dem Sternenkult, wie es im Buch der Propheten heißt: Habt ihr mir etwa Schlachttiere und Opfer dargebracht während der 40 Jahre in der Wüste, ihr vom Haus Israel? Das Zelt des Molochs und den Stern des Gottes Raifan habt ihr herumgetragen, die Bilder, die ihr gemacht habt, um sie anzubeten. Darum will ich euch in die Gebiete jenseits von Babylon verbannen. Unsere Väter hatten in der Wüste das Bundeszelt. So hat Gott es angeordnet. Er hat dem Mose befohlen, es nach dem Vorbild zu errichten, das er geschaut hatte. Und unsere Väter haben es übernommen und mitgebracht, als sie unter Josua das Land der Heidenvölker besetzten, die Gott vor den Augen unserer Väter vertrieb, bis zu den Tagen Davids. Dieser fand Gnade vor Gott und bat für das Haus Jakob um ein Zeltheiligtum. Salomo aber baute ihm ein Haus. Doch der Höchste wohnt nicht in dem, was von Menschenhand gemacht ist, wie der Prophet sagt: Der Himmel ist mein Thron und die Erde der Schemel für meine Füße. Was für ein Haus könnt ihr mir bauen, spricht der Herr, oder welcher Ort kann mir als Ruhestätte dienen? Hat nicht meine Hand dies alles gemacht? Ihr Halsstarrigen, unbeschnitten an Herzen und Ohren, immerzu widersetzt ihr euch dem Heiligen Geist, eure Väter schon und nun auch ihr. Welchen der Propheten haben eure Väter nicht verfolgt? Sie haben die getötet, die die Ankunft des Gerechten geweissagt haben, dessen Verräter und Mörder ihr jetzt geworden seid, ihr, die ihr durch die Anordnung von Engeln das Gesetz empfangen, es aber nicht gehalten habt. Als sie das hörten, waren sie in ihren Herzen aufs Äußerste über ihn empört und knirschten mit den Zähnen gegen ihn. Er aber, erfüllt vom Heiligen Geist, blickte zum Himmel empor, sah die Herrlichkeit Gottes und Jesus zur Rechten Gottes stehen und rief: Siehe, ich sehe den Himmel offen und den Menschensohn zur Rechten Gottes stehen.
Da erhoben sie ein lautes Geschrei, hielten sich die Ohren zu, stürmten einmütig auf ihn los, trieben ihn zur Stadt hinaus und steinigten ihn. Die Zeugen legten ihre Kleider zu Füßen eines jungen Mannes nieder, der Saulus hieß. So steinigten sie Stephanus. Er aber betete und rief: Herr Jesus, nimm meinen Geist auf. Dann sank er in die Knie und schrie laut: Herr, rechne ihnen diese Sünde nicht an. Nach diesen Worten starb er.

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1: Achtes Kapitel. Saulus aber war mit seiner Ermordung einverstanden. An jenem Tag brach eine schwere Verfolgung über die Kirche in Jerusalem herein. Alle wurden in die Gegenden von Judäa und Samarien zerstreut, mit Ausnahme der Apostel. Fromme Männer bestatteten Stephanus und hielten eine große Totenklage für ihn. Saulus aber versuchte, die Kirche zu vernichten. Er drang in die Häuser ein, schleppte Männer und Frauen fort und lieferte sie ins Gefängnis ein. Die Gläubigen, die zerstreut worden waren, zogen umher und verkündeten das Wort. Die Kirche in Judäa und Samarien. Philippus aber kam in die Hauptstadt Samariens hinab und verkündete dort Christus. Und die Menge achtete einmütig auf die Worte des Philippus. Sie hörten zu und sahen die Zeichen, die er tat. Denn aus vielen Besessenen fuhren unter lautem Geschrei die unreinen Geister aus. Auch viele Lahme und Verkrüppelte wurden geheilt. So herrschte große Freude in jener Stadt. Ein Mann namens Simon hatte schon länger in der Stadt Zauberei getrieben und das Volk von Samarien in Staunen versetzt. Er gab sich als etwas Großes aus. Alle achteten auf ihn, klein und groß, und sie sagten: Dieser ist die Kraft Gottes, die man die Große nennt. Sie achteten aber deshalb auf ihn, weil er sie lange Zeit durch Zaubereien in Staunen versetzt hatte. Als sie jedoch dem Philippus Glauben schenkten, der das Evangelium vom Reich Gottes und vom Namen Jesu Christi verkündete, ließen sie sich taufen, Männer und Frauen. Auch Simon wurde gläubig, ließ sich taufen und schloss sich dem Philippus an. Und als er die großen Zeichen und Machttaten sah, geriet er außer sich vor Staunen. Als die Apostel in Jerusalem hörten, dass Samarien das Wort Gottes angenommen hatte, schickten sie Petrus und Johannes dorthin. Diese zogen hinab und beteten für sie, dass sie den Heiligen Geist empfingen. Denn er war noch auf keinen von ihnen herabgekommen. Sie waren nur getauft auf den Namen Jesu des Herrn. Dann legten sie ihnen die Hände auf und sie empfingen den Heiligen Geist. Als Simon sah, dass durch die Handauflegung der Apostel der Geist verliehen wird, brachte er ihnen Geld und sagte: Gebt auch mir diese Vollmacht, damit jeder, dem ich die Hände auflege, den Heiligen Geist empfängt. Petrus aber sagte zu ihm: Dein Silber fahre mit dir ins Verderben, wenn du meinst, die Gabe Gottes